0: kompliziert. Andere Länder wie die Schweiz sind da zum Beispiel ein ganzes Stück weiter. In der Oberleitung sind 15.000 Volt. Das haben einige schon mal gehört, aber wie funktioniert das eigentlich mit dem Bahnstrom? In der heutigen Sendung begleiten wir den Strom quasi von seiner Erzeugung bis zum Verbrauch im Zug. So viel noch vorab. 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Hallo Lukas.
1: Hallo Gregor.
0: Schön, dass du da bist und heute reden wir über den Bahnstrom.
1: Ja.
0: Ja, Bahnstrom. Was ist das?
1: Strom, ne?
0: Strom?
1: Strom, ja.
0: Zum Fahren, ne?
1: Genau.
0: Früher sind Züge mit Dampf gefahren, sehr schnell auch elektrisch, auch wenn man so denkt, dann kam eigentlich der Diesel.
1: Ja, kam ziemlich zeitgleich, ne?
0: Ja, also, wobei es wurde dann nochmal weniger.
1: Ja.
0: Der Diesel war vielleicht auch damals zu billig.
1: Genau.
0: Ich erkenne Parallelen, es kommt ja alles irgendwie wieder.
1: Ja.
0: Und man ist mit Diesel viel gefahren, weil Elektrifizierung war halt einfach Aufwand. Aber
1: genau,
0: die Eisenbahn ist schon immer gern mit Strom gefahren oder auch Straßenbahnen. Da war Strom auch sehr früh da.
1: Oder Oberleitungsbusse.
0: Ja, aber das waren auch immer sehr kleine, begrenzte Netze, muss man auch sagen. Aber ja, die Eisenbahn wollte elektrisch fahren. Das hatte echt Vorteile. Und dann hat man sich überlegt, wie macht man das am sinnvollsten. Es sind verschiedene Konzepte bei rausgekommen. Und rausgekommen sind am allermeisten Oberleitungen.
1: Genau.
0: Ja. Und da ist Strom drauf. Wie viel?
1: 15 kV, 16,7 Hertz.
0: Ja.
1: In Deutschland.
0: Deutschland, genau. Andere Länder haben da andere Werte.
1: Genau.
0: Das könnte man auch einfach so schön vereinheitlichen. Aber mittlerweile, das ist kaum noch das Problem, so mit Mehrsystemloks,
1: genau.
0: Trafo umschalten. Und ja, da ist die Technik sehr weit.
1: Genau. Das ist kein Problem.
0: Da hängt es an anderen Dingen, dass Züge nicht grenzüberschreitend so gut fahren können. Nicht am Stromsystem. Warum 16,7 Hertz? Oder 16,2 Drittel Hertz ist es ja eigentlich.
1: Ja. Ja, weil es ein Drittel vom 50 Hertz des öffentlichen Netzes ist. Ne?
0: Kann man gut runtertransformieren.
1: Kann man sehr gut runtertransformieren, genau.
0: Ja, und Wechselstrom überhaupt lässt sich besser transportieren wie Gleichstrom.
1: Richtig.
0: Das ist ja auch eine rein physikalische Sache.
1: Genau, ja.
0: So, jetzt haben wir die 15.000 Volt in der Oberleitung. Oder wenn ich, wenn ich mal Elektrozüge fahre, auf die Anzeige gucke, sind es meistens 16.
1: Ja.
0: Ja.
1: Soll auch vorkommen.
0: Wie kommen die da hin? Fangen wir damit mal an. Wie wird der Strom verteilt? Wie kommt er über die Netze und wie fließt er da?
1: Ja, wir haben ja das 110 kV Verteilernetz von der Deutschen Bahn selber, also von der DB Energie. In Deutschland verteilt, was die ganzen Unterwerke so untereinander anbindet an die Umformerwerke. Ja.
0: Also haben wir zwei Stromnetze.
1: Wir haben im Prinzip zwei Stromnetze, ja, von der Bahn.
0: Also die nur der Bahn. Es gibt natürlich nur das öffentliche Stromnetz.
1: Ja, natürlich,
0: in mehreren Ebenen. Also wir haben jetzt hier das eigentliche Oberleitungsnetz, das, was über der Schiene hängt, und das Verteilnetz. Wie viel Strom ist da drin?
1: 110 kV.
0: 110 kV, also deutlich mehr. Das ist dann für den weiten Transportweg und der soll dann in die Oberleitung rein.
1: Genau.
0: Ja. Wie kommt er denn da rein? Also da kommen die 110 kV, es müsste erstmal irgendwo erzeugt werden.
1: Genau.
0: Also ein Kraftwerk.
1: Also entweder ist es das eigene Bahnstromwerk, da gibt es dann von der Bahn gibt es Wasserwerke, es gibt Wärmekraftwerke, die Strom erzeugen, also eben Gasturbinenkraftwerke, ne?
0: Hm.
1: Ja, oder aus dem öffentlichen Netz eingespeist.
0: Und die Bahn macht tatsächlich auch einiges in Richtung erneuerbarer Energie.
1: Richtig, mit Windrädern, Solarpaneele.
0: Letzte Idee war ja, dass sie auf die Schwellen noch Solarmodule machen wollen.
1: Ja, genau.
0: Und dann soll man eine Kuppelkette runterhängen. Naja, gut. Man könnte doch einfach neben der Strecke irgendwie.
1: Ja.
0: Das wäre doch auch, ich meine, allein um auf jede Schwelle so ein Solarmodul zu machen, muss man ja wochenlang wieder sperren.
1: Ja, klar.
0: Das ist doch auch irgendwie unnötig. Dann irgendwie neben den Strecken schön nach Süden ausgerichtet, irgendwie Module Kilometer lang. Warum denn nicht, ne?
1: Ja, genau.
0: Könnte man doch alles viel einfacher haben. Auf jeden Fall macht die Bahn schon recht viel. Aber sie ist auch der größte Stromabnehmer in Deutschland oder Verbraucher eigentlich.
1: Genau. Ja. Also die Bahn, die verbraucht ja schon so, ich glaube, 11,5 Terawatt.
0: Es ist echt viel, ja.
1: Genau, das ist eigentlich so ein Jahresverbrauch von der Metropole Berlin. Also die Bahn braucht genauso viel Strom wie Berlin im Jahr.
0: Ja, das ist natürlich schon eine ganze Menge.
1: So, und da können die natürlich nicht alles selber machen und das speisen sie dann ein. Unter anderem über Umformerwerke. Mhm. Mittlerweile sind es Umrichter. Umformer gibt es nur noch wenige. Ne? Der Unterschied ist ja, wenn du Strom umformst, funktioniert das ja durch zwei Massen, die sich im jeweiligen Stromsystem bewegen. Sprich Motor und Generator. Also ich treibe mit dem hohen Strom Motor an und erzeuge mit einem Generator, der an dem Motor ist, dann einen niedrigeren Strom. Und das Umrichterwerk, da funktioniert das dann mittlerweile, ich hätte jetzt bald gesagt digital, da funktioniert das eben ohne diese mechanische Umformung, sondern es wird umgerichtet mittels Gleichrichtern.
0: Mhm. Ja. Und so kann man Strom transformieren. Das ist ja eigentlich, also was wir ja vor allem haben, wenn die Bahn aus dem öffentlichen Netz Strom braucht, das hat die 50 Hertz und dann müssen wir erstmal die Herzzahl dritteln.
1: Genau.
0: Ja, und um den überhaupt nutzbar zu machen.
1: Genau, und aus den Umformerwerken oder Umrichterwerken geht es dann in die Unterwerke über das angesprochene 110 kV-Netz. Und diese Unterwerke stehen direkt an der Bahnstrecke. Wir haben in Deutschland einige Unterwerke, ich glaube knapp an die 100, und die haben halt einen bestimmten Speisebezirk, den die in die Oberleitung einspeisen.
0: Ja.
1: So. Und da wir ja beim Wechselstrom hier sind, haben wir von der Frequenz diesen Sinuslauf von der Spannung. Ne?
0: Genau, Hertz ist ja eine genau. Änderung pro Sekunde.
1: Richtig. So, und die allermeisten Transformatoren sind synchronisiert. Oder eigentlich fast alle sind miteinander synchronisiert, dass du diesen Wechsel von Speisebezirk überhaupt nicht mitbekommst.
0: Ja.
1: So. Und wenn es dann doch mal so eine Speisebezirksgrenze gibt, dann funktioniert das mit diesen Trennstellen.
0: Ne? Das heißt, der Zug schaltet seinen Schalter aus.
1: Genau.
0: Der Stromabnehmer ist in der Regel noch oben.
1: Der bleibt auch oben, genau.
0: Der Strom fließt nur noch bis zum Schalter, kommt nicht weiter. Also man schaltet aus, rollt durch eine Strecke durch und schaltet wieder an.
1: Genau.
0: Wie als würde man mal den Stecker kurz oder den Schalter irgendwo ausmachen.
1: Genau.
0: Und was läuft auf Batterie so lange weiter. Und ne?
1: Also genau.
0: Mit Batterie meine ich jetzt die Bordelektrik. Antrieb haben wir in dem Moment natürlich keinen mehr.
1: Meistens ist das auch an Grenzübergängen. Ne? Wenn aber zum Beispiel nach Österreich ist ja die gleiche, ist ja alles gleich von der Oberleitung. Nur die Transformatoren sind meistens nicht synchronisiert. Deswegen.
0: Das ist ja auch das, was wir hier im öffentlichen Stromnetz haben. Jeder, der eine Solaranlage hat, der weiß, um es einzuspeisen, braucht der Wechselrichter Strom aus dem öffentlichen Netz. Auch wenn der Strom ausfällt, dann kann man so lange selber nichts einspeisen.
1: Genau.
0: Weil er die Netzfrequenz halt braucht. Das meinst du mit synchronisieren.
1: Richtig.
0: Die muss er sich da erstmal holen. Das ist ja da nichts anderes. Das ist halt nur ein anderes Stromnetz und andere Werte.
1: So, und dann kann es entweder sein, dass der Bahnstrom direkt am Unterwerk in die Oberleitung eingeschaltet wird. Oder aber er geht über Speiseleitungen, wird der verteilt. Hm. Also, was weiß ich, 10 Kilometer weiter und wird da erst eingespeist.
0: In eine andere Strecke, die vielleicht auch da
1: oder ist. In eine andere Strecke. Das hat immer mit der Lastverteilung zu tun. So, jetzt ist unser Strom schon mal in der Oberleitung. Aber Oberleitung ist nicht gleich Oberleitung. Wir haben in der Oberleitung erstmal Streckentrennung und Streckentrenner. Wir müssen in der Oberleitung, haben wir genau wie im Betrieblichen, vom Eisenbahnbetrieblichen, den Unterschied zwischen Strecke und Bahnhof. Mhm. Die Grenze bildet die sogenannte elektrische Bahnhofsgrenze. So. Und da ist eine Streckentrennung. Diese Streckentrennung beinhaltet ein Oberleitungswechselfeld. Das heißt, die Oberleitung ist ja nicht ein unendlich durchgehendes Kabel. Das wäre ja Wahnsinn, wenn es ein Kabel wäre.
0: Ja.
1: Es sind meistens 1 bis 1,5 Kilometer lange Kupferkabel, die halt an der Oberleitung hängen. Oberleitungsmasten sind meistens im Abstand von so 50 Metern. Und wenn so ein Kabel zu Ende ist, wird das abgespannt und von der Seite wird ein neues Kabel herangeführt. Und genau so funktioniert auch die Streckentrennung. Und die Kabel sind in dem Fall bei der Streckentrennung gegeneinander isoliert, sind aber mittels Kabel miteinander verbunden. Diese Verbindung kann man aber trennen.
0: Also sprich, mit dem Schalter.
1: Mit einem Schalter kann man die trennen. Mhm. Dass von der freien Strecke in den Bahnhof nichts mehr eingespeist wird. Zumindest über diesem Gleis.
0: Mhm.
1: So, jetzt haben wir im Bahnhof verschiedene Schaltgruppen. Wir haben in den meisten Bahnhöfen mindestens zwei Schaltgruppen. Die durchgehenden Hauptgleise sind jeweils eine Schaltgruppe. Und wenn wir dann ein weiteres Hauptgleis haben, wo zum Beispiel noch ein Bahnsteig ist, so mit drei Gleisen.
0: So Überholgleis.
1: Genau, ja. Dann kann es schon mal sein, dass das eine durchgehende Hauptgleis sich die teilt. Mhm. Kann aber auch sein, dass das eine eigene Schaltgruppe ist. So. Und dann haben wir zwischen den Schaltgruppen sogenannte Streckentrenner. Das sind diese metallischen Schlitten, die man schon mal über Weichenverbindungen in der Oberleitung sieht. Die trennen die beiden Schaltgruppen. Die kann man so ohne weiteres befahren.
0: Gibt es gern mal einen Funken, wenn drüber gefahren wird?
1: Genau, gibt es gern mal einen Lichtbogen in klein, weil kurz der Strom weg ist, aber das ist nur Millisekunden.
0: Im Dunkeln merkt man es halt, da blitzt es mal, oder wenn es ein bisschen gefroren ist.
1: Genau. So, und diese Schaltgruppen sind eben dafür da, um bei Bauarbeiten den Strom im Bahnhof abschalten zu können, aber nicht um den ganzen Bahnhof stromlos zu haben, zum Teil. Und das funktioniert eben durch diese Streckentrenner und diese Schaltgruppen sind ja an den elektrischen Bahnhofsgrenzen, zumindest die Schaltgruppen von den durchgehenden Hauptgleisen sind ja an den elektrischen Bahnhofsgrenzen mit der freien Strecke verbunden. So.
0: Mhm.
1: Und jetzt möchte ich zum Beispiel das Gleis 1 in meinem Bahnhof stromlos kriegen, dann mache ich die beiden Schalter links und rechts auf, zur freien Strecke, links und rechts vor meinem Bahnhof. Dann habe ich aber immer noch Strom, auch wenn die auf sind, weil ich bin im Bahnhof, das ist überall in Deutschland oder fast überall gleich, mit dem sogenannten Fünfer-Schalter verbunden. Der Schalter,
0: Fünfer-Schalter?
1: Genau, das ist einfach der Schalter mit der Nummer 5, in den allermeisten Fällen, der die beiden Schaltgruppen der durchgehenden Hauptgleise miteinander verbindet.
0: Ah, okay.
1: So. Den muss ich noch öffnen, dann ist das eine durchgehende Hauptgleis weiter an, weil links und rechts auch Strom reinfließt, aber das andere ist komplett ausgeschaltet.
0: Mhm.
1: Kommt kein Strom mehr hin. So, Schalter 5 einfach deswegen, ich habe ja 4 Schalter schon, wenn ich eine zweigleisige Strecke habe.
0: Ja.
1: So, und dann ist die nächste Zahl die Nummer 5 eben.
0: Ach so, also links und rechts für beide durchgehenden Hauptgleise.
1: Genau, 1, 2, 3, 4 die Schalternummern und dann der 5. ist halt der erste, der frei ist und das ist dann halt im Bahnhof so.
0: Der 5er-Schalter.
1: Okay. Genau, das ist der 5er-Schalter, das sagt man da so zu. So, und dann, wenn ich jetzt zum Beispiel die nächste Schaltgruppe, das ist meistens so, wenn ich die Schaltgruppe 1 und 2 habe, dann kann die nächste Schaltgruppe, könnte 3 heißen. In Hennef zum Beispiel ist es die Schaltgruppe 7 im dritten Gleis. Die ist auch mit dem Schalter Nummer 7 dann an die Schaltgruppe 2 angebunden. Also heißt, wenn ich in Gleis 2 über der Schaltgruppe 2, Gleis 202 mit der Schaltgruppe 2 keinen Strom mehr habe, hat 7 auch keinen Strom mehr, weil 7 ist nur mit 2 und nicht mit 1 verbunden. So. Und eben diese ganzen Verbindungen, wo die Schalter sind, welche Schalter man wie schalten muss, sind im EPSÜ-Plan festgelegt.
0: Mhm.
1: Der EPSÜ-Plan steht für elektrische Anlagen für Bahnstromübersichtsplan mit Schaltanweisung.
0: Mhm.
1: So, das heißt, ich kann dem Plan entnehmen, welche Oberleitungsschalter ich wie schalten muss, dass bestimmte Schaltgruppen stromlos sind.
0: Also so eine quasi so eine Anleitung für den Bahnhof, für die Elektrik.
1: Die ist einmal schematisch aufgebaut und einmal ist sie wie das Gleis draußen ist, wie so eine Landkarte abfotografiert, wo aber die Schaltgruppen drüber gemalt sind, so einfach gesagt.
0: Ja.
1: Sodass ich das direkt zuordnen kann und auch direkt sehen kann, auf welchen Oberleitungsmasten die Schalter oben verbaut sind.
0: Also die Schalter sind oben drauf?
1: Genau, und dann geht da ein Gestänge runter, meistens so auf Mannshöhe, da hängen dann so Steuerungskästen dafür. So, und wenn man dann mal am Bahnhof steht und mal guckt, dann ist meistens so auf Höhe vom Bahnsteig oder kurz dahinter, auf kleineren Bahnhöfen, dieser angesprochene Fünfer-Schalter. So, jetzt könnte es ja sein, dass ich ein Stück eingleisige Strecke habe und wenn du jetzt mal so überlegst, alle elektrifizierten eingleisigen Strecken, die du bestimmt befahren hast und kennst, haben auf den Oberleitungsmasten oben drauf ein weiteres Kabel liegen, was von einem Mast zum nächsten geht.
0: Habe ich noch nie so drauf geachtet.
1: Genau, das ist die sogenannte Umgehungsleitung, weil was mache ich denn, wenn auf meinem eingleisigen Abschnitt die Schaltgruppe aus ist, habe ich ja links und rechts kein Strom mehr, vielleicht, dann ist das getrennt.
0: Ja, dann können bei der zweigleisigen haben wir immer noch
1: was Nachbargleis. Habe ich immer noch die andere Leitung und in den jeweiligen Bahnhöfen die Fünfer-Schalter, wo die verbunden sind.
0: Ja.
1: So, das habe ich da nicht. Deswegen gibt es die sogenannte Umgehungsleitung, da wo von zweigleisig in eingleisig wechselt, geht dann aus dem zweiten Gleis die Schaltgruppe, die Oberleitung endet dann praktisch, aber der Strom fließt weiter über diese Umgehungsleitung, über die Masten mit, bis es wieder zweigleisig wird.
0: Weil diese eingleisige Strecke trotzdem irgendwie zum Transport des Stroms wichtig ist.
1: Genau, weil wenn die Strecke wegen Bauarbeiten den Strom ausgeschaltet hat, soll es links und rechts am besten auch noch eine vernünftige Stromversorgung geben. Und deswegen gibt es halt diese sogenannte Umgehungsleitung.
0: Das wäre ja dann auch für so eine eingleisige Stichstrecke vielleicht ganz wichtig, wo dann am Ende, wo zwischendrin mal ein Teil wird dann gebaut und dann wird am Endbahnhof, kann man noch ein Teil fahren, so ein Teilstück.
1: Genau, ja, da wird meistens komplett abgeschaltet oder man stellt vielleicht was ab am Ende. Ja, aber wichtig ist die Oberleitung ja zum Teil auch für die Weichenheizung, ne?
0: Für die Weichenheizung.
1: Genau, weil in Bahnhöfen sind auch die Weichenheizungen größtenteils an der Oberleitung angeschlossen. Sprich, da gibt es dann nochmal, ja, so meistens 2 Weichenheizungsschalter, an denen die Weichenheizung angebunden ist im Bahnhof. Und es gibt auch noch die sogenannten M-Schalter, das sind dann die M1 meistens heißen die, wenn der Netzersatz für die Stellwerke nicht über Dieselaggregate oder ähnliches funktioniert oder Batterien, sondern über die Oberleitung. Es kann nämlich auch sein, dass Stellwerke zum Netzersatz, wenn das eigentliche Netz ausfällt, über die Oberleitung gespeist wird.
0: Die haben dann aber auch nochmal irgendein Trafo, damit sie
1: genau.
0: auf 50 Hertz wiederkommen.
1: Richtig, die haben dazwischen natürlich wieder Trafos.
0: Also hat ein Stellwerk, hat einen Stromanschluss ins öffentliche Stromnetz.
1: Genau.
0: In die Oberleitung und eventuell noch einen Dieselgenerator.
1: Nee, in die Oberleitung nur, wenn der Dieselgenerator nicht da ist.
0: Ach
1: das
0: so,
1: kommt sehr selten vor, dass ein Stellwerk die Oberleitung als Netzersatz hat.
0: Also entweder Dieselgenerator oder Oberleitung.
1: Genau, Dieselgenerator oder Batterie oder halt im Notfall Oberleitung. Was mir so einfällt, wäre Welschen-Ennest auf der Ruhr-Sieg-Strecke. Ja. Da gibt es Netzersatz über die Oberleitung am elektronischen Stellwerk.
0: Das ist ein ESTW.
1: Das ist ein ESTW.
0: Da bin ich auch schon lang gekommen.
1: So, ja. Und irgendwer muss ja diese ganzen Oberleitungsschalter überwachen.
0: Ja.
1: So, und bei Bauarbeiten, wenn ich natürlich Bauarbeiten habe und jetzt in der Betra, also der Baubetriebsanweisung steht, wir arbeiten in Gleis 1, Schaltgruppe 1, Bahnhof A, ausschalten.
0: Mhm.
1: Ja, dann bringt mir diese Info vor Ort herzlich wenig. Der Fahrdienstleiter kann die immer noch mit einem Bedientableau vor Ort ausschalten, aber im Regelfall übernimmt das die CES.
0: Mhm.
1: Jeder Fahrdienstleiter und auch jeder 4.2er sind bei der Bahn die Bauüberwacher für einen Bau. Die heißen 4.2er, weil sie in der Bau- und Betriebsanweisung unter dem Punkt 4.2 genannt werden, aber die heißen wirklich 4.2er.
0: Ja,
1: das habe ich mir jetzt nicht aus den Haaren gezogen.
0: Nee, das ist so. Die Begründung ist auch einfach
1: genau.
0: So schön deutsch.
1: Richtig. Und diese Leute haben eine Zusatzqualifikation, das ist auch sehr schön deutsch, zum Schaltantragsteller. Du musst nämlich eine Zusatzqualifikation haben, um auf der zentralen Schaltstelle anzurufen, um zu sagen, dass du folgende Schaltgruppen aus irgendwelchen Bahnhöfen ausgeschaltet haben willst.
0: Ja.
1: Da brauchst du den Schaltantragsteller.
0: Dass da nicht jeder Depp anruft, hier schalt mal da und da das aus.
1: Richtig, da gibt es nämlich auch einen festgelegten Wortlaut, der beidseitig notiert wird und so.
0: Ja, da geht es ja auch um Sicherheit, wenn
1: genau.
0: dann doch einer am Arbeiten ist und kriegt einen Stromschlag.
1: Ja, oder auch zum Punkt erdfrei, ne?
0: Ja.
1: Wenn ich dann auf einmal noch eine Erdungsstange da drin habe, die zuschalten und dann da alles sich zerschießen, ist auch doof.
0: Ja, ja. Ich habe mal erlebt, da haben sie den Isolator falsch angeschlossen und haben eingeschaltet.
1: Ja.
0: Das hat einen ordentlichen Knall gegeben. Da war Mainz dann erstmal wach und stromlos.
1: Ja, sah schön aus.
0: Ja.
1: Ja, und dann, wie gesagt, dann kann man, wie gesagt, einzelne Gruppen zu- oder abschalten. Und das kann eben die CES. Die haben tatsächlich, wie in den Science-Fiction-Filmen, riesige Bildschirme vor sich, eine riesen Bildschirmwand,
0: ja.
1: Bestimmt 10 Meter lang, 2-3 Meter hoch, wo die so das ganze Netz von denen sehen. Also es gibt 7 Stück in Berlin, in Borken, in Hessen, in Karlsruhe, in Köln, in Lehrte, in Leipzig und in München stehen die. Und die überwachen die deutschen Oberleitungen. Und ja, jeweils ruft man dann seine zuständige CES an und kann dann da eben abschalten lassen. Das
0: ist die zentrale Schaltstelle, ne?
1: Genau. Und teilweise mit beinhaltet auch noch Maschinenleitstände, wenn die noch ein Umformerwerk dabei haben, wie zum Beispiel in Köln.
0: Mhm.
1: Da ist in Köln-Grenberg auch noch das Umformerwerk dabei. So, und dann haben die noch als übergeordnete Stelle und als verantwortliche Stelle für dieses 110 kV-Netz die HSL Frankfurt, die Hauptschaltstelle.
0: Die haben den großen roten Knopf und können alles abstellen.
1: Die könnten theoretisch mit bestimmt nicht nur einem großen roten Knopf, aber ja, könnten sie alles abstellen.
0: Ja.
1: Genau. Nee, und so ist das Oberleitungsnetz praktisch von oben nach unten aufgebaut. Und wenn wir ja schon beim Thema Abstellen sind,
0: ja.
1: können wir vielleicht auf den 23. März 2022 mal übergehen.
0: Da ist was passiert an dem Tag, ja.
1: An dem Tag ist was passiert.
0: Am Morgen des 23. März 2022 wurde in weiten Teilen Deutschlands der Schienengüterverkehr weitgehend eingestellt, nachdem es infolge von Wartungsarbeiten in verschiedenen Kraftwerken und einem anschließenden Kraftwerksausfall zu einer Unterversorgung des Bahnstromnetzes kam. Laut DB sei es bei geplanten Wartungsarbeiten zu technischen Schwierigkeiten gekommen. Die Störung sei in weniger als 2 Stunden behoben worden. Die Bundesnetzagentur hat Ermittlungen aufgenommen. Laut Angaben der Behörde sei es gegen 6.30 Uhr wegen eines kurzfristigen, störbedingten Ausfalls von Bahnstromerzeugern oder Umrichtern zu dem Vorfall gekommen. Zudem sei es zu einem unerwarteten hohen Lastanstieg entgegen der Prognose bezüglich des benötigten Bahnstroms gekommen. Der Schienengüterverkehr sei insbesondere wegen des vergleichsweise hohen Energieverbrauchs pro Zug im Vergleich zu anderen Verkehrsarten und Anzahl der verkehrenden Züge gewählt worden. Laut einem Medienbericht sei eines der beiden Kraftwerke das Atomkraftwerk Neckar-Westheim gewesen.
1: Genau,
0: das war an dem Tag.
1: Man hat an diesem Morgen alle Güterzüge, egal wo sie standen, angehalten und hat gesagt, ihr könnt nicht weiterfahren, wir haben zu wenig Saft.
0: Ja. Denn die brauchen einfach mehr. Das ist einfach so.
1: Ja.
0: Ein Personenzug braucht nicht so viel Strom wie ein Güterzug, insbesondere wenn er schwer ist.
1: Genau.
0: Und ja, wenn Netze zusammenbrechen, dann muss man im Zweifel steuern. Das hat man hier gesehen.

0: Das war früher mal so, da haben sie das in den Trassenpreis mit reingerechnet.
1: Genau.
0: Genau, also pro Kilometer zahlten Eisenbahnverkehrsunternehmen Geld an die
1: Genau.
0: Deutsche Bahn als Infrastrukturunternehmen. Und ja, da wurden früher die Strompreise so als grobe Schätzungen anhand den Streckenprofilen so mit reingerechnet. Und irgendwann, ja, gab es dann intelligentere Stromzähler, die man aus der Ferne auch auslesen konnte über Mobilfunk.
1: Genau.
0: Und seitdem ist auf jeder Lok, auch ob sie historisch ist oder ein moderner Triebzug, ein Stromzähler mit einem, ja, UMTS-Teil dran oder GSM.
1: Genau.
0: Das sind ja kleinste Informationen, die da ausgelesen werden und da kann das abgerechnet werden auf die Kilowattstunde genau.
1: Wird übrigens auch benutzt, um zwischen den Lokführern so ein kleines Ranking zu machen. Da gibt es dann immer so eine Liste in einigen Dienststellen, wo dann die Personalnummer steht, also dass es schon geheim ist, weil die kennt man ja nicht. Und dann steht man dahinter, wie viel Energie man so insgesamt im Monat verbraucht hat. Und dann gibt es so einen grünen, einen gelben und einen roten Bereich.
0: Ja, da gibt es auch wirklich Auswertungen, wie der Durchschnitt ist, wie man selber zum Durchschnitt steht.
1: Genau.
0: Und da kann man rauskriegen, wer am meisten Strom verschleudert und wer doch eher sparsamer fährt. Weil da gibt es schon enorme Unterschiede. Da
1: Genau.
0: kann man auch viel Geld mitsparen als Verkehrsunternehmen. Nur leider haben die wenigsten Verkehrsunternehmen raus, wenn man da irgendwie so mit Geldanreizen von dem Eingesparten so einen Teil nur an die Lokführer abgibt, dann könnten. Würde das viel besser funktionieren.
1: Genau.
0: Ja, also wir haben unsere Werke, wir haben die Unterwerke.
1: Ich glaube, das haben wir alles
0: Zu
1: abgearbeitet,
0: den
1: ne?
0: Unterwerken, da speisen wir ja auch ein an verschiedenen Stellen. Und ich fand interessant in der Vorbereitung, ich habe eine Liste durchgearbeitet, an denen die Liste der Unterwerke drauf stand, dass auch Kabel unterm Rhein durchgehen.
1: Ja.
0: Zum Beispiel in Bingen und in Remagen,
1: Ja.
0: um auch die rechte Rheinstrecke ranzuhängen.
1: Ja.
0: Das ist manchmal total aber lustig,
1: Ja.
0: wo die Leitungen eigentlich
1: Ja,
0: so
1: ja,
0: lang gehen.
1: ja,
0: Ja, überhaupt die Unterwerke. Es sind einige, die dann auch, wo dann dabei steht, ja, das versorgt aber auch noch die und die Strecke mit und
1: ja.
0: die ist
1: Ja.
0: eigentlich mal 10 Kilometer weiter.
1: Genau, ja.
0: Ja. Was passiert denn, wenn die Oberleitung kaputt geht? Jetzt kommt es ja hin und wieder mal vor, dass wir einen Sturm haben, es fällt mal wieder ein Baum da drauf. Reißt die Leitung vielleicht durch, sie britzelt mal kurz. Was
1: Ja.
0: passiert dann?
1: Ja, im ersten Moment, wenn natürlich die Leitung reißt, gibt es natürlich einen enormen Fehlerstrom. Erstmal schalten die Oberleitungsschalter aus. Hoffentlich. In den besten Fällen schalten sie aus, wie so ein Überstromschutzschalter. Ja, und dann stellt man sich das natürlich vor, dann der CES auf dem riesen Bildschirm geht so ein riesen rotes Geblinke los, fette Ausrufezeichen, Achtung, Notfall, sofort gehen da die Warnsirenen los. So ist es nicht. Ja, es wird ein Bildschirm rot und da steht dann Störfall so und so. Ja,
0: Da weiß erstmal noch keiner, was Sache
1: dann
0: ist.
1: weiß keiner, was Sache ist. Dann wird in den meisten Fällen, weil man natürlich weiß, dass Sturm ist und sich denken kann, was passiert, eine TVT-Mannschaft alarmiert, die dorthin fährt, also mit einem Turmtriebwagen, also Turmverbrennungstriebwagen heißt TVT,
0: Also das ist ein dieselangetriebenes Fahrzeug.
1: mit einer Arbeitsbühne auf dem Dach
0: Ja, Diesel
1: und
0: natürlich, weil man ja den Strom ausschalten muss oder auch
1: genau.
0: keiner mehr da ist.
1: Genau.
0: Und die kommen dann raus und reparieren.
1: Genau, hängen neue Oberleitungen auf, reparieren Oberleitungsmasten, flicken, was zu flicken ist. Genau, also
0: Also
1: die
0: die
1: sind
0: sind
1: da.
0: für die kleinen Reparaturen.
1: Genau.
0: Wenn jetzt was umgebaut wird, kommen die nicht.
1: Wenn was umgebaut wird, ist das dann größer, da arbeiten dann schon so Baufirmen mit und so.
0: Tja,
1: Das ist
0: also
1: schon
0: die
1: eine größere
0: kommen raus,
1: Aktion.
0: wenn was kaputt gegangen
1: Ja,
0: ist,
1: oder so
0: was.
1: kleinere Umbauten machen die, ne? Genau. Nee, und dann reparieren die das und wenn die Strecke irgendwann wieder befahrbar ist, dann wird der Strom wieder eingeschaltet und dann können die Züge wieder fahren.
0: Ja. Aber davor muss erstmal abgeschaltet werden und geerdet werden. Also nur weil da jetzt der Schalter ausgelöst hat, hoffentlich, weil ein Baum da drauf hängt, ist ja nicht stromlos.
1: Richtig. Dazu ist wie überall in der Elektrik die Einhaltung der 5 Sicherheitsregeln sehr wichtig. Und ich bin ja Fachabiturient für Elektrotechnik. Die lauten zuerst einmal freischalten, also sprich alle stromführenden Schalter ausschalten. Dann gegen Wiedereinschalten sichern. Das funktioniert in der CES mittels, ja, so ein, wie auf dem Stellwerk, mit so einem Merkhinweis, ne? Hier
0: Kann man ja elektrisch irgendwie erstmal
1: kann
0: sperren.
1: man sperren, genau. Dann Spannungsfreiheit prüfen. Also da gibt es dann so einen Spannungsprüfer, den hängt man in die Oberleitung ein. Der ist auch, wenn 15 kV drauf sind, isoliert, das ist kein Problem.
0: Also man muss erstmal messen, hat
1: Genau.
0: es geklappt oder hat er vielleicht
1: Genau.
0: das falsche Gleis abgeschaltet?
1: Genau. So, und wenn das der Fall ist, dass es geklappt hat, dann erden und kurz schließen. Dann schließt man erst unten an die Schiene so eine Klemme an. Da ist ein Kabel dran und das wird, das

0: hängt man mittels einer Stange in die Oberleitung rein, das Kabel. Ganz wichtig, die Schiene ist der Minuspol und das Kabel und die Oberleitung ist natürlich der Pluspol, deswegen erst die Masse anschließen. Und dann kann auch nichts passieren, wenn man dann selbst noch in eine stromführende Oberleitung das einhängt. Das ist kein Problem dann. Mhm. Also ist natürlich doof, aber es ist keine Gefahr.
1: Ja.
0: So, und dann die fünfte Sicherheitsregel, benachbarte, unter Spannung stehende Teile abdecken oder abschranken. Das ist relativ selten der Fall, dass man das machen muss oder machen sollte, weil wenn so eine Strecke, wenn die Oberleitung, wenn da ein Baum reinfällt, dann reißt der direkt alles runter. Dann gibt es keine
1: benachbarten Teile. Dann ist in der Regel auch meistens das Nachbargleis ja auch.
0: Richtig, richtig. Ja. Und der TVT steht im Nachbargleis, wenn der Baum noch da liegt. Ja, ich wüsste auch nicht, wie du jetzt eine Oberleitung mal eben abschranken oder abdecken willst.
1: Ja, das ist ja jetzt auch da nur die allgemeinen Regeln.
0: Genau, da erdet man lieber noch zusätzlich die weitere Oberleitung nebenan. Ja, und dann kann man arbeiten und dann macht man die eben wieder rückgängig. Hm. Dann schaltet die CES wieder zu und dann kannst du halt wieder fahren. Eigentlich ganz einfach.
1: Genau, so sind die Regeln. Wie funktioniert das denn mit der CES? Die haben jetzt da ihre großen Bildschirme, haben da so die Strecken wahrscheinlich so, stelle ich mir das vor, auf ihren Plänen und dann natürlich da die ganzen Schalter. Wie kommen denn die Stellbefehle von der CES überhaupt an die Schalter an der Strecke, die dann vor Ort schalten?
0: Genau, so die reine Schaltsteuerung erfolgt ja im Stellwerk selber. In den Stellwerken sind die Steuerungen.
1: Ach, das ist in den Stellwerken
0: integriert. In den Stellwerken. Da können die Fahrinsider theoretisch auch noch selber schalten und müssen es teilweise auch. Die schalten zum Beispiel auch selber da die Weichenheizung noch ein und so. Hm. So, aber die Schalter macht meistens die CES und das funktioniert über eine Fernwirktechnik. Ich meine, ich bin mir nicht sicher, ob es digital, also die Stellbefehle digital kommen per Funk oder ob es analog ist, das weiß ich tatsächlich nicht, wie es genau läuft. Aber ja, die reine Steuerung ist und die Rückfallebene ist in den Stellwerken des jeweiligen Bahnhofs vorhanden.
1: Weil das stelle ich mir jetzt so vor, wir arbeiten bei der Eisenbahn zum Teil noch mit mechanischer Technik von 1800 noch was,
0: ja.
1: Stellwerksmäßig.
0: Ja.
1: Die Oberleitung ist zum Teil jetzt auch gar nicht mal so viel älter, Anfang 1900 noch was, hat man auch schon Oberleitung gehabt. Wie hat sich denn das geschichtlich weiterentwickelt? Dann kann ich mir kaum vorstellen, dass man die dann auch so fernschalten kann
0: oder nee, man wird
1: das
0: kann dann die mal angepasst? Auch immer noch mit so einem speziellen Schalterhebel, der mobil ist, kannst du auch immer noch am Schalter selber ausschalten.
1: Also dann muss im Zweifel auch einer rauskommen.
0: Mhm. Und es gibt auch noch die sogenannten Bauschalter, die werden bei Baustellen eingebaut, um ein Gleis, wenn es zum Beispiel zum Stumpfgleis wird, in der Mitte zu trennen, dass man auf der rechten Seite bauen kann. Die haben auch immer noch so einen Hebel, einfach einen aus, der mit einem Vorhängeschloss gesichert wird.
1: Ja, die habe ich schon mal gesehen. Gibt es überhaupt viel an Bahnhöfen, wenn zum Beispiel ein Oberleitungsmast auf dem Bahnsteig steht, das hat man manchmal, dann ist da so ein Kasten drauf.
0: Genau.
1: Weil manchmal steht 1969 oder sowas
0: Bauart drauf. Bauart 69 oder 54 oder sowas, genau.
1: Und das sind die Schalter, da ist eigentlich der Motor
0: drin. Da ist so ein Motor drin, der diese Schieberstange, da kann man mal hochgucken, die den Schalter dann steuert.
1: Genau, da geht quasi wirklich eine mechanische Stange nach oben.
0: Genau.
1: Die dann fernschaltet. Ja, und der Fahrdienstleiter selber, der könnte das jetzt dann theoretisch auch noch.
0: Genau, der könnte das auch noch selber machen.
1: Ich habe das mal auf dem Stellwerk in Bingen gesehen, da war tatsächlich ein Pult an der Wand, aber ich glaube, da stand irgendwas mit Borken anrufen dran. Ich weiß nicht, wie oft die dann selber...
0: Immer relativ selten.
1: Wahrscheinlich selber dürfen sie eh nur bei Gefahr dran.
0: Richtig, genau.
1: Das hat ja dann auch so seine Gründe.
0: Damals war das selbst auch schon, ne? Da gab es ja noch diese richtigen Schaltposten. Die hatten ja dann einen riesigen Stelltisch, wo die Gleise schematisch da waren. Und da hat man die dann auch über Drehschalter gesteuert. Die Schalter aber auch schon aus der Ferne hat man das gemacht. Ne? Mhm.
1: Also da hat man schon eher geguckt, was fernbedienbar zu machen, wie die Stellwerk selber.
0: Genau, um den Feinsteller dann einfach diese Last abzunehmen und diese Verantwortung.
1: Mhm. Und dann ist das geschulte Personal da in der CES, die sich darum kümmern.
0: Genau.
1: Ja. Hast du mal was rausbekommen, was der Strompreis oder was der Strom kostet aus der Oberleitung?
0: Habe ich mich tatsächlich nie mit befasst.
1: Okay, ich habe mal ein bisschen recherchiert. Es hat sehr geschwankt in den letzten Jahren. Einen aktuellen Preis habe ich gar nicht rausgekriegt. Aber so etwa um die 10 Cent pro Kilowattstunde, was wenig ist. Da gibt es dann halt enorme Mengenrabatte. Aber fürs Rückspeisen, das ist wie wenn jemand eine Solaranlage hat und speist was ein, gibt es natürlich deutlich weniger
0: Geld zurück. Ja, das ist klar.
1: Es gab auch zwischendrin mal Versuche, fand ich sehr interessant, dass jemand auch Strom einspeisen kann ins Bahnnetz. Und theoretisch man als Eisenbahnverkehrsunternehmen auch einen anderen Stromanbieter wie DB Energie nehmen kann.
0: Okay.
1: Gab es auch mal, weil wie woanders ja auch einspeist, kannst du ja auch von dem den Strom kaufen.
0: Ja, klar.
1: Das ist ja wie am öffentlichen Stromnetz. Da speisen ja auch verschiedenste Firmen ein und man kann mittlerweile in München auch bei den Stadtwerken Hamburg einen Stromvertrag abschließen.
0: Ja.
1: Oder anders. Ja. Was haben wir denn noch für Möglichkeiten, um Strom in den Zug reinzukriegen? Es hängt ja nicht überall eine Oberleitung.
0: Genau, wir können vielleicht noch bei der Oberleitung eben sagen, in Tunneln, die relativ kleines Profil haben, kann man auch eine Deckenstromschiene verwenden.
1: Das haben sie im Schwarzwald gemacht, auf der Höllentalbahn.
0: Genau, oder auf der Murgtalbahn haben sie das auch gemacht.
1: Ja, also die sind ja Nebenstrecken gewesen, die elektrifiziert wurden.
0: Ja, genau. Oder im Citytunnel Leipzig gibt es das auch, ne, S-Bahn-Tunnel. Ja, das ist einfach, da hängt so eine Stromschiene, wie sie eigentlich neben dem Gleis ist, an der Decke und führt eben die 15.000 Volt und der Stromabnehmer bestreicht die ganz normal von unten.
1: Ja.
0: So, und dann ja eben angesprochen schon, gibt es auch noch die richtige Stromschiene, wie wir sie von U-Bahn und der S-Bahn Hamburg und Berlin kennen.
1: Die ist dann nebendran.
0: Ist nebendran und wird entweder von unten oder von oben bestrichen und führt Gleichstrom.
1: Ja, gerade Berlin und Hamburg, das greift so von unten rein. Also wenn man jetzt oben anfassen würde, wird nichts passieren.
0: Da ist ja auch eine Kunststoffhülle drüber dann.
1: Ja, wenn man von unten reinfasst, dann macht es
0: blöd.
1: Dann macht es erst bzzzt.
0: Genau, dann macht es erst bzzzt.
1: Ja, was in nächster Zeit hin und wieder häufiger wieder werden wird oder überhaupt kommen wird, sind Oberleitungsinseln. Schleswig-Holstein hat einige Akkutriebzüge gekauft, die mit einem Stromabnehmer am Endbahnhof aufgeladen werden die Akkus.
0: Genau.
1: Und da werden jetzt Oberleitungsinseln gebaut. Das ist dann aber kein Bahnstrom aus dem herkömmlichen Sinne, sondern der kommt aus dem öffentlichen Netz.
0: Genau.
1: Das funktioniert dann ein bisschen anders.
0: Ja, genau. Damit die ihre Batterien eben laden können, reicht es mit der Einspeisung aus dem öffentlichen Netz.
1: Wird dann halt nur umgeformt auf die
0: 16,2 Drittel. Das wird dann vor Ort gemacht, da wird dann wird da halt so ein Trafo-Gebäude hingebaut und dann werden halt da die Gleise auf ein paar Metern überspannt, dass er halt eben seinen Stromabnehmer hochheben kann, wie es auch mittlerweile mit Elektrobussen viel gemacht wird. Dann haben die so an der Endhaltestelle so eine Ladesäule, da fahren die auch so einen Stromabnehmer hoch und dann laden die zum Beispiel in Köln.
1: Das habe ich in Hannover jetzt gesehen.
0: Wow, oder Hannover, genau.
1: Das kommt jetzt immer mehr und ich denke auch mit Oberleitungsinseln, das werden wir in den nächsten Jahren noch ein bisschen mehr sehen.
0: Genau, ja.
1: Das da so mit Akkutrieb
0: zu. Kann ich mir vorstellen, ja.
1: Das wird kommen, viel mehr. Ja. Jetzt haben wir noch ein paar Signale, die wichtig sind, wenn wir mit Strom fahren wollen und einen gehobenen Stromabnehmer haben, mit dem durch die Gegend fahren wollen. Was ist denn da zu beachten? Es gibt ja Stellen, wo man mal ausschalten muss.
0: Genau, eben so Schutzstrecken. Da haben wir die Signale EL1 und EL2. Das, wenn eben den Hauptschalter mit EL1 ausschaltet, den muss man ausschalten und EL2 eben wieder einschalten. Und das Signal EL1 wird auch angekündigt durch das Signal EL1V. Jetzt denken sich die meisten, wofür muss ich das ankündigen? Ja, heute ist das kein Problem mehr beim Triebwagen oder bei der Lok, eben den Hebel zurückschmeißen, Leistung ist weg. Aber damals bei den alten Lokomotiven mit Schaltwerk, die Baureihe 181 hatte 42 Fahrstufen, meine ich, oder 39 oder irgendwie so.
1: Ja, für einige.
0: Bis die mal zurückgelaufen waren, im Schaltwerk hat es immer kurz gedauert. Das konnte man zwar umgehen, indem man trotzdem den Hauptschalter ausschaltet, aber es tut natürlich nicht gut. Also hat man schön vorangekündigt, man konnte langsam die Leistung zurücknehmen bei den älteren Lokomotiven und konnte dann ausschalten. Ebenso mit dem Bügel abstrecken. Da gibt es das Strecken, da muss man den Stromabnehmer runtermachen wegen zu tiefen Brückendurchfahrten, wegen Tunneln. In Ostdeutschland gibt es das teilweise noch.
1: Oder
0: an Grenzübergänge.
1: Genau. Habe ich in Luxemburg mal gesehen, wenn man in Wasserbillig unten am Fluss steht nach Luxemburg. Da kann man sehen, wie die Züge Bügel senken, über eine Brücke fahren und wieder hochmachen.
0: Genau. Das ist dann das Signal EL4, Bügel senken, EL5, Bügel heben und EL3 ist Bügel ab, Ankündigungssignal.
1: Ja.
0: Ja, und dann gibt es noch das HSV-Logo, wie alle immer so schön sagen, das EL6. Das heißt Halt für Fahrzeuge mit gehobenem Stromabnehmer. Das ist halt immer da, wo irgendwie entweder eine Strecke die Oberleitung aufhört oder ein Stumpfgleis kommt, wo die Oberleitung nicht komplett hängt. Da müssen dann dort alle Lokomotiven und Triebwagen halten, die einen gehobenen Stromabnehmer haben.
1: Ja, also auch bei Werkstätten gibt es das hier
0: wieder,
1: die zuschaltbare Stromschienen an der Decke haben.
0: Genau, da sind die dann teilweise mechanisch an diese Metallstange gekoppelt von den Oberleitungsschaltern, diese EL6-Signale.
1: Ja, oder als Lichtsignale.
0: Oder als Lichtsignale,
1: Die dann auch betrieblich abgeschaltet werden können. Das sieht manchmal sehr interessant aus.
0: Genau, und dann gibt es in Deutschland noch ganz vereinzelt diese ICE-Tafel. Das ist auch so eine Rautentafel, wo ICE draufsteht. Die hat man vereinzelt aufgestellt. Auf allen Strecken, wo der ICE eigentlich nicht planmäßig fährt, stehen die teilweise noch. Unter anderem auf der Mangfalltalbahn von Rosenheim nach Holzkirchen. über Bad Aibling.
1: Ja, da wo das schwere Zugunglück,
0: war. Da steht auch so eine Tafel, die ist dafür gedacht, dass wenn der ICE hat ja 400 Meter hinter dem Triebkopf noch einen Triebkopf am anderen Zugende.
1: Ja.
0: Und der hat auch einen gehobenen Stromabnehmer, dass man weiß, wann man an der Bügelabstrecke vorbei ist oder Hauptschalter-Ausstrecke. Dass man das weiß, wann man da vorbei ist.
1: Ach so, nachdem man wieder einschalten darf.
0: Nachdem man einschalten darf, darfst du aber ja nicht, weil der hintere muss ja auch noch da durch. Hintere
1: ist ja auch noch nicht, ja.
0: So. Und deswegen gibt es diese Tafel, hat man die überall aufgestellt, wo eigentlich kein ICE fährt, weil ich kenne zum Beispiel eine Schutzstrecke, wo der IC1 regelmäßig fährt, und zwar auf der Güterumgehungsbahn in Bremen, von Abzweig Gabelung nach Sagehorn. Da gibt es einige, die fahren da durch, ohne den Bremer Hauptbahnhof zu befahren. Da ist eine Brücke über die Strecke von Pferden an der Aller kommt, und da ist auch eine Schutzstrecke, wo so viele ICEs am Tag drüber fahren. Da gibt es das zum Beispiel nicht. Mhm. Da muss man dann anhand der Kilometrierung gucken. Also sehr komisch, diese ICE-Tafel, aber sie gibt es.
1: Und die ist ja natürlich nicht nur für den ICE da.
0: Nee.
1: Da stellt man sich einfach nur vor, einen Zug, der mit dem Steuerwagen vorauskommt,
0: genau,
1: und die Lok halt hinten hat.
0: Genau, ein IC, 312 Meter, 13 Wagen oder so, ne?
1: Ja, da ist das ja auch so. Oder einen anderen Reisezug.
0: Genau, ja.
1: Ja, da habe ich auch schon tolle Sachen gehört, wie da hing was in der Oberleitung und ja, geh mal gucken oder fahr mal auf Sicht und guckst mal, ob da was hängt. Dem einen hat es einen Stromabnehmer abgerissen, der andere konnte rechtzeitig halten, der war Steuerwagen voraus. Da war der Stromabnehmer 200 Meter weiter hinten.
0: Ja, das kann auch von Glück sein.
1: Ja, da hat er Glück gehabt. Andersrum wäre er natürlich direkt.
0: Der doof gewesen, ja.
1: Das stimmt, ja. Jetzt haben wir auch verschiedene Stadtbahnsysteme oder auch S-Bahn Hamburg, S-Bahn Berlin, die auch ja ganz andere Stromsysteme haben, nämlich mit Gleichstrom.
0: Genau.
1: Ja, das wird dann ganz anders umgeformt, dass die dann auch fahren
0: können. Genau, die haben auch ihre eigene CES jeweils und haben natürlich ihre eigenen Umformerwerke. Genau, und fahren dann halt mit 1200 Volt Gleichstrom. Beziehungsweise die S-Bahn Hamburg hat ja sogar Triebwagen, die auch 15 kV, 16, 2 Drittel Hertz können,
1: ja,
0: die dann ab Neugraben rausfahren Richtung Buxtehude und Stade.
1: Den haben sie ja noch einen Stromabnehmer draufgesetzt.
0: Genau.
1: Und ja, entsprechend angepasst, dass die da auch unter der normalen Oberleitung fahren können.
0: Welche Strecke vielleicht noch erwähnenswert ist jetzt zum Abschluss, ist die Rübelandbahn.
1: Oh ja.
0: Ist nämlich eine Bahnstrecke in Deutschland, die mit 25 kV 50 Hertz elektrifiziert ist.
1: Mhm.
0: Ja, 50 Hertz klingt schon mal nach
1: öffentlichem
0: Stromnetz. Das ist eine Strecke im Harz, in der ehemaligen DDR. Und damals hat man sich gesagt, wir bauen keine extra Bahnstromleitung da in die Provinz. Man braucht die elektrische Oberleitung, weil da starke Steigerungen bis 50 Promille sind und da Kalkwerke sind, die beliefert und ja, abgeholt werden müssen.
1: Mhm.
0: Ja, und da hat man dann eben diese Oberleitung gebaut, die kompatibel war mit dem örtlichen Stromnetz, dass man das da abgreifen kann, mit einem örtlichen Kraftwerk auch. Ja, und hat diese Oberleitungsinselstrecke ist bis heute mit dieser Spannung in Betrieb. Da vergeht die Havelländische Eisenbahn mit Dieselloks, aber auch mit Elektroloks. Die Baureihe 185 fährt da.
1: Ja, ist ja eine Lok, die auch im Ausland mit verschiedenen
0: Systemen. Genau, die kann das. Und deswegen gibt es auch auf allen Loks in Deutschland, die mehrsystemfähig sind, auch die Deutschlandflagge mit.
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1: Herzlich willkommen zu Langsamfahrt. Die Eisenbahnverwaltungen in Deutschland hatten schon sehr lange ihr eigenes Telefonnetz. Das sogenannte BASA-Netz. BASA steht für Bahn-Selbstanschluss. Jeder Bahnhof, jedes Stellwerk, jede Werkstatt, jeder, der wichtig war, hatte einen oder vielleicht sogar gleich mehrere Telefonanschlüsse. Man konnte sich intern anrufen. Heute widmen wir uns diesem BASA-Netz. Dafür bin ich nach Stuttgart gereist und habe das Fernmeldemuseum in Stuttgart besucht. Auf langsamfahrt.de oder in den Shownotes in der Podcast-App gibt es ein paar Bilder dieser BASA-Anlagen. Über das Fernmeldemuseum habe ich übrigens auch eine eigene Folge gemacht. Findet ihr auch auf langsamfahrt.de. So viel noch vorab. 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Ich spreche mit Anton Karoli. Guten Tag.
4: Guten Tag.
1: Ich bin in Stuttgart im Fernmeldemuseum. Ja, ist erstmal gar nicht so einfach zu finden. Es ist nämlich in der Stuttgarter Unterwelt. In einer S-Bahn-Station.
4: Ist richtig, ja. Wir sind also mitten im Betrieb.
1: Ja, also wenn es im Hintergrund hier mal ein bisschen rumpelt, das ist dann eine S-Bahn, die unter uns durchfährt.
4: Richtig, ja, wir sind hier in der Schwabstraße, da gibt es eine Schleife und die S-Bahnen machen manchmal hier eine Schleife und das sind dann die Geräusche.
1: Ach so, die wenden hier, die fahren wenden, einmal im Halbkreis,
4: ja, ein
1: oder?
4: Ein Teil wendet hier,
1: ja.
4: Die dann wieder von der Schwabstraße in die anderen, in die Richtungen weiterfahren, ja.
1: Ich habe mich vorhin schon gewundert, als ich angereist bin, meine S-Bahn, die endete hier,
4: genau.
1: Bekam aber Ausfahrt, dachte ich, okay, mal gucken, was passiert jetzt und dann fuhr sie weiter. Also die fahren hier tatsächlich im Halbkreis und kommen auf dem anderen Bahnsteig wieder
4: so
1: rein.
4: So ist es, hier ist also ein großer Wendekreis unter der Erde.
1: Ach ja.
4: Und die S-Bahnen, die in der Schwabstraße enden, beginnen dann wieder hier und fahren dann wieder in die andere Richtung, wo sie hergekommen sind.
1: Die haben auch gar nicht geguckt, dass alle raus sind. Also theoretisch kann man mitfahren.
4: Man könnte mitfahren, aber manchmal bleiben sie auch kurz stehen. Und ja, also der Lokführer schaut schon, dass an sich die Leute die S-Bahn verlassen.
1: Ja, hat ja auch einen Sinn. Also ansonsten kann man sich vorstellen, das ist hier eine S-Bahn-Station unterirdisch mit zwei Gleisen. Dann geht man die Treppe hoch. Aber nur so auf halbe Höhe in etwa und dann steht man bei euch vor der Tür.
4: Genau. Wir sind hier in ehemaligen Werkstatträumen der Bundesbahn, also früher Bundesbahn, heute Deutsche Bahn. Hm. Diese Werkstatträume waren in den 70er Jahren eigentlich für Techniker, die Automaten repariert haben, also Geräte repariert haben. Aber da diese Räume relativ tief sind, das heißt, sie haben kein Tageslicht. Wir sind hier 3 Stockwerke unter der Erde. Mhm. Konnte man natürlich diese Räume langfristig den Mitarbeitern nicht zumuten. Man hat dann Räume mit Tageslicht gefunden. Diese Räume wurden dann frei. Da sind wir sehr glücklich und wir konnten dann in den 90er Jahren hier einziehen. Und ja, jetzt sind wir froh, dass wir die Räume haben, wobei wir natürlich schon wieder Platzprobleme haben, aber
1: ja,
4: das ist ein anderes Thema.
1: Das Problem unter der Erde, man ist automatisch platzbeengt und Sie haben mich hier gerade rumgeführt, die Räume sind schon sehr gut gefüllt.
4: Ja, Problem haben wir natürlich auch, wenn wir schwere Gegenstände haben. Zum Glück haben wir einen Aufzug. Mhm. Es sind immerhin 90 Stufen, die wir ohne Aufzug dann erklimmen müssten. Und bei schweren Gegenständen und die Fernmeldetechnik hat auch schwere Gegenstände. Wenn man also ganze Schränke transportiert, dann sind wir froh, dass wir diesen Aufzug haben. Und ja, es gibt aber auch manchmal Exponate, die wir die nicht in den Aufzug passen. Mhm. Und da müssen wir leider dann ein bisschen passen, ja.
1: Ja, also das ist der Aufzug, der eigentlich den Bahnsteig mit der Oberfläche verbindet.
4: Richtig.
1: Der hier durchfährt für die normalen Fahrgäste, aber ihr habt einen Schlüssel und könnt den
4: genau, hier also, anhalten. Genau, also der Halt hier im Museum ist nicht öffentlich, sondern eigentlich nur den Mitarbeitern vom Museum über Schlüssel vorbehalten.
1: Ja, aber das ist ja dann schon mal schön, dass ihr den nutzen könnt,
4: genau.
1: Wenn ihr sperrige und schwere Sachen hier reinbringen wollt.
4: Und auch für Besucher, die jetzt zum Beispiel behindert sind. Wir können jetzt Besucher empfangen, die auch Rollstuhl haben.
1: Stimmt,
4: oder
1: wenn die sich anmelden.
4: Behindert sind. Genau, ja. Und da sind wir auch ganz froh, dass wir also auch diesen Besuchern, also diesen Gästen einen Besuch ermöglichen können, die gehbehindert sind, ja.
1: Also dann meldet man sich bei euch im Vorhinein und dann
4: kriegt
1: man das schon hin. Das ist eine tolle Funktion, ja. Dann, dass der Aufzug hier so durchgeht, kann man dann auch dafür benutzen. Ja, wenn man hier so reinkommt, dann begrüßen einen hier erstmal diverse Uhren, Radios, alte Fernseher, Telefone, Funkgeräte. Habe ich was vergessen? Noch eine ganze Menge mehr.
4: Ja, wir haben ungefähr 4000 Exponate.
1: Wow.
4: Das würde den Rahmen sprengen, wenn wir alles aufzählen. Zu den Radios und Fernsehen, oder möchte ich dazu sagen, natürlich sind wir kein Radiomuseum. Aber es gibt Besucher, die eben einfach sagen, ja, ich habe noch ein Radio zu Hause, das möchte ich nicht wegwerfen. Können wir das euch überlassen? Und so haben sich also einige Radios zu uns verirrt. Aber wie gesagt, wir sind eigentlich bezüglich Exponate eigentlich mehr auf das Fernmeldewesen ausgerichtet. Wobei wir die Radios als, als Blickfang natürlich jetzt auch sehr schätzen, ja.
1: Ist ja auch irgendwie ein Stück weit von
5: Fernmeldetechnik.
4: Ist richtig, ja. Ja.
5: Wenn auch mehr so dieses einseitig Gerichtete. Aber Radiomuseen gibt es ja auch eine ganze Menge. So passen sich schön hier ein in den Rest. Jetzt ist hier sehr, sehr viel, was mit Eisenbahn zu tun hat, aber auch eine ganze Menge, was eigentlich weniger mit Eisenbahn zu tun hat. Ihr seid aber organisiert über das BSW, also das Bahnsozialwerk.
4: Ja, also entstanden sind wir eigentlich dadurch in den 70er Jahren, also wir waren ja Deutsche Bundesbahn, die Deutsche Bundesbahn hat ein eigenes Fernmeldenetz, eigene Fernmeldetechniker, also auch das größte Fernmeldenetz neben der Deutschen Bundespost damals. Und wir waren da eine Behörde, die Bundesbahn, und bei der Behörde gibt es natürlich dann auch sogenannte Dezernate. Wir waren das Dezernat Fernmeldedienst, Dezernat 40. Und unser Dezernent, der Herr Schwab, aber der hat nichts mit der Schwabstraße zu tun, der heißt nur zufällig, der Herr Schwab, der hat in weiser Voraussicht in den 70er Jahren schon angeordnet, dass von allen Anlagen, die ausgebaut werden, eine Anlage von jeder Technik für die Nachwelt aufgehoben werden muss.
5: Also wenn irgendwo ein Relaisschrank rausflog, dann hat er geguckt, dass zumindest einer erhalten bleibt.
4: Richtig, und es wurde dann gesammelt über die Jahre hinweg, so bis in die 80er Jahre. Und da hat sich natürlich einiges angesammelt in Räumen, die jetzt also nicht zugänglich waren. Und in den 80er Jahren hat man also dann gesagt, es ist eigentlich schade, dass diese Anlagen irgendwo in Räumen sind, die nicht zugänglich sind. Das wäre doch schön, wenn man die irgendwie präsentieren kann. Ja. Und diese Idee hatte dann der Betriebsrat damals von uns, der Herr Krusch. Und er hat dann einige Interessenten gefunden, also Service, also Fernmeldetechniker, Fernmeldemechaniker oder Fernmeldetechniker, die dabei waren, die gesagt haben, ja, wir machen da mit. Und es gab damals im Südflügel des Hauptbahnhofs, also der ja leider dann jetzt abgerissen wurde damals, aber in den 90er Jahren gab es diesen Südflügel noch, und da waren alte Gewölbekeller frei, wo früher die Batterien waren, die jetzt dann im Stillwerk sind. Und in diesen Gewölbekeller hatten wir dann die ersten Exponate ausstellen können. Allerdings Mitte der 90er Jahre war dann schon Stuttgart 21 im Gespräch.
5: Das war lange im Gespräch.
4: Ja, aber damals fängt es schon an.
5: Ja.
4: Und die Kollegen damals, die das Museum betreut haben, haben dann gemerkt, es wird doch wahrscheinlich so sein, dass da bauliche Veränderungen kommen und wir dann wahrscheinlich die Räume abgeben müssen. Und dann hat sich glücklicherweise, haben sich hier diese Räume in der Schwabstraße ergeben, und die Kollegen haben dann in einem großen Kraftaufwand über mehrere Monate natürlich dann die ganzen Exponate hier vom Südflügel des Hauptbahnhofs in die Schwabstraße umziehen müssen. Und heute sind wir, ja, Gott sei Dank, froh, dass die Kollegen diese Voraussicht hatten, weil der Südflügel wurde ja dann auch abgerissen, tatsächlich. Also,
5: ihr wurdet in den 90ern schon wegen Stuttgart 21 verdrängt aus euren Räumen.
4: Ja, also man hat uns nicht jetzt irgendwie ein Ultimatum
5: gestellt. Ja, es war noch nicht eilig.
4: Wir haben selber gemerkt, das könnte sein, dass diese Räume wegfallen. Ja.
5: Und habt ihr denn hier mehr Platz?
4: Ja, wir haben mehr Platz. Wir haben also wahrscheinlich, ich denke mal, wir sind so bei 300 Quadratmeter. Allerdings auch dieser Platz ist schon wieder zu klein, weil wir immer mal Exponate bekommen. Vor allem die Stellflächen fehlen. Ja. Also
5: ihr habt wirklich zum Teil recht große Exponate, die halt entsprechend richtig Platz brauchen.
4: Genau, also ganze Schränke. Und jetzt ist es so, wenn wir also große Exponate bekommen, dann muss man sich schon überlegen, kann man die aufnehmen, wenn es Exponate sind, die wirklich erhaltenswert sind, historisch, muss man dann irgendwas anderes dann vom Museum dann aufgeben. Ja.
5: Habt ihr noch irgendwo eine Lagermöglichkeit, dass ihr Sachen, die ihr nicht mehr ausstellen könnt, zumindest irgendwie aufheben könnt?
4: Also wir haben zwar hier noch einen Lagerraum, der allerdings auch schon relativ gut bestückt ist.
5: Okay.
4: Und wir haben von der Bahn, jetzt sind wir in Verhandlung, dass wir noch einen Lagerraum bekommen, wo wir dann temporär Anlagen unterstellen können. Aber es ist sehr schwierig, in Stuttgart Räume zu finden, ja, weil ja alles im Umbau ist im Moment. Ja.
5: Aber ihr sucht jetzt nicht eigentlich schon das dritte Quartier, sondern wollt eigentlich hier bleiben.
4: Wir müssen hier bleiben, wir können hier gar nicht mehr umziehen, weil wir haben so viele Exponate und auch schwere Exponate. Also wir sind sozusagen ja angewiesen. Und wir wollen auch hier bleiben, weil es ist auch ein schöner Ort, wo auch alle Besucher auch mit öffentlichen Verkehrsmitteln herkommen können.
5: Das stimmt. Durch die S-Bahn-Station ist es sehr, sehr gut erreichbar. Also das muss ein anderer Ort erstmal nachmachen
4: können. Genau. Und wir sind authentisch. Wir sind da ein Fernmeldemuseum eigentlich bahnlastig. Das heißt, wir haben den größten Teil unserer Exponate sind also aus der Bahnfernmeldetechnik. Mhm. Natürlich auch ein paar, die Bahnfernmeldetechnik war natürlich manchmal auch gleich mit der Posttechnik. Ja, also gerade bei der Hebdrehwählertechnik, bei der BASA-Technik haben wir sehr viel gemeinsam, was die Deutsche Bundespost an Technik gehabt hat. Aber die Betriebsfernmeldetechnik, also alles, was mit Eisenbahnfernmeldewesen zusammenhängt, das ist bei uns natürlich dann mehr ausgeprägt.
5: Ja, wenn Sie so schätzen müssten, wie viel Prozent ist Bahn, wie viel Prozent ist nicht Bahn?
4: Also ich würde einmal schätzen, dass wir so circa 25% nicht Bahn haben und so 75% Bahn. Ja.
5: Ja, ist schon ganz ordentlich. Also auch wenn man hier so durchgeht, man sieht überall Bundesbahn-Logos, man sieht viele Dinge, die man bei der Eisenbahn schon mal gesehen haben könnte. Ja, es ist schon auffällig viel. Wie ist denn heute die Zusammenarbeit mit der Bahn? Bekommt ihr noch ab und zu mal was?
4: Ja, unsere aktiven Mitglieder, die hier sich wöchentlich im Museum treffen, das sind dann in der Regel alles ehemalige Techniker der Bahn, die jetzt eben einfach im Ruhestand an der Technik weiterarbeiten wollen, weil es ihnen Freude macht. Und wir haben natürlich zu unseren ehemaligen Kollegen auch einen guten Draht und zu unseren ehemaligen Stellen, wo wir gearbeitet haben. Und die wissen alle, dass wenn sie irgendwas sehen, was für das Museum interessant ist, dass sie uns verständigen können und uns anrufen können. Und wir bekommen also immer wieder Hinweise von Kollegen, die noch draußen im Dienst sind. Ja, hier wird ein Raum umgebaut, hier wird ein Stellwerk aufgelassen, hier wird modernisiert. Wäre das was für euch? Und dann können wir das abholen, ja, oder wir kommen es zu. Die bringen es uns mit, je nachdem. Also da haben wir noch einen guten Draht dazu, Gott sei Dank. Und es wird aber immer weniger. Ja. Also es ist nicht mehr so arg viel. Ja. Und was wir auch haben, wir haben, wenn Kollegen was gesammelt haben, zu Hause, manchmal haben sie irgendwas. Sie sind immer älter, wo sie eben einfach dann das nicht mehr so nützen können, dann kriegen wir oft auch Hinweise, dass wir das abholen können. Ja.
5: Also so Privatsammlungen, die fließen gelegentlich hier auch ein.
4: Genau.
5: Gut, und zum Thema, es gibt langsam nicht mehr so viel, es wird halt immer mehr modernisiert. Hin und wieder fliegt es halt auch auf den Müll, ihr kriegt es vielleicht gar nicht mit.
4: Das ist richtig.
5: Jetzt habt ihr das Glück, dass ihr viele Leute hier im Team habt, die das früher beruflich gemacht haben, sich entsprechend dann auch noch auskennen mit den Sachen, die dann hier sind. Wie sieht es denn aus so mit Nachwuchs im Museum? Habt ihr auch junge Leute, denen ihr das beibringen könnt?
4: Ja, also es ist so, wir haben zwar viele Mitglieder, ja ungefähr 80, 90 Mitglieder. Aktive Mitglieder sind wir dann natürlich jetzt nicht so viele. Und es ist so, dass wir natürlich tagsüber hier arbeiten und tagsüber sind die Jungen natürlich im Beruf. Wir haben auch junge Mitglieder, aber die können leider unter der Woche nicht bei uns mitarbeiten, weil sie aber selber im Dienst sind. Aber das Nachwuchsproblem haben wir natürlich, und zwar auch die jungen Mitglieder der jetzigen Servicetechniker kennen die alte Technik nicht. Ja.
5: Ja,
4: also die haben auch jetzt zum Beispiel, da geht schon los, wie wird ein Relais, die Kontakte gezählt, ja, oder die Röhrentechnik, ja. Hebdrehwähler, EMD-Wähler. Das heißt, wie liest man einen Stromlaufplan in Relaistechnik? Das lernen die ja nicht mehr. Das haben ja wir früher alles gelernt. Ja. Und das ist ja ganz klar, dass die Jungen natürlich nicht auch den Bezug zu dieser Technik haben. Es gibt aber trotzdem einige Begeisternde, die sich freuen, wenn sie eine alte Technik noch sehen. Aber wir haben natürlich schon das Problem, wenn wir irgendwann vielleicht dann doch in dem Alter sind, wo wir selber nicht mehr aktiv sein können, dass uns eben diese Fachkräfte fehlen, die die Anlagen in Betrieb halten und auch stören können. Hm. Weil trotz Museumsbetrieb haben wir immer wieder mal Störungen in der Anlage. Ja. Und wir sind darauf erpicht, dass wir unsere Anlagen auch vorführen können. Also das ist so unser Markenzeichen. Nicht nur zeigen, sondern auch richtig vorführen können, ja.
5: Ja, ihr habt Unmengen an Dokumentation. Sie haben eben Raum gezeigt, der fast vollständig mit Ordnern gefüllt ist, ja. Anleitungen. Wie war das mal? Kann man anhand der dann mit den Anleitungen dann etwas entstören oder reparieren?
4: Ja, also wir sind in der glücklichen Lage, dass wir natürlich sehr, sehr viele Unterlagen und Pläne auch mitbekommen haben. Da haben wir auch darauf geachtet, wenn wir eine Anlage abholen, dass wir auch die zugehörigen Unterlagen bekommen. Wir haben also gerade vorher in der Statistik nachgeschaut. Wie gesagt, wir haben bald 3.900 Exponate. Wir haben also über 5.000 Bedienungsanleitungen, Fachbücher und Beschreibungen. Und gerade vorher, ich bin echt selber erschrocken, wir haben über 25.000 Pläne.
5: Wow. Ja. Ja, waren wirklich eine ganze Menge an Ordnern. Aber jedes Exponat hat im Zweifel seine Anleitung, dass man damit vielleicht Jüngeren dann erklären kann, das funktioniert, kann man damit arbeiten.
4: Genau, wir brauchen ja auch diese Unterlagen, wenn wir entstören, dann geht es ohne Pläne eigentlich sehr, sehr schlecht oder sehr, sehr mühsam.
5: Ja. Wann habt ihr denn geöffnet?
4: Ja, wir haben keine Öffnungszeiten, keine festen Öffnungszeiten. Wir öffnen für Besucher nach Anmeldung, nach Bedarf. Wir haben sehr viele Führungen. Und es ist selber einfach so, bei festen Öffnungszeiten braucht man natürlich mehr Personal. Mhm. Man muss ja die Räume besetzen. Und da fehlt uns einfach das Personal, weil wir nicht so viele Aktive sind. Aber man kann bei uns jederzeit sich melden, einen Termin ausmachen. Dann machen wir eine Führung. Wir haben sehr, sehr viele Führungen, auch für Schulklassen oder für andere Museumsmitglieder, die von anderen Museen kommen und auch für die Volkshochschule. Da haben wir also auch Führungen. Also da sind wir sehr, sehr flexibel, was das anbelangt.
5: Also wenn sich jemand meldet, er möchte sich mal hier gern sehr ausgiebig umgucken und ein bisschen was erklärt kriegen, dann meldet man sich und dann findet man einen Termin.
4: Genau. Also wir machen Führungen. Obergrenze sind bei uns 15 Teilnehmer. Hm. Das hängt aber damit zusammen, dass man bei einer Führung, wir sind ein bisschen beengt in den Räumen. Und bei mehr wie 15 Teilnehmern wird es eben schwierig, dass jeder was hört. Aber nach unten gibt es keine Grenze. Also wenn jemand kommen möchte, zu zweit, zu dritt, oder auch mal alleine. Da machen wir natürlich auch gerne eine Führung, ja.
5: Ja, wenn wir bei euch mitarbeiten.

0: Herzlich willkommen zur aktuellen Ausgabe von Jetzt, Heute und Hier. Am Mikrofon ist für euch wie immer Thomas Strauch und heute möchte ich euch mitnehmen in die musikalische Welt der Sorben und Wenden, denn gerade ist eine CD erschienen von Srpska Rea und die beschäftigen sich mit der traditionellen Tanzmusik der Wenden, der Sorben, die da unten im Süden Brandenburgs, im Norden Sachsens und am äußersten westlichen Rand Polens wohnen und leben. Und wie sich das anhört, hört ihr jetzt. Viel Vergnügen.
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die jungen Menschen, die Serbskareja, zu Deutsch sorbischer Tanz, ins Leben gerufen haben, besinnen sich auf die Tänze, Musikstücke und Lieder, die über lange Zeit in der Lausitz gespielt wurden. Diese Musik war den Leuten oft jahrhundertelang gut genug, um sie immer wieder zu gebrauchen, um miteinander in Kontakt zu gehen und das Leben zu feiern. Dabei ist die Musik keineswegs, wie es scheinen mag, etwas typisch Sorbisches und gleichzeitig eben doch. Sie verbindet lokale und regionale Kultur und zieht Stränge weit in die Ferne, wie es den Musik- und Tanztraditionen in allen Regionen eigen ist. Serbskareja weiß, dass diese Musik nur dadurch entstehen konnte, dass Menschen sich ausgetauscht haben und eben nicht versucht haben, etwas abzugrenzen oder zu konservieren. Deswegen geschehen heute so wunderbare Begebenheiten wie jene. Ich lernte einst das Stück Gost ab de Dele mit plattdeutschem Text von einem Musiker aus Niedersachsen und Serbskareja spielten einfach mit, weil sie es bereits aus ihrem Lausitzer Repertoire kannten. Dort heißt es Stup Dalej. Gleichzeitig gibt es in der Musik von Serbskareja und den Tänzen der Lausitz einmalige Besonderheiten, wie ganz offensichtlich die sorbische Sprache, die in den Liedern lebendig ist. Aber sicherlich findet sich in ihnen auch etwas von der Landschaft, von den Bruchwäldern und Sandern der Lausitz, von den Flusstälern, feuchten Wiesen, vom Abendlicht, das auf diese fällt und Wahrnehmung und Gemüt der Menschen geprägt hat, die Musik geschaffen, gespielt oder weitergegeben haben und denen wir dieses Erbe verdanken. Es ist wie ein Spiel zwischen einem wachsenden Wurzelgeflecht, einem Rhizom, das Orte und Zeiten verbindet und der Suche nach einer lokal gegründeten Existenz. Aus diesem Gegensatz schöpfen wir unsere Kreativität. Führen wir diese Gedanken weiter, können wir die verstaubten Rollenbilder, Zwänge und Nationalismen der letzten 150 Jahre verlassen. Serbskareja ist damit einer der Lichtblicke, wenn man sogenannte authentische, traditionelle Musik und die dazugehörigen Tänze sucht. Ich finde Offenheit, Miteinander, gleichberechtigtes Zusammensein und die Freude am Geben. Ihre Art zu musizieren entspricht dem, dass ich europäische Tanzmusik Improvisation nenne. Niemals ist diese Art zu musizieren statisch. Improvisation, die Kreativität im Moment des Erlebens machen einen Großteil der Freude am gemeinsamen Tanzen aus. Es ist Bewegung, in der gemeinsam etwas entsteht. Jeder Tanz ist einzigartig, genauso wie jedes Zuhören, jedes in die Beine des Tanzenden hineinspielen. Es ist immer eine Beziehung zu einem oder mehreren Menschen, die es nicht nochmal geben wird und die daraus ihre wunderbare Schönheit schöpft. Wenn wir diesen Geist von der Tanzfläche mitnehmen, so finden wir zum Miteinander, zur Ruhe und zu den einfachen Dingen, die man nicht kaufen muss und die doch vor der Haustür zu finden sind oder die man mit den Leuten im eigenen Dorf in der Nachbarschaft erschaffen kann. Und ist das nicht ein Beitrag zu einer friedlicheren Welt, zu einem pfleglichen Umgang mit unserer Umwelt? Serbskareja zeigt damit einen wunderbaren Weg in die Zukunft auf. Für Sorbinnen und alle anderen, für die Lausitz und nicht nur ländliche Regionen. Philipp Gerhardt, Brück im Fleming, am 17. Januar 2020.

0: Die Musik, die ihr heute bisher gehört habt, waren kleine Ausschnitte aus der insgesamt 23 Stücke umfassenden CD. Zwei davon sind Lieder. Das erste habt ihr schon gehört und ich möchte euch auch das allerletzte nicht vorenthalten und empfehle euch unbedingt den Kauf dieser CD, wenn ihr mögt und Gefallen daran gefunden habt, dann schaut doch einfach auf die Seite von Srpska Reja, die heißt nämlich srpskareja.wordpress.com. Ihr findet den Link dann natürlich auch auf unserer Website, falls ihr nicht ganz genau wisst, wie man das jetzt schreibt. Also, jetzt noch das letzte Lied der CD von Srpska Reja und danach werdet ihr schon sehen, was passiert. Wir bleiben in jedem Fall in der Gegend.
1: Bye.

Storkow ran knapp unter Frankfurt. Da endet irgendwo, also bei Brieskow, die Ecke der Sorben, der Wenden. Und auch das folgende Stück, das jetzt kommt, hat scheinbar überhaupt keinen Bezug zu den Sorben, außer dass es halt in Storkow spielt und von einem Bürgermeister namens Tschech erzählt.

Auch in anderen Musikstilen ist das sorbische, die sorbische traditionelle Musik inzwischen angekommen. Zum Beispiel im Jazz. So hat der Frankfurter Jazzmusiker Sören Gundermann eine Bearbeitung auf ein sorbisches Rondo komponiert und mit seiner Band Jazzophon vor kurzem erst beim Unitea-Festival aufgeführt. Und die Aufnahme davon, die können wir jetzt hören. Da ist dann zu merken, wie der traditionelle Hintergrund des Tanzes verwoben wird mit einem ausufernden Solieren auf Klavier und Klarinette.

Nach diesem Ausflug in die Musik der Sorben möchte ich euch jetzt an einer kleinen Wiederentdeckung teilhaben lassen. Ich habe nämlich vor kurzem in meinem CD-Schrank gestöbert und dort eine CD gefunden von Lorena McKenneth, der Harfenistin aus England, die seit Jahren und Jahren immer so schön durch die Welt zieht und dort Musiken einsammelt und sie mit Harfe und Gesang und vielen Gastmusikern einspielt und uns dann zu Gehör bringt. Diese Dame hat jedenfalls eine CD gemacht vor Jahren, die heißt The Book of Secrets, und daraus möchte ich euch den Highwayman ans Herz legen und vorspielen. Das ist ein sehr langes Stück, eine lange Ballade, die ist sehr traurig und mitreißend, aber sie ist ganz wundervoll, und deshalb freut euch auf knappe 10 Minuten. Etwas, was normalerweise im Radio überhaupt nicht passieren kann. Ein Stück, das so lange ist. Aber ihr dürft dabei sein. Viel Vergnügen.

Nordic Notes ist ein Versand oder ein Label vielmehr des Nürnbergers Christian Pliefke. Der schickt mir und auch vielen anderen in schöner Regelmäßigkeit immer unheimlich gute Musik aus dem Norden, also aus Skandinavien und aus den baltischen Ländern. Und er und sein Label werden in einer der nächsten Sendungen ganz groß Thema sein. Jetzt aber möchte ich euch schon mal einstimmen, denn eine CD läuft bei mir im Autoradio seit Wochen rauf und runter. Das ist eine Compilation, die heißt Folk aus Norwegen. Und meine liebe Tochter und ich, wir können gar nicht davon lassen und legen sie einfach immer wieder ein. Also spiele ich euch jetzt drei ausgewählte Stücke daraus vor, die uns ganz besonders viel Spaß machen. Viel Vergnügen dabei.

Ja, so energetisch soll unsere Sendung jetzt zu Ende gehen. Oder sagen wir mal, so soll es sein, kurz bevor das Ende ist. Denn es folgen noch zwei feine Stücke, die euch entlassen werden in einen schönen Tag und einen schönen Abend, je nachdem, wann ihr die Sendung hört. In einem Monat gibt es dann eine neue Ausgabe. Jetzt möchte ich mich aber erst verabschieden und danke euch für die Aufmerksamkeit. Wenn ihr mir etwas schreiben wollt, Kritikpunkte habt oder Anregungen oder ein schönes Rezept für Streuselkuchen, dann schickt doch einfach eine E-Mail an folkradio.ff@gmail.com oder geht einfach auf Facebook und sucht nach Jetzt, Heute und Hier. Dann findet ihr meine Sendung und parallel vielleicht auch die wundervolle CD von Hüsch. Die zweite CD, die heißt nämlich so, und da gibt es ein gleichnamiges Stück drauf. Nachdem ist diese Sendung benannt und geschrieben hat es Tim Liebert. Jetzt möchte ich mich noch verabschieden, nicht aber ohne euch zu sagen, dass es auch eine Homepage gibt, hätte ich beinahe vergessen. Die heißt www.jetzt-heut-hier.de. Dort findet ihr dann in den nächsten Tagen die Playlist zur Sendung und weiterführende Links zu allem, was hier so gesagt wurde und gespielt wurde. Und jetzt aber macht's gut, auf Wiedersehen und denkt immer daran, Folkmusik macht glücklich. Euer Thomas. Ciao.

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1: Auf die Sekunde genau 7 Uhr und das bedeutet, es ist Zeit für
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1: Das hier ist das Morgenmagazin, nicht nur bei Radio Korax, sondern auch bei den freien Radios im Sendeverbund Radio Blau in Leipzig beteiligt sich. Coloradio in Dresden, ganz Sachsen, das Rundfunkkombinat, Radio Swupfurt in Frankfurt-Oder überträgt auch dieses Morgenmagazin, sowie Radio Unerhört in Marburg und die freien Radios Berlin-Brandenburg und auch das Freie Radio Stuttgart. An diese ganzen Radios und natürlich an die ZuhörerInnen dahinter, als auch an die Städte, sage ich einen wunderschönen guten Morgen. Wir haben den 1. Juli 2026, also der 7. Monat schon. Wir befinden uns quasi in der zweiten Jahreshälfte. Shocking. Mein Name ist Clay, bürgerlich Clara Hoffmann. Ich begrüße alle Zuhörenden und leite auch euch alle da draußen durch diese 3 Stunden am Morgen. Und die erste Stunde wird auch etwas Radio Korax-lastig, weil Radio Korax ist das Funkhaus, aus dem heute das Morgenmagazin gesendet wird. Und Radio Korax hat am 1. Juli auch Geburtstag. Heute haben wir das Jahr 2026. Damit feiert Radio Korax 26 Jahre Sendegeschichte. Jedenfalls im offiziellen Lizenzrahmen. Und die ersten offiziellen Sendeminuten, in die werden wir gleich auch noch hineinhören. Dann werden wir den Geburtstag weitertragen, indem wir auch einen Shoutout nach Leipzig senden zu Radio Blau, weil Radio Blau in Leipzig und Radio Korax in Halle verbindet eine gemeinsame Radiogeschichte, mehr dazu dann gleich. Und die Themenstunde Korax wird abschließen mit einem Ausblick auf die Zukunft beziehungsweise ja, auf September, die anstehenden Landtagswahlen in Sachsen-Anhalt. Da droht es, dass die AfD eben eine Mehrheit erringt und dass die AfD Radio Korax nicht wohlgesonnen ist, dass es nichts Neues, was eventuell neu sein kann, ist, dass die AfD dann in der Machtposition stehen könnte, eben den Geldhahn für Korax zuzudrehen, so jedenfalls die Verlautäußerung im AfD-Wahlprogramm für Sachsen-Anhalt und wie sich Radio Korax eben dieser Gefahr und dieser Bedrohung einer finanziellen Kürzung aufstellt, das hören wir dann zum Abschluss der ersten Stunde um kurz vor 8. Ja, jeweils um zur vollen Stunde, also um kurz nach 7 und um kurz nach 8 gebe ich auch einen kleinen Nachrichtenüberblick. Die zweite Stunde schließt dann an mit Veranstaltungstipps und Termine und wir machen einen weiteren Rückblick, diesmal nicht auf ein freies Radio, sondern auf eine Bewegung und zwar die Bewegung des gegen die Wehrpflicht, also Schulstreik gegen Wehrpflicht. Ein halbes Jahr ist nun da schon Aktivismus von SchülerInnen eingeflossen und wie sich das anfühlt, was erwirkt wurde, welche Forderungen vielleicht jetzt auch in der breiteren Öffentlichkeit diskutiert werden und welche nicht, das hören wir dann um 8:30. Um 9 folgt mittwochs an dieser Stelle ein Sendeplatz, nämlich ein Sendefenster von Ein Platz der Republik. Das ist ein Radioprojekt aus dem Hause Korax, wo eben verschiedene Redaktionsteams raus in das sachsen-anhaltinische Hinterland fahren und mit Menschen und vor allem Initiativen und zivilgesellschaftlichen Akteuren in Begegnung kommen und zu fragen, was sind denn gerade für euch Themen so vor der Landtagswahl und wie geht ihr vielleicht auch mit einer AfD-Mehrheit nach September um? Genau. Und den Abschluss dieses Magazins macht dann auch eine noch weitere Beschäftigung mit der AfD. Diesmal geht es um die Bundes-AfD. Und zwar hat da die Gesellschaft Freiheitsrechte nun kürzlich ein Gutachten veröffentlicht, was erneut verfassungswidriges Handeln von Seiten der Bundes-AfD aufzeigt. Und ja, wie das vielleicht auch Grundlage bieten könnte für ein erneutes Verfahren, AfD-Parteiverbotsverfahren. Dazu hatten wir gestern Abend ein Gespräch geführt mit dem Direktor der Gesellschaft für Freiheitsrechte, Dr. Marcel Lewandowski, weil hier in Halle eben auch eine Podiumsdiskussion veranstaltet wurde. Genau. Das soweit. 7.05 Uhr. Wir schließen gleich an mit den Nachrichtenmeldungen des Tages. Doch bis dahin gibt es noch ein musikalisches Interview. Loot beziehungsweise eine musikalische Eröffnung mit Ants Decisions, das Intro.

Und damit kommen wir zu den Nachrichten für Mittwoch, den 1. Juli 2026. Ja, der 1. Juli markiert auch bundesweite Neuregelungen. Die gelten nämlich ab heute. Ab heute wird unter anderem das Bürgergeld zur Grundsicherung. Damit werden vor allem höhere Hürden für erwerbsfähige Langzeitarbeitslose eingeführt. Zudem wird auch die Höhe der Wohnkosten stärker begrenzt. Wie im alten Hartz-IV-System habe die Vermittlung von Arbeit wieder Vorrang vor einer Ausbildung oder Qualifizierung von Arbeitslosen, so der Deutschlandfunk. Damit erwarte die Bundesregierung von der Reform Kosteneinsparungen und sie wolle alle, die arbeiten können, auch dazu bringen, zu arbeiten. Außerdem endete bereits heute in der Nacht auf den 1. Juli der Tankrabatt. Preise für Benzin und Diesel dürften dadurch heute spürbar steigen. Das heißt konkret, dass ab nun wieder für Kraftstoffe die alte und höheren Steuer gelte. Neben diesen Punkten gibt es noch weitere Änderungen, die ab heute eben gelten, die dann auch beim Pressedienst der Bundesregierung nachzulesen sind. Die Ozeane waren im Juni so aufgeheizt wie noch nie in dieser Jahreszeit. Davon berichtet der Deutschlandfunk. Dieser beruft sich auf Meldungen von EU-Beobachtungsprogramme für Klimawandel und Meeresumweltüberwachung in Bonn. Demnach sei die globale Durchschnittstemperatur der Wasseroberflächen am 21. Juni mit 20,86 Grad noch über den Höchstwerten von den 3 Jahren zuvor gewesen. Für den EU-Klimadienst Copernicus war dieser Hitzerekord an den Oberflächen der Weltmeere zu erwarten. Seien aber auch anderen Prognosen zufolge werde die Hitze Auswirkungen auf Wetterverläufe und Klima weltweit sowie auf Ökosysteme der Meere haben. Erneuerbare Energien hätten im ersten Halbjahr knapp 60% des Stromverbrauchs in Deutschland gedeckt. Auch das meldete heute Morgen der Deutschlandfunk. Hochrechnungen des Zentrums für Sonnenenergie und Wasserstoffforschung Baden-Württemberg und des Bundesverbands der Energie- und Wasserwirtschaft belegen diesen rekordhohen Prozentsatz. Darauf jedenfalls bezieht sich die dpa. Der Anstieg sei vor allem auf die höhere Stromerzeugung aus Windenergie auf See zurückzuführen, heißt es beim Deutschlandfunk. Dazu kommt, dass das erste Halbjahr 2025 im Vergleich zu diesem Jahr windarm war. Anfang der Woche wurden 3 BetreiberInnen queerer Clubs in Russland zu Gefängnisstrafen verurteilt. Davon berichtet die Taz. Das ist der erste Rechtsspruch, der im Rahmen der Einstufung durch das oberste Gericht Russlands geschah, welches im November 2023 die sogenannte internationale LGBTQI+-Bewegung als extremistisch erklärte. Geltung bekommt die Einstufung im Paragraf 282.2 des russischen Strafgesetzbuches, also die Bildung einer kriminellen Vereinigung. Die 3 betroffenen ClubbetreiberInnen sitzen zum Teil nun in Gewahrsam und einer lebt im Exil. Alle 3 plädieren auf ihre Unschuldigkeit und wollen Berufung einlegen. Es geht weiter mit queerfeindlichen Meldungen. Der US Supreme Court habe nun den Ausschluss von Transathletinnen für rechtsmäßig erklärt. Davon berichtet queer.de. Am gestrigen Dienstag entschied das oberste Gericht der USA weitreichende Verbote für Transfrauen und Mädchen im Schulsport. Fortan wird die Teilnahme an Sportteams in Schulen und Universitäten an das bei der Geburt zugewiesene Geschlecht geknüpft. Die RichterInnen hätten mit dieser Bestätigung die Argumente abgewiesen, dass solche Ausschlüsse gegen den Gleichheitsgrundsatz auf Englisch oder auf Amerikanisch Equal Protection Clause der US-Verfassung oder gegen den Title IX, ein Bundesgesetz gegen geschlechtsspezifische Diskriminierung im Bildungswesen, verstoßen. So queer.de. Die Mehrheitsmeinung sei vor allem von dem von Donald Trump ernannten Richter Brett Kavanaugh verfasst worden.
Lina E. schweige im Antifa-Ost-Prozess, sodass das Oberlandesgericht Dresden nun für sie Beugehaft anordnet. Das meldet der MDR. Die linksradikale Lina E. hat nun im Antifa-Ost-Prozess vor dem Oberlandesgericht Dresden geschwiegen, denn sie wurde in den Zeugenstand gehoben, um gegen ihren ehemaligen Verlobten und weitere Mittäter auszusagen. Nach Gerichtsangaben sei deshalb eine sechsmonatige Beugehaft gegen Lina E. angeordnet worden. Zudem müsse sie ein Ordnungsgeld von 750 Euro zahlen und die Verfahrungskosten tragen. Dem MDR zufolge sei Lina E. bereits festgenommen worden und in Haftanstalt gebracht. Der Anwalt von ihr will nun Beschwerde gegen die Entscheidung einreichen und will darin das Ermittlungsverfahren der Generalstaatsanwaltschaft als Begründung Dresden gegen seine Mandantin anführen. Da darin bereits Beugehaft wegen der Verweigerung einer Aussage verhängt worden sei, beantrage er die vorläufige Aussetzung des Vollzugs. Der MDR bestätigt, dass das Gericht darüber außerhalb der Verhandlungen im aktuellen Prozess noch entscheiden wolle.

Unverkennbar, das Great Britain Quartett, The Beatles, obla di, obla da. Und genauso, ja, dolle oder lustig geht's auch weiter mit einem ganz besonderen Ständchen.

0: Genau, am 1. Juli 2000, also heute auf den Tag genau vor 26 Jahren, startete Radio Korax in Halle mit seinen ersten legalen Sendeminuten. Und das gilt es eben heute, 26 Jahre später, ein bisschen on air zu feiern. Ein kleiner Strauß zum Geburtstag, verbunden mit der Frage, wie sich das damals eigentlich anhörte, als Korax auf Sendung gegangen ist. Das nun.
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2: Hier ist Radio Korax auf 95,9 in Halle und ihr hört eine Geburtsstunde eines neuen Radiosenders in Halle von euch, für euch und mit euch. Am Mikrofon begrüßen euch Andrea
3: und Thomas.
2: Wir werden euch durch die erste Stunde geleiten. Was ihr da erfahren werdet, sind einige Sachen über Radio Korax und ein bisschen mehr. Und jetzt gibt's erstmal Musik.

0: 1. Juli 2000. Kurz vor 12 Uhr, es rauscht, haben wir gehört. Wenige Sekunden später verkündet eine eher zaghafte und vor allem sehr aufgeregte junge Stimme, dass man gerade eine Geburtsstunde erleben würde eines neuen Senders. Live zu empfangen hier im Raum Halle, Frequenz die gleiche wie jetzt. Das waren die ersten, vielleicht auch etwas holprigen, legalen Gehversuche von Korax. In der Sendung selbst gewann dann auch das Rauschen wieder Oberhand. Einige Sekunden zumindest. Haben sich vermutlich für die Machenden damals wie eine Ewigkeit angefühlt, dann übersteuerte Musik reingehauen aus Seattle, Pearl Jam, Indie-Rock, große Nummer in jenen Jahren. Und es gibt dann noch in der ersten Sendestunde die ein oder andere technische Schwierigkeit, auch inhaltlich alles ein bisschen wackelig. Die Idee, Telefonanrufe über den Sender auszustrahlen, scheitert mehrfach. Mal am fehlenden Verständnis dafür, die Technik zu bedienen, mal aber auch an noch etwas grundsätzlicheren Problemen.
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2: Ja, Radio Korax auf 95,9 MHz UKW in Halle. Das neue freie Lokalradio für Halle. Falls ihr jetzt irgendwelche Leute aus dem Bett geklingelt habt, dann liegt das daran, dass wir unsere eigene Telefonnummer noch nicht kennen. Das ist die 4700744.
0: Ja, wenn ich gerade Schaltung ins Studio misslinge am 1. Juli 2000, dann läuft viel Musik. Indie-Rock. Iggy Pop, kürzlich hier in Halle zu Gast. Zum Beispiel Chumbawamba, New Model Army. Das waren so Bands, die rauf und runter liefen. Oder es gab mal eine Aneinanderreihung von Sendererkennungen. Jingles, könnte man auch sagen. Blieb übrigens nicht unkommentiert von Thomas Kupfer in der ersten Stunde.
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2: Ja, wir wissen es ja nun. Sehr schön, 95,9 Radio Korax in Halle. Wir haben einige Rückmeldungen, dass es ein paar Pandem-Sender gibt. Keine Sorge, wir sind nicht wie vor 2 Jahren schon mal nur für 48 Stunden auf Sendung. Und wir zusammen mit euch, auch unseren Hörerinnen und Hörern, werden das in die Reihe kriegen.
0: Pannen werden übrigens ausführlich thematisiert. Das sind Dinge, die wir heute bei Radio-Workshops eher nicht beibringen.
4: Radio Korax auf 95,9 in Halle. Ja, unsere Pannen sind doch ganz einfach so zu erklären, dass unser Moderator einfach noch fehlt. Und wir sind eigentlich nicht die Moderatoren. Aber das ist ja auch egal. Das ist ja freies Radio.
0: Aber Humor gibt's auch hin und wieder.
2: Es ist unglaublich, wenn ihr hier wärt. Hier werden gleichzeitig noch Möbel herumgetragen. Das Studio ist erst vorgestern eingerichtet worden. Die Geräte sind alle noch nicht richtig angeschlossen, jedenfalls einige nicht. Trotz alledem gehen wir heute auf Sendung. Und der Vorteil ist, wir senden weiter. Diese Drohung müssen wir euch schon rüberschicken.
5: Dass also die holprigen ersten Schritte in den Äther von Radio Korax vor genau 26 Jahren, nämlich am 1. Juli 2000, durfte eben das freie Radio Halles das erste Mal legal auf der Frequenz 95,9 on air gehen. Und dass Radio Korax eben 2000 sendefähig war, verdanken die HallenserInnen auch ihren Leipziger KollegInnen von Radio Blau. Da gibt's nämlich eine gemeinsame Sendegeschichte und eine Geschichte voller Kooperationen und sich gegenseitig unterstützen und helfen. Und mehr dazu werden wir gleich auch im nächsten Beitrag

Pop-Ikone und Mensch hat eben 24 Jahre Geburtstag. Das wird genauso wie 26 Jahre Radio Korax gar nicht so dolle gefeiert. Aber das 20-jährige Jubiläum dieses Albums von Herbert Grönemeyer wurde eben im Jahr 2022 gefeiert. Und zwar unter anderem auch damit, dass es Neuauflagen dieser Single Mensch veröffentlicht wurden, also dass eben KünstlerInnen, Artists, die im selben Label wie Herbert Grönemeyer sind, sich einfach diesem Idol angenommen haben und den Song Mensch nochmal neu interpretiert haben. Und ein Trio, das das eben 2022 gemacht hat, ist, ich würde sagen, die beste deutsche Female Hip-Hop Besetzung, nämlich ACT, Balbina und Ebbo mit diesem doch echt breakigen nicht Remix, eher eine Neuauflage mit Samples von Mensch. Das ist Es ist okay, Mensch.

0: Zuhören und für eure Hilfe. Wir brauchen deine Unterstützung.
1: Der Förder- und Freundeskreis Radio Korax, abgekürzt FFK, die Idee, unabhängig zu sein, unabhängig zu bleiben, ganz eng damit verbunden. ffk.radiokorax.de, die Adresse für weitere Infos, unterstützt, macht, hört, freies Radio, ffk.radiokorax.de.
2: Die Zusammenarbeit zwischen mehreren freien Radios ist heutzutage eine Selbstverständlichkeit. Dazu haben wir auch den Bundesverband Freier Radios, wo 35 freie Radios eben Mitglied sind. Doch wie so oft historisch geschahen Kooperationen und eine derartige Zusammenarbeit eben vor allem aus einer Not heraus. Das Senden für namentlich zweier Radios, nämlich Radio Blau und Radio Korax, wurde erst Ende der 1990er Jahre überhaupt möglich. Anfangs sogar erst für Leipzig, nämlich für Radio Blau, und dann für Korax in Halle. Sodass sich die Hallenser Sendungsmachende von Korax eben mit den LeipzigerInnen von Radio Blau vernetzten, um einmal im Monat für eine halbe Stunde eine sogenannte Kassettensendung zu machen. Radio aus Halle in Leipzig klingt erstmal skurril und das war's auch, aber mit einer Erfolgsgarantie. Nun feiern Radio Blau über 30 Jahre Sendegeschichte und Radio Korax wird heute auf den Tag genau 26 Jahre alt. Wir würdigen ihrer gemeinsamen Geschichten und möchten an diejenigen erinnern und denjenigen danken, die damals alles fürs Radio gaben, um Radios für alle aufzubauen.
3: Hallo, MDR Doof. Ich höre Radio Schlupfdipumpf jeden Tag, den ganzen Tag.
4: Hey Mann, Probleme mit dem Sender? Bastel dir einen.
2: Das waren Ausschnitte aus einer der ersten Sendungen von den Radiomachenden im Verein Radio Korax. Diese Sendung lief vor 30 Jahren, doch nicht bei Radio Korax, das gab es nämlich damals noch nicht, sondern in Leipzig bei Radio Blau. Dort haben die Radiomachenden von Korax ihre ersten Flügelschläge in den Äther machen dürfen und mit den LeipzigerInnen gemeinsame Radiogeschichte geschrieben. In den Ausschnitten der Sendung aus dem Jahr 1995 versteckt sich satirisch der damalige Anspruch von den freien Radiomachenden, keinen Dudelfunk betreiben, wie die öffentlich-rechtlichen Rundfunkanstalten es tun, und lieber selbst in die Hand nehmen, einen eigenen Sender aufbauen. Dass dies überhaupt ging, war der Liberalisierung vom Rundfunk in den 1980ern zu verdanken. Historiker Alex Körner schreibt eine Dissertation, die sich mit den Entstehungsgeschichten von freien Radios auseinandersetzt und erklärt, wie es zur Rundfunkliberalisierung kam.
5: 10 Jahre vorher, Mitte der 80er, Rundfunk heißt noch Monopol, öffentlich-rechtliches Monopol, das fällt aber. Es gibt privat-kommerzielle Sender mit zwei Hintergründen. Der eine Hintergrund war technisch, also früher hieß es immer, es gibt gar nicht so viele Frequenzen, deswegen ist das Monopol gerechtfertigt. Das war in den 80er Jahren, Anfang der 80er Jahre nicht mehr der Fall. Und das zweite ist, dass einfach kommerzielle Interessen da waren, die gesagt haben, das ist ein Werbemarkt.
2: Mit der Liberalisierung sprossen überall in Deutschland viele privatkommerzielle Sender aus dem Medienboden hervor. Die Liberalisierung wurde damit argumentiert, mehr Meinungsfreiheit zu ermöglichen. Doch den PolitikerInnen damals wurde schnell klar, dass es vor allem mehr Meinungsfreiheit für diejenigen bedeute, die Geld vermehren wollten.
5: Und deswegen gab es Initiativen, die gesagt haben, der Bürger, die Bürgerin muss ja auch zu Wort kommen. Offene Kanäle, SPD-Modell. SPD hat ein Modell vorgeschlagen, dass jeder sich zu einem vom teilweise Staat, in Nordrhein-Westfalen zum Beispiel, von der Landesregierung betriebenen Sender anmelden kann und je nachdem, wann er sich gemeldet hat, kann er senden. Die Grünen waren eher nahe der freien Radio-Idee. Also von unten, eine soziale Bewegung nutzt einen Sender.
2: Alex Körner skizziert weiter, wie sich mit der Liberalisierung des Rundfunks kleinere Radioinitiativen in Deutschland formierten und wie sich die freien Radios in Ostdeutschland untereinander vernetzten.
5: Es gab ab 1990 in vielen Städten der noch existierenden DDR und dann späteren nicht mehr DDR solche Radioinitiativen, freie Radioinitiativen. Die haben sich dann irgendwann auch selbst gefunden und haben den Frost gegründet. Frost, Freie Radios Ostdeutschland, Freie Radios Ost quasi. Und da gab es Vernetzungstreffen. Also so ganz klassisch, man kommt zusammen, trifft sich in der Stadt und dann erzählen alle mal, wie das in ihrer Stadt ist mit dem Versuch, Radio zu machen.
2: Leipzig und Halle seien da etwas hinten dran gewesen, so Alex Körner. In Berlin, Dresden, Chemnitz und Erfurt habe es bereits einige solcher Radioinitiativen zuvor gegeben. Den Impuls, in Halle eine Radioinitiative zu gründen, hatte ein anarchistischer Kongress in Westdeutschland ausgelöst. Genauer gesagt in Frankfurt am Main. Dorthin war Olaf Kranz gereist, um sich mit den tausenden MitstreiterInnen über Gesellschaftsmodelle, Theorien und vieles mehr auszutauschen.
5: Und im Zuge dieses Kongresses lernt er Leute kennen, die freies Radio machen in der BRD, was damals teilweise schon möglich war, im legalen Rahmen. Und diese Person kommt zurück nach Halle, wir nennen sie Olaf Kranz, und versucht Mitstreiter zu gewinnen in diversen politischen Initiativen, die es in Halle gab, zum Beispiel im Umfeld der VL, der Vereinigten Linken, die dann später auch namensgebend war für ein soziokulturelles Zentrum, was es ja jetzt noch gibt, das VL. Und die sagen aber alle, boah, das ist doch voll unrealistisch, wie willst denn du jetzt hier Radio, das ist nicht mehr 1990, wo man einfach machen kann. Jetzt gibt es hier Gesetze und das sieht nicht so aus, als wäre das einfach. Also sehr verhaltene Reaktion. Und dieser Olaf Kranz sucht sich dann Leute im Umfeld der Uni, im Umfeld vom Amateurfunk und teilweise aus der Umweltbewegung und sagt dann, jetzt lass uns doch mal einen Verein gründen.
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0: gab es eine Vereinsgründung, da braucht es eine Satzung für. In der Halle hat man sich's einfach gemacht, man hat einfach die übernommen, die in Erfurt schon ausgearbeitet war, von der dortigen Initiative. Und Technik hat man sich aus Erfurt oder aus Dresden geborgt für Workshops, die damals zum Beispiel mit der Heinrich-Böll-Stiftung oft zusammen organisiert wurden.
1: In Halle gründete sich also eine Radioinitiative, die vor allem Workshops organisierten, wie das hier der ehemalige Korax-Moderator Dietmar on Air bewirbt.
2: Und Korax bietet Ferienwerkstätten und Seminare an. In den Herbstferien ist bei uns jeden Tag was los. Und für die reifere Jugend findet vom 13. bis 15. Oktober ein Bürgerradioseminar statt. Interessenten melden sich bitte in der Uhlandstraße 12 im interkulturellen Bürgerhaus.
1: Auch Radio Blau verstand sich vornehmlich als Kompetenzvermittlerin und war für ihre Angebote in der Medienbildung bekannt. Der Historiker Alex Körner.
0: Ich glaube, dass die Struktur des Radios in Leipzig schon früher geprägt war von sowas wie Medienvermittlung, Gedanken von Ausbildung, Kinder, Jugendliche an sowas wie Medien ranführen. Das war hier in Halle nicht so groß. Ich weiß auch, dass andere Radios, zum Beispiel die in Dresden, das Leipziger Radio immer so ein bisschen spöttisch auch, naja, die sind ja die mit dem Bürgerradio. Die sind ja gar nicht so cool wie wir. Die machen ja, die senden ja gar nicht illegal von der Bunten Republik Neustadt, vom großen Fest in Dresden-Neustadt.
1: Radio Blau sendete nicht illegal. Das brauchte Radio Blau auch ab dem Jahr 1995 nicht mehr. Da bekam es dann 4 Stunden Sendezeit in der Woche, nämlich jeden Sonntag von 16 bis 20 Uhr. Und auch für die hallischen FreundInnen entstanden dadurch eben neue Möglichkeiten.
0: Und dadurch, dass die Leipziger mit als erste in Sachsen ihre 4 Stunden Sendefrequenz bekommen haben, haben die Hallenser gesagt, ich weiß, 4 Stunden in der Woche ist jetzt nicht viel, aber könnten wir auch mal senden? Und so war der Deal, schickt einmal im Monat eine Kassette rüber.
1: Damit war die Rabensendung geboren. 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
2: 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Sendung Rabenradio wird vom Korax e.V. produziert, der Initiative für freie Radios.

0: Bei den vorproduzierten Rahmensendungen sind natürlich auch ein paar Fehler untergekommen, wie in dem gerade gehörten Beispiel. Inhaltlich drehte sich die Sendung vornehmlich um Themen, die auch heute noch für Radio Korax typisch sind. Alex Körner fasst es zusammen.
1: Viele Initiativen, viel Studentisches. Also du hast wirklich ganz oft, auch der Rektor wird interviewt. Wie verhält er sich zu den Kürzungen oder zu diverse Leute werden abgesägt, weil sie schon 2 Jahre in der DDR gedacht haben und das vielleicht auch schon gelehrt haben und dann unter Marxismusverdacht gerieten. Ganz viel Umwelt.
2: 5 Wochen lang standen die Pumpen des Bad Dürrenberger Gradierwerks still. Die Trockenheit beschleunigte den Verfall des 850 Meter langen Bauwerks im Zentrum der alten Kurstadt. Der Rabenreporter fuhr selbst nach Bad Dürrenberg und hielt sein Mikrofon ganz dicht an das Gradierwerk.
1: Es gab Leute, die sich eher so künstlerisch betätigt haben, früh schon Hörspiele versucht haben, produziert haben. Dann lief da eben auch mal ein Stück, eine Vertonung von Kafka. Oder es gab ein alternatives Kunstfestival und da wurden Aufnahmen gemacht.
2: Im Saal des interkulturellen Bürgerhauses bereitet die Projektgruppe Sinnesart ein Labyrinth vor, das die Besucher des Hauses später einmal erkunden sollen.
1: Ich glaube, das hat so halb gut funktioniert, weil Radio Blau kannst du trotzdem nicht in Halle empfangen. Das heißt, wenn ich jetzt hier einen Studierendenstreik in Halle oder Proteste gegen BAföG-Erhöhung in Halle ein Interview mache, dann hört es ja trotzdem keiner in Halle, zumindest nicht in den 90er Jahren. Also das ist eine Zeit vor Internet und solchen Dingen. Das heißt, es war so halb lukrativ. Man musste sagen, hey, ihr müsst nur nach Leipzig fahren und dann hört ihr. Ging, glaube ich, so halb gut. Aber es war für eine relativ lange Zeit zumindest die Option, mit einem Produkt, mit einer Sendung am Ende was herzustellen. Und das war schon mal lukrativer, als nur zu sagen, machen jetzt hier Workshops und die Idee ist total gut, aber hören ist noch nicht drin.
0: Radio Blau nahm die Raben aus Halle in ihrer Sendezeit auf, auch wenn sie mit ihren Inhalten nicht ganz zum Leipziger Publikum passten. Denn die Inhalte von Korax waren eng mit den zivilgesellschaftlichen AkteurInnen in Halle verwoben, was auch damit verbunden war, dass Korax Teil des interkulturellen Bürgerhauses war und dort seine Räume hatte. Ein Moderationsteam aus der Rabensendung vom Oktober 1995 beschreibt dieses Haus.
2: Das interkulturelle Bürgerhaus in der Halleschen Uhlandstraße 12 wurde am 2. Februar 1995 eröffnet. Es ist als offenes Haus für die Bürger Halles konzipiert, in dem sich Nationalitäten und Generationen näher kommen können.
3: Im Erdgeschoss des Hauses befindet sich die Informations- und Begegnungsstelle zur interkulturellen Erziehung von Kindern und Jugendlichen. Hier werden Projektangebote erarbeitet, die sich mit dem Themenkreis Jahreszeitenfeste und Feste der Völker beschäftigen. Dazu gibt es Veranstaltungen im Haus, aber auch in Schulen und Freizeiteinrichtungen. Die Präsenzbibliothek sammelt völkerkundliche Literatur zum Thema Feste der Völker.
2: Träger des Hauses ist der Verein zur Förderung multikultureller Arbeit und Begegnung in Sachsen-Anhalt. Darüber hinaus bietet das Haus anderen Vereinen und Initiativen Raum für ihre Aktivitäten. Da ist der Kindermutter-Vaterladen, kurz Kimofala genannt, der generationsübergreifend neue Formen des familiären Zusammenlebens erproben will. Thematische Spielnachmittage, Tanztheater, Puppenspiel und Kinderturnen finden hier statt.
3: Die Projektgruppe Sinnesart lädt Kinder zum Papiergestalten ein und veranstaltet Begegnungen im Dunkeln, bei denen es um Raumerfahrung und Sinneswahrnehmung geht. Auch die BUND-Jugend, der Jugendverband Die Bunten, die Landesarbeitsgemeinschaft Jazz, ein bosnischer Nähzirkel, eine Mal- und Zeichenschule, eine Klangwerkstatt und nicht zuletzt das Bürgerradio Korax arbeiten im Haus.
0: Der Historiker Alex Körner schärft das Profil der Radioinitiative Korax und betont in Halle.
1: Ist der Impuls früh oder ist der Impuls gewesen, wir versuchen Initiativen das Wort zu geben und das war ein politisch schon relativ übersichtlicher Rahmen. Also es ging oft gegen Autobahnausbau, was heute auch noch ein aktuelles Thema ist. Die Autobahn ist auch noch nicht gebaut worden. Umweltschutz, das Wort von damals. Antifa-Aktivitäten, also die lokale Kameradschaft macht was und dann gibt es Leute, die hier das nicht so gut finden. Und dann Kunst und Kultur. Und dann kommt noch das Feld, das würde ich mal als universitären Rahmen nennen, dass es gleichzeitig hier eine Medienkommunikationswissenschaft gab, auch noch gibt, aber damals gab, die Interesse dran hatte. Eher aber aus so einem kostengünstige Praktika können die Studis Medienpraxis lernen und die das aber in dem Radio gesehen haben und nicht wie zum Beispiel in Leipzig das über ein eigenes Uniradio machen wollten.
0: Und noch eine Entwicklung befeuerte die Attraktivität, Radio zu machen. Körner?
1: Und es ist eine Zeit, wo es ein ziemlich großes Sterben all dieser Blätter gab, die 1989, 90 entstanden sind. Also dass allein in Halle ein Dutzend von Infoblättern, Zeitungen, Zeitschriften, Magazinen, und die sterben alle weg, weil sie sich nicht finanzieren können. Und da war die Hoffnung, das Radio könnte ja auch zum Beispiel geringere Druckkosten, gibt keine Druckkosten, gibt Sendekosten, Sendeleitungskosten und sowas. Aber rein theoretisch könnte das ja einfacher funktionieren. Man muss halt nur im Mikro reden und irgendjemand muss irgendwie senden. Aber die Zugangsbarrieren, so die Hoffnung, sind vielleicht geringer, als dass sich Personen hinter eine Schreibmaschine, hinter einen Laptop, später, 1993 noch kein Laptop, aber hinter eine Schreibmaschine setzen und Dinge schreiben.

Die Medienlandschaft in Sachsen-Anhalt wird immer ärmer und eintöniger. Das Zeitungssterben geht weiter. Nach dem Express werden nun auch das Hallische Tageblatt, die Wernigeröder Zeitung und das Stadtmagazin Lust eingestellt. Die Radiostationen dudeln den ganzen Tag Spartenmusik und Werbung. Zwischendurch versuchen sie ihren Hörern einfältige Sprüche beizubringen. Doch es gibt einen Lichtblick. Die Landesregierung hat am 1. September 1995 einen Gesetzentwurf im Sachsen-Anhaltinischen Landtag eingebracht, der die Förderung nicht kommerzieller Lokalradios vorsieht. Wenn alles gut geht, könnte damit auch unser Verein gefördert werden. Der Korax e.V., Initiative für freie Radios. Korax ist der lateinische Name des Raben, der mit krächzender Stimme die Wahrheit sagt. Und Korax ist ein gemeinnütziger Verein, der in der Hallischen Uhlandstraße 12 ein Tonstudio einrichtet und bereits Sendungen produziert. Eine davon hören Sie gerade. Rabenradio, das monatliche Magazin aus Halle.

0: Dietmar, der Radiomachende von Radio Korax in den 90er Jahren, sprach eben davon, dass ein Gesetzesentwurf in den Landtag Sachsen-Anhalts eingebracht wurde bezüglich der Finanzierung von nicht kommerziellen Lokalradios. Der Historiker Alex Körner bezeichnet dieses als absolutes Novum, gerade im Vergleich zu Sachsen, wo die Landesmedienanstalt nicht gerade der Duzfreund der freien Radios gewesen wäre in den 90ern. Dieses politische Wohlwollen der Regierung Sachsen-Anhalts gegenüber der Radioinitiative Korax war das Ergebnis von einer vorausgegangenen Lobbyarbeit, angefangen mit dem ersten großen Live-Sende-Event in Halle, einem Straßenfest im Paulusviertel. Alex Körner beschreibt das als Bruch von 1998.
1: Weil dann gibt es zum ersten Mal in Halle die Möglichkeit, 48 Stunden im Zuge eines Festes, Paulusfest, also im Paulusviertel gibt es ein Fest, wo alle zusammenkommen, zum ersten Mal live zu senden. Und das hat schon, glaube, also ich war nicht dabei, das muss man dazu sagen, aber für einen Schub gesorgt. Und der noch größere Schub kam dann, als klar wurde, okay, es gibt eine Lizenz in Aussicht. Das war aber dann erst 99, 2000. Und dazwischen liegt ja eine Zeit zwischen 1993 und 1999. 1995 ging Radio Blau auf Sendung. Und ich würde sagen, zwischen 95 und 97 war das für Korax die einzige Möglichkeit, also so diese Exil-Sendung zu machen. In dem Moment, wo dann Veranstaltungsradio möglich ist oder wo auch am Horizont aufscheint, oh, vielleicht gibt es hier eine Frequenz und 24 Stunden kann man senden, oh, man muss das alles selbst machen, war der Schwung auf einmal ganz anderer. Da war dieses kleine Sendefenster von 30 Minuten pro Monat, dann benötigt man das gar nicht mehr. Sondern ging es auf einmal ganz andere Dinge. Wie organisiert man so ein Radio? Wo kriegt man Technik her? Wer ist dafür zuständig? Wie nennt man das Ganze? Es gab noch lange Namensdiskussionen. Oder braucht er trotzdem Geld für Telefonkosten? Damals noch viel höher als heute. Irgendwo muss es herkommen. Und das hieß dann vor allem, ein Großteil der Arbeit ist, glaube ich, auch Lobbyarbeit gewesen. Also so völlig uncharmant. Paragraphen lernen und Leute von Dingen überzeugen, wo man weiß, dass die Leute, mit denen man redet, gar keine große Ahnung und Interesse an Medienpolitik haben. Und ich glaube, das führte auch dazu, dass jetzt die Schar an Menschen sehr übersichtlich war, die sich um sowas gekümmert hatte.
0: Und einer dieser wenigen war Thomas Kupfer. Er hatte bereits ein Jahr zuvor eine ABM-Stelle, eine Arbeitsbeschaffungsmaßnahme im Verein Radio Korax bekommen. Das war eine zur Hälfte von der Arbeitsagentur bezuschusste und befristete Stelle und als Modell sehr üblich in gemeinnützigen Vereinen. Mit der bezahlten Stelle von Thomas Kupfer und seinem Übereifer erwuchs ein professioneller Anspruch. Körner?
1: Der dann, glaube ich, viele nochmal mitgezogen hat, aber auch sehr viel allein gemacht hat. Also hunderte Seiten von Konzeptpapieren nicht im Kollektiv, sondern allein entworfen hat, entsprechende Gespräche geführt hat. Und das hängt dann schon viel mehr an Einzelpersonen, als man sich das immer eingesteht. Und umso näher die Lizenz kam, umso mehr kamen dann so DJs, die gesagt haben, dann kann ich doch meine Mixe hier auflegen. Also der Musikfokus kam dann eher später. Und dann 1999, als klar war, da wird eine Lizenz draus, das wird ein richtiges Radio, dann explodieren fast förmlich nicht nur die Zahlen der Mitglieder, sondern auch der Leute, die sich hier beteiligen. Also das sind dann eben so Versammlungen nicht mehr mit 5 Leuten, was teilweise der Fall war, sondern wird schon ein bisschen größer und auch automatisch mehr gestritten. Also auch, wie richtet sich so ein Radio aus? Ist erstmal offen, rein theoretisch. Und da gab es, glaube ich, schon auch Leute, die anderes vorhatten, die vielleicht da eher so ein Bürgerradio, offener Kanal, also wirklich jeder kann kommen. Und da wird gar nicht eingegriffen. Es gibt keine redaktionellen Standards, sondern lass sie alle reden. So eine Fraktion gab es auch. Gab es eine sehr politische, gab es eine künstlerische, gab es eine Fraktion, die ja eher aus einem studentischen Umfeld kam und es als Ausbildungsradio nutzen wollte, um später Karriere zu machen im Öffentlich-Rechtlichen oder wer weiß wo noch.
0: Zur Jahrtausendwende emanzipierte sich die Radioinitiative Korax von ihrer blauen Schwester in Leipzig und konzentrierte sich auf den Feinschliff der eigenen Qualität. Wobei Leipzig nie dem Rücken zugekehrt wurde und weitere Kooperationsprojekte sich noch finden und in naher Zukunft ereignen sollten. Radio Plau feiert nun seinen 30. Geburtstag und auch Korax wird 25 Jahre alt. Über die Jahrzehnte sind aus zwei Radioinitiativen eine große städteübergreifende Community geworden, die sich noch immer gemeinsame Sendefenster, Sendungen teilt und wertschätzend unterstützt.

0: Bikini Kill, ein feministisches Punk-Trio aus den USA, haben gerade besungen New Radio, ein neues Radio. Passend anschließend war diese Single gestellt an einen gerade gehörten Beitrag über die gemeinsame Radiogeschichte von Radio Blau und Radio Korax, weil heute der 1. Juli Anlass bietet, nochmal zurückzublicken auf 26 Jahre Geschichte offizielles Radio, Radio Korax. Also 26 Jahre mit Erfolg, so gesehen, denn in Sachsen-Anhalt ist Radio Korax der Landes-AfD ein Dorn im Auge. Das geht jedenfalls aus dem Wahlprogramm der sachsen-anhaltinischen AfD hervor, jetzt kurz vor den bevorstehenden Landtagswahlen. In Punkt 2 im Wahlprogramm unter Punkt Medien lautet nämlich, dass dass die AfD Radio Korax den Geldhahn zudrehen möchte. Um dem entgegenzuwirken, aber auch um finanziell unabhängiger zu werden und eben vielleicht weitere 26 Jahre Radiogeschichte zu schreiben, wurde die 959 Freundinnen-Kampagne gestartet. Was das ist, das wollte Radio Blau auch von Valentin Entras wissen. Valentin Entras ist im Vorstand des Förder- und Freundeskreises von Radio Korax, eben genau diesem Verein, also der Verein, der diese 959 Freundinnen-Kampagne verantwortet. Zuerst wollte Radio Blau von Valentin wissen, was für ihn persönlich eigentlich Radio Korax bedeutet.
1: Also für mich ist Korax der Grund, warum ich nach Halle gezogen bin und jetzt auch meine Arbeitsstelle, also auch da, wo ich mein Geld verdienen, aber vor allem irgendwie ein Ort, an dem Leute zusammenkommen, an dem ich persönlich Anschluss gefunden habe und wo ich irgendwie immer wieder neue Menschen treffe und so das Gefühl habe, Teil der Stadtgesellschaft zu sein und ja, also ein lebendiger Ort und auch ein Ort, an dem ich irgendwie Sachen umsetzen kann, die ich gut finde, an dem ich Radio machen kann und ja, also genau, das sind die Sachen, die Korax für mich sind. So, also von Freizeit und Freunden und irgendwie Kultur und Politik zu Arbeit. Das ist alles hier unter einem Dach vereint für mich.
2: Es soll um das neue Förderungsprogramm gehen, aber auch damit zusammenhängt das AfD-Wahlprogramm. Wir kennen vielleicht auch schon die Wahlprognosen für die Landtagswahl in Sachsen-Anhalt. Die soll ja am 6. September dieses Jahres stattfinden. Und wie es aussieht, könnte es auch zu einer AfD-Regierung kommen in Sachsen-Anhalt. Und die AfD hat auch besondere Pläne sich ausgedacht für Radio Korax, nämlich wenn man da im Wahlprogramm nachliest. Punkt 2 im Wahlprogramm der AfD unter Punkt Medien lautet, Radio Korax den Geldhahn zu drehen. Das wird dann auch begründet. Fühlt ihr euch geehrt, so mit Aufmerksamkeit bedacht zu werden?
1: Also ja, das hat uns, also mich hat das ein bisschen gewundert, dass wir so prominent da vertreten sind. Und es gibt ja das Sprichwort viel Feind, viel Ehr. Und natürlich war es dann so ein bisschen so, okay, die ordnen uns ganz schön hoch ein in ihre Feindesliste. Das heißt, wir müssen sie ganz schön stören. Und da haben wir uns geirrt gefühlt, aber es ist natürlich total düster, weil, also dass die AfD uns nicht leiden kann, das wissen wir schon lang und aus der Richtung gab es auch immer wieder Versuche, uns, also durch Landtagsanfragen zum Beispiel, uns zu schaden oder zumindest ein schlechtes Licht zu rücken und jetzt mit der Wahl im September ist es einfach ein Bedrohungsszenario und da ja, also ist so ein bisschen, hat man sich geirrt gefühlt, aber das heißt auch eine ganz konkrete Gefahr, die ja auch schon relativ nah ist zeitlich.
2: Die AfD hat auch so ein bisschen bei Donald Trump abgeschrieben, Antifaschismus wird als internationale Terrororganisation da betrachtet, also auch nicht sehr originell, ein bisschen abgekupfert, würde ich sagen. Ja, Radio Korax wird ja derzeit unter anderem aus Mitteln der Landesmedienanstalt Sachsen-Anhalt gefördert. Wie einfach würde so eine Einflussnahme auf die Landesmedienanstalt durch dann eine AfD-Regierung eigentlich möglich sein? Habt ihr euch da ein bisschen gründig gemacht? Sind da Schutzmechanismen eingebaut, dass so eine Landesmedienanstalt dann doch ein bisschen, ja, nicht so, dass es nicht so einfach geht, den Geldhahn zuzudrehen?
1: Also diese Schutzmechanismen, die gibt's und im Mediensystem in Deutschland gibt, also gerade also im öffentlich-rechtlichen Mediensystem sind solche Schutzmechanismen vorgesehen und Radio Korax als Bürgermedium ist ja auch quasi im weiteren Sinne Teil von diesem öffentlich-rechtlichen System. Also zumindest wird es aus den Rundfunkgebühren finanziert und gibt die Landesmedienanstalt, die als unabhängige Behörde darüber, also dieses Geld verwaltet und über die Medien wacht quasi, aber auch quasi die Unabhängigkeit von der Politik überwacht. Also diese Schutzmechanismen, die gibt es, also einen direkten Einfluss von der Regierung oder von der Landesregierung auf die Medienanstalten ist nicht vorgesehen. Wie du hast gerade schon Donald Trump erwähnt, also wie man in den USA sehen kann und wie man auch in anderen europäischen Ländern schon sehen konnte, ist, wenn Rechtspopulistinnen regieren, das kein unbedingter Schutz, weil wo ein Wille ist, ist auch ein Weg. Und selbst wenn Regierungen ihre Kompetenzen überschreiten oder Entscheidungen treffen, die dann nicht, also sich im Nachhinein als nicht rechtens rausstellen, ist der Schaden ja dann oft schon angerichtet. Und deswegen, ja, also stellen wir uns auf jeden Fall darauf ein, dass die, also dass es Mittel und Wege gibt und also uns zu schaden und deswegen haben wir auch diese Kampagne gestartet.
2: Ja, sollte die AfD in die Regierung kommen in Sachsen-Anhalt, wäre es auf jeden Fall wichtig, Radio Korax zu erhalten, wie auch überhaupt unabhängige Medien. Stell vielleicht deswegen jetzt mal die 959 FreundInnen-Kampagne vor.
1: Wir haben die Kampagne gestartet, um bis zur Landtagswahl 959 FreundInnen zu finden. Den Förder- und Freundeskreis von Radio Korax, den gibt es schon länger, weil finanziell unabhängig zu sein, um Projekte umzusetzen, die, für die wir keine Fördermittel haben, war schon länger wichtig. Und deswegen haben wir einen Förder- und Freundeskreis, wo schon einige Leute Mitglied sind. Und wir wollen aber eine größere Unabhängigkeit erreichen, weil wir einfach nicht wissen, was nach der Wahl passiert. Deswegen mobilisieren wir jetzt, nutzen auch die Aufmerksamkeit, die uns diese Erwähnung im Wahlprogramm beschert hat. Und Zielpunkt ist, 959 FreundInnen, UnterstützerInnen zu finden bis zur Wahl. 959 deswegen, weil unsere Frequenz ist 95,9. Daraus haben wir das abgeleitet. Und die 959 FreundInnen sind für uns eine Wegmarke, die wir bis zur Landtagswahl erreichen wollen. Damit hätten wir eine gewisse finanzielle Unabhängigkeit erreicht, mit der wir hier Projekte finanzieren können. Und wie es dann nach der Wahl weitergeht, müssen wir schauen, werden wir schauen. Kann sein, dass dann schnell Sachen passieren, kann sein, dass alles noch länger dauert oder vielleicht geht es ja gar nicht so düster aus, wie jetzt manche erwarten. Und wir werden jetzt öfter sichtbar sein, verteilen unsere Flyer und sind auf Veranstaltungen, um mit Leuten auch ins Gespräch zu kommen, weil das ja auch eine Sache ist, die nicht nur uns betrifft, sondern viele zivilgesellschaftliche Organisationen, viele Vereine, die auf Fördermittel angewiesen sind. Und ich hoffe, dass es da so ein solidarisches Miteinander gibt, weil wir haben jetzt angefangen, FreundInnen zu suchen, die uns unterstützen. Und ich glaube, wir werden uns gegenseitig unterstützen müssen nach September 2026.
2: Hiermit auch ein herzlicher Dank an die AfD, dass sie so viel Aufmerksamkeit auf eure Förderkampagne gelenkt und geleitet hat. Vielen Dank dafür nochmal. Und viele Freiradios werden ja auch von den Kommunen und aus anderen Quellen gefördert. Wahrscheinlich wird es dann auch für Radio Korax wichtig bleiben, weiterhin auf möglichst breit gestreute Förderquellen zu beruhen, oder? Wie siehst du das?
1: Das ist auf jeden Fall wichtig für Korax, also ist schon lange wichtig, weil wir ganz viele verschiedene Projekte haben, wie in vielen freien Radios, und die nur möglich sind, weil es unterschiedliche Fördermittelgeber gibt, die eben jetzt wie in der Stadt die Jugendarbeit unterstützen wollen oder eben private Stiftungen, die bestimmte Zwecke unterstützen. Wir haben auch eine klamme Haushaltssituation in der Stadt Halle, wo dann auch manchmal unklar ist, wie es mit der Förderung weitergeht. Und ich glaube, das ist auf jeden Fall ein wichtiger Baustein, um irgendwie zumindest Zeit zu haben, zu reagieren, wenn irgendwelche Mittel wegbrechen. Und davon werden wir auf jeden Fall nicht abrücken, dass wir auf vielen Beinen stehen. Und das wichtigste Bein ist, natürlich sind alle Leute, die sich hier ehrenamtlich engagieren und die bereit sind, Korax zu unterstützen, weil sie es gut finden und da quasi eine finanzielle Absicherung auch bereit sind zu geben.
2: Jetzt vielleicht nochmal ganz konkret, wie kann man sich nun fördernd mit Radio Korax anfreunden?
1: Wir haben eine Website vom Förder- und Freundeskreis, die findet man unter ffk.radiokorax.de und da gibt es nochmal Informationen zur Kampagne und auch ein Anmeldeformular, kann man sich ganz einfach online anmelden und dann ist man schon Mitglied. Wir schlagen so vor, also 10 Euro, 15 Euro im Monat sind ganz gut für uns. Man kann ab 2 Euro Mitglied werden und auch das hilft uns. Und mit 3 Klicks ist man dabei. Und was uns auf jeden Fall auch hilft, ist es weiterzuerzählen. Also wenn man Leute kennt, die Radio Korax hören und die Freie Radios gut finden oder die Situation in Sachsen-Anhalt beobachten und gerne ein Projekt hier unterstützen wollen, dann weiter sagen, wir leben davon oder unsere Kampagne lebt auch und steht und fällt damit, dass es durch Mundpropaganda weitergegeben wird und wir freuen uns, wenn eben die Kunde von der Kampagne sich verbreitet.
0: Das sagte Valentin Entras im Vorstand des Förder- und Freundeskreis von Radio Korax über die 959 FreundInnen-Kampagne. Ja, diese Kampagne ist die Idee, finanziell unabhängiger zu werden. Unter anderem auch dadurch, weil eben die AfD in ihrem Wahlprogramm im Punkt 2 im Unterpunkt Medien verlautet, Radio Korax den Geldhahn zudrehen zu wollen. Wenn ihr Fördermitglied werden wollt oder auch einfach mehr Informationen sucht, um andere Menschen zu überzeugen, FreundInnen für Radio Korax zu werden, findet ihr mehr Informationen auf der Internetseite vom FFK Radio Korax. Ja, ein krasser Korax-Blog in der ersten Stunde gewesen. Anlass ist der heutige 26. Geburtstag dieses lokalen freien Senders in Halle. Wir haben 8.08 Uhr, damit sind wir schon ein bisschen über die normale Zeit für Nachrichten. Meldung des Tages. Ich werde euch auch noch ein bisschen vertrösten. Also ein paar Minuten dauert es noch und dann kommen wir zu den Nachrichten. Dazwischen Musik von Rio Reiser. Nichts wäre passender als Geld.

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2: Das hier ist Radio Korax. Mikrofon für euch, Clay. Ich begleite euch durch dieses Morgenmagazin, was aber nicht nur bei Radio Korax zu hören ist, sondern auch bei Radio Blau, bei Coloradio, im Rundfunkkombinat, bei Radio Swobfurt, bei Radio Unerhört, bei den Freien Radios Berlin-Brandenburg sowie beim Freien Radio Stuttgart. Einen schönen guten Morgen. Wir haben schon 8.11 Uhr und damit ist es höchste Zeit, uns mit den Nachrichtenmeldungen des Tages zu beschäftigen.

Ja, die Nachrichten für Mittwoch, den 1. Juli 2026, beginnen mit bundesweiten Neuregelungen, die eben ab heute gelten. Ab heute wird unter anderem das Bürgergeld eben zur Grundsicherung. Damit werden vor allem höhere Hürden für erwerbsfähige Langzeitarbeitslose eingeführt. Zudem wird auch die Höhe der Wohnkosten stärker begrenzt. Wie im alten Hartz-IV-System habe die Vermittlung von Arbeit wieder Vorrang vor einer Ausbildung oder Qualifizierung von Arbeitslosen, so der Deutschlandfunk. Damit erwarte die Bundesregierung von der Reform Kosteneinsparungen und sie wolle alle, die arbeiten können, auch dazu bringen, zu arbeiten. Außerdem endete heute in der Nacht bereits der Tankrabatt. Preise für Benzin und Diesel dürften dadurch heute spürbar steigen. Das heißt konkret, dass ab nun wieder für Kraftstoffe die alte und höhere Steuer gilt. Neben diesen Punkten gibt es noch weitere Änderungen, die alle ab heute wirkungsmächtig werden und bei dem Pressedienst der Bundesregierung nachzulesen sind. Die Ozeane waren im Juni so aufgeheizt wie noch nie in dieser Jahreszeit. Davon berichtet der Deutschlandfunk. Dieser beruft sich auf Meldungen von EU-Beobachtungsprogramme für Klimawandel und Meeresumweltüberwachung in Bonn. Demnach sei die globale Durchschnittstemperatur der Wasseroberflächen am 21. Juni mit über 20 Grad noch über den Höchstwerten von den gesamten letzten 3 Jahren zuvor gewesen. Für den EU-Klimadienst Copernicus war dieser Hitzerekord an den Oberflächen der Weltmeere zu erwarten. Seien aber auch anderen Prognosen zufolge, werde die Hitze Auswirkungen auf Wetterverläufe und Klima weltweit sowie auf Ökosysteme der Meere haben. Erneuerbare Energien hätten im ersten Halbjahr knapp 60% des Stromverbrauchs in Deutschland gedeckt. Auch das meldete heute Morgen der Deutschlandfunk. Hochrechnungen des Zentrums für Sonnenenergie und Wasserstoffforschung Baden-Württemberg und des Bundesverbands der Energie- und Wasserwirtschaft belegen diesen rekordhohen Prozentsatz. Darauf jedenfalls bezieht sich die dpa. Der Anstieg sei vor allem auf die höheren Stromerzeugungen aus Windenergie auf See zurückzuführen, heißt es beim Deutschlandfunk weiter. Dazu kommt, dass das erste Halbjahr 2025 im Vergleich zu diesem Halbjahr, also zu diesem Jahr Halbjahr, windarm war. Anfang der Woche wurden 3 Betreiber in queerer Clubs in Russland zu Gefängnisstrafen verurteilt. Davon berichtet die Taz. Das ist der erste Rechtsspruch, der im Rahmen der Einstufung durch das oberste Gericht Russlands geschah, welches im November vor 2 Jahren die internationale LGBTQI+-Bewegung als extremistisch erklärte. Geltung bekommt die Einstufung im Paragraf 282.2 des russischen Strafgesetzbuches, also die sogenannte Bildung einer kriminellen Vereinigung. Die 3 betroffenen ClubbetreiberInnen sitzen zum Teil nun in Gewahrsam und einer von ihnen lebt im Exil. Alle 3 plädieren auf ihre Unschuldigkeit und wollen Berufung einlegen. Und weiter geht's mit queerfeindlichen Meldungen, diesmal aus der USA. Der US Supreme Court habe nun den Ausschluss von Transathletinnen für rechtmäßig erklärt. Davon berichtet queer.de. Am gestrigen Dienstag entschied das oberste Gericht der USA weitreichende Verbote für Transfrauen und Mädchen im Schulsport. Fortan wird die Teilnahme an Sportteams in Schulen und Universitäten an das bei der Geburt zugewiesene Geschlecht geknüpft. Die RichterInnen hätten mit dieser Bestätigung die Argumente abgewiesen, dass solche Ausschlüsse gegen den Gleichheitsgrundsatz, auf Amerikanisch Equal Protection Clause, der US-Verfassung oder gegen den Title IX, ein Bundesgesetz gegen geschlechtsspezifische Diskriminierung im Bildungswesen, verstoßen. So queer.de. Die Mehrheitsmeinung des Supreme Courts sei vor allem von dem von Donald Trump ernannten Richter Brett Kavanaugh verfasst worden.
Berliner Eheschweige im Antifa-Ost-Prozess, sodass das Oberlandesgericht Dresden nun für sie Beugehaft anordnet. Das meldet der MDR. Die linksradikale Lina E. hat nun im Antifa-Ost-Prozess vor dem Oberlandesgericht Dresden geschwiegen, denn sie wurde in den Zeugenstand gehoben, um gegen ihren ehemaligen Verlobten und weitere Mittäter auszusagen. Nach Gerichtsangaben sei deshalb eine 6-monatige Beugehaft gegen Lina E. angeordnet worden. Zudem müsse sie ein Ordnungsgeld von 750 € zahlen und die Verfahrenskosten tragen. Dem MDR zufolge sei Lina E. bereits festgenommen worden und in eine Haftanstalt gebracht. Ihr Anwalt will nun Beschwerde gegen die Entscheidung einreichen und will darin das Ermittlungsverfahren der Dresdner Generalstaatsanwaltschaft als Begründung gegen seine Mandantin anführen. Da darin bereits Beugehaft wegen der Verweigerung einer Aussage verhängt worden sei, beantrage er die vorläufige Aussetzung des Vollzugs. Der MDR bestätigt, dass das Gericht darüber außerhalb der Verhandlungen im aktuellen Prozess entscheiden wolle. Und das waren die Nachrichtenmeldungen. Ein Kurzüberblick für heute Mittwoch, den 1.7.2026. Wir befinden uns schon mitten in der zweiten Stunde dieses Morgenmagazins der Freien Radios. An dieser Stelle möchte ich nochmal einen kleinen Ausblick geben, was uns jetzt in der Stunde von 8 bis 9 noch so erwartet. Für gewöhnlich kommen um Viertel neun, also um Viertel nach acht, für die StuttgarterInnen da draußen. Veranstaltungstipps und Termine. Jetzt sind wir schon ein bisschen über der Zeit, deswegen geduldet euch noch ein bisschen. Ich habe sie nicht vergessen. Sie liegen hier parat. Sie kommen jeden Moment, jeden Augenblick. Und dann wagen wir auch in dieser Stunde einen Rückblick. Diesmal geht es nicht um freie Radios, sondern wir schauen auf anderen Aktivismus, nämlich den Aktivismus von SchülerInnen, die sich gerade zu einem Schulstreik oder seit einem halben Jahr zu Schulstreiks vereinigen, versammeln gegen die Wehrpflicht. Das wird eben vor allem füllendes Thema für diese zweite Stunde des Morgenmagazins sein. Füllen tut sich dieses Magazin natürlich auch mit kuratierter und ausgewählter Musik. Aus meinem Guston. Und ich bin heute irgendwie so in einen eher Pop, in so ein Pop-Gemüt und auch eher in so Songs, die jetzt nicht allzu experimentell und unbekannt sind. Deswegen, komm, mach mir doch einfach mit einer kleinen anderen Allegorie zu einem anderen freien Radio weiter, beziehungsweise einem Radio, das noch nicht mal ein Jahr überlebte. Grüße gehen raus an Radio Alice und mit Jefferson Airplane, White Rabbit, weißer Rase. Rase.

0: Ja, der geht immer. White Rabbit, Jefferson, Airplane. Und was auch immer geht, ist ein kleiner Überblick, was man denn so in den nächsten Tagen tun könnte im Sendegebiet dieses Morgenmagazins der Freien Radios. Wir kommen zu den Veranstaltungstipps und Terminen.
1: Nun, da sich der Vorhang der Nacht von der Bühne hebt, kann das Spiel beginnen, das uns vom Drama einer Kultur berichtet.
0: Wir beginnen mit Halle. Dort gibt es eine Lesung von Sascha Langes Buch Möbel aus der Zukunft. Der Historiker und Buchautor Sascha Lange hat die Geschichte von Kängurustuhl, Gartenei und vielen anderen Kunststoffmöbeln in beiden deutschen Staaten aufgespürt. Sein Werk bildet dabei maßgeblich die Grundlage für die Erstellung der Wanderausstellung im Jahr 2024. Und darüber hinaus war sein Buch auch die Basis für den eigens für die Ausstellung in Halle entwickelten Comic Der Stuhl von drüben. In einer unterhaltsamen und reich bebilderten Zeitreise durch die deutsch-deutsche Design- und Wirtschaftsgeschichte aus den frühen 1970er Jahren stellt der Autor das umfassende Buch Möbel aus der Zukunft vor, und zwar morgen am Donnerstag, den 2. Juli um 19 Uhr im Stadtmuseum Halle. Eintritt sind 7 € oder ermäßigt 5. Und wir springen von ja, der heimlichen Hauptstadt Sachsen-Anhalts zur Hauptstadt

ist noch eine Lesung von Dominic Bleu aus seinem Kopf, aus seinem Buch Die Straße im Kopf, wo es eben auch um Rechtsextremismus und vor allem rechter Gewalt in Deutschland geht. Genau, die Gedenkkundgebung an Emil Wendland findet heute um 18 Uhr in den Räumen der Medizinischen Hochschule Brandenburg im Alten Gymnasium statt und danach auch eben dort die Lesung von Dominic Bleu. Außerdem gibt es in Berlin heute eine Beschäftigung mit der AfD beziehungsweise auch mit der Strategie und der Kampagne des Aktionsbündnisses Widersetzen, die eben einen Strategievorschlag vor, ich glaube, 2 Wochen veröffentlicht haben, wie man handlungsfähige Strukturen gegen den Rechtsruck aufbauen könnte. Und engagierte Studierende der verschiedenen Berliner Universitäten möchten sich dieses Papier anschauen, diesen Strategievorschlag und darüber diskutieren und überlegen, wie man genau solche handlungsfähige Strukturen gegen rechts eben an den Universitäten von Berlin aufbauen könnte. Dazu gibt es eben heute ein Austauschtreffen um 20 Uhr in der Rosa und Karl zu finden, der Sonnenallee 152. Auch mit Gewalt, aber vor allem Polizeigewalt gegen Sintize und Romja beschäftigt sich heute ein weiterer Diskussionsabend und Vortrag in Berlin. Da geht es eben darum, dass die deutsche Polizeibehörden in den letzten 120 Jahren über 5 staatliche Systeme hinweg eine zentrale Rolle bei der Ausgrenzung und Verfolgungspolitik gegenüber Sintize und Romja gespielt haben. Unter anderem im Nationalsozialismus waren eben deutsche Polizisten direkt für die Organisation der Deportation in das Konzentrations- und Vernichtungslager Auschwitz-Birkenau verantwortlich. Und auch in der frühen Bundesrepublik hatten diese NS-Täter weiterhin die Deutungshoheit inne und konnten die antiziganistische polizeiliche Praxis über Jahrzehnte prägen. Daran erinnern und überhaupt über das kriminologische Konzept der Clankriminalität als antiziganistische Polizeipraxis möchten 3 VertreterInnen, wissenschaftliche VertreterInnen sprechen heute Abend in Berlin. Eingeladen sind Markus End, wissenschaftlicher Mitarbeiter am Zentrum für Antisemitismusforschung der TU Berlin, sowie Valerie Laugra, Dostamia Berlin Amaro Foro e.V. und Alexander Kramer vom MIA-Bund. Das Ganze moderiert Stefanie Schmidt von der Universität Hamburg und das Ganze ist veranstaltet vom Institut für Bürgerrechte und öffentliche Sicherheit. Und wann findet es statt? Um 19 Uhr im Aquarium hinterm Südblock in der Skalitzer Straße 6 in der Nähe von der U-Bahn-Haltestelle Cottbusser Tor. Wir wandern aus Berlin raus und schauen, was heute so in Potsdam zu erleben ist. Zum einen ist diese Woche mal wieder der Mittagstisch für Flinter, also das Autonome Frauenzentrum Potsdam, lädt seit April diesen Jahres an jedem ersten Mittwoch im Monat eben von 12 bis 13 Uhr zum Mittagstisch für Flinter ein. Also es gibt dann vegetarische Varianten von Essen und hier können dann Flinter-Personen ihre Mittagspause nutzen, um kurz auf andere Gedanken zu kommen und sich vielleicht auch zu stärken, um damit wieder in den Alltag zurückzukehren. Genau, das Ganze eben heute von 12 bis 13 Uhr im Autonomen Frauenzentrum zu finden am Alten Markt 6 in Potsdam. Und heute gibt es auch einen Gutscheintausch, organisiert von der Seebrücke Potsdam. Also man kann Bargeld zu einer Tauschstelle bringen und dann Gutscheine für verschiedene Supermärkte bekommen. Das Ganze soll dazu dienen, dass eben geflüchtete Menschen wieder Bargeld zur Verfügung haben, statt einfach nur Gutscheine für Supermärkte, die sie dann wohl oder übel benutzen müssen. Also mehr Autonomie für geflüchtete Menschen herstellen, das kann ein Gutscheintausch vollbringen. Immer am 1. und 3. Mittwoch im Monat findet das Ganze in Potsdam im Refugee Emancipation

Büro statt, zu finden in der Zeppelinstraße 25. Ja, wir haben Mittwoch, den 1. Juli, am Samstag, also in drei Tagen, findet in Erfurt der AfD-Bundesparteitag statt. Dazu organisieren verschiedene Menschen, zivilgesellschaftliche Akteure, Organisationen etc. pp. Verschiedene Sachen, unter anderem einen kritischen Wissenschaftskongress, es gibt verschiedene Kundgebungen in der Erfurter Innenstadt, um eben auf das verfassungswidrige Handeln der AfD aufmerksam zu machen. Und es gibt auch eben ein Aktionsbündnis Widersetzen, was zu zivilen Ungehorsam aufruft und zu friedlichem Protest. Und mit dabei ist auch der feministische Demo, also mit dabei bei diesem ganzen Demo-Geschehen in Erfurt ist auch der feministische Demo-Chor aus Dresden. Und eine letzte finale Probe findet heute Abend eben statt, um sich zu stärken und vorzubereiten auf das Erfurter Wochenende. Ab 19 Uhr im Frauenbildungshaus in der Oskarstraße 1 probt eben der feministische Demo-Chor Dresdens. Und in Dresden ist heute auch Beratung offen, nämlich von der Bunte Hilfe Dresden. Das ist eine Anlaufstelle für alle, die sich aus irgendwelchen Gründen mit Repression wegen Graffitis auseinandersetzen wollen oder müssen. Bunte Hilfe Dresden bietet eben regelmäßige Beratungen an. Zu dieser kann man einfach kommen, wenn man akut Stress hat oder allgemein Fragen wegen der Strafverfolgung von Graffiti. Immer am ersten Mittwoch im Monat in der Kosmotik zu finden in der Martin-Luther-Straße 13. Und wir springen von Ostsachsen nach Westsachsen, nämlich zur letzten Stadt, wo es heute noch Veranstaltungstipps und Termine gibt, Leipzig. In Leipzig findet heute eine Buchvorstellung statt, und zwar das Kollektiv IFS Dichtmachen stellt eben ihre Recherche, ihre Chronik vor. IFS Dichtmachen ist eine Gruppe von Menschen, die in Schnellroda den Aufbau von einem rechten Zentrum beobachtet haben, beziehungsweise auch mit Protesten und zivilgesellschaftlichem Engagement dafür gesorgt haben, dass Akteure wie Kubitschek da eben nicht dieses Zentrum in Schnellroda in Sachsen-Anhalt aufbauen können. Und eine kleine Chronik dieses Aktivismus gegen rechts und welche rechten Akteure sich da in Schnellroda ausbreiten wollten, hat eben das IFS Dichtmachen veröffentlicht vor einem Monat, also in einem Buch, sämtliche Recherchen zusammengefasst, und das Ganze wird heute in Leipzig vorgestellt, und zwar im Interim ab 19 Uhr. Das Interim ist das Linksbüro im Westen, also am Markt, am Lindenauer Markt, Semmeringstraße 32. Und eine weitere Beschäftigung mit Orten findet auch in Leipzig heute statt. Aber diesmal geht es um eine dokumentarische Auseinandersetzung, eine filmische Auseinandersetzung über den Osten, den Leipziger Osten. Also der Filmemacher Birk Posecker sammelte über einen längeren Zeitraum, also mehreren Jahren, Geschichten aus dem Leipziger Osten und hat das eben filmisch zusammengefasst. Er porträtiert dabei Menschen zwischen Bars, Wohnungen, Nachbarschaftstreffs, Sprachen und Kulturstätten und kommt eben mit verschiedensten AkteurInnen zu Wort und offenbart in diesem Dokumentarfilm über den Leipziger Osten ein Viertel im Wandel, also ein Wandel geprägt von Verdrängung, Ungleichheit und Rassismus. Das Ganze heißt, die Hütten sind für alle da und ist eben heute in Leipzig zu sehen um 21 Uhr im HP7. Das ist ein Kinosaal der Cinemathek in Leipzig, zu finden in der Hans-Pöcher-Straße 7. Hui, also ihr seht, es gibt allerlei viel zu tun und zu entdecken im überregionalen Sendegebiet dieses Morgenmagazins der Freien Radios. Ihr befindet euch noch mittendrin. Mein Name ist Clay. Ich begleite euch durch diese 3 Stunden Morgenmagazin, von denen wir eigentlich schon
die Hälfte geschafft haben. Ich weiß nicht, ob geschafft das passende Wort ist, von dem nur noch die Hälfte zu hören sein wird. Vielleicht klingt das trauriger und hoffnungsvoller. I don't know. Wir beschäftigen uns gleich nochmal mit einem Rückblick auf die halbjährige Aktivismusgeschichte von SchülerInnen, die sich in Streik befinden gegen die Wehrpflicht. Doch zuvor gibt's noch etwas Musik von Pino Daniele. Yeso, passo.

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2: Seit dem 1. Januar diesen Jahres ist das Wehrdienstmodernisierungsgesetz in Kraft. Und damit, ja, erhebte sich auch Protest gegen dieses Gesetz, vor allem unter SchülerInnen, die sich in einer Bewegung namens Schulstreik gegen Wehrpflicht zusammengefunden haben. Bundesweit hat diese Bewegung in vielen Städten Deutschlands nun schon dreimal Schulstreiks und Demonstrationen durchgeführt, zuletzt am symbolträchtigen Datum des 8. Mai. Zu diesen Aktionen konnten jeweils bis zu 55.000 SchülerInnen mobilisiert werden. Wie ziehen die AkteurInnen der Bewegung die Bilanz der bisherigen Aktivitäten und der Reaktion darauf? Ja, was sind ihre Perspektiven? Darüber sprach der Trotzfunk mit Lasse. Er ist Schüler an der E-Schule und aktiv in der Marburger Schulstreikbewegung. Seine Kritik am neuen Gesetz hören wir jetzt.
3: Konkret will man ja versuchen, dass wir Kinder und Jugendlichen dafür herhalten, dass sich die Bundeswehr eben stärker aufstellen kann, um Landesverteidigung zu organisieren. Und wir sind eben der Meinung, dass wir nicht bereit sind, für Deutschland zu sterben und dementsprechend auch eben nicht für die Landesverteidigung herhalten wollen.
4: Die Empörung über etwas ist das eine. Der Schritt dann zum politischen Engagement ist das andere. Wie war das bei dir? Wie kamst du zur aktiven Politik?
3: Also wie ich zur aktiven Politik kam, hat bei mir ziemlich früh schon angefangen. Früher war ich in der Grundschule in der Schülervertretung aktiv, in der dritten Klasse. Und damals hatte ich das Problem, dass es auf dem Fußballplatz keine Linien gab. Und dann habe ich ins Kinder- und Jugendparlament wählen lassen und habe dann einen Antrag geschrieben und jetzt haben wir dann Linien bekommen.
4: Okay.
3: Ein Jahr, nachdem ich die Schule verlassen habe. Aber die Linien sind jetzt auch da.
4: Das heißt mit anderen Worten, du hast dich schon in der Grundschule engagiert.
3: Genau. Immer so wirklich versucht, eben, was trifft meine MitschülerInnen und was kann ich da irgendwie verändern. Und seitdem bin ich so süchtig danach geworden. Seitdem stimmt Politik ganz viel von meinem Leben und auch irgendwie so macht mir einfach meistens Spaß. Es ist immer ein cooles Erlebnis, wenn man da irgendwie sieht, man kann da ganz viel erreichen.
4: Mhm. Also den Optimismus hast du dir auf jeden Fall schon mal bewahrt. Das ist gut. Die Schulstreikbewegung ist inzwischen ein halbes Jahr alt. Zieh doch mal Bilanz.
3: Also ich finde es vor allem cool, was sich da aus dem Markt entwickelt hat, dass wir ganz viele SchülerInnen auf einmal sind, die sich politisch aktiv zeigen. Wir waren früher ziemlich vereinzelt in welchen Gruppen aktiv, viele auch gar nicht politisch aktiv oder nur in der Schülervertretung. Dass wir wirklich alle zusammengeschlossen haben zu einem gemeinsamen Ziel, die Werte zu verhindern oder eine Bewegung in Marburg aufzubauen, das ist neu. Und das ist wirklich das, was wir geschafft haben, was davor waren. Viele Leute gescheitert sind davor, also seit For the Future gab es ja gar nicht mehr. Und sind wir sehr froh darüber, dass wir wieder sowas hinbekommen haben. Und auch, dass wir inhaltlich, also es kam von total viel rein, man hatten wir eine Veranstaltung mit dem Kfz zusammen, wo dann Ole Nymon aus seinem Buch vorgelesen hat. Also Ole Nymon.
4: Ja.
3: Warum man niemals für sein Buch, warum ich niemals für mein Land kämpfen oder sterben würde. Genau, und zwar auf immer so eine riesige Veranstaltung und dann kamen noch mehr Kooperationspartner dazu. Morgen haben wir eine Veranstaltung mit der Linkspartei über, also Linksjugend, über materialistische Kritik an der Wehrpflicht oder an der Militarisierung. Und es kommt irgendwie total viel Neues dazu und total viele Kooperationspartner tun sich da auf. Und es ist total cool auch von SchülerInnen. Mhm. Also, dass wir da so merken, irgendwie diese Stadt von Studenten, die uns immer ein bisschen so ausgeschlossen hat, und immer so ein paar Räume hatten, die zwar vom Alter nicht so weit weg sind, aber wir irgendwie trotzdem uns dann nicht so willkommen gefühlt haben, dass sie auf uns zukommen und wir damit gemeinsam was auf die Beine stellen können.
4: Wenn du dieses Buch erwähnst, ich würde niemals für mein Land sterben, dem wird ja entgegengehalten, ja, aber wir müssen ja unsere Freiheit verteidigen. Was entgegnest du denn darauf?
3: Ja, also meine Freiheit ist ja, dass ich machen kann, was ich möchte und dass ich auch einfach sozusagen für mich selber überlegen kann, was möchte ich gerade gerne machen und das kann ich in der Front ja nicht. Also ist die Frage, wessen Freiheit hier verteidigt wird. Das ist eben nicht meine Freiheit, weil ich liege da im Schützengraben, sondern die Freiheit von welchen anderen Leuten. Und dann zu sagen, die verteidigen unsere Freiheit, wenn wir ja geopfert werden sollen, finde ich nicht okay. Also das trifft überhaupt nicht meine Idee von Freiheit.
4: Eine andere Kritik ist, ja, diese Jugend ist zu individualistisch, zu egoistisch, wo nicht zu narzisstisch. Was sagst du dazu?
3: Ja, es ist wie immer so ein Konflikt zwischen Alt und Jung, der dabei geredet wird. Und da muss man sich als Jugendlicher mal anhören. Das Schöne ist ja, dass egal, was irgendein Friedrich Merz oder irgendwer sagt, der sagt, Jugend wird zu faul oder so, macht, daran ändern kann er ja nichts. Also er kann mich ja nicht dazu zwingen, irgendwann zu gehen. Und also er kann es gerne versuchen. Und das wird man auch versuchen, mit der Militärpolizei oder so Jugendliche zu zwingen, zu den Musterungsterminen zu erscheinen und so weiter. Und das tut man ja auch jetzt schon. Aber wirklich den, also das Schöne ist ja, dass ich im, auch wenn ich überhaupt politisch bin, das Einzige, was ich machen kann, ist, was ich sagen, ich verweigere total und bin überhaupt nicht kooperativ in irgendwas und da kann auch nichts machen. Ohne jetzt inhaltlich darauf einzugehen und jetzt hier diesen gesamten Alters-Jung-Konflikt irgendwie nochmal neu auszutragen oder zu diskutieren. Aber das Schöne ist ja, dass wir Jugendlichen da am langen Hebel besitzen.
4: Mhm. Du sagst, wir Jugendlichen, ich würde da gerne nochmal was nachfragen. Und zwar, ihr habt ja jetzt in der Tat bei 3 Streikaktionen und Demonstrationen bundesweit roundabout zwischen 50 bis 55.000 SchülerInnen auf die Straße bekommen. Bei uns in Marburg hier 250, kann man so sagen, im Schnitt 250 roundabout. Genau. Aber seid ihr eigentlich vor allen Dingen an den Gymnasien verankert oder aber sind da auch andere Schulformen, wo ihr Einfluss üben konntet?
3: Genau, ja, hauptsächlich sind Leute bei uns leider an den Gymnasien organisiert. Macht auch Sinn, weil es einfach halt von der Altersklasse halt noch am meisten passt. Viele Leute, die auf Haupt- und Realschulen sind, sind dann ja gar nicht mehr im Alter, wo es dann relevanter für sie wird oder sie Interesse daran haben, sich dagegen zu organisieren, ja gar nicht mehr in der Schule und kommen dann eher als Studenten oder als Leute, die gerade Ausbildung machen zu uns. Genau. Aber wir haben auch Leute von der Riesberg Gesamtschule und auch von der Emil von Behring Schule, die auch bei uns aktiv sind. Aber jetzt Massen von deren Schulen kommen, ist halt noch nicht mobilisieren. Aber wollen da viel mehr einen Fokus drauf legen. Das machen wir auch schon. Wir hatten mehr Infostände vor deren Schulen, waren deren Schulen explizit Flyer verteilen. Genau, und hoffen, dass wir da mal ein bisschen mehr, also auch da uns noch weiter ausbreiten können.
4: Mhm. Berufsschulen kämen natürlich dann auch noch in Frage, ne? Also was das Alter betrifft, meine ich. Das käme ja genauso hin, ne?
3: Ist so sehr weit entfernt von uns. So. Also wir kennen sehr wenig Leute von Berufsschulen persönlich.
4: Und die kaufmännische ist ja bei euch da in der Nähe.
3: Genau, genau. Dann haben wir Flyer verteilt, aber würdet ihr jetzt Leute kennen oder wissen, dass sie da viel zu unseren Streiks kommen, tun wir leider nicht.
4: Lasse, seit diesem Jahr werden alle aus dem Jahrgang 2008 angeschrieben. Der männliche Teil muss antworten. Sonst hagelt es irgendwann ein Bußgeld. Und ab nächsten Jahr soll verbindlich gemustert werden, das wollte ich sagen. Auch der männliche Teil. Der weibliche Teil noch nicht, weil dafür bräuchte es eine Grundgesetzänderung. Wie schätzt du das ein, wenn du die Debatten verfolgst über das Wehrpflichtmodernisierungsgesetz? Kommt eine verbindliche Wehrpflicht?
3: Ja, bin ich fest von überzeugt, dass es passieren wird, dass man irgendwie zum Beispiel den Druck so stark aufbaut durch andere Dienste, dass man eben Leute dazu zwingt, dahin zu gehen. Ich bin sehr sicher, dass eine Wehrpflicht kommt, die wird aktuell vorbereitet, nur aktuell hat die Bundeswehr die Kapazitäten dazu einfach nicht, um sie aufzubauen. Und aktuell sieht man ja, dass diese Steps irgendwie versucht wird, die Vorwürfe von der Wehrpflicht möglichst klein zu halten, wäre man sich wirklich darauf vorbereitet. Also man sieht ja ganz klar, dass versucht wird, dass der Deutschland die Ziele, die das aktuelle Gesetz hat, erreicht. Und wenn die Ziele nicht ersetzt werden, dann wird es immer autoritärer und es kommen immer mehr Regeln dazu, es kommen immer mehr Bußgelder dazu und so weiter. Also sieht man jetzt schon, wie das vorbereitet wird.
4: Mhm. Dazu muss man vielleicht als Hintergrund auch wissen, dass von roundabout 180.000 jetzigem Bestand auf 260.000 aufgestockt werden soll.
3: Ah, ja.
4: Ne? Ungefähr, ne? Und das scheint man ja mit der Freiwilligkeit zurzeit nicht so zu erreichen. Was mich jetzt interessieren würde, ist, ich nehme mal an, dass ihr unter euch jetzt, also die Generation unter euch, natürlich auch darüber diskutiert. Wie nimmst du denn die Stimmung deiner MitschülerInnen so wahr?
3: Bei vielen Leuten war es immer so davor, bevor der letzte Brief kam, war es für mich so, ja, das wird schon mich nicht treffen und ich kann mich immer verweigern und irgendwie immer auf mich zukommen lassen und immer anschauen, ob es wirklich so kommt und so. Und als der Brief dann kam, waren die meisten dann schon ein bisschen am Schlucken. Und auch dann das erste Mal ein tiefes Gespräch mit den Eltern hatten sehr viele darüber, wie sie sich davor schützen können und wie sie ihre Freiheit dann behalten können und eben nicht zu Bund müssen, wenn sie das nicht wollen. Genau, also sehr viele Leute, die es auch persönlich getroffen hat und die es erstmal jetzt mit dem Thema Militär auseinandersetzen müssen. Genau, und das trifft da vor allem, wenn ich mit Leuten diskutiere, auch so eine Ohnmacht oder so einen betroffenes Gefühl, was mich ein bisschen traurig macht auch. Mhm. Aber umso wichtiger ist es ja auch, dass es dann eben uns SchülerInnen gegenwerflich gibt. Mhm.
4: Also jetzt wird es konkret, ne? Ja, dadurch, dass man den Brief bekommen hat, vorher war das wahrscheinlich so ein bisschen abstrakt und es wird vielleicht alles nicht so heiß gegessen, wie es gekocht wird, so heißt es ja. Und jetzt hat man den Brief da. Seitdem Olaf Scholz die Zeitenwende ausgerufen hat, wird in Deutschland aufgerüstet, als soll es kein Morgen geben, möchte ich mal fast formulieren. Was mich interessieren würde, ist das eigentlich ein Gegenstand der politischen Bildung in den Schulen? Also wird das von LehrerInnen im Sozialkundeunterricht oder im Geschichtsunterricht aufgegriffen? Und wenn ja, wie nimmst du das wahr? Wie wird das diskutiert?
3: Wird viel zu wenig darüber diskutiert. Also die Diskussion, die es eigentlich bräuchte, um so ein Gesetz einzuführen, um so einen großen Einschnitt in die Freiheit von jungen Menschen machen zu können, bräuchte es eigentlich eine große gesellschaftliche Diskussion, die sagt, wir wollen das so machen. Und die gab es nicht. Die wurde gezielt unterdrückt, indem man gesagt hat, hier, wenn die Schüler nicht wollen, dann zwingen wir euch halt. Und davon in Schulen ist auch ausreichend diskutiert oder als Teil des Lehrplans aufgenommen oder nochmal mehr diskutiert mit den Povi, in den Povi-Stunden. Es wurde es überhaupt nicht. Es gab sehr wenig Material dazu. Eigentlich würde man sich ja wünschen, dass die Lehrer direkt ein Materialpaket zugeschickt bekommen und dann gesagt wird, hier, wir machen mal eine Unterrichtsstunde dazu, hier und da diskutiert man über die und die Themen. Das ist nicht passiert. Und das ist auch eine große Kritik, die ich daran habe. Genau, also es hätte ganz anders laufen müssen, man hätte uns viel mehr da einbinden müssen und viel mehr auf unsere Gegenstimmen dazu eingehen müssen. Genau, das ist einfach kacke.
4: Entschuldigung. Nein, sag mal, das ist doch weiter.
3: Ich kann schon die Frage nochmal wiederholen, ich habe mir noch was anderes dazu eingefallen.
4: Die Bildung. Es geht um, also inwieweit wird das mit der Zeitenwende, der Aufrüstung, natürlich auch der Wehrpflicht, bei euch im politischen Unterricht diskutiert, im Sozialkundeunterricht, ja. Geschichte.
3: Genau. Was mir auch noch aufgefallen ist, dass wir als Schülervertretung wollten wir dazu was machen. Wir hatten gesagt, dass wir das als ein zeitliches Thema anerkennen und dass wir sehr gerne eine Bildungsveranstaltung ist, was besuchen würden, also möglichst neutral dazu weiterbilden würden, weil wir in der Meinung sind, es wurde zu wenig Unterricht diskutiert, wir hätten das viel mehr neutral diskutieren müssen oder auf einem neutralen Grund und dann halt eben unsere eigene Position dazu bilden müssen. Und die Idee war, dass wir einmal als Schülervertretung dazu eine Umfrage mit unserer Schule machen. Dafür war ich zuständig an der Elisabeth-Schule, wo es eben darum ging, ob die Kinder und Jugendlichen für oder gegen die Wehrpflicht sind oder für oder gegen das neue, also wie sie sich mit dem neuen Wehrdienstmodernisierungsgesetz eben fühlen. Und halt eben ganz neutral mal ankreuzen konnte, ja, ich fühle mich wohl damit, es macht mir ein bisschen Sorgen oder ich würde gerne, dass Unterricht mal darüber gesprochen wird oder ich möchte das nicht beantworten. Also ziemlich neutrale Fragestellungen oder ziemlich neutrale Antwortmöglichkeiten. Und da wurde mir von der Schulleitung ausgesagt, das hätte im Unterricht gar nicht zu suchen. Das Thema dürfen wir gar nicht diskutieren und so. Und das ist ziemlich komisch. Das hat mich auch ziemlich verwirrt. Genau, ich glaube auch, dass es da eher um persönliche politische Einstellungen der Schulleitung geht, anstatt wirklich darum, dass es in der Schule nicht zu suchen hat. Denn 600 Meter weiter an der MLS wird das Thema sehr viel diskutiert, auch im Unterricht und auch Bildungsveranstaltungen dazu gemacht. Und ganz komisch, dass 600 Meter weiter irgendwie dann eine politische Relevanz hat und bei uns in der Schule hat sie es faul, nichts anzugehen. Also das ist auch wie da versucht wird, in den Schulen irgendwie Druck aufzubauen. Und die Bildungsveranstaltung an der MLS, wir sind auch ganz in Kontakt mit dem Max Frauenlob von dem Haus der Jugend, also von der politischen Jugendarbeit in Marburg, der ja wirklich Ahnung davon hat, wie man sowas neutral aufziehen kann mit Kindern und Jugendlichen, auf deren Bedürfnisse einzugehen hat und auch wie man das auch spannend gestalten kann. Der hat dazu einen Workshop entwickelt oder ist auch dabei, einen Workshop zu entwickeln und hört da auch uns SchülerInnen gegen Wehrpflicht auch eben mit an. Und bietet auch Schulen halt eben an, dass sie auf ihn zukommen können, wenn sie zusammen eine Veranstaltung machen wollen. Und eigentlich dieses neutrale, wunderbare Angebot, das die Stadt finanziert, wäre ja da. Nur die Schulen nutzen es nicht. Stattdessen hat zum Beispiel die Martin-Luther-Schule in Marburg ist zu einer Veranstaltung von Zeitenwende in Marburg gegangen. Das sind jetzt Leute, die, ich würde sie beschreiben, als ehemalige Grünwähler, die zwar gerne auch an der Front sterben würden, aber mit dem Rücken es nicht so gut können. Und deswegen sollen wir junge Leute jetzt her. Also das wäre jetzt mal eine freche Umschreibung von denen. Aber es ist auf jeden Fall niemand, der dann also auch auf die Diskussionsveranstaltung gab es eine Person, die diese Gegenmeinung vertreten sollte, aber halt keine generelle Kritik am Militär oder keine generelle Kritik an der Wehrpflicht eben formuliert hat. Oder an der Landesverteidigung an sich, was da eigentlich eine spannende Gegenposition wäre. Also eine überhaupt nicht neutrale Veranstaltung, die auch den Wolfsbacher Konsens, an den sich die Schulen hier halten müssen, also dieses Neutralitätsgebot, dass kontroverse Themen kontrovers diskutiert werden müssen, überhaupt nicht gehalten hat, während ja die Stadt Marburg denen ein tolles Angebot gemacht hat, der MLS, wie sie sehr neutral darüber diskutieren können, auf Augenhöhe mit Schülern und dann nicht so eine langweilige Diskussionsveranstaltung mit Uniprofessoren machen müssen. Das waren welche Leute von der Uni, die da schön mit Zahlen um sich geworfen haben, und in der ellenlangen Sätzen das da ausdiskutiert haben. Wir haben uns ziemlich gelangweilt, wir von den Julis gegen Wehrpflicht hatten das von Anfang an schon im Kopf, dass es eine ziemlich langweilige Veranstaltung wird. Wir haben dann einen Flyer für uns genommen, wo wir ein Pizzaessen beworben haben, also Pizzaessen, Banner malen und so weiter. Es war dann ein Werbeflyer dafür und haben auf der Rückseite mehrere Sudokus drauf gedruckt, dass die Leute dann, wenn sie jetzt für Langeweile während der Veranstaltung haben, dann Sudokus lösen können. Das haben sehr viel Anspruch genommen, das war eine super Veranstaltung, richtig Spaß gemacht, vor allem die MLSler mussten ja da sein. Also es werden die Abstimmungen in der Klasse vorher, ob sie da hingehen möchten im Profiunterricht und dafür Montag erst 2 Stunden frei haben.
4: Zur Zeitenwendeveranstaltung?
3: Ja.
4: Okay.
3: Also dafür erst 2 dann frei haben an dem Montag oder halt eben nicht, dafür halt zu dieser Veranstaltung gehen oder halt eben nicht frei haben und deswegen dann auch nicht hingehen. Und man kann natürlich Schüler halt fragen, ob sie erst 2 Stunde frei haben wollen und am Montag ausschlafen wollen oder dafür lieber am Dienstag halt eben abends zu einer Veranstaltung gehen. Ja, ne, also so eine tolle Abstimmung war das jetzt auch nicht. Und auch wir haben auch Leute gehabt, die auch bei uns aktiv sind, die geschrieben haben, ich finde, dass die Veranstaltung keinen neutralen Charakter hat und ich möchte da auch nicht hingehen eigentlich. Und ist es denn okay, wenn ich da nicht hingehe? Und die haben gesagt, nee, wir haben es abgestimmt, du musst da hin.
4: Wer hat denn da geredet? Hubert Kleinert oder wer hat das für die geredet? Weißt du das noch?
3: Nee.
4: Okay. Sag mal, geht ihr eigentlich überhaupt zu diesen solchen Veranstaltungen hin, um eine Gegenposition zu formulieren?
3: Also zum Beispiel ist auch oft die Frage, wie wir mit zum Beispiel diesen Jugendoffizieren der Bundeswehr auch umgehen. Das sind oft Leute oder generell Leute aus der Bundeswehr, das sind oft Leute, die eben in ziemlich intensiven Wochen gelernt haben, wie man eben Jugendliche auf die Seite zieht und wie man möglichst gut argumentiert und es auch nicht mehr darum geht, wer das beste Argument hat, sondern darum geht, wer eben halt die umstehenden Leute am besten mit aus seiner Seite ziehen kann. Und wir haben gar nicht vor, mit den Leuten ins Gespräch, also damit in Diskussion zu kommen, weil wir das auch nicht stemmen können. Also wir versuchen immer wieder mal Leute eine Diskussionsveranstaltung mal zu organisieren mit wie diese Becker oder also der Bundestagsabgeordneten aus Linken, der Bundestagsabgeordneten aus Gießen, die eben zuständig ist für Antimilitarismus innerhalb der Linkspartei oder jemanden von der Dilif-Jugend, also eine Person, die es auch ziemlich gut argumentieren kann. Dass eben halt jemanden, der wirklich das gut argumentieren kann, nach Marburg holen und eine Person von der Bundeswehr noch dazu holen oder jemand, der halt die Gegenseite beleuchtet, die Seite für die Wehrpflicht beleuchtet. Das wäre irgendwie voll eine coole Veranstaltung, aber ich persönlich zum Beispiel traue mir das auch nicht zu, da jetzt jemanden von denen in einem Gespräch zu stellen und das dann auch irgendwie in der Öffentlichkeit auf mich zu ziehen.
4: Also ach, ich finde, du kannst ganz gut argumentieren.
3: Also ich würde mich sehr gerne mit anderen Jugendlichen darüber teilen. Also mit Gleichaltrigen, die eine andere Lebensrealität haben als ich und deren Arbeitgeber nicht die Bundeswehr ist, mich mit denen darüber auszudiskutieren, wieso habt ihr die Position von euch und woher kommt die? Das finde ich eine spannende Veranstaltung, das finde ich ein spannendes Gespräch. Aber nicht jemanden, der Geld dafür bekommt, dass er also doch gar keinen Grund hat, meine Meinung zu akzeptieren oder irgendwie zu sagen, ja, das ist vielleicht ein Punkt, der ist halt Angestellter und hat sein festes Weltbild.
4: So eine Diskussionsveranstaltung, die du jetzt gerade angesprochen hast, also zusammen zum Beispiel mit so einem Bildungsoffizier, Jugendoffizier und der Gegenposition, also so eine Art Podiumsdiskussion mit Publikumsbeteiligung, ist das jetzt real geplant oder?
3: Leider noch nicht, weil wir niemanden gefunden haben, der die Seite, also der unsere Seite vertreten könnte.
4: Fände ich auch spannend. Wo wir bei diesem Thema sind, Bundeswehr an den Schulen, das nimmt ja vermehrt zu. Ich las neulich sogar einen, also der hat mich wirklich verstört, der Artikel, von Jugendcamps der Bundeswehr, wo Grundschulkinder teilnehmen und dann auf Panzern sitzen und was weiß ich. Ich meine sogar, es wäre auf der Seite der Tagesschau.de gewesen. Also einer relativ... Was hältst du davon, Bundeswehr an den Schulen? Was ist da eure Position?
3: Also ich verstehe nicht, seit wann es normal geworden ist, dass man der Bundeswehr erlaubt, für unter 18-Jährige zu werben. Das verstehe ich bis heute nicht, wie das sein kann, dass die Bundeswehr legal ihre Werbung unter 18-Jährige verteilen darf. Und eben halt eben auch an Grundschulkinder und so weiter irgendwie sich gezielt mit Social Media Challenges und so weiter, mit deren Gunst irgendwie bemühen darf. Das ist kein normaler Arbeitgeber wie jeder andere. Man lernt da gezielt, wie man Gewalt anwendet, wie man anderen Leuten wehtut. Das ist nichts, was die Jugend zu interessieren hat oder wo die Bundeswehr eben zu sagen hat, hier, guck mal, wie cool das ist oder wie toll man da ein Gemeinschaftsgefühl dabei haben kann. Also das ist ein absolutes No-Go und überhaupt nicht okay. Und ich verstehe, wie gesagt, nicht, wie das normal geworden sein kann, dass man... Also, dass die Bundeswehr dafür werben darf.
4: Lasse, du hast ja zu Recht gerade den Beutelsbacher Konsens erwähnt. Und darin ist ja festgeschrieben, wie du es auch schon sagtest, das Überwältigungsverbot. Wenn man jetzt zum Beispiel solche Camps macht, ja, für Grundschulkinder, ja, oder 5., 6. Klasse oder was weiß ich, dann erleben die Bundeswehr darin ja quasi wie so ein Abenteuerspielplatz. Also das widerspricht ganz klar dem Beutelsbacher Konsens, oder gibt es da zwei Meinungen?
3: Ja, also natürlich, wenn man davon ausgeht, dass die Bundeswehr ein neutraler Arbeitgeber ist. Also die Bundeswehr muss ja auch nicht neutral sein in ihrer eigenen Darstellung, und das ist sie auch nicht. Auch wenn die ganzen Jugendoffiziere und so weiter sich gerne als neutrale, wie heißt das, friedenspolitische Sprecher oder Militärstrategen geben oder so, sind eben nicht neutral und ja, also auf jeden Fall nicht. Da war ich mal bei einer Veranstaltung der GEW, Kreisveranstaltung, wo wir eingeladen wurden, angehört wurden als Schülis gegen Wehrpflicht, weil die ja eben die GEW uns auch unterstützt, zumindest hessenweit beschlossen hat, dass sie eben die Schulstreikbewegung unterstützt. Und da war auch ein Experte dazu da, der sich eben die Jugendoffiziere angeschaut hat, auf den internen Papieren und so weiter durchgelesen hat. Und halt eben, sag ich, war auch ziemlich spannend, halt eben zu sehen, warum wir auch eben jetzt mehr an realen Hauptschulen gehen wollen. Dass die Bundeswehr früher ziemlich viel mehr, also vor so 4, 5 Jahren, deutlich mehr an Gymnasien war, um halt eben Offiziere anzuwerben, Leute für ein Studium bei der Bundeswehr zu bewerben, also duales Studium oder so, und halt eben Führungspersonal zu ziehen. Und sich jetzt inzwischen deutlich mehr auf eben Haupt- und Realschulen halt eben fokussiert und da deutlich mehr Werbung macht. Mhm. Also man möchte halt hauptsächlich Material irgendwie, den man in der Front verheizen kann, dann organisieren und nicht mehr Leute, die in der Forschung sowas helfen können. Das merkt man da auch ziemlich direkt.
4: Nochmal zurück zu eurer Bewegung. Der letzte Schulstreik und Schuldemonstration war am 8. Mai. Und dieses Datum habt ihr nicht einfach zufällig gewählt, nehme ich mal ganz stark an, sondern warum?
3: Genau, die Idee war, dass man eben verbindet. Also wir sind auf jeden Fall eine antifaschistische Bewegung. Wir sind ziemlich viele Jugendliche, die auch sowieso schon aktiv sind. Und gleichzeitig zeigt der 8. Mai natürlich auch ziemlich stark, dass man nicht blind auf Autoritäten hören sollte und dass man sich das wichtig ist, gemeinsam zu organisieren und für seine Sache zu kämpfen.
4: Der 8. Mai ist ja das Ende des Zweiten Weltkrieges in Europa. Im Pazifikraum geht es noch weiter und endet dann mit den Atombombenabwürfen über Hiroshima und Nagasaki. Wolltet ihr auch daran anknüpfen, also zu sagen, die Kriegsgefahr heute ist aus eurer Sicht wieder deutlich gestiegen, oder seht ihr das noch relativ entspannt?
3: Also persönlich glaube ich nicht, dass Deutschland demnächst aktiv angegriffen wird. Also in den nächsten 10, 15 Jahren glaube ich das nicht.
4: Lasse, ich bin im Moment deutlich besorgter. So, ja, lass mich das kurz mal sagen. Ich bin im Moment deutlich besorgter. Ich glaube nicht an einen Full-Scale-Angriff Russlands. Selbst wenn Russland das wollte, hätte es gar nicht die Kapazitäten. Russland hat im 5. Jahr des Ukraine-Kriegs nicht mal den Donbass erobert. Ich denke nicht, dass sie dann darauf aus sind, die ganze NATO anzugreifen. Aber wir haben ja jetzt wieder einen Turn in diesem Ukraine-Krieg, nämlich dass mit ukrainischen Drohnen weit im Hinterland Infrastruktur Russlands angegriffen wird und insbesondere ihre Ölwirtschaft massiv zerstört wird. Ja. Wir haben außerdem die Einkreisung, weil jetzt eben halt Schweden, Finnland vom Norden her auch der NATO beigetreten sind. Und ich frage mich allmählich, und das tue ja nicht nur ich, sondern das tun ja auch andere, Miersheimer beispielsweise, Glenn Deason, Scott Ritter, oder Erich Fahrt, der frühere Sicherheitsberater von Angela Merkel. Wie wird Russland reagieren? Es gibt ja drei Möglichkeiten, die diskutiert werden. Die eine Möglichkeit ist das, was Strack-Zimmermann und Kiesewetter sagen. Russland wird ja personifiziert durch Putin. Die drehen bei und kommen dann am Verhandlungstisch und geben nach, ziehen den Schwanz ein. Die zweite Möglichkeit ist, die Ukraine wird noch massiver angegriffen, also Gaza-Krieg. Als Vorbild quasi. Und die dritte Möglichkeit ist gezielte Schläge gegen westeuropäische Länder oder baltische Länder und so weiter. Und das Letztere befürchte ich auch. Sag mir, warum ich dazu überbesorgt bin, damit ich wieder friedlicher schlafen kann.
3: Also sagst du, dass Russland eben jetzt schon, man eben sieht, dass sie in der Ukraine nicht so viel weiterkommen und auch gleichzeitig, was auch die Militärausgaben angehend einfach nicht aufgestellt genug sind, um in den Konflikt mit Deutschland geraten zu können. Gleichzeitig glaube ich auch, dass wir unser volles Potenzial noch nicht ausschöpfen. Also ich bin jetzt keine verteidigungspolitische Person, also die sagen kann, wie die Landesverteidigung gut auszusehen hat, ohne Beteiligung von Kindern und Jugendlichen, ohne eine Wehrpflicht auszusehen hat. Aber ich bin mir sicher, dass wir unser aktuelles Potenzial noch nicht ganz ausschöpfen, die wir es machen können. Wir können zum Beispiel deutlich mehr die russische Opposition stärken, also die sich für ein demokratisches Russland einsetzt und die halt eben gegen Putin einsetzt. Die könnte man deutlich stärker finanzieren, deutlich mehr Geheimdienstwege dafür nutzen, was aktuell viel zu wenig getan wird und viel mehr getan werden müsste. Und gleichzeitig glaube ich auch, dass sich mit den Drohnen und so weiter, das zwar durchaus verändern wird, also der Kampf, aber gleichzeitig auch, dass sich da deutlich mehr Abwehrmechanismen noch breit machen werden. Ich persönlich fliege selber eine FPV-Drohne, also eine Drohne, die eben halt dort mit Sprengstoff bestückt wird. Bin ich ziemlich wütend, weil jetzt all die Preise sind deutlich teurer geworden. Aber ich fliege die gleichen Protokolle, die auffliegen. Und dementsprechend weiß ich ziemlich leicht, wie fehleranfällig die Systeme sind und auch wie leicht man sie absichtlich stören kann. Also da mache ich mir gar nicht so viel Sorgen, vor allem wenn man genug Geld und auch genug Ressourcen dazu hat.
4: Ich hoffe aber, du fliegst für zivile Zwecke.
3: Für Drohnenaufnahmen, ja.
4: Inzwischen wird ja alles Mögliche wieder aus der Militaristenkiste, Mottenkiste des Militarismus herausgekramt. So gibt es seit 2025 wieder einen nationalen Veteranentag in Deutschland. Den soll es auch im Juni dieses Jahr geben. Welche Kritik übt ihr an dieser Veranstaltung?
3: Ich muss ganz ehrlich sein, dass ich mich zu der noch nicht ausreichend informiert habe. Das wird noch Thema sein. Es ist auch immer ziemlich viel, was wir machen, unsere Bildungsarbeit, dass wir uns untereinander mehr zu Themen weiterbilden und auch Leute einladen, die dazu schon länger gearbeitet haben. Und wir haben die Veranstaltung auf dem Schirm, werden dazu sicherlich auch was machen. Und es ist wichtig, dass wir dabei auch andere Kooperationspartner aus Marburg mitnehmen. Also, dass wir zum Beispiel mit der Internationalistischen Linken, also der EL, da zusammenarbeiten können. Das ist noch geplant, dass wir da irgendwie ein breiteres Bündnis für den Tag schaffen.
4: Das wird aber langsam Zeit. Ist das nicht schon am 15. Juni in zwei Wochen?
3: Ja.
4: Okay. Und ich sage, die Zeit wird knapp. Jetzt gibt es die Wehrpflicht ja noch nicht. Du befürchtest zwar, dass sie kommt, aber es gibt sie noch nicht. Sollte eurer Meinung nach, oder deiner Meinung nach besser gesagt, trotzdem jetzt schon Kriegsdienst verweigert werden? Also empfiehlst du das?
3: Ja, auf jeden Fall. Ich bin fest überzeugt, dass wir einmal damit ein Zeichen setzen können und gleichzeitig ist es auch deutlich schwerer werden wird, den Kriegsdienst zu verweigern. Ich bin ja selber, habe ich mich dazu weiterbilden lassen, dass ich selber Leute also beraten darf, wie sie den Kriegsdienst verweigern. Und werde ungefähr in einem Monat oder so, ich muss noch zwei sozusagen so Probeverweigerungen durchmachen oder zwei bis drei Probeverweigerungen mit anderen Leuten, die auch so eine die auch Beratungsangebote machen. Und sobald ich dann die ausreichend beraten habe dazu und in der Sache sicher bin, darf ich dann auch anders selber Leute beraten bei Linkspartei. Und wird dann auch in Marburg, was man jetzt schon kann, man kann jetzt schon bei der Linkspartei in Marburg den Kriegsdienst verweigern, auch mitmachen und findet es auch aus politischen Gründen ziemlich wichtig, zu sagen, dass möglichst viele Leute eben den Kriegsdienst verweigern müssen, um ein klares Zeichen zu setzen, dass man eben nicht für die Verteidigung herhalten möchte.
4: Also aus zwei Gründen, wenn ich dich richtig verstanden habe. Einmal, die Kriegsdienstverweigerung könnte in Zukunft schwieriger werden. Zweitens, aus politischen Gründen, um eine bestimmte antimilitaristische Haltung zu zeigen.
3: Ja, und natürlich auch einfach eine Sicherheit zu haben, dass man wirklich dann im Kriegsdienst sagen kann, hey, hier ich bin, wenn es dann härter wird, dann auch sagen kann, hier, ich habe schon verweigert und ich bin hoffentlich erstmal raus. Mal schauen, wie sehr das dann auch wirklich der Fall sein wird. Also ob es dann auch wirklich der deutsche Staat noch daran hält oder ob dann Friedrich Merz sich übersagt, bevor ich selber sterbe, schicke ich noch ein paar mehr Leute an die Front. Also mal schauen, was da den Leuten lieber ist.
4: Du selber hast auch schon verweigert.
3: Nee, das steht noch an.
4: Ah, das steht noch an. Okay. Bist ja demnächst präpariert. Meine letzte Frage. Was sind die weiteren Perspektiven und Ziele der Schulstreikbewegung gegen die Wehrpflicht in Marburg und bundesweit?
3: Ja, wir haben uns mehrere Ziele gesetzt. Zum Beispiel wollen wir immer halt eben die Rücknahme des Gesetzes fordern. Aber konkret für Marburg haben wir uns überlegt, dass wir uns... dass die Bundeswehr eben nicht mal in den Schulen werben darf, weil sie eben nicht politisch neutral ist. Wir fordern ebenfalls einen Rückzug, wir fordern, dass auch keine Repressionen mehr gegen SchülerInnen, also in der aktuellen Form des Protestes, halt eben nicht weiter erhoben werden. Auch fordern wir weniger Förderungsgelder für die Bundeswehr und eben mehr Gelder, die in Schulen gesteckt werden. Das ist ziemlich zentral für uns. Auch konkret für Marburg planen wir mehr Infoveranstaltungen an den Schulen zum Thema Verweigerung. und auch generell Veranstaltungen zu machen, um uns politisch weiterbilden. Und wir wollen uns auch dieses Jahr noch eben an mehr Diskussionen und auch mehr Weiterbildungskreise zum Militarismus wir wollen mehr davon veranstalten. Ansonsten für uns als Gruppe wollen wir uns ein Awareness-Konzept überlegen und auch mehr Social-Media-Arbeit machen. Genau. Und ansonsten wollen wir auch noch mehr mit eigenen Flyern an Schulen werben.
4: Da habt ihr euch ja was vorgenommen.
3: Und als unsere letzte Forderung haben wir gesagt, dass wir mehr Bundeswehr-Flyer als Grillanzünder nutzen wollen.
2: Das fordert Lasse aus der Marburger Schulstreikbewegung. Er war im Gespräch mit dem Freien Radio von Marburg, Radio Unerhört, und es ging eben um die Folgen des Wehrdienstmodernisierungsgesetzes, das seit einem halben Jahr in Kraft getreten ist, und die Folgen für SchülerInnen, die sich nun als Widerstand, als Gegenprotest zu diesem Wehrdienstmodernisierungsgesetz in einer Bewegung zusammengefunden haben, nämlich unter dem Titel Schulstreik gegen Wehrpflicht. Mit Lasse war eben das Radio Unerhört im Gespräch, und es ging um eine Bilanz der bisherigen Aktivitäten und Reaktionen sowie Perspektiven der Bewegung auf ein halbes Jahr Wehrdienstmodernisierungsgesetz. Und wir haben fast 9.10 Uhr damit die letzte Stunde dieses Morgenmagazins der Freien Radios erreicht. 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Mit mir, Clay, heute Morgen am Mikrofon am 1. Juli 2026. Und bevor wir hineinhören, was einige Radio Korax-RedakteurInnen im Kalbe erlebt haben, weil es findet gerade hier im Funkhaus, im Sender von Radio Korax, ein Projekt statt, ein Platz der Republik heißt das, wo verschiedene Recherche-Redaktionsteams raus in kleinere Orte und Städte von Sachsen-Anhalt fahren und sich mit zivilgesellschaftlichen AkteurInnen treffen, jetzt vorab der anstehenden Landtagswahlen in Sachsen-Anhalt. Ja, und um 9 Uhr, am Mittwoch werden wir da immer einen kleinen Einblick in diese Recherchearbeit bekommen. Und bevor wir uns eben anhören oder das Sendefenster öffnen für das Rechercheteam in Kalbe in Sachsen-Anhalt, gibt es noch etwas Noten auf die Ohren, passend zu dem gerade gehörten Beitrag zum Schulstreik gegen Wehrpflicht. Habe ich einen Klassiker der Antikriegsbewegung mitgebracht, die Zupfgeigen Hansel mit der Deserteur.

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0: Ein Platz der Republik. Das ist der Titel einer Sendereihe von Radio Korax, die bedeutet, mit dem Radio in die Fläche zu gehen. Sachsen-Anhalt ist nach Sachsen dasjenige Bundesland, in dem die rechtsextreme Alternative für Deutschland die höchsten Umfragewerte zu verzeichnen hat. Aber es gibt überall in Sachsen-Anhalt Orte, Initiativen und engagierte Einzelpersonen, die für etwas anderes stehen, die sich gegen rechte Bedrohungslagen und autoritäre Ideologien zur Wehr setzen und für eine offene Gesellschaft streiten. Um solche Initiativen kennenzulernen, war Radio Korax in den letzten Wochen in verschiedenen Städten unterwegs, in Wittenberg, Kalbe, Halle-Neustadt, Halberstadt und Wettin-Lübbejün. An all diesen Orten findet sich, wenn wir zusammenkommen, ein Platz der Republik. Ende Mai war Radio Korax zu Besuch in Kalbe an der Milde. Von diesem Besuch hört ihr hier einen kleinen auditiven Rückblick. Kalbe an der Milde in der Altmark, ganz im Norden von Sachsen-Anhalt, ist bekannt für seine bildhübsche Altstadt mit ihren zierlichen Fachwerkhäusern, für seine über 130 Brücken, die über die Milde führen. Es gibt eine idyllische Parklandschaft und mehrere historische Baudenkmäler. Als wir von Radio Korax am 30. Mai durch Kalbe laufen, sind kaum Menschen auf der Straße anzutreffen. Die meisten haben sich wohl auf den Weg zum Hansefest in Salzwedel gemacht. Trotzdem treffen wir Menschen, die uns davon berichten, was das Leben in dieser kleinen Stadt ausmacht.
1: Wir leben gerne hier, ja? Du bist ja hier geboren, ich bin zugezogen, aber auch nur von Kerkerbeck. Nein, wir finden Kalbe schön, die Milde hinten. Und auch für die Kinder lässt es sich hier gut leben. Wir haben in Kalbe 3 Ärzte, wir haben Zahnärzte 2, wir haben Geschäfte mehrere, wir haben schönes grünes Umfeld. Schule bis zur Sekundarschule können die Kinder hier bleiben. Kindergärten sind wir gut aufgestellt. Dafür, dass wir.
2: Es sind auch viele leerstehende Häuser. Also die Einwohner werden immer weniger. Viele Ältere, die langsam raussterben aus den Häusern. Und die, ja, das ist das Problem.
1: Ja. Wo man woanders sagt, da bezahlt man einen Haufen Geld für Miete. Und wir haben hier Luxus der Leere, ja, einen Leerstand.
0: Aber was glauben Sie, woran das liegt?
1: Garantiert Arbeitsplätze. Dann, wenn ich jetzt sehe, unsere Kinder sind alle zurückgezogen. Einer wohnt da, einer hat hinten Haus gekauft. Die müssen weit fahren zur Arbeit. Die Spritpreise steigen. Und es ist an und für sich, ja, das ist nur die Lebensqualität, was einen hier hält. Aber ansonsten und in die niedrigen Hauspreise, noch Mietpreise. Aber Arbeitsplätze und Verkehrsanbindung ist ein Problem hier.
2: Ja. Fachärzte sind denn Salzwedel, Stände, da muss man denn schon hinfahren. Ja, und viele fahren ja auch dann zur Arbeit bis Wolfsburg und Magdeburg zum Teil. Und
1: das ist schon ein Stück zu fahren, immer jeden Tag. Unsere Tochter fährt 30 Kilometer jeden Tag, eine Strecke sind 60, der Sohn fährt, das sind 40 Wochensprünge, doch ein bisschen so ungefähr. Ja, und wir fahren gerne mit dem Zug in Urlaub, das heißt nach Stendal fahren. Wenn man irgendwo hin möchte, jetzt ist ja im Moment gerade doch gut gewesen, Salzwedel, wo die Bahn gehalten hat, nach Hamburg, das ist der ICE, das fällt ja jetzt auch wieder weg. Das sind Sachen, die ich schade finde. Aber ansonsten mit dem Bus ist man schnell in Gardelegen, Magdeburg, die Anbindung ist noch vorhanden. Aber ja, das wäre schon ganz gut, wenn sich da, wenn das bleibt, dass man da einigermaßen gut die Anbindung hat. Ne? Aber Lebensqualität ist das auf jeden Fall hier. Was sagen, wohnen wir gern hier.
3: Also Kalbe ist eigentlich ein Ort, der kein Dorf ist und keine Stadt. Wir sind irgendwo so dazwischen, weil es ist ja von der Einwohnerzahl her auch, also wir haben zwar ein Stadtrecht hier in Kalbe, aber wir sind ja nur, sag ich mal, vielleicht zurzeit noch 2.500 Einwohner, die direkt in Kalbe wohnen. Und das ist ja irgendwie wie ein größeres Dorf von der Sache her. Den eigentlichen Reiz oder den Charme der Stadt ist eigentlich das, dass man sehr ruhig lebt hier, wenn man das möchte. Und die Milde und das Gewässer, die Parkanlagen und so, finde ich ganz cool, dass man so mit dem Fahrrad fahren kann. Zum Beispiel, wenn morgen das Bad aufmacht, das Freibad hier hinten, dann nehme ich bloß die Badehose und fahre hier mit dem Fahrrad schnell darüber. Das dauert nur eine Sekunde, das finde ich ganz cool. Dann muss man natürlich auch zusehen, dass man in solchen extrem kleinen Orten sich das Leben dann auch irgendwie gestaltet. Wobei die Künstlerstadt mit der Corinna, die sind da ganz gut am Wirken. Also die gibt sich schon Mühe, obwohl man viele Sachen, die da gemacht werden, sicherlich als Kalbenser nicht unbedingt so versteht. Aber sie gibt nicht auf und macht immer weiter. Ja. Ansonsten, ja, ich glaube, dass das, was wirklich durchschlägt und was man möchte, dass diese Ruhe, also es gibt keine Staus oder Ampelanlagen oder sonst irgendwas. Es gibt ja nicht mal eine Ampel in Calbe, das ist ja der Oberkracher. Wir haben keine Ampel und wir haben keine Staus und ja, also bist ja überall ruckzuck hin und keine großen Wege, nichts. Jeder kennt jeden.
0: Im Projekt Platz der Republik geht es darum, Verbindungslinien zwischen Städten herzustellen, die oft weit voneinander entfernt sind, ob räumlich oder gefühlt. Sachsen-Anhalt ist ein Bundesland, das in verschiedenen Hinsichten vor gesellschaftlichen Umbrüchen steht. Deshalb war es für uns auch in Calbe interessant, danach zu fragen, was sich hier in den letzten Jahren oder Jahrzehnten verändert hat.
3: Gar nicht. Würde ich bald sagen. Also ich weiß nicht. Also man spricht, klar spricht man über Veränderungen. Also viele sagen ja, das ist so am Aussterben. Also dass eben einfach die Jugend fehlt und es werden immer weniger und weniger und weniger. Und wenn man sich mit den Schülerzahlen wir hatten ja auch mal eine Abiturklasse noch gehabt hier, also welche, die ein Abi gemacht haben. Ich glaube, das ist 20 Jahre her, die letzte Abi-Klasse. Und wie das weniger geworden ist und so mit den Schülerzahlen, das ist schon eine ganz schöne Hausnummer. Ja, und weiß ich nicht, über Veränderungen spricht man irgendwie nicht. Ich meine, es gibt ja auch kaum Veränderungen hier, es hat sich nicht viel verändert. Ja, hier waren mehr Geschäfte früher gewesen, auch in der Straße hier zum Beispiel. Aber da müssen wir, ich vergleiche Calbe immer mit Bismarck, das sind zwei Orte, die ungefähr die gleiche Größe haben. Da müssen wir froh sein, dass wir hier vorne noch einen Juwelier haben, sage ich mal. Dann hat man hier auf der Ecke so einen Ökoladen gehabt und sowas alles. Da kann man froh sein, dass noch ein bisschen was da ist, dass es nicht ganz so ausgebombt aussieht.
0: Was es in Calbe tatsächlich gibt, sind diverse kulturelle Angebote. Mitverantwortlich dafür ist die Künstlerstadt Calbe, ein Verein, der Stipendien und Residenzen ausschreibt und damit Künstlerinnen und Künstler nach Calbe holt, der Ausstellungen und Festivals ausrichtet. Die Künstlerstadt ist aus Calbe kaum wegzudenken. Wobei manchmal auch kulturelle Übersetzungsarbeit geleistet werden muss.
3: Die gesamte Frage der Kunst ist ja da irgendwo. Also man muss schon sehr, sehr dickes Fell haben, um sich da mit der Kunstgeschichte in Calbe mit der Künstlerstadt zu beschäftigen, denn ich sag mal, der klassische Bauer oder der klassische Bürger sagt, ah, ein schönes Gemälde irgendwie, was weiß ich, vielleicht maximal noch ein Stillleben oder sowas, aber was da an Kunst manchmal so dargestellt wird, das ist für den Otto-Normalverbraucher einfach nicht zu begreifen, es ist zu schwer. Wir sind eben zu ländlich geprägt in unserer Region und können dann mit solchen Sachen nicht umgehen, würde ich mal sagen, und darum hat es sich auch schwer da von der Bevölkerung für die Künstlerstadt die dementsprechende Resonanz zu kriegen. Das hat sie nicht.
0: Calbe ist eine Stadt, die friedlich wirkt. Uns interessiert natürlich, ob sich hinter dieser Idylle auch gesellschaftliche Konflikte verbergen.
3: Ich glaube, die Leute sind einfach so damit zufrieden, wie es hier ist. Irgendwo, worüber will man sich streiten? Man ändert in so einem kleinen Ort nichts. Es ist eine ländlich geprägte Region, abseits von allen größeren Sachen. Und wenn man irgendwas anderes erleben will, dann muss man hier raus. Dann fährt man oder man pendelt ja auch zur Arbeit. Aber in Calbe oder sowas, einen Streit an sich, den gibt es nicht. Da finde ich jedenfalls, es gibt keine Streitpunkte.
0: Und würden Sie was verändern wollen?
3: In Calbe? Tja, ich habe immer gesagt, dass unser großes Problem war gewesen, dass wir keine zweite Kurklinik gekriegt haben. Denn die Kurklinik auf alle Fälle hier für die beiden Eisdielen und für den Kroaten oder sowas, die hat Calbe irgendwo ein bisschen nach vorne gebracht. Aber das ist ja nun auch schon 20 Jahre her. Man kann hier schlecht was verändern. Das ist einfach nicht machbar. Dafür ist der Ort zu klein. Wir kriegen es ja nicht mal gebacken, irgendwie Mittel für irgendein

0: eben Häuser verfallen und keiner kann was machen und der Besitzer, der kümmert sich da nicht. Das würde ich gut finden.
1: Kalbe ist Teil der Region der Altmark. Andere Städte in dieser Region heißen Bismarck, Stendal, Klötze oder Gardelegen.
2: Ich komme aus Mieste, das ist mitten im Drömling in der Altmark. Ja, da komme ich her. Ja, ist halt alles wahnsinnig ländlich, ne? Also wir haben mehr Bäume als Menschen. Aber wenn man so seine Ruhe haben möchte und so einfach mal wild durch die Walachei mit dem Rad, ist cool hier. Also ich bin gebürtige Miesterin, war aber viele Jahre in Deutschland unterwegs, bin jetzt seit 4 Jahren wieder zurück. Und ich stelle halt fest, dass sich die Menschen irgendwie sehr, sehr voneinander isoliert haben. Also jeder ist so in seiner Blase. Früher war irgendwie mehr so miteinander. Und ja, es ist irgendwie so ein bisschen, ich glaube, das hat aber auch Corona, diese Corona-Zeit hat das so gemacht, dass jeder irgendwie sich so vom anderen distanziert und jeder kocht sein eigenes Süppchen. Also es gibt natürlich auch Ausnahmen, ja, es auch Leute, zum Beispiel so Nachbarn, da gehst du einfach rüber und sagst, hey, hast du mal ein Ei oder kannst mir mal Luft pumpen am Rad. Aber es ist halt echt irgendwie so selten. Irgendwie habe ich das Gefühl, wir leben so distanziert nebeneinander her. Und ich habe das, vielleicht täuscht mich auch meine Wahrnehmung, aber ich habe das früher, also bevor ich dann mal woanders gelebt habe, habe ich das irgendwie anders in Erinnerung.
1: Aber trotzdem gibt es in der Altmark Knotenpunkte, an denen immer wieder Leute zusammenkommen, um sich zu vernetzen, sich zu beratschlagen, gemeinsame Aktivitäten zu planen oder zusammen kulturelle Events zu zelebrieren. Einer dieser Orte ist das Unordnungsamt von Kalbe, das von Marco und Nicole betrieben wird. Am 30. Mai haben wir hier an einer Gesprächsrunde teilgenommen, in der Menschen aus Kalbe, Salzwedel, Gardelegen und Übersfelde zusammenkamen. Anne, die in einem kleinen Dorf in der Altmark lebt, ist auch in dieser Gesprächsrunde noch einmal auf die Besonderheiten der Region eingegangen.
3: Also ich persönlich liebe die Altmark sehr. Ich bin hier auch hergekommen, weil wunderschöne Natur, 100 Menschendorf gezogen. Also da bin ich auch aufgewachsen in so einem Dorf und dachte mir, yes, das will ich wieder zurück. Die Ruhe, die Entspannung, die Nähe zur Natur. Aber man merkt natürlich auch sehr schnell, dass es im Vergleich zu sehr vielen anderen Regionen schon sehr isoliert ist. Und damit meine ich gar nicht mal unbedingt so in Sachsen-Anhalt isoliert, sondern auch als Person an sich. Also wer hier kein Auto hat, kommt halt nicht weg. Und das kann auch einfach dazu führen, dass man eben halt außerhalb seiner Nachbarschaft nicht wirklich viel mitbekommt, außer das, was man irgendwie auf Facebook und im Internet sieht. Und das ist halt einfach irgendwie sehr schade. Und ich glaube, das ist auch wirklich, was einem sehr leichtes Gefühl geben kann, dass man hier wirklich abgeschottet lebt. Weil man wirklich, wenn man nicht die Möglichkeiten hat, kann das eben halt auch sehr leicht passieren. Und das ist irgendwie halt wirklich schade, weil es eben so eine schöne Region ist. Und wie oft ich mir auch denke, boah, hier müsste es viel mehr Tourismus geben, die Menschen müssten das viel mehr sehen. Ich gehe jeden Abend mit meinen Hunden 5 Kilometer durch den Wald und begegne keine einzige Person. Und ich denke mir immer, wie kann denn das sein, dass die Leute hier nicht sind und sich das anschauen und zusammen sind. Aber ja, es ist halt einfach der Region beziehungsweise den Abständen in der Region irgendwo auch zu Lasten, dass man hier schon sich schnell abgeschottet fühlen kann und hinterher nicht das Gefühl hat, wirklich dabei zu sein.
1: Von dem Problem der Isolierung weiß auch Mirko vom Verein Miteinander zu erzählen. Miteinander hat Zweigstellen in Halle, Magdeburg und in Salzwedel. Der Verein organisiert eine mobile Opferberatung, klärt auf über Rechtsextremismus, erarbeitet Bildungsangebote und ist Teil regionaler Vernetzungen. Die Beratungsarbeit von Miteinander steht in der Altmark vor Herausforderungen. Mirko berichtet, dass im ländlichen Raum größere Distanzen zu überbrücken sind und dass deshalb Prozesse oftmals länger dauern.
4: Ich glaube, das, was wir oft auch beobachten, ist, dass Menschen, die sich hier engagieren, Menschen, die Fragen haben, Menschen, die ein komisches Bauchgefühl haben und sagen, Mensch, da will ich mal mit jemandem drüber reden, schon oft auch relativ allein mit ihren Fragen sind, weil genau diese, ich sag mal, diese demokratischen Orte, demokratische Zentren wie das Unordnungsamt, die sind halt in der Fläche recht dünn gesät. Das heißt, es ist schon ein Stück weit Motivation notwendig, um sich mit anderen Menschen da auch zu vernetzen und vor allen Dingen kontinuierlich zu vernetzen. Das ist immer ein hoher Zeitfaktor für Menschen, sich abends vielleicht nochmal schnell nach der Arbeit irgendwo zu treffen. Das heißt, da würde ich sagen, geht es auch darum, auch zu werben für solche Orte, für solche Zentren, für Veranstaltungen, für solche Netzwerkrunden, um den Menschen auch die Möglichkeit zu geben, sich auch ein Stück weit selbst zu verwissern. Ich bin mit meinen Fragen gar nicht so allein. Ja, ich bin gar nicht

0: so der einzige Ort, der vielleicht irgendwie Bauchschmerzen mit dem hat, was ich politisch beobachte, oder ich fühle mich ratlos. Das sind oft ganz einfache Fragen, wo wir unsere Rolle drin sehen, da ein Stück weit auch zu vermitteln. Das heißt, einfach nochmal zu schauen, wo können Menschen sich da zusammenschließen, wo sehen wir den nächsten Anknüpfungspunkt für die Themen, die Fragestellungen, die die Menschen haben. Das ist eigentlich so der Schwerpunkt.
1: Die Umfragewerte für die AfD stehen in Sachsen-Anhalt derzeit bei etwas über 41% und sie ist damit die umfragestärkste Partei. Diese Verschiebung ist auch in der Altmark spürbar. Während es im ländlichen Raum auf der einen Seite oftmals große Distanzen gibt, gibt es aber auch eine große Nähe, in der niemand unsichtbar sein kann.
2: Ich sag's mal so, ich habe zum Beispiel das Glück, dass ich keine Kinder habe. Da sind andere hier in der Runde, die natürlich sich dann auch noch Gedanken machen, hey, wenn meine Eltern politisch aktiv sind, was kriegen dann die Kinder in den Schulen zum Beispiel zu hören, weil da ist natürlich auch nochmal ein ganz anderes Level von Rassismus unterwegs. Ja, also ich habe zum Beispiel im letzten Jahr auf Projektbasis als Chemielehrerin unterstützt hier in der Sekundarschule in Kalbe und obwohl ich, okay, ich bin bei den Linken, aber ne, also es war dann schon allgemein Konsens unter den Schülern, ja, das ist halt die Zecke, die hier unterrichtet und das muss man dann auch immer nicht so ernst nehmen natürlich. Von Schülern, muss ich dazu sagen, nicht Schülerinnen, sondern wirklich von Schülern, wurde ich auch mehrmals dann gefragt, zum Beispiel, ob ich irgendwelche extrem rechten Podcaster kenne oder auch aus der im Internet bekannten Manosphere, ziemlich viel Content wird da konsumiert. Und später hat mir dann auch nochmal ein Schüler erzählt, dass er 15 Jahre alt war, ist er, der sich in Salzwedel antifaschistisch auch mit organisiert, auch schon in Salzwedel an Abenden halt von Rechtsextremen gejagt wurde, also von anderen rechtsextremen Jugendlichen mit der Intention, dass die eben halt ja, ihn verprügeln. Und da muss ich schon sagen, ja, also das ist halt einfach eine sehr reelle Bedrohungslage und das ist auch nicht irgendwie diffus oder sonst irgendwas, gerade weil wir hier ein Dorf sind. Also ich weiß auch zum Beispiel, dass meine Adresse in der AfD bekannt ist, weil man einander halt kennt. Und insofern, ja, das gibt einem schon so ein bisschen, also da macht man sich halt schon Gedanken natürlich darüber, so hey, gar nicht mal bei der Demo selber, sondern wenn ich heute Abend nach Hause komme, was wartet da dann vielleicht auch auf mich?
1: Was man beim Reden über die Altmark nicht vergessen darf, die 41% für die AfD sind kein ausschließliches Problem des ländlichen Raums. Die Probleme, auf die die AfD eine rechtsextreme Antwort gibt, sind letztlich überall die gleichen.
2: Ich habe in meiner Jugend, also Anfang 2000er Jahre, frühe 2000er Jahre auch, bin ich in den Sommerferien, habe ich immer meine ganzen Sommerferien bei meinen Großeltern verbracht, in Sachsen-Anhalt, Süden von Sachsen-Anhalt, Shoutout Nebra, und habe dort ehrlich gesagt eigentlich alle Leute immer als sehr offen und freundlich erfahren, auch Menschen, die ich eigentlich ja gar nicht kannte, aber ich wurde dann halt von irgendwelchen Grundschulfreunden mitgenommen und war sofort Teil der Runde und das war einfach überhaupt gar keine Frage, also das kam gar nicht auf. Aber ich glaube, weswegen dieser Frust, ja, und darüber reden wir ja am Ende des Tages, ist ja Frust, der war ja früher einfach nicht so stark. Also die komplette sozioökonomische Situation der frühen 2000er ist ja überhaupt nicht zu vergleichen mit dem, was wir eben halt jetzt haben, wo wir Inflation und plötzliche Spritpreise, die hochgehen, ganz andere Situation eben halt, ja, allgemein. Also jetzt nicht nur in der Altmark, sondern einfach global. Und dadurch, dass wir hier halt eine eher strukturschwächere Region sind, wo genau solche Probleme nochmal extremer werden und sich nochmal extremer zeigen, ist einfach unter den Menschen mehr Frust. Und Frust muss sich immer irgendwo abladen, das ist es einfach. Ne? Und es geht dann einfach um Scapegoatism. So. Also früher gab es einfach überhaupt nicht die Frage, nimmt der Flüchtling Oma ihre Rente weg? Weil Omas Rente war ja okay, die hat ja gereicht. Und da musste man ja nicht wütend sein auf irgendwas. Und ich glaube, das hat sich einfach nochmal sehr viel zugespitzt, leider in die falsche Richtung. Also leider eben halt in eine, wo Leute hauptsächlich auf Basis von eben dieser Frust agieren und nicht auf Basis von Hoffnung für Verbesserung. Und das merkt man hier schon sehr, finde ich.
1: Trotz einer gestiegenen Bedrohungslage für zivilgesellschaftliche, antifaschistische oder antirassistische Initiativen, unser Eindruck von den Leuten in der Altmark war, dass sie sich nicht unterkriegen lassen. In der Gesprächsrunde in Kalbe war der Tenor, mit offenem Visier in die Auseinandersetzung gehen, ansprechbar bleiben, deutlich machen, dass ein anderer gesellschaftlicher Umgang miteinander möglich ist, zeigen, dass es möglich ist, zu widersprechen. Auch wenn dies mitunter bedeutet, dass man unangenehme Situationen aushalten können muss.
2: Da kann ich auch aus meiner direkten Erfahrung nochmal was zu sagen. Als ich gerade hergezogen war, war tatsächlich mein Nachbar der Schatzmeister der lokalen AfD. Und das habe ich erst viel später erfahren, als ich schon gut befreundet war mit seiner Freundin und dort regelmäßig zum Sekt trinken drüben war. Und ich muss dann aber auch sagen, so, wir hatten dann eben halt auch, ich sag mal, unangenehme Gespräche, auch für uns beide. Aber das hat mich persönlich jetzt nie davon abgehalten, dort weiterhin hinzugehen, weil es halt trotzdem immer noch eine korrekte Person war. Und ich mir halt auch gleichzeitig denke, es ist insbesondere auch als queere Person, als Frau und so weiter, es ist sehr schwierig, sich davon zu distanzieren, weil das natürlich auch ein bestimmtes Level an emotionaler Arbeit bedeutet, ne? Dass man, wenn man mit seinem Gegenüber redet über bestimmte Standpunkte, die mich zum Beispiel direkt betreffen und für andere halt nur Theorie sind, das macht es natürlich sehr schwierig. Und ich stehe auch absolut dahinter, dass ich mir denke, gerade für die Leute, die die Energie nicht haben, dass sie solche Gespräche nicht haben müssen, aber die, die können müssen, das ist es. Also, und das ist ja auch, was Solidarität am Ende eben halt ausmacht, dass wir immer noch wieder doch das Gespräch suchen und doch einerseits die Wut aushalten und dieses, den Frust dahinter auch von unserer Seite natürlich, dass dort Sachen gesagt werden, die einfach unmenschlich sind, auch an einem bestimmten Level irgendwann. Aber wenn wir auf diese Wut mit Wut reagieren, können wir ja auch niemanden abholen und kommen wir am Ende bei nichts raus. Und das ist halt die Gefahr dahinter, weil ich verstehe hundertprozentig, wenn man da, ne, wenn man das nicht will, wenn man dieses Unangenehme, diese Spannung nicht aushalten kann, sage ich mal. Aber ich denke auch irgendwo auf der anderen Seite, hey, das ist Erwachsenenleben. Also.
0: Ich glaube, ein ganz wichtiger Punkt, der jetzt schon gilt und der auch Ende des Jahres höchstwahrscheinlich gelten wird, ist, dass diese demokratischen Kerne, die wir ja heute hier sehr eindrucksvoll auch in der Runde haben, wirklich gestärkt werden müssen. Das heißt, an der Stelle, wo es den politischen Willen noch gibt, das auch politisch gern zu tun und aber auch wirklich aus allen Regionen, vielleicht auch außerhalb Sachsen-Anhalts, zu unterstützen, was es hier an Engagement gibt. Ansonsten, glaube ich, wäre ein ganz wichtiger Punkt, Selbstfürsorge, einfach auf sich zu achten, auch eigene Grenzen ernst und wahrzunehmen, denn einzelne Personen ändern all das nicht, was sozusagen geopolitisch und in einer großen politischen Wetterlage auch auf so eine Region wie Sachsen-Anhalt einprasselt. Und ich glaube, für zukünftige Formate, Kreativität und Spaß ist, glaube ich, auch ein ganz wichtiger Punkt, um diesen Marathon, und das ist es ja letztendlich, weil es ist ja kein Sprint bis zu irgendeinem Termin, sondern ein langer Weg, dass wir sozusagen uns das da auch behalten. Kreativität, Spaß auch an dem, was man tut.
1: Sagt Mirko von der Zweigstelle des Miteinander e.V. in Salzwedel im Hinblick auf die anstehenden Landtagswahlen in Sachsen-Anhalt. Auch wenn die Zeiten in mancher Hinsicht nicht freundlicher werden, von unserem Besuch in Kalbe sind wir nicht ohne ein Gefühl von Hoffnung zurückgekehrt. Dass man auch in ländlichen Regionen und mit wenigen Leuten etwas erreichen kann, davon ist zum Beispiel Anna Lotta von der antirassistischen Gruppe Unbounded Solidarity überzeugt.
3: Wir erleben das, wir haben das erlebt, andere Gruppen hier in der Altmark auch, von wegen dünn besiedelt, wenig Menschen überhaupt, davon wenige, die antifaschistisch denken, davon wenige, die aktiv sein können und wollen, also wirklich wenig Leute. Aber es reicht manchmal, bei uns reichte manchmal 3 Leute und wie einer sagt, lass uns wieder eine Demo machen, ist nötig. 2 sagen, ja, genau, machen wir. Die anderen haben erstmal keine Zeit, sagen nichts, keine Ahnung. Und dann fängt das mit 3 Leuten an und ja, dann wird es vielleicht eine Demo oder Kundgebung gegen rechts mit nur in Anführungsstrichen 10, 15 Leuten. Egal, es ist in der Regionalpresse, dadurch wird es wieder multipliziert, also weiter gestreut. Oder es wird auch mal eine Demo in Salzwedel mit 300 Leuten, ist auch schon passiert. Also es reichen wirklich, wir wissen es nie vorher, das ist immer so ein bisschen Überraschung. Aber ausprobieren, einfach machen und andere ziehen mit. Andere sind eben nicht Starter, aber gerne Mitzieher. Also wirklich nie aufgeben sowieso, auch egal wie viel Prozent die Rechten haben oder angeblich haben. Es ist keine Option aufzugeben, egal wie viel sie haben. Es bringt immer was weiterzumachen und sich gegenseitig zu ermutigen.
1: Ihr hörtet hier Eindrücke aus einer Gesprächsrunde, die Radio Kurax am 30. Mai 2026 im Unordnungsamt der Stadt Kalbe geführt hat. Diese Gesprächsrunde fand statt im Rahmen des Projekts Ein Platz der Republik. 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Dort findet ihr unter anderem auch einen Beitrag über das Unordnungsamt und über die Baseballschlägerjahre in der Altmark. Wir hören oder sehen uns auf einem Platz der Republik.

0: Spiral. Zwei Londoner Schwestern, die sich in einem Avantgarde-Pop-Duo-Projekt zusammenfinden unter dem Namen Water Baby. Die zwei kreieren diese doch recht müßigen Synthesizer, Hyperpop, Atmosphären und definieren sich selbst auch als nicht Musikerinnen, sondern als Live-Performance-Artists, weil die Tracks, die Songs, die nachzuhören sind, die veröffentlicht wurden, sind meistens Ergebnisse von Live-Performances und Live-Mixes, die dann eben auch noch performativ in Form von Tänzen und anderen Ritualen, die zur Schau gestellt werden, eben aufgeführt werden. Genau. Water Baby. Und gerade haben wir gehört Spiral. Wir haben 9.45 Uhr. Es bleibt gar nicht mehr so viel Zeit, sich mit der AfD zu beschäftigen und einem neuen Gutachten von der Gesellschaft für Friedensrecht, Freiheitsrechte. Doch zuvor nochmal ein Hinweis auf kommendes Wochenende und den AfD-Parteitag, weil da wird auch gesendet in Form von einer Live-Berichterstattung.
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0: Die Frage, ob die AfD verfassungswidrig sei, bewegt nicht nur die Gegenproteste am kommenden Wochenende in Erfurt anlässlich des AfD-Bundesparteitags dort, sondern einfach sehr viele Menschen bundesweit, aber auch in Sachsen-Anhalt in Bezug auf die bevorstehende Landtagswahl. In diesen ganzen Diskursen um die Verfassungswidrigkeit oder das vor allem verfassungswidrige Handeln von AfD-Parteimitgliedern, wird auf jeden Fall offensichtlich, die Garantie von Menschenwürde und Grundrechten werden eben von vielen VertreterInnen und MandatsträgerInnen der AfD in Frage gestellt. Und was aber bei diesen ganzen Diskussionen weniger Beachtung findet, ist, das Grundgesetz sieht zur Verteidigung der Demokratie tatsächlich explizit die Möglichkeit eines Parteiverbots vor. Die Voraussetzungen dafür sind aus gutem Grund extrem hoch. Die Frage ist aber, erfüllt die AfD diese Voraussetzung für ein Parteiverbot? Das hat die Gesellschaft für Freiheitsrechte, GFF, in 18-monatiger, sorgfältiger, wissenschaftlicher Recherche geprüft. Und dieses neue Gutachten eben Anfang der Woche vorgestellt und wurde auch gestern im Rahmen einer Podiumsdiskussion in Halle mit Dr. Bijani Moini diskutiert. Er ist Legal Director der Gesellschaft für Freiheitsrechte und übernahm die Projektleitung des Gutachtens. Mit auf dem Podium war auch Professor Dr. Marcel Lewandowski. Er ist Politikwissenschaftler und Hochschullehrer und hat eben das Gutachten der Gesellschaft für Freiheitsrechte überprüft und er war eben mit uns gestern vorab der Podiumsdiskussion in Halle im Gespräch, also mit uns, mit Radio Korax. Die erste Frage, in der ersten Frage ging es zunächst einmal darum, wie er die Entwicklung der Parteiverbotsdebatte um die AfD erlebt hat.
3: Die Verbotsdebatte ist ja, Sie haben das ja gerade schon gesagt, überhaupt nicht neu, sondern die wird seit einigen Jahren geführt. Und ich erlebe die vor allem so, dass es so eine Gleichzeitigkeit gibt. Auf der anderen Seite immer wieder auch Experteneinschätzungen darüber, ob ein solches Verbot jetzt möglich wäre, aussichtsreich wäre oder nicht. Und auf der anderen Seite eine Politik, die ja teilweise doch ein Stück weit davon getrieben wird. Und wo es den Eindruck gibt, dass man versucht, die Politik schon teilweise in diese Richtung zu bringen. Und das scheint mir jetzt auch wieder so zu sein. Was wir nicht so richtig sehen, ist, inwiefern die Befunde, die jetzt auch durch das neueste Gutachten vorgelegt wurden, vielleicht auch die Debatte um die sogenannte Brandmauer noch einmal entfachen. Das steht noch mal auf einem anderen Blatt.
4: Und vom Verfassungsschutz kam ja jetzt schon einige Einschätzungen zu AfD-Landesverbänden, zum Beispiel hier in Sachsen-Anhalt, aber auch in Sachsen und Thüringen. Sie seien gesichert rechtsextrem. Und wieso sind nach den Gutachten noch immer diese Parteiverbotsverfahren so schleppend? Sind solche Gutachten wirklich wirkkräftig für Parteiverbotsverfahren?
3: Naja, also es ist schon so, dass sich mit solchen Gutachten, die ja von ganz verschiedenen Stellen kommen, also jetzt von der zivilgesellschaftlichen Organisation, aber auch dann andererseits die Einschätzungen des Verfassungsschutzes, das sind ja schon verschiedene Stellen, die zu bestimmten Urteilen kommen über die AfD. Und da würde ich sagen, kann man schon sehen, das hat natürlich schon eine gewisse Wirkung mit Blick auf die Gesellschaft. Also das prägt das Bild, das man von der AfD hat. Auf der anderen Seite ist es schon so, dass die Politik eine eigene Logik hat. Also beispielsweise die Frage danach, ob man die AfD verbieten will oder ob es zumindest versuchen will oder nicht. Das hängt ja von verschiedenen Faktoren ab. Das hängt von koalitionspolitischen Faktoren ab. Das hängt davon ab, ob man jetzt das Ganze für aussichtsreich hält. Und ich glaube, da kommen sehr viele Überlegungen zusammen, etwa eben auch die, was passiert denn, wenn die Partei verboten wird oder aber was passiert, wenn sie nicht verboten wird. Und das ist alles sehr schwer kalkulierbar. Und deshalb glaube ich, dass die Politik oftmals ja doch einige Manschetten hat, dieses Verbot oder dieses Verfahren zumindest anzustoßen.
4: Und bezogen jetzt auf das neue Gutachten von der Gesellschaft für Freiheitsrechte, was sind denn so prägnante Punkte, die AfD als verfassungswidrig handelnd einzustufen?
3: Also ich glaube, insgesamt geht es gar nicht darum, dass das Gutachten der GFF etwas zutage fördert, was nicht irgendwo schon mal bekannt gewesen wäre. Das ist nicht das Bahnbrechende daran, sondern das, was dieses Gutachten macht, ist ja, es versucht zu zeigen, das, was wir oftmals an der AfD als besonders extrem wahrnehmen, was vielleicht auch von verschiedenen Beobachtern als verfassungsfeindlich eingestuft wird, das sind keine Einzelfälle, sondern es geht darum, dass das sozusagen das Bild der Partei systematisch prägt und dass es auch ein systematisches, planmäßiges Vorgehen gibt, die Ordnung in Deutschland zu verändern. Und diesen Nachweis versucht man durch die sehr, sehr vielen Datenpunkte, sehr vielen hinterlegten Nachweise zu erbringen. Und ich glaube, das ist das, was dieses Gutachten nochmal von anderen unterscheidet. Es zeigt, die AfD ist in Gänze so. Das ist das, was man dort nachweisen möchte und nicht in Einzelfällen. In Extremfällen allein.
4: Und es gibt ja auch eine große Debatte darum, wie effektiv ein Parteiverbot tatsächlich wäre. Und einige kritische Stimmen waren vor Polarisierung oder sogar einer Stärkung der AfD und das rechte Milieu drumherum. Wie blicken Sie denn als Politikwissenschaftler auf diese Gefahr?
3: Also diese Gefahren gibt es natürlich, die Polarisierung gibt es aber auch jetzt schon. Also es gibt eine starke Segmentierung der Wähler der AfD von den Wählern insgesamt. Also die haben sehr prononcierte Ansichten in vielen politischen Themen, die sich von allen anderen unterscheiden in bestimmten Kernfragen. Und die haben ein sehr großes Misstrauen gegenüber der Politik. Und ich glaube, die Frage nach einem Verbotsverfahren macht hier aus meiner Sicht keinen großen Unterschied. Es wird diejenigen, die die AfD wählen, darin nochmal stärken, dass die wirklich sagen, ja, die da oben suchen jetzt sozusagen mit den Mitteln der Justiz unsere Partei zu zerstören. Aber ob es tatsächlich dann außerhalb des AfD-Milieus zu größerem Unmut kommt, das wage ich doch zu bezweifeln, weil es auch innerhalb der Gesellschaft eine recht große Unterstützung für ein solches Vorgehen gibt. Auf der anderen Seite wissen wir auch, es gibt im rechtsextremen Milieu, nicht im AfD-Milieu insgesamt, aber im rechtsextremen Milieu auch teilweise eine zumindest höhere Toleranz gegenüber politischer Gewalt. Schwer einzuschätzen ist, wie das sich auswirken würde, wenn es zu einem erfolgreichen Verbotsverfahren kommt, also die AfD tatsächlich verboten würde. Aber dann muss ich dann auch sagen, dafür sind Sicherheitsbehörden da. Und das ist keine Frage, die man zuvorderst löst, indem man sich politisch darum Sorgen macht.
4: Aus dem Vorstand der Gesellschaft für Freiheitsrechte heißt es, Zitat, egal auf welcher Seite der Verbotsdebatte man stehe, auf das Argument, dass ein Verbot keine Aussicht auf Erfolg hätte, könne man sich nicht mehr berufen, Zitat Ende. Was muss denn jetzt passieren, damit ein AfD-Parteiverbot tatsächlich umgesetzt werden würde?
3: Es muss dafür die politischen Mehrheiten geben, aber das bedeutet natürlich auch, die politischen Akteure müssen das Gutachten heranziehen und sagen, wir teilen diese Einschätzung, dass ein Verfahren von Erfolg gekrönt wäre, insbesondere bei den Konservativen, aber eben nicht nur, auch bei den Sozialdemokraten und auch bei anderen Parteien. Da wird die Ablehnung oftmals darüber begründet, dass man denkt, ein solches Verfahren wäre womöglich ohnehin nicht erfolgreich. Das ist aber aus meiner Sicht gar nicht der Punkt. Ich glaube, der Punkt ist, dass das Anstoßen eines solchen Verfahrens dazu genutzt werden sollte, überhaupt einmal eine gewisse Klärung zu schaffen. Warum? Weil es nämlich darüber entscheiden wird, ob die AfD, oder zumindest ein Stück weit darüber entscheiden wird, ob die AfD, also ein möglicher Kooperationspartner im Politischen, überhaupt satisfaktionsfähig ist oder nicht. Und das ist eben auch Teil der Brandmauer-Debatte, die es in Deutschland gibt. Und wenn die AfD nicht als verfassungsfeindlich und eingestuft wird oder wenn sie nicht verboten wird vom Bundesverfassungsgericht, dann wird das natürlich auch nochmal Argumente für diejenigen liefern, die sagen, dann kann man zumindest punktuell mit ihnen zusammenarbeiten und wenn das Verbotsverfahren erfolgreich ist, dann wird die AfD tatsächlich als ein verfassungsfeindlicher Akteur aus dem Spiel genommen. Aber ich bezweifle, dass solche Einschätzungen en gros populär sind, sondern da geht es, glaube ich, vor allem um andere Fragen, auch darum, dass viele politische Akteure den Fallout fürchten, so will ich das einmal formulieren, den ein solches Verbotsverfahren haben könnte. Aber noch einmal, ich glaube, da sind dann letztlich die Sicherheitsbehörden zuständig.
4: Aber angenommen, dieses Verbot würde umgesetzt werden, was würde das denn für die politische Landschaft auf Bundesebene bedeuten?
3: Also zunächst einmal, wenn das Verbot erfolgreich wäre, dann würde ein politischer Akteur fehlen, und zwar ein sehr großer, der etwa in Sachsen-Anhalt über 40%, zumindest nach den Umfragen, der Wählenden anspricht. Also die würden ihre Repräsentation verlieren. Das ist etwas, was man sich vor Augen halten muss. Und die AfD wird nicht einfach aus Protest gewählt, sondern weil viele Menschen mit dem, was die AfD fordert, und einem großen Teil übereinstimmen und das auch wollen, was die AfD dort möchte. Und das nimmt man ein Stück weit. Und das ist ein demokratiepolitisches Problem, das man auch nicht einfach von der Hand weisen kann. Der andere Punkt ist der, dass wir natürlich nicht abschätzen können, inwiefern das zu Radikalisierungseffekten führt. Wir können nicht sagen, ob dann nicht tatsächlich in einem Milieu, in dem teilweise sowieso Verschwörungstheorien grassieren, in dem es ein ganz tiefes Misstrauen gegenüber der Politik und auch teilweise gegenüber den Sicherheitsbehörden, insbesondere dem Verfassungsschutz, gibt, ob das nicht dann dazu führen würde, dass da eine Radikalisierung zumindest in Teilen stattfindet und dann vielleicht auch mit politischer Gewalt zu rechnen sei. Ich will das nicht unbedingt ausschließen. Und das ist etwas, das man sich vor Augen halten muss. Auf der anderen Seite wissen wir auch, Menschen, die die AfD wählen, würden wahrscheinlich dann eben ihrer Repräsentation beraubt, wenn man so will, durch eine Partei. Wohin die dann gehen, ist die andere Frage. Wahrscheinlich würde ein großer Teil dann nicht mehr wählen. Andere würden vielleicht zur Union oder zum BSW gehen. Aber nichtsdestotrotz, erstmal wäre deren präferierte Partei weg. Und das könnte natürlich auch nochmal für eine Dynamik im Parteienwettbewerb sorgen, weil natürlich die anderen Parteien versuchen würden, sich um diese Wähler wiederum zu bemühen.
0: Das sagte Professor Dr. Marcel Lewandowski, Politikwissenschaftler und Hochschullehrer, über eine neu aufgerollte Diskussion über ein Parteiverbotsverfahren in Bezug auf die AfD, ausgelöst von einem aktuellen Gutachten der Gesellschaft für Freiheitsrechte. Und damit sind wir auch schon fast am Ende dieses Morgenmagazins. Im Anschluss bei Radio Korax kommt 17 Grad, also eine Sendung über Computer, Hacken und Comics. Bei Radio Blau folgt eine Indie-Pop-Sendung 45 Minutes. Bei Radio Unerhört gibt's Rockmusik in Form der Sendung Kraschinaz im Anschluss. Die Freien Radios Berlin-Brandenburg können online ihr Programm nicht anzeigen. Also da bleibt's Überraschung, was ihr danach hört. Und bei dem Freien Radio Stuttgart kommen die AmateurfunkerInnen mit der Sendung Radio DARC an den Sendestart um 10. Mein Name ist Clay, ich habe euch durch dieses Morgenmagazin geführt. Es gibt von mir noch einen Hörtipp für alle Radio Korax-HörerInnen. Heute um 14 Uhr der Ground Zero mit dem Werkleitsmagazin.
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Benvenuti, dobrodošli, bitni, ehno besehlen, jambo, tere, junoputki vanuk, ahoy, welcome, willkommen zu einer weiteren Ausgabe von Absolute Rock, the Classic Rock Hour, die Sie wie immer bei den freien Radios Agora 105,5, Mora, Flora, Proton und Swupfort in Österreich und Deutschland und natürlich weltweit im Internet hören können. Wo und wann genau die Sendung ausgestrahlt wird, erfahren Sie auf den Sendungsseiten der ausstrahlenden Sender beziehungsweise auch auf meiner Blogseite absoluterock-theclassicrockhour.blogspot.com. Und wenn Sie die Sendung nachhören wollen, können Sie das natürlich auch. Und zwar unter cba.media, das ist das Archiv der Freien Radios Österreichs, da in der Suchfunktion Absolute Rock eingeben. Da kommen Sie dann nach der Erstausstrahlung zu dieser Sendung und vielen hunderten anderen Ausgaben von Absolute Rock mehr. An und für sich mache ich in diesem Jahr immer einen musikalischen Rückblick 50 Jahre zurück in das Jahr 1976. Diesmal in dieser Sendung mache ich den ersten von zwei Rückblicken in das Jahr 1966. Das ist mein Geburtsjahr und daraus wird ersichtlich, dass ich heuer im Laufe des Jahres ebenso wie viele meiner guten Freunde 60 Jahre alt werde. Und das war der Anlass, einmal 60 Jahre zurückzublicken und zu schauen, welche Tracks in diesem Jahr veröffentlicht wurden. Und beginnen möchte ich den Rückblick mit einer ganz prominenten Gruppe, The Spencer Davis Group, von ihrem Album, das The Second Album hieß, mit der Nummer Keep on Running.

Die Spencer Davis Group, das waren 1966 Spencer Davis an der Rhythmgitarre und den Backing Vocals, Muff Winwood an Bassgitarre, sein prominenterer Bruder Steve Winwood an der Leadgitarre und den Lead Vocals, außerdem hat er noch die Orgel gespielt und das Klavier und Pete York an den Drums und an den Percussions. Die nächsten zwei, die braucht man nicht näher vorzustellen, Simon und Garfunkel. Von den beiden wurde 1966 das Album Sounds of Silence veröffentlicht und von dem hören wir jetzt I'm a Rock.

I Am a Rock, Simon & Garfunkel. Der zweite große Hit von diesem Album war natürlich der Titeltrack des Albums The Sounds of Silence. Ebenfalls ein ganz, ganz großer Hit ist von den Beatles Yesterday, eigentlich schon 1965 auf dem Album Help erschienen, wurde es im Jahr 1966 in England noch einmal als EP veröffentlicht. Und ich spreche von Yesterday.

Die Beatles mit Yesterday. Und wo die Beatles sind, da sind in den 60er Jahren die Rolling Stones nicht weit. Im Jahr 1966 erschien ihr viertes Studioalbum Aftermath. Und darauf finden wir einen Song, bei dem es um gegenseitige Machtspiele zwischen Männern und Frauen geht. Sie haben schon erraten. Under My Thumb.

Under My Thumb, The Rolling Stones. Jetzt kommen wir zu den Small Faces. Die haben ihr Debütalbum 1966 veröffentlicht. Das hieß Small Faces, war also self-titled. Und das war die Band mit Steve Marriott an den Lead Vocals und an den Gitarren. Und die Band, die war ja in weiterer Folge, ja, sozusagen die Wiege für die beiden Bands Faces und auch Humble Pie. Und vom Debütalbum der Small Faces hören wir jetzt Sorry, She's Mine.

Kommen wir jetzt zu den Beach Boys, die amerikanische Surf- und Rockband. Die veröffentlichte 1966 ihr bereits 11. Studioalbum. Und Brian Wilson, der kreative Kopf der Band, hat es in den Kopf gesetzt, das größte Album aller Zeiten zu schreiben und zu beweisen, dass er der bessere Songwriter war als Lennon McCartney, das Duo der Beatles. Und heraus kam das Album Bad Sounds. Das war nicht der typische Surf-Sound, sondern auch ein ziemliches progressives Album und gilt eigentlich als das wichtigste Werk der Band. Hören wir von diesem Album jetzt die Beach Boys mit I Know There's an Answer.

The Beach Boys mit I Know There Is An Answer. Bob Dylan, der schrieb 1966 insofern Rockgeschichte, dass er mit seinem 7. Studioalbum das erste Doppelalbum der Rockgeschichte veröffentlichte. Und das war das Album, mit dem er dann endgültig den Wandel, den Übergang vom Folk zum Rock vollzog. Wir hören jetzt von diesem Album I Want You.

Das zweite Album der Rockgeschichte erfolgte aber noch im gleichen Monat, im Juni 1966. Da veröffentlichte Frank Zappa mit seiner Band The Mothers of Invention das Album Freak Out, ebenfalls eine Doppel-LP und eines der ersten Konzeptalben auch in der Geschichte der Rockmusik. Es erweiterte Musik und Texten die Formenpalette dieses Genres. Freak Out verband Psychedelic Rock mit avantgardistischen Einflüssen, satirischen Songtexten und parodistischen Elementen. Etwas, was Frank Zappa Zeit seines Lebens, Zeit seines musikalischen Schaffens begleitete. Frank Zappa and the Mothers of Invention, Hungry Freaks, Daddy.

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2: Und in der heutigen Sendung machen wir einen Rückblick 60 Jahre zurück in das Jahr 1966, mein Geburtsjahr. Daraus hören Sie, ich werde dieses Jahr 60 Jahre alt, so wie viele meiner Freunde. Und ich darf aber gleichzeitig darauf verweisen, auf die vielen Festivals, die zurzeit stattfinden, sei es auf der Burg Klamm, sei es Lovely Days oder wo immer. Gehen Sie zu den Festivals, gehen Sie in die Clubs, gehen Sie in die Konzerthallen, schauen Sie sich die Bands an, die Musiker freuen sich und die Veranstalter natürlich auch. Und es ist immer ein tolles Erlebnis. Wir machen jetzt im Jahr 1966 mit den Hollies weiter. Die veröffentlichten das Album Would You Believe? Und davon hören wir jetzt den Song I Take What I Want.

The Hollies mit The Take What I Want, der berühmteste The Hollies zweifelsohne Graham Nash. Hier zu hören an der Rhythm-Gitarre und der Vocals, sonst dann noch Tony Hicks an der Lead-Gitarre und den Vocals, Eric Haydock an der Bass-Gitarre, Bobby Elliott an den Drums und Alan Clark an den Vocals und der Harmonika, also der Mundharmonika.

Monika zu hören. Weitermachen wir jetzt mit, jetzt kommen wir zu den Yardbirds 1966 mit Jeff Beck an der Gitarre. Das Album erschien in England als The Yardbirds und war dort das einzige Album mit Jeff Beck an der Gitarre. In den USA war es bereits das dritte Album, erschien dort ebenso wie in Resteuropa unter dem Namen Roger the Engineer. Und auf dem Album waren nur Eigenkompositionen der Yardbirds zu hören. Hören wir Jeffs Boogie.

Von Graham Nash haben wir vorher schon gehört. Kommen wir jetzt zu David Crosby. Der war 1966 Mitglied von den Byrds und später ja gemeinsam mit Graham Nash, mit Crosby, Stills, Nash & Young sehr erfolgreich. Die Band von David Crosby, also die Byrds, eröffnete mit Fifth Dimension 1966 ihr drittes Studioalbum und darauf findet sich ein Track, der später auch von Golden Earring erfolgreich gecovert wurde, 8 Miles High.

1966 erschien auch das Debütalbum von John Mayall and the Blues Breakers. Das Album allgemein als The Piano Album bekannt wurde als John Mayall and the Blues Breakers with Eric Clapton veröffentlicht. Und darauf finden sich wirklich tolle Nummern, so wie auch der Album-Opener All Your Love, eine Nummer von Otis Rush, die wir gleich hören werden. Neben John Mayall an den Vocals, Piano, Orgel und Mundharmonika eben Eric Clapton zu hören an der Gitarre, John McVie am Bass und Huey Flint an den Drums. All Your Love.

Bemerkenswert zu jener Zeit, Mitte der 60er Jahre, war, dass viele Bands in einem Jahr zwei Alben veröffentlichten und auch die Länge der Stücke, die zumeist eben zwischen 2 und 3 Minuten lag, die beiden letzten Stücke, 8 Miles High und All Your Love, mit einer Spielzeit von über 3 Minuten, waren eher eine Seltenheit. Daher auch in dieser Sendung eine Vielzahl von Bands, wie sie sonst selten in der Sendung vorkommen. Kommen wir jetzt zu den Trogs. Die haben auch eine ganz, ganz tolle Nummer geschrieben in diesem Jahr auf ihrem Album From Nowhere, Wild Thing.

The Trogs mit Louie Louie hatten sie noch einen weiteren großen Hit auf ihrem Album From Nowhere, eben aus dem Jahr 1966. In diesem Jahr veröffentlichten die Beatles auch Revolver, ein großartiges Album, und von dem hören wir jetzt Got to Get You Into My Life.

The Beatles mit Got to Get You Into My Life von ihrem Album Revolver. 1966 sah auch das Debütalbum von Jefferson Airplane, ja, mit Marty Balin an den Vocals und der Rhythmgitarre, Signe Dolly Anderson an den Vocals und Percussions, Jorma Kaukonen an der Leadgitarre, Paul Kantner an der Rhythmgitarre und den Vocals, Jack Cassidy am Bass und an den Drums, Alex, Kip Spence und Spencer Dryden. Und von diesem Album gibt's jetzt zu hören den Track Let's Get Together.

Einen veritablen Hit landete der schottische Singer-Songwriter und einer der Gründerväter des Psychedelic Rock, Donovan, mit seinem Album Sunshine Superman. Und der Hit, von dem ich gesprochen habe, ist der gleichnamige Titeltrack. Sunshine Superman.

Beschließen möchte ich diese Sendung mit Songs aus dem Jahr 1966 mit Get Out of My Life Woman von The Bob Butterfield Blues Band. Der Track, ursprünglich von Lee Dorsey veröffentlicht und von Alan Toussaint geschrieben, der ist einer der meistgecoverten Songs der Musikgeschichte. Und bis zur nächsten Woche sage ich, let it rock and rock on!

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Na, wenn die das sagen, let's go, dann machen wir das Mittagsmagazin beim Freien Brüher Radio Swopfurt von in und um Swopfurt, mit Swopfurt, für Swopfurt und den Rest der Welt. Und wir fangen heute mal an mit Blackmore's Night. Einen sehr schönen Titel zum Start, so ein bisschen zum Eingewöhnen in diesen Themenabend.

0: Black Moss Night, ja, Fire in the Midnight, also die Feuer der Mitternacht, ist ja, sind ja bekannte Musiker dabei. Ritchie Blackmore zum Beispiel, der Ex-Gitarrist von Deep Purple, seine Frau Candice Night, Solistin früher gewesen. Ja, und wer ist denn alles noch dabei? David Baranowski, der ist ja seit 2003 dabei. Ja, Troubadour of Amberdeen ist auch noch dabei, ist ja David Cate, der ist dem Percussion und unserem Schlagzeug. Wenn man den mal da sieht, das ist einfach fantastisch. Mike Clement ist am Bass und spielt Mandoline und Gitarre. Ja, und Claire Smith, auch Scarlett Fiedler genannt, Violine und Gesang. Richtig top oder richtig gut waren sie, als noch die beiden Zwillinge dabei waren, The Sisters of the Moon, Madeleine und Nancy Boser. Also das war Blackmore's Night und Schadentime war ein Genuss. Aber vielleicht später noch mal mehr dazu. Jetzt kommen wir einfach mal zu den Herrschaften hier, D'Artagnan, Musik aus deutschen Landen.
1: Eines

Ja, D'Artagnan, Bella Ciao, das alte italienische Freiheitslied. Die Italiener waren nicht ganz so begeistert, dass auf dem Ballermann da eine Partyversion draus gemacht wurde. Aber naja, wen kümmert es, wenn man nicht drüber nachdenkt, was man da singt? Haben meine Großeltern damals schon gesagt, als wir viel englische Musik gehört haben, wenn die singen, ihr seid doof, dann singt ihr noch mit. Ja, irgendwo hatte sie recht. Wir kommen zu einem, ja, sag ich mal, Interpreten, der auch Schauspieler war. Er ist damals aus Amerika oder aus den USA emigriert in die ehemalige, einem Land, das es nicht mehr gibt. Er ist dann da auch Schauspieler geworden. Hier ein Titel mal von ihm aus ganz frühen Jahren.

Dean Reed, ja, seine damalige Frau Renate Blume, die ist ja nur auch dieses Jahr schon gestorben, hat nach der Wende darauf bestanden und hat viel Kraft investiert, um die Akten der Staatssicherheit zu bekommen, in dem der Tod aufgearbeitet wurde. Es war ja angeblich nach den Angaben des Staates ein Freitod, aber man hat in den Akten feststellen oder man hat untersucht und hat dann auch feststellen können, dass der Tod nicht ganz freiwillig war, sondern dass ein ausländischer Geheimdienst mit dran schuld gewesen sein soll und ein unbequem US-Bürger, ja, welcher Geheimdienst sollte das wohl schon gewesen sein?

The Passenger, Iggy Pop, ja, in der nicht klassischen Radioversion, sondern in der originalen langen Version. Ja, die Frage war ja, wer hat Dean Reed auf dem Gewissen? Und der Sänger wird es jetzt gleich selbst beantworten.

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0: Ja, ist eine Aufnahme vom Oktoberclub. Ein politisches Ensemble damals in der ehemaligen, in dem Land, was es nicht mehr gibt. Und wir kommen zu unserer Monatsgeschichte. Heute ist ja der 1. Juli und wir haben ja Sören Bollmann, ist ja nicht nur Chef vom Deutsch-Polnischen Kooperationszentrum, sondern auch Autor und Dichter. Und der hat für uns seine Monatsgeschichten eingelesen. Die Monatsgeschichte im Juli heißt Pedro. Also bitteschön.
1: Liebe Hörerinnen und Hörer von Radio Swapfort, die Geschichte für den Monat Juli heißt Pedro. Der Mittwoch war für Pedro, was für andere Leute der Sonntag war. Denn am Wochenende, wenn Kurzurlauber aus halb Europa nach Barcelona einflogen und in die benachbarten Küstenorte ausschwärmten, war Pedro, der neben Spanisch und Katalanisch fließend Englisch, Französisch und Deutsch sprach und darüber hinaus ein paar Floskeln wie »Ich wünsche Ihnen einen angenehmen Tag« oder »Sie sehen bezaubernd aus« in unzähligen weiteren Sprachen zum Besten geben konnte, in der Touristinformation von Badalona unentbehrlich. Dafür musste man ihm den Mittwoch freigeben, an dem eine weniger sprachbegabte Kollegin Pedro vertrat. Mittwochs stand er in aller Frühe auf, um den Sonnenaufgang nicht zu verpassen. Die Tasche mit allem, was er für den Tag benötigte, wurde schon am Vorabend gepackt. Es waren bloß noch die Dinge hineinzustopfen, die die Nacht besser im Kühlschrank verbrachten, wie das Bier und die Würmer. Er gab Sophia einen Abschiedskuss, der sie niemals aufweckte. Sie lächelte höchstens im Schlaf und drehte sich auf die andere Seite, schnappte die Angel, die neben der Schuhkommode lehnte, und machte sich auf den Weg zum Hafen. Pedro hatte das alte Fischerboot vor ein paar Jahren erstanden und für seine Zwecke hergerichtet. Die Fenster des Führerhäuschens ließen sich nach allen Seiten aufschieben, damit er dem Wind und der Sonne nahe war. Der Motor

knapp hinter dem Ufer landeten. Petro folgte der Küste Richtung Norden und beobachtete, wie der Himmel von Minute zu Minute seine Farben veränderte und der Widerschein auf dem Wasser immer heller wurde. Er fuhr so langsam, dass ein ausdauernder Schwimmer hätte mithalten können. Schließlich hatte er kein besonderes Ziel und den ganzen Tag Zeit. Die Sonne stieg aus dem glitzernden Wasser. Er hielt ihr sein Gesicht entgegen, damit sie es wärmte. Petro lauschte dem Tuckern des Motors und den Vögeln, die sich von der Küste entfernt hatten. Der sanfte Seegang schaukelte sein Boot wie eine Wiege und ließ es in regelmäßigen Abständen in winzige Täler fallen und wieder aufsteigen. Als er die Augen wieder öffnete, war er immer noch das einzige Boot weit und breit und der Hafen von Badalona schon so weit entfernt, dass er keinen Menschen mehr ausmachen konnte. Die Gedanken kamen und gingen, ohne dass er einem von ihnen besondere Bedeutung beimaß. Dass die Zeit verging, merkte er nur daran, dass die Sonne auf ihrem Weg über den Himmel immer höher kletterte und schon solche Kraft besaß, dass er sich seiner Jacke entledigen und den Strohhut aufsetzen konnte. An der Küste zog ein Ort nach dem anderen vorbei, von denen keiner dem anderen glich. Einige waren dicht besiedelt, mit mehrstöckigen Gebäuden für tausende Menschen. Woanders überwog die Natur, mit Felsen, Palmen und Nadelbäumen. Es gab lange Sandstrände, genauso wie kleine Buchten und schroffe, steinige Küstenabschnitte, unscheinbare Anlegestellen und veritable Häfen mit riesigen Yachten. Von Zeit zu Zeit tauchte hinter Bäumen und Küstenbauten der Zug auf, der alle Orte der katalonischen Küste miteinander verband und in dem einheimische Pendler und Touristen einträchtig nebeneinander saßen. Petro war nicht mehr der Einzige auf dem Meer. Er machte ein Fischerboot aus, das auf dem Weg zu seinen Fanggründen war, und erwiderte den Gruß. Kaum hatte er den Kahn aus den Augen verloren, näherte sich mit rasender Geschwindigkeit eine glänzende weiße Yacht, die sein Gefährt überragte wie ein Schloss eine Gartenlaube. Die Yacht produzierte eine Bugwelle, die einem Tsunami Ehre gemacht hätte. Petro ging auf Nummer sicher und drehte das Steuer, sodass er die Welle frontal durchschnitt, wie ein stumpfes Messer in einen Butterberg fährt. Sein Boot schnellte in die Höhe, doch es landete sicher. Wer weiß, ob eine volle Breitseite seinen Kahn nicht zum Kentern gebracht hätte. Zwei langhaarige Schönheiten, die sich im Bikini auf dem Sonnendeck räkelten, winkten ihm zu. Um die Mittagszeit knurrte Petro der Magen. Er steuerte eine Bucht an, stoppte den Motor und warf den Anker aus. Er aß ein Stück von Sofias Tortilla, ein kantenhelles Brot, scharfe Chorizo und Oliven. Petro holte eine Flasche Bier aus der Tasche und verteilte den Inhalt auf drei Gläser. Eines zierte die Flagge Kataloniens. Nicht, weil er die staatliche Unabhängigkeit seiner Region befürwortete, sondern die Befürworter der Unabhängigkeit für ihr Engagement bewunderte. Ein zweites mit der Flagge der Europäischen Union, weil er, der es liebte, in den Sprachen des Kontinents zu reden, sich als Europäer fühlte und fest davon überzeugt war, dass übertriebenes Nationalbewusstsein zu gar nichts gut war und höchstens zu sinnlosen Auseinandersetzungen führte. Ein drittes schließlich mit dem Konterfei des Königs, den er für sein Bemühen schätzte, Basken, Katalanen und Andalusier zusammenzuhalten. Er prostete jedem Glas zu, dann trank er ein zweites Bier auf das Wohl aller und legte sich unter Deck aufs Ohr. Das sanfte Schaukeln wirkte Wunder. Selbst in Sofias Armen schlief er nicht so rasch ein wie auf der schmalen Pritsche mitten im Meer. Am Nachmittag wachte Petro auf, entledigte sich seiner Kleidung und sprang ins Wasser. Er tauchte unter dem Boot hindurch und vergewisserte sich, dass sich dessen Zustand nicht von dem der vorherigen Woche unterschied. Petro schwamm mit kräftigen Zügen aufs Meer hinaus. Dann drehte er um und kehrte in gemächlichem Tempo zurück.

Bald darauf trat er die Rückfahrt an. An einer Stelle, an der er schon mal einen Tintenfisch aus dem Meer geholt hatte, warf er erneut Anker. Petro bestückte die Angel mit einem fetten Wurm und musste kaum warten, bis er eine kleine Dorade geangelt hatte. Er betäubte die Dorade mit einem Schlag auf den Kopf und hängte sie an einem größeren Haken auf, in der Hoffnung, einen Raubfisch zu ködern. Er hielt die Angel mit beiden Händen und beobachtete angestrengt die Wasseroberfläche, jeden Augenblick bereit für den Kampf. Eine halbe Ewigkeit passierte nichts. Endlich kam Leben in die Angel, auch wenn es sich ganz und gar nicht so anfühlte, als hätte er einen kiloschweren Fang gemacht, der mit aller Kraft um sein Leben kämpfte. Petro zog eine leere Angel aus dem Wasser. »Von dir wären wir sowieso nicht satt geworden«, rief er der Dorade hinterher. Petro verstaute die Angel an Bord und lichtete den Anker. Während er der untergehenden Sonne entgegenfuhr, versuchte er zu erraten, mit welchem Abendessen Sophia auf ihn wartete. Wenn man ihn gefragt hätte, welches Gericht aus ihrer Küche er am meisten liebte, er hätte nur lachend die Hände gehoben. Wie sollte er sich entscheiden zwischen Hühnchen mit Honigkruste, herzhafter Paella, Rindersteak mit Rosmarin oder gegrilltem Tintenfisch? »Na, mein Lieber, wieder einmal die Fische gefüttert«, begrüßte sie ihn. Petro hörte nur mit einem Ohr hin, weil er den Duft des Essens vermisste. Sophia erriet unschwer seine Gedanken. »Ich habe einen Blick auf unser Konto geworfen«, erklärte sie. »Es bleibt zum Monatsende genug übrig, um mal wieder auswärts essen zu gehen. Bei Manuel gibt es frische Dorade.« »Ach so«, brummte Petro. »Und eisgekühlte Cerveza. Meinst du, die Dorade wird so gut sein, als wenn du sie selbst gebraten hättest?« »Gewiss, mein Lieber«, erwiderte Sophia und strich ihm zärtlich über den Arm. Zum Dessert empfiehlt die Küchenchefin statt lästigem Geschirrabwasch einen gemütlichen Videoabend auf der heimischen Couch.

immer schön, kann Sommerregen sein. Summer Rain, Belinda Carlisle war das aus den 80er Jahren. Wir kommen mal zur Musik, die auch Filmmusik war, bei Cleo. Aus dieser Band, Feeling B, ist ja Rammstein entstanden. Feeling B, eine Band aus dem Raum Magdeburg, aus der zu Zeiten der ehemaligen waren die ganz bekannt. Hier mit dem Titel Chaka.

0: Chaka von Feeling B. Wir kommen mal zu dem Herrn hier. Finch, der hat ja auch eine Wandlung durchgemacht. Von ganz rechts jetzt zu einem, ja, Antifa, sagt man ja dazu heute. Ganz gepflegt. Hier der Ostberliner Morgen.
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Ja, warum spiele ich so gerne Finch? Ja, der ist in Frankfurt-Oder geboren und in Ost-Berlin aufgewachsen. Und jetzt kommen Ösis, die von einem Haus in Ost-Berlin singen, die ERV.

Ich finde die Situation 1990 hier in diesem Titel super beschrieben. Wenn es Ösis machen, waren es ja keine Betroffenen, aber letztendlich war es so und jeder, der dabei war, kann das bestätigen. Ja, die Bühnenlandschaften wurden damals gesät und heute fährt man die Ernte ein, sagen böse Zungen. Wir kommen mal, bevor wir zum nächsten Thema kommen, da geht es dann um KI und Journalismus. Zu einem Titel, da sollt ihr selbst mal entscheiden, wo ist der her?

Unter dem Motto, wir lassen uns die Musik von den Faschos nicht wegnehmen, ein Titel, der ist tatsächlich mit KI erstellt. Und den kann man überall hören, den kann man auf den Portalen sich anhören. Es gibt Künstler, die haben ihre Stimme verkauft, mehr oder weniger, haben es den KI-Unternehmen freigestellt, sie zu verwenden. Und dann entstehen solche Texte. Auf den Plattformen kann man ganz einfach einen Text hochladen und bestimmen, was daraus werden soll. Und dann kann man entsprechend die Titel hochladen. Die Tantiemen sind auch für die, die die Stimme geliehen haben, sind auf alle Fälle höher als die, die die Künstler bei Spotify bekommen. So ist die momentane Situation. Ich habe mal noch einen.

0: Ja, auch dieser Jingle ist mit KI erstellt. Wir kennzeichnen das ja immer. Ja, Tantiemen sollte ich sagen, wurde mir gesagt. Nicht Tantiemen, aber ist egal. Ich bin halt für Tantiemen. Ist einfacher und verständlicher. Nicht nur immer Tantiemen. Aber okay, wir kommen zu dem angekündigten Thema. Muss Journalismus KI immer kennzeichnen? Ein ganz wichtiges Thema.
1: Sie lesen am Sonntagmorgen einen brillanten, richtig wütenden Kommentar zur aktuellen Rentenreform in Ihrer Tageszeitung. Sie spüren da förmlich den Ärger des Autors, sie nicken bei jedem Absatz und sie fühlen sich, ja, einfach verstanden. Und
2: Dann kommt das böse Erwachen, ja.
1: dann rutscht Ihnen nämlich die Information durch, dass das Ganze in 3 Sekunden von einer Maschine generiert wurde. Ein einziger Befehl hat da gereicht und der Computer hat diese angebliche Meinung ausgespuckt. Fühlen Sie sich da nicht betrogen?
2: Naja, also genau an diesem Punkt scheiden sich ja gerade in der gesamten Medienwelt wirklich die Geister.
1: Absolut.
2: Auf der einen Seite haben wir diese Lokalredaktionen, die künstliche Intelligenz quasi als absoluten Heilsbringer feiern, weil es ihnen schlichtweg das Überleben sichert, wirtschaftlich gesehen.
1: Ja, das ist die eine Seite.
2: Richtig. Und auf der anderen Seite herrscht bei den großen überregionalen Medien blanke Panik. Die fürchten massiv um ihr Geschäftsmodell, wenn Plattformen wie ChatGPT oder Cloud aufwendig recherchierte Artikel einfach in Sekunden neu zusammenmischen und ausspucken. Da fragt sich der Leser natürlich zu Recht, wofür bezahle ich eigentlich noch?
1: Und daraus ergibt sich direkt unsere zentrale Frage für heute. Wenn ein veröffentlichter Text maßgeblich von einer KI geschrieben oder auch nur stark bearbeitet wurde, muss das dann zwingend transparent draufstehen? Meine Haltung dazu ist wirklich glasklar. Ja, muss es. Ein Text muss eine ehrliche Deklaration seiner wahren Autorenschaft aufweisen. Wenn wir KI-Texte unmarkiert unter menschlichen Namen veröffentlichen, dann zerstören wir das Vertrauen unseres Publikums komplett.
2: Also, ich halte diese Forderung nach einem ständigen, ich nenne es mal Warnetikett, für völlig realitätsfremd. KI ist schlicht das modernste Schreibwerkzeug, in einer ohnehin schon arbeitsteiligen Textproduktion.
1: Werkzeug ist da aber ein sehr dehnbarer Begriff.
2: Aber es trifft den Kern. Entscheidend ist am Ende des Tages doch nicht, wer oder was den allerersten Rohentwurf getippt hat. Entscheidend ist ausschließlich der Mensch, also derjenige, der den Text freigibt, autorisiert und dann in vollem Umfang dafür haftet.
1: Moment, also da muss ich direkt reingrätschen. Wir reden hier doch nicht von einer etwas besseren Rechtschreibprüfung, oder?
2: Nein, das nicht, aber.
1: Es geht um den absoluten Kern dessen, was wir tun. Wer dem Publikum einen Originalbeitrag anbietet, der muss auch einen Originalbeitrag liefern. Nehmen wir doch mal den Fall der Frankfurter Allgemeinen Zeitung, also der FAZ.
2: Oh ja, der viel zitierte Fall.
1: Genau, die mussten einen Gastbeitrag des thüringischen Ministerpräsidenten Mario Voigt komplett offline nehmen. Und warum? Weil eben herauskam, dass da KI-generierte Passagen drin waren. Und schlimmer noch, fehlerhafte, völlig frei halluzinierte Zitate.
2: Ja, das war ein Desaster.
1: Das war ein absolutes Desaster. Oder schauen Sie auf den Tagesspiegel, der seinen früheren Chefredakteur, Stefan Andreas Kastorf, als Kommentator pausieren lässt, weil dessen Meinungstexte mit KI-Hilfe entstanden sind. Das zeigt doch ganz deutlich, ohne Kennzeichnung ist das schlichtweg eine handfeste Täuschung des Publikums.
2: Also, dass fehlerhafte Zitate ein absolutes No-Go sind, darüber müssen wir natürlich nicht streiten, das ist klar.
1: Gut.
2: Aber lassen Sie uns doch mal auf diese enorme moralische Empörung schauen, die da jetzt plötzlich mitschwingt. Wir tun in dieser Debatte geradezu so, als hätte bis zum Release von ChatGPT jeder Politiker und jeder Chefredakteur nachts um 3 einsam an der Schreibmaschine geschwitzt,
1: Na ja.
2: um wirklich jeden einzelnen Satz selbst zu drechseln.
1: Aber das behauptet doch auch niemand ernsthaft.
2: Doch genau diese Illusion von Originalität wird doch künstlich hochgehalten. Die Realität in Ministerien oder in den Vorstandsetagen sieht seit Jahrzehnten völlig anders aus. Da schreiben Referenten vor, Pressestellen bügeln die Ecken raus, Ghostwriter formulieren die starken Zitate. Und am Ende setzt der Minister seinen Namen drunter. Hat da früher irgendjemand bei einem Gastbeitrag in der Zeitung gefordert, dass da stehen muss, Satz 1 bis 4 sind von Abteilungsleiter und der Schlussgag vom Redenschreiber?
1: Das ist...
2: Nein, natürlich nicht. Weil es völlig irrelevant ist. Matthias Döpfner hat das ja in der Welt mit einem KI-generierten Kommentar sehr, sehr transparent durchexerziert. Seine Haltung, und der schließe ich mich voll an, ist eben der Absender, der das Ding freigibt, trägt die Verantwortung. Punkt.
1: Das ist ein interessanter Vergleich, das gebe ich zu, aber er hinkt gewaltig. Ein menschlicher Ghostwriter oder ein Referent, das ist immer noch ein denkendes Subjekt.
2: Naja.
1: Doch, das ist jemand mit einem moralischen Kompass, der die Welt physisch erlebt. Eine KI simuliert das ja nur. Und genau da setzt Benjamin Piel an, der Chefredakteur des Weser-Kuriers. Er zieht da eine ziemlich schlaue Trennlinie zwischen dem, was er Schlaunutzung und Dummnutzung nennt.
2: Erklären Sie das vielleicht kurz für diejenigen, die das Konzept nicht kennen.
1: Gerne. Piel sagt also, wenn ich die KI als Sparingspartner nutze, also sage, hier ist meine These zur Rentenreform, nenne mir mal 3 starke Gegenargumente. Dann ist das Schlaunutzung.
2: Richtig.
1: Die Maschine zwingt mich quasi, mein eigenes menschliches Denken zu schärfen. Da gehe ich sogar mit Ihnen mit, das braucht nicht zwingend ein Label.
2: Sehen Sie.
1: Aber, und das ist das große Aber, die Dummnutzung ist der sogenannte Ramschprompt. Ich tippe ein, schreib mir einen wütenden Kommentar gegen die Rentenreform. Die KI spuckt einen glatten, formvollendeten Text aus, der klingt nach Meinung, der simuliert eine Haltung, hat aber null eigene menschliche Auseinandersetzung erfordert.
2: Okay, aber...
1: Da frage ich Sie ganz pragmatisch, wenn wir auf Kennzeichnung verzichten, wo ist dann bitte Ihre Grenze? Ab wie viel Prozent KI-Beteiligung kippt denn ein Text von Assistenz zu purem Ersatz der Autorenschaft?
2: Aha, und genau da merken Sie doch selbst, in was für eine absurde Sackgasse wir uns da manövrieren. Diese Prozentrechnung, die funktioniert doch in der Praxis überhaupt nicht.
1: Warum nicht?
2: Weil ab wann wollen Sie denn das Warnschild aufkleben, wenn die KI, sagen wir, 38% der Wörter beigesteuert hat, wenn sie nur die holprige Einleitung geglättet hat? Oder wenn sie nur die Überschrift fand. Das ist doch völlig absurde bürokratische Buchhalterei.
1: Es geht um Transparenz.
2: Moritz Döbler, der Sprecher des Presserats, hat das eigentlich sehr nüchtern zusammengefasst. Der Pressekodex verlangt für KI-Texte eben keine allgemeine Kennzeichnungspflicht.
1: Im Gegensatz zu Bildern, wohlgemerkt. Das dürfen wir nicht verschweigen.
2: Ja, genau. Aber bei Bildern ist das auch etwas völlig anderes. Ein KI-generiertes Bild wirkt wie ein fotografisches Dokument, quasi ein echtes Abbild der Realität. Das muss logischerweise als Symbolbild deklariert werden.
1: Und warum bei Texten nicht?
2: Weil es bei Texten um etwas anderes geht. Wenn Mario folgt, um mal bei Ihrem eigenen Beispiel zu bleiben, falsche Zitate veröffentlicht, dann ist das einfach ein massiver Verstoß gegen die journalistische Sorgfaltspflicht.
1: Richtig.
2: Ob diesen Fehler nun eine KI halluziniert hat, ob ein übermüdeter Praktikant das falsch aus Wikipedia kopiert hat oder der Minister sich selbst schlicht geirrt hat, der Fehler bleibt exakt der gleiche. Es geht nicht um das Werkzeug davor, es geht darum, dass am Ende der Kette ein Mensch sitzt, der den Text prüft, seinen Kopf hinhält und bei Fehlern haftet. Die Haftung löst das Problem, nicht ein kleines Label am Textende.
1: Also da hänge ich jetzt wirklich. Sie reduzieren den Journalismus da gerade auf ein reines Fehlervermeidungssystem.
2: Nein, überhaupt nicht.
1: Doch tun Sie. Natürlich ist ein falsches Zitat ein Handwerksfehler. Aber es geht im Journalismus doch um so viel mehr als nur darum, Fakten fehlerfrei abzutippen. Selbst Moritz Döbler vom Presserat hat zu diesem KI-Experiment von Matthias Döpfner, das Sie erwähnt haben, eine sehr, sehr bohrende Frage gestellt.
2: Welcher?
1: Er fragte, wofür brauchen die Leser eigentlich noch einen Kommentar von einem namhaften Herausgeber, wenn sie sich exakt denselben Text selbst zu Hause von ChatGPT ausspucken lassen können?
2: Das ist doch offensichtlich, weil der Leser die Einordnung dieses speziellen menschlichen Herausgebers sucht.
1: Aber es ist ja dann nicht seine Einordnung, es ist die der Maschine, verstehen Sie?
2: Mhm.
1: Lassen Sie uns das mal kurz verbildlichen. Sie gehen in ein absolutes Sternerestaurant. Sie reservieren Monate im Voraus, zahlen ein Vermögen, weil Sie die Kreativität, die Handschrift und die Lebensgeschichte des Küchenchefs auf dem Teller schmecken wollen.
2: Okay, ich folge Ihnen.
1: Wenn dieser Chefkoch nun industriell gefertigte Fertiggerichte aus dem Großmarkt holt, sie hinten in der Mikrowelle aufwärmt und dann wunderschön mit so einer Pinzette auf dem Teller drapiert und Ihnen das nicht sagt, dann macht er sich doch lächerlich, oder nicht?
2: Moment, Moment. Schmeckt das Essen in Ihrem Beispiel denn fantastisch?
1: Es schmeckt gut, ja. Es ist nicht giftig und es verstößt auch gegen keine Hygienevorschriften. Es erfüllt also genau Ihre Definition von Sorgfaltspflicht.
2: Ja, sehen Sie.
1: aber es ist trotzdem ein fundamentaler Betrug an der Erwartungshaltung des Gastes. Der originäre menschliche Gedanke, das Ringen um das richtige Argument, das ist doch unser Alleinstellungsmerkmal im Journalismus.
3: Mhm.
1: Wenn Leser einen Kommentar aufschlagen, wollen sie doch wissen, spricht hier jemand aus knallharter Recherche und echter Lebenserfahrung oder servieren sie mir da nur eine plausibel klingende Simulation von Meinung?
3: Also, ich mag Ihre Restaurantanalogie wirklich, aber Sie lassen einen absolut entscheidenden Schritt in der Küche einfach weg.
1: Welchen denn?
3: Wenn wir bei dem Bild bleiben, der Koch wählt aus dem riesigen Angebot das eine Gericht aus, das heute auf die Karte passt. Er schmeckt es ab, er entscheidet, dass es seinem Standard entspricht. Und wenn mir nach dem Essen schlecht wird, verklage ich das Restaurant, nicht den Mikrowellenhersteller. Das ist exakt die Rolle der menschlichen Redaktion.
1: Das greift zu kurz.
3: Nein, überhaupt nicht. Und gerade weil KI nur simulieren kann, wie Sie völlig richtig sagen, stößt sie ja wahnsinnig schnell an ihre Grenzen. Wenn ein klassischer Meinungsartikel schon knifflig ist, dann lassen Sie uns doch mal auf Formate schauen, die wirklich zutiefst menschlich sind. Humor, Satire, Ironie.
1: Oh, das ist ein hervorragendes Feld. Und zwar, um genau zu erklären, warum wir die Maschine kennzeichnen müssen.
3: Da bin ich gespannt.
1: Nehmen wir mal die Expertise der Satireautorin Jana Fischer. Die schreibt ja unter anderem für die Heute-Show. Sie bringt dieses Problem absolut perfekt auf den Punkt. Eine künstliche Intelligenz hat niemals in ihrem Leben einen Wahlabend miterlebt.
3: Klar.
1: Sie stand nie frierend auf einer Demo. Sie hat nie mit einer weinenden Familie in einem Kriegsgebiet gesprochen. Sie kennt unsere Gegenwart ausschließlich aus Daten, Algorithmen und Schnittstellen.
3: Und das merkt man diesen Texten ja auch an, oder nicht?
1: Richtig, absolut. Aber warum merkt man es ihnen an? Weil wir uns anschauen müssen, wie so eine KI technisch überhaupt funktioniert. Ein Sprachmodell wie ChatGPT weiß nicht, was ein Wort bedeutet.
3: Es ist Mathematik.
1: Genau, es hat keine Gefühle. Es operiert auf Basis von Token-Wahrscheinlichkeiten. Es schaut in seine gigantische Datenbank und berechnet stur, welches Wort folgt statistisch gesehen am sinnvollsten auf das vorherige. Es ist eine Maschine, die das Vorhersehbare produziert. Aber Satire und Humor, die sind ja genau das Gegenteil.
3: Ja, sie basieren auf Überraschung.
1: Eben. Sie basieren auf dem Unerwarteten, dem Bruch mit der Norm.
3: Wobei, da muss ich kurz einhaken, die KI kennt sehr wohl die formale Struktur eines Witzes.
1: Ja, sie kann die Mechanik imitieren, das stimmt. Sie kennt den klassischen dreistufigen Gag-Aufbau. Also zwei Elemente schaffen die Erwartung, das dritte bricht sie.
3: Genau.
1: Ein Komiker nennt die Reihe Goethe, Schiller, Mario Barth und das Publikum lacht sofort, weil es die immense kulturelle Fallhöhe versteht.
3: Mhm.
1: Für die KI ist das aber einfach nur eine Liste mit drei Namen. Ihr fehlt jeglicher Sinn für gesellschaftlichen Kontext. Satire lebt ja davon, Missstände durch Übertreibung anzugreifen. Aber die KI weiß nicht, ob ein Satz bloß beleidigend ist oder ob er heilsam entlarvt. Sie weiß nicht, ob sie nach oben gegen die Macht tritt oder nach unten gegen Schutzlose. Wie kann denn ein Werkzeug, dem jedes moralische Unbehagen fehlt, ohne Kennzeichnung als Autor durchgehen?
3: Also das ist wirklich eine brillante Analyse der technischen Schwächen einer KI. Das stimme ich Ihnen voll und ganz zu.
1: Danke.
3: Aber Sie ziehen daraus die exakt falsche Schlussfolgerung. Es tut mir leid, aber ich muss Ihr eigenes Argument jetzt nehmen und direkt gegen Sie verwenden.
1: Na, da bin ich mal gespannt.
3: Genau diese massiven Limitationen, also dass KI keine Ironie versteht, dass sie nur Wahrscheinlichkeiten aneinander reiht, dass sie keine moralische Fallhöhe spürt, das beweist doch auf eindrucksvolle Weise, dass der menschliche Redakteur absolut unersetzlich bleibt.
1: Wie meinen Sie das jetzt? Wenn das Werkzeug so dermaßen fehleranfällig ist, warum weigern Sie sich dann so vehement, es als solches zu benennen?
3: Weil das Werkzeug nicht das Endprodukt ist. Bleiben wir doch bei Jana Fischer und der Satire. Ironie ist für eine Maschine unfassbar tückisch, weil Ironie ja bedeutet, man sagt das eine, aber man meint exakt das Gegenteil.
1: Richtig?
3: Das lebt komplett vom unsichtbaren Subtext zwischen Sprecher und Publikum. Die KI hat absolut keine Ahnung, wie viel Wirklichkeit so ein Witz eigentlich verträgt. Sie weiß nicht, wann eine Pointe anfängt, richtig weh zu tun.
1: Genau mein Punkt.
3: Aber Fischer sagt auch, die eigentliche Arbeit in einer Comedy-Redaktion, das ist die Verdichtung. Es ist das Finden der perfekten Mischung aus. Ich sag mal, ein bisschen düster und nicht zu abgenutzt. Zuerst müssen die Fakten stimmen, Dann wird geschaut, trägt der Satz, trifft die Pointe wirklich den richtigen?
4: Und das kann eben nur der Mensch.
3: Exakt. Das kann nur der Mensch. Und jetzt kommt das Entscheidende. Dieser gesamte Prozess, das rigorose Auswählen, das Verwerfen von 90% der KI-Ideen, das Schärfen der letzten 10% und am Ende das dafür gerade stehen, das ist der eigentliche journalistische Akt.
4: Aber
3: lassen Sie mich den Gedanken kurz zu Ende führen. Wenn dieser menschliche Filter funktioniert, wenn der Autor diese strenge Auslese trifft und mit seinem guten Namen für den Schmerz oder den Lacher einsteht, dann spielt es doch überhaupt keine Rolle, ob den ersten miesen Rohentwurf eine KI geliefert hat oder eben ein übermüdeter Praktikant. Eine sture Kennzeichnungspflicht für das Werkzeug lenkt uns massiv von der eigentlichen Gefahr ab.
4: Und die wäre dann was genau?
3: Die wahre Gefahr für den Journalismus liegt nicht in einer unmarkierten KI. Die Gefahr liegt im Verzicht auf das menschliche Korrektiv.
4: Mhm.
3: Die wirkliche Gefahr ist die Redaktion, die das KI-Ergebnis einfach unredigiert durchwinkt, nur weil sie Personal sparen will. Die Sorgfaltspflicht ist unser Schutzschild, nicht ein kleines Label am Seitenrand.
4: Okay, also das ist ein starkes Argument für die redaktionelle Qualitätssicherung. Das erkenne ich an. Aber ich glaube, wir dürfen den Leser dabei nicht völlig aus den Augen verlieren.
3: Natürlich nicht.
4: Wenn wir auf diese Diskussion blicken, und das hat man ja auch kürzlich in Wien auf der Konferenz so deutlich gesehen, dann wird klar, warum die Branche so zerrissen ist.
3: Ja, das stimmt.
4: Wir haben da die Technikoptimisten, die reine Effizienz wollen. Wir haben die Maschinenstürmer, die um ihre Jobs bangen. Und wir haben die Ethiker, die uns eindringlich warnen. Meine Position bleibt bestehen, auch nach ihren wirklich guten Argumenten.
3: Das dachte ich mir.
4: Journalismus handelt von der Vermittlung von Welt. Er verspielt sein höchstes Gut, nämlich seine Authentizität, wenn er zulässt, dass eine Maschine menschliche Lebenserfahrung simuliert, ohne dass wir das glasklar nach außen kommunizieren. Die Grenze zwischen Peels Schlaunutzung und Dummnutzung, die mag im Redaktionsalltag fließend sein, ja, aber wenn die KI faktisch die Autorenschaft übernimmt, dann hat das Publikum einfach ein Recht darauf, nicht in die Irre geführt zu werden.
3: Und mein Resümee zieht den Fokus wieder zurück auf das Endprodukt. Eine Fixierung darauf, auf jedem einzelnen Text auszuweisen, wie viel Prozent Algorithmus da nun drinstecken, das löst unser grundsätzliches Qualitätsproblem einfach nicht.
4: Mm.
3: Es gibt uns vielleicht so ein gutes, wohliges Gefühl von Transparenz, aber es verhindert am Ende des Tages keine falschen Zitate und auch keine schlechten Gags. Wir müssen stattdessen die menschliche Letztverantwortung stärken, völlig unabhängig vom Schreibwerkzeug.
4: Da stimme ich Ihnen sogar teilweise zu.
3: Aber ich stelle fest, wir haben hier heute einen ziemlich stabilen gemeinsamen Nenner gefunden. Künstliche Intelligenz mag Wahrscheinlichkeiten berechnen und Sätze formvollendet strukturieren können. Aber echte, schmerzhafte Erfahrung, ethisches Gespür und dieses perfekte Timing für Ironie, das lässt sich nicht einfach aus einer Datenbank berechnen. Satire lebt vom menschlichen Unbehagen. Das kann nur der Mensch.
4: Ein versöhnlicher und, wie ich finde, sehr wichtiger Konsens am Ende einer wirklich vielschichtigen Debatte. Und wenn Sie uns bis hierhin zugehört haben, dann drängt sich Ihnen jetzt unweigerlich eine Frage auf.
3: Oh ja.
4: Eine Frage, die uns der Ursprungstext dieser ganzen Diskussion so charmant mit auf den Weg gegeben hat. Wir entlassen Sie heute mit genau diesem Gedanken.
3: Mhm.
4: Woran können Sie als Leserin oder Hörer heute eigentlich noch absolut sicher erkennen? Ob ein Text oder, naja, vielleicht sogar die grundlegende Struktur für unsere gesamte Diskussion hier bei The Debate von einem echten Menschen erdacht wurde. Oder ob da im Hintergrund nicht längst eine künstliche Intelligenz die Fäden zieht.
0: Ja, und wie wird's sein? Wir sagen natürlich, dieser ganze Beitrag ist auch... Wir sagen, dieser Beitrag ist auch mit KI erstellt. Wir als Redaktion haben die ganze textliche Arbeit gemacht. Das waren insgesamt 12 Seiten Text, die wir dann nach und nach der KI zum Füttern, sagen wir mal, gegeben haben. Und daraus ist dann dieser Diskurs entstanden. Wir haben ihn uns mehrmals angehört. Unsere Gedanken sind darin verarbeitet. So ist das mit KI.
5: Yeah. 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Get ready. Candela! Right! Ah, yeah.

Da wir kein Formatradio sind, spielen wir bis zum Schluss die Titel aus. Bei der nächsten beiden Herren, dieser Titel hat so seine Geschichte. Er wurde das erste Mal aufgeführt in den 70er Jahren auf der Bühne des Palastes der Republik. Da hatte Boland und Boland ein Gastkonzert. Und er wurde dann auch aufgezeichnet für Amiga. Und diese Platte gab es nie im Rest von Europa und im Rest der Welt, sondern es war eine reine Amiga-Platte. Und dieser Titel war auf dieser Platte drauf und ist auch nirgend auf keinem anderen Tonträger erschienen.

Der Legende nach sollte oder soll einer der Boland-Brüder in ein Mädchen aus Ostdeutschland verliebt gewesen sein. Und da soll auch noch mehr passiert sein. Soll sogar zu einer Schwangerschaft gekommen sein. Mal gucken wir mal in den Text, vielleicht sehen wir ja was davon. Bitte wende deinen Blick nicht von mir, wenn ich auf Wiedersehen sage, selbst wenn du die Kühle spielst. Ich sehe, du willst weinen, Umstände zwingen mich zu Dingen, die ich nicht tun wollte. Könnte ich jetzt wählen, würde ich für immer bei dir bleiben. Tränen aus Eis brennen eine Spur in deiner Haut. Tränen aus Eis, die du weinst. Tränen aus Eis. Bitte sage, du glaubst mir. Ich benutze kein Alibi. Auch wenn ich die Wahrheit sage, es klingt wie eine Lüge. Du wurdest so verlassen und ich weiß, einmal wurdest du auch gestochen, als Symbol gemeint. Ich werde immer wiederkommen, nur um die Tränen aus Eis zu schmelzen, die du weinst. Ja, so viel zu dem Text von Boland und Boland, und da können wir uns jetzt einen Reim drauf machen. Nachdem er dann in der DDR zum Erfolg wurde, haben sie ihn dann auch in den Niederlanden veröffentlicht. Da wurde er ein Erfolg. Von dort aus kam er dann nach Westdeutschland, aber konnte nie den Status erreichen, den er in Ostdeutschland erreicht hat. So viel mal zur Musikgeschichte Boland und Boland, Tears of Ice. Wir kommen zur Musik von einer Band, ja, die nennt sich City oder nannte sich City. Nach 50 Jahren haben sie aufgehört. Hier der Titel zum 750-Jahr-Feier von Berlin.

City zum Beispiel. Susanne, der Titel sollte ja eigentlich Berlin heißen. So singen sie auch die ganze Zeit. War ja zur 750-Jahr-Feier von Berlin geschrieben. Aber in dem Jahre der 750-Jahr-Feier, die meisten wissen es ja, 1987 war das, gab es zwei Berlin. Das Berlin war geteilt und auf der anderen Seite wäre auch Berlin gewesen. Und von der Mauer wurde gesungen. Deswegen nur zum Beispiel Susanne. Auch der Text musste leicht angepasst werden damals. Der Frühling ging in den August. Früher war, also der Originaltext war 68 in August, also da war es ja dann Geschichte in Ungarn und der Tschechei. Aber der Titel ist trotzdem beliebt und bekannt geworden. Der nächste Titel hat auch so seine Geschichte. Sollte eigentlich nie zu diesem Festival zugelassen werden, aber weil er eben schon in den DDR-Charts so weit oben war und ständig gespielt werden musste, ob sie wollten oder nicht, musste er dann auch zu dem Friedensfestival nach Berlin und hat eingeschlagen. No Bomb der Gruppe Berluk.

Ja, Musik aus dem Jahre 1983. Ja, da war der Dietmar Renka schon Schlagzeuger und war es ja auch bis zum Schluss und ist immer noch. Und der hat den Titel hier auch gesungen, Berluk. Und wenn wir mal weiter gucken, ich denke mal, einen Titel schaffe ich noch. Den mache ich mal in Memoriam, also in Gedenken an eine, ja, Mandy, die ich kannte, noch aus Kindertagen.

0: Barry Manilio und Mandy, ausnahmsweise gehen mal Grüße in den Spreewald. Wer dann der Woche kommt jetzt, kriegsflüsternde Futuristen reimen sich ja die spieligen Hände und freuen sich wie die Weltmeister auf dieses Jetzt geht's los. Endlich hat der oberste Heeresleiter erkannt, dass versenkt werden muss, was nicht hafentauglich ist. Die Männer von morgen träumen von den Schlachten für morgen. Ahnen Sie, dass die Zukunft der Völker in den Wolken liegt? Und ich sage nur Drohnen, Drohnen, Drohnen. Ja, Romans Wettern der Woche.
1: Das Wettern der Woche diesmal für Paraguay. Schiffe versenken, war mal gestern Schiffe versenken. Die haben ja jetzt statt der geplanten sechs Fregatten, die 2,5 Milliarden kosten sollten oder wo man schon das Geld rausgeschmissen hat, bauen sie jetzt acht Fregatten. Acht Fregatten. Kein Mensch wo weiß, wo Paraguay ist und die bauen Fregatten. Paraguay ist der Feind Nummer eins gewesen. Das sind Underdogs. Hätte mal den Kommentator hören sollen, wie der die fertig gemacht hat, diese Halbnäge. Nein, man darf ja heute gar nichts mehr sagen. Nichts mehr. Nicht mal Kriegsflüstern darf man sagen. Über Israel darf man auch nicht mehr loben. Nicht? Auch außen vorbei. Ich sage immer, wir müssen, wenn wir, ich habe den Boris, Sie kennen meinen Freund Boris. Nein, nicht Schmalenberger. Boris Pistorius, der oberste Heeresleiter, der hat das mit den Schiffen veranlasst, hat gesagt, nix da, diese Fregatten, taugen nix, der Russe versenkt die, wie sie kommen, die kommen, ne, so. Und hat auch der Ivan guckt ganz doof aus der Wäsche, ne. Wobei man natürlich sagen muss, die Schlachten von morgen, meine lieben Freundinnen und Freunde, die Schlachten von morgen werden in der Luft geschlagen. Die Ukraine, der Selenskyj oder wie der heißt, der macht uns das vor. Russland ist so klein, die haben für ihre Volga-Autos kein Sprit mehr, verstehen Sie? Die können gar nicht mehr auf die Krim, da ist alles zu, da ist alles dicht. Das sind die Kriege von morgen. Wir brauchen, ich sage nur, Drohnen, Drohnen, Drohnen. Keine Panzer, keine Schiffe, nichts. Drohnen, Drohnen, Drohnen. Ich bin ja ein Freund von bemannten Drohnen. Das hat man noch nie erfunden. Es kommt morgen bestimmt in KI, nicht? Bemannte Drohnen sind das A und O von morgen. Steht eine bemannte Drohne und die kann direkt beim Putin ins Schlafzimmer. Ne? Das sind die. Das muss man sich mal überlegen, nicht? Wissen Sie, machen die einen riesen Waho, was der Bundeshaushalt, nicht? Der Bundeshaushalt beträgt 525 Milliarden und die 2,5 Milliarden, die man da rausgeschmissen hat, das sind gerade mal 0,478% vom Bundeshaushalt. Meine Güte, jetzt regt man sich noch mehr auf wie über die Fußballweltmeisterschaft ab. Ja, wo leben wir denn? Wo leben wir denn? Leute, es wird heiß. Bereitet euch auf allerhand vor. 8000 Autobahnbrücken sind marode. 16.000 Eisenbahnbrücken taugen nicht mehr. Wenn der Ivan mit seinen Panzern kommt,

0: Nina, 99 Red Balloon, ja, die 99 Luftballons sind auch im englischsprachigen Raum ganz groß und weit geflogen. Wir kommen zu einem Thema, was Deutschland momentan wirklich umtreibt. Es ist nicht die Fußballweltmeisterschaft, das war von Anfang an klar, man hätte gleich boykottieren sollen und nicht erst nach 4 Spielen. Aber lieber spät als nie. Und es geht um die Militarisierung in Deutschland und wie man diese noch verherrlichen kann.
1: Was? Stell dir vor, es ist das Jahr 2030.
2: Okay, ich bin gedanklich im Jahr 2030.
1: Du stehst an so einer ganz normalen Autobahnbrücke und du machst mit deinem Smartphone ein Foto von einem endlosen, wirklich beeindruckenden Militärkonvoi, der da gerade unter dir auf der A7 vorbeifährt.
2: Wahrscheinlich einfach nur für Social Media, oder?
1: Genau, einfach ein schnelles Foto. Was vor ein paar Jahren vielleicht nur ein Fall für ein paar Likes war, macht dich in diesem Moment potenziell zu einem echten Sicherheitsrisiko.
2: Krass.
1: Ja, einem Risiko, das im schlimmsten Fall den militärischen Abschirmdienst auf den Plan ruft, weil du, wenn auch unbewusst, sensible Marschrouten dokumentierst.
2: Und genau das ist der Punkt, an dem wir heute ansetzen wollen. Wir schauen uns nämlich ganz genau an, was passiert, wenn die Bundeswehr und diese ganze militärische Logistik plötzlich den zivilen Alltag durchdringen.
1: Richtig, und zwar nicht aus so einer theoretischen Laune heraus, sondern aufgrund einer massiv veränderten Sicherheitslage in Europa.
2: Wir analysieren dafür konkrete, sehr aufschlussreiche Quellen heute, nämlich das strategische Grünbuch CMZ 4.0, also zur zivil-militärischen Zusammenarbeit, sowie Berichte über den Tag der Bundeswehr im Juni 2026.
1: Ja, und auch reale Manöver wie die Übung Hessetex 2026.
2: Genau. Die zentrale Frage, die uns heute durch diese Dokumente begleitet, ist eigentlich ziemlich fundamental. Sehen wir hier den dringend notwendigen, pragmatischen Aufbau von gesellschaftlicher Resilienz, um einen realen Bedrohungsstand zu halten?
1: Oder, und das ist eben die andere Perspektive, dokumentieren diese Papiere eine schleichende, ja, ideologische Militarisierung, die unsere zivilen Strukturen einem allumfassenden Kriegsapparat unterordnet?
2: Ich vertrete heute ganz klar die zweite Perspektive. Für mich zeigen diese Dokumente keine bloße logistische Notwendigkeit. Sie belegen eine hochgradig bedenkliche Normalisierung des Krieges mitten in unserer Gesellschaft.
1: Und ich vertrete da die andere Seite. Ich argumentiere, dass wir hier eine unausweichliche Anpassung an ein absolut realistisches Szenario beobachten. Eine Situation, in der zivile und militärische Akteure schlichtweg kooperieren müssen.
2: Weil das Land sonst nicht verteidigungsfähig ist.
1: Ganz genau. Lasst uns die Karten direkt auf den Tisch legen und mit der harten Faktenlage starten. Wenn wir in die Papiere schauen, fasst Verteidigungsminister Pistorius das ja sehr deutlich zusammen. Er sagt, Deutschland ist heute so stark bedroht wie seit dem Zweiten Weltkrieg nicht mehr.
2: Ja, diese historische Einordnung ist schon heftig.
1: Meine Perspektive stützt sich wirklich auf die nackte, logische Realität dieser Aussage. Das Grünbuch skizziert ein Szenario für das Jahr 2030, in dem bis zu 800.000 NATO-Soldaten von West nach Ost verlegt werden müssen.
2: 800.000! Das muss man sich mal auf der Zunge zergehen lassen.
1: Ja, 800.000. Deutschland ist geografisch nun mal das logistische Herz der NATO. Wenn die Bundeswehr in diesem Szenario sofort 30.000 eigene Soldaten nach der Ostflanke nach Litauen verlegt, sind unsere eigenen militärischen Kapazitäten im Inland nahezu komplett gebunden.
2: Das ist die Ausgangslage, da gehe ich logistisch auch mit. Aber wie soll dieser gigantische Aufmarsch der Bündnispartner dann durch unser Land geführt werden? Die Armee ist zwingend, also wirklich zwingend, auf zivile Unterstützung angewiesen.
1: Die Einbindung von lokalen Feuerwehren, von privaten Betreibern kritischer Infrastruktur oder eben auch die Tatsache, dass niederländische Kampftruppen unter deutsches Kommando integriert werden, das sind keine ideologischen Wunschprojekte.
2: Sondern?
1: Es ist die schiere operative Notwendigkeit. Ohne eine extrem leistungsfähige zivile Basis, die Straßen frei hält, Stromnetze sichert und Konvois versorgt, bleibt jede militärische Stärke wirkungslos. Gesamtverteidigung ist hier keine Floskel, sondern das absolute Fundament.
2: Okay, ich verstehe diese logistische Herleitung, aber wenn wir das Material wirklich ernst nehmen, müssen wir die Prämissen scharf hinterfragen.
1: Inwiefern?
2: was hier als zwingender logistischer Imperativ verkauft wird, ist in Wahrheit ein massiver gesellschaftlicher Umbau. Und der bringt enorme Kosten für unsere demokratische Kultur mit sich.
1: Du meinst die zivilen Einschnitte?
2: Genau. Das Grünbuch und die Aussagen der Militärs, etwa des Generalinspekteurs, fordern einen regelrechten Mentalitätswechsel. Und dieser Wechsel, der soll laut den Texten bereits in den Schulen beginnen. Das ist weit mehr als nur das Bereitstellen von Autobahnraststätten.
1: Aber ein Mentalitätswechsel ist doch genau das, was eine unvorbereitete Gesellschaft braucht, wenn sich die Weltlage ändert oder nicht.
2: Er wird aber hochproblematisch umgesetzt. Wir erleben eine absolute Prioritätenverschiebung. Auf der einen Seite inszeniert der Tag der Bundeswehr das Militär als eine Art harmloses Dienstleistungsunternehmen.
1: Mit so einem Volksfestcharakter, meinst du?
2: Richtig. Aber auf der anderen Seite zeigt das Grünbuch die extrem harte, fast zynische Realität auf. Wir sprechen hier von Prognosen, die im Ernstfall bis zu 1000 verwundete Soldaten pro Tag im Gesundheitssystem erwarten.
1: Ja, das ist eine gewaltige Zahl.
2: 1000. Und die Quelle sagt explizit, Zivilisten sollen dann nur noch nachrangig behandelt werden.
1: Das ist Triage?
2: Aber die Bürger sollen diskursiv darauf vorbereitet werden, dass ihr eigenes Versorgungsniveau radikal sinkt. Der zivile Raum existiert in dieser Logik nicht mehr als schützenswerter Raum, sondern nur noch als Ressourcenpool für das Militär.
1: Lass uns genau an dieser Diskrepanz ansetzen, die du da gerade ansprichst. Also dem Unterschied zwischen öffentlicher Wahrnehmung und strategischer Planung.
2: Sehr gern.
1: Schauen wir auf die Inszenierung der Streitkräfte, speziell diesen Tag der Bundeswehr im Juni 2026. Um die zivile Basis überhaupt aufbauen zu können, braucht die Armee logischerweise die Rückendeckung der Bevölkerung.
2: Ja, logisch.
1: Ich halte es für ein völlig legitimes Mittel einer Demokratie, solche Tage der offenen Tür zu veranstalten. Wenn die Bundeswehr sich dort neben Rettungsdiensten, dem Technischen Hilfswerk und der Polizei auf einer sogenannten Blaulichtmeile präsentiert, dann ist das keine Täuschung.
2: Da tue ich mich wirklich schwer. Warum soll das keine Täuschung sein?
1: Weil es exakt das abbildet, was in der Realität gefordert wird, nämlich die enge Verzahnung im Krisenfall. Weil das THW, das ja schon im Kalten Krieg für die Infrastruktur zuständig war, nun wieder enger mit der Armee kooperiert, dann ist es nur logisch, dass sie Schulter an Schulter auftreten.
2: Mhm.
1: Sie zeigen der Öffentlichkeit einfach, hey, im Katastrophenfall greifen diese Zahnräder ineinander. Es ist ein Netzwerk der Sicherheit.
2: Da mache ich es mir nicht so leicht. Das kaufe ich in dieser Form nicht. Lass mich erklären, warum diese Art der Inszenierung nicht nur unpassend, sondern hochproblematisch ist.
1: Okay, schieß los.
2: Ein Tag der offenen Tür bei einer örtlichen Feuerwehr zeigt die tatsächliche Leistung. Die sagen, wir löschen Brände, wir retten Menschen aus Autos. Aber wie soll eine Armee ihre eigentliche Kernkompetenz präsentieren?
1: Welche Kernkompetenz?
2: Naja, im Zweifel das Zerstören von feindlicher Infrastruktur und das Töten von Gegnern im Gefecht. Wie macht man das an einem gemütlichen Familienwochenende? Das geht schlichtweg nicht.
1: Natürlich zeigen sie keine realen Gefechtsszenen mit Verlusten auf einem Volksfest. Das wäre ja absurd.
2: Genau. Und deshalb flüchtet man sich in eine asymmetrische Inszenierung. Das heißt konkret, wir zeigen den coolen Panzerdrift auf dem Übungsplatz, aber wir verschweigen die zerstörten Körper, die dieser Panzer im echten Leben produziert.
1: Es ist eben eine Leistungsschau der Technik.
2: Aber guck dir die Quellen an, die beschreiben das extrem anschaulich. Da gibt es einen 14-jährigen Jungen, der stolz Gewichte durch einen Hindernisparcours schleppt. Und das wird als tolles Event gefeiert.
1: Sportliche Herausforderung halt.
2: Oder da gibt es Fallschirmspringershows in Castellaun, die wie ein Extremsport-Event wirken. Das verschleiert den wahren, brutalen Zweck dieser Maschinerie völlig.
1: Aber ist Rekrutierung und Öffentlichkeitsarbeit per se verwerflich? Jede Organisation muss Nachwuchs finden.
2: Das ist die Zielgruppe und die Methode, die mich stört. Es zielt ganz bewusst auf Kinder und Jugendliche ab. Es animiert sie, sich in Kampfpanzer zu setzen und macht den Beruf des Soldaten zu einem spannenden Lifestyle-Produkt.
1: Das ist ein harter Vorwurf.
2: Der kritische Text in unserer Quelle bringt es auf einen sehr harten, aber treffenden Punkt. Es geht hier um die Sicherung von Nachschub an, Zitat, Menschenmaterial. Die harte Realität eines Gewaltapparats wird hinter Teddykliniken für Kinder und Erbsensuppe versteckt.
1: Ich verstehe absolut die Sorge, wenn es um die Instrumentalisierung von Jugendlichen geht. Aber lass uns das mal nüchtern vergleichen.
2: Gerne.
1: Wenn wir von unserer Armee erwarten, dass sie im extremen Krisenfall unser Land schützt, und zwar unter Einsatz des eigenen Lebens, ist es dann nicht folgerichtig, dass sie sich der Öffentlichkeit genauso als legitimer Garant für Sicherheit präsentiert wie die Polizei?
2: Mhm.
1: Wir verwerfen ja auch nicht die Öffentlichkeitsarbeit der Polizei oder deren Schnuppertage für Jugendliche, nur weil das letzte Mittel eines Polizisten der tödliche Schusswaffengebrauch ist.
2: Der Vergleich hinkt aber gewaltig. Die Polizei ist für die innere Ordnung und Gefahrenabwehr im Frieden da. Das Militär übt für den industriellen Krieg.
1: Aber die Funktion der Abschreckung funktioniert nach einem ähnlichen Prinzip der Sichtbarkeit. Eine Demokratie muss wehrhaft sein und sie muss diese Wehrhaftigkeit auch kommunizieren.
2: Sichtbarkeit als Abschreckung, meinst du?
1: Exakt. Wenn wir den aktuellen Gegner als reale Bedrohung erkennen, dann ist Abschreckung nur glaubwürdig, wenn der Staat nach innen und außen zeigt, hey, wir haben die Mittel und die Gesellschaft steht dahinter.
2: Ja, okay.
1: Ja, Technik zum Anfassen demonstriert Schlagkraft. Aber genau diese demonstrierte Überlegenheit soll ja dazu führen, dass die Gerätschaften im Idealfall gar nicht erst im Krieg eingesetzt werden müssen. Es ist ein kommunikatives Werkzeug zur Friedenssicherung.
2: Okay, also das ist ein Argument aus der klassischen Abschreckungstheorie. Da gehe ich ja auch bis zu einem gewissen Punkt mit. Schön. Aber was passiert, wenn wir die Hüpfburgen und diese ganze PR-Strategie verlassen und uns ansehen, wie der wirkliche logistische Albtraum aussieht?
1: Du beziehst dich auf die konkreten Pläne.
2: Genau. Wenn wir zum Grünbuch CMZ 4.0 und zur Übung HATEX 2026 übergehen. Wenn wir uns dem Szenario der Mobilmachung für 2030 nähern, entfaltet sich in der zivilen Welt eine völlig andere Dynamik.
1: Du meinst die konkreten Auswirkungen auf die zivile Wirtschaft?
2: Richtig. Die Bundeswehr hat bei HATEX in Hessen und Thüringen geübt, wie der Durchmarsch von alliierten Truppen versorgt wird. Und weil unsere Armee gar nicht genug eigene Kapazitäten für 800.000 Soldaten hat, greift sie auf die Zivilgesellschaft zurück.
1: Logisch.
2: Die Dokumente führen hier das Bundesleistungsgesetz von 1956 an. Das ist ein Gesetz, das staatliche Stellen befugt, verpflichtend auf Ressourcen von Privatpersonen und Unternehmen zuzugreifen.
1: Ja.
2: Wir sprechen hier nicht von freiwilliger Unterstützung durch motivierte Bürger. Wir sprechen von der rechtlichen Zwangsrekrutierung ziviler Mittel.
1: Da muss ich direkt mal reingrätschen. Ich verstehe, warum du das Wort Zwangsrekrutierung verwendest. Es klingt dramatisch und unterstreicht deine Warnung vor der Militarisierung.
2: Es ist ja auch ein Zwang.
1: Aber wir müssen hier juristisch präzise bleiben. Das Bundesleistungsgesetz ist kein neues Instrument eines übergriffigen Staates, sondern ein seit 1956 vollkommen etablierter Mechanismus der staatlichen Notfallvorsorge.
2: Aber wie funktioniert das in der Praxis? Das ist doch der springende Punkt.
1: Lass uns das genau durchspielen. Wenn wir in dem beschriebenen Szenario hunderttausende Soldaten von West nach Ost durch Deutschland rotieren lassen, brauchen diese Konvois Treibstoff, Nahrung, medizinische Versorgung und Schlafplätze.
2: Unmengen davon.
1: Genau. Die Bundeswehr besitzt nicht annähernd genug eigene Immobilien oder mobile Küchen für eine solche Masse. Die Errichtung von sogenannten zivilen Konvoi-Support-Centern, also riesigen Rast- und Sammelplätzen an den Marschrouten, ist unabdingbar.
2: Und wo kommen die her?
1: Der Staat nutzt das Gesetz, um beispielsweise private Logistikunternehmen, Speditionen oder Messegelände temporär in die Pflicht zu nehmen.
2: Also doch Zwang.
1: Ja, aber da bekommt ein ziviles Fuhrunternehmen den behördlichen Auftrag, seine Lkw-Flotte zur Verfügung zu stellen. Das wird natürlich staatlich entschädigt. Es geht hier um eine glasklare Arbeitsteilung.
2: Arbeitsteilung nennst du das?
1: Das Militär kämpft an den Grenzen des Bündnisgebiets, während die Zivilgesellschaft im Hinterland die Logistiklinien offen hält. Das ist keine diktatorische Unterordnung, sondern schlichtweg die Einlösung der Verantwortung Deutschlands als logistische Drehscheibe.
2: Du nennst es eine rationale Arbeitsteilung. Das Grünbuch nennt es bürokratisch, Zitat, die Maximierung ziviler Leistungserbringung.
1: Ja, bürokratisches Deutsch eben.
2: Aber lass uns doch mal wirklich konkret machen, was das für den Einzelnen bedeutet, wenn diese Maschinerie anläuft. Die zivile Gesellschaft unterstützt nicht nur logistisch mit ein paar LKWs, sie muss im wahrsten Sinne des Wortes bluten.
1: Du beziehst dich wieder auf die Verwundeten.
2: Ja, denn die Quelle aus dem Grünbuch ist an dieser Stelle erschütternd ehrlich. Es wird mit bis zu 1000 verletzten Soldaten gerechnet pro Tag.
1: Das sind die harten Berechnungen für ein Intensivgefecht. Das lässt sich nicht wegdiskutieren.
2: Und das deutsche zivile Gesundheitssystem soll diese Massen aufnehmen. Aber was passiert mit den zivilen Patienten? Die Papiere fordern ganz nüchtern, dass Zivilisten diskursiv darauf vorbereitet werden müssen, nur noch nachrangig behandelt zu werden.
1: Das ist das Prinzip der Triage in extremen Krisenzeiten.
2: Aber stell dir vor, was das bedeutet. Stell dir einen schweren Massencrash auf der A7 vor oder einen ganz normalen Herzinfarkt. Normalerweise ist der Rettungsdienst in 8 Minuten da. In diesem Szenario 2030 sind die Notaufnahmen und Intensivbetten aber gesetzlich und strukturell schon für die Verwundeten von der Front reserviert.
1: Ja, das ist eine furchtbare Situation.
2: Die Hüft-OP deiner Großmutter fällt nicht nur aus, ihre akute Notfallversorgung wird strukturell depriorisiert. Wenn das zivile Krankenhausnetz zur Reparaturwerkstatt für Soldaten umfunktioniert wird, tritt das individuelle Lebensrecht des Zivilisten in den Hintergrund.
1: Das ist drastisch formuliert, aber in der Konsequenz richtig.
2: Die Infrastruktur dient dann ausschließlich dem militärischen Zweck. Das ist genau die Entgrenzung, vor der ich warne. Die Politik hat nicht mehr das Wohl des Einzelnen im Auge, sondern nur noch die Funktionstüchtigkeit der Kriegsmaschinerie.
1: Also, das ist zweifellos eine schreckliche Vorstellung. Die Triage zwischen zivilen und militärischen Patienten ist ethisch extrem schwerwiegend. Und niemand in den Ministerien plant so etwas leichtfertig.
2: Das hoffe ich doch.
1: Aber wir müssen uns dem Warum stellen. Diese Priorisierung geschieht ja nicht aus einer ideologischen Verachtung für den zivilen Bürger. Sie folgt der eiskalten Logik des staatlichen Überlebens.
2: Das ist genau das Problem, diese kalte Logik.
1: Aber überleg doch mal, wenn die Soldaten, die an der Front stehen, um genau dieses Krankenhaus und diese Bevölkerung vor einem heranrückenden Aggressor zu schützen, nicht medizinisch versorgt werden können, dann bricht die Front zusammen. Und wenn die Front bricht, gibt es überhaupt kein ziviles Gesundheitssystem mehr, das wir hier gemütlich diskutieren könnten. Es ist eine furchtbare, aber absolut defensive Notwendigkeit.
2: Aber genau diese eiskalte Logik des Überlebens, die du da ansprichst, die führt uns nahtlos zu einem weiteren massiven Problem im Grünbuch.
1: Okay, welches?
2: Wie geht der Staat eigentlich mit den Menschen um, die diese kalte Logik eben nicht akzeptieren wollen?
1: Du meinst Proteste?
2: Ja. Wenn den Bürgern derart drastische Einschnitte zugemutet werden, also Zwangsverpflichtung von Firmen, nachrangige medizinische Behandlungen, massiv steigende Preise, dann ist ziviler Unmut unausweichlich.
1: Ja, das Grünbuch antizipiert das auch sehr deutlich.
2: Genau. Es rechnet mit Friedensaktivisten, mit massiven Protestkampagnen, mit Menschen, die Brücken und Grenzübergänge blockieren, um Truppenbewegungen zu stoppen und einen Krieg zu verhindern. Die Quelle zieht sogar explizit die Parallele zu den historischen Gorleben-Blockaden. Und was ist die Antwort des Staates auf diesen absehbaren Protest?
1: Das Szenario beschreibt Maßnahmen zur Aufrechterhaltung der Sicherheit, um den Aufmarsch zu gewährleisten.
2: Es beschreibt Repression. Um diese Proteste, Zitat, im Keim zu ersticken, wird der Ausbau der Sicherheitsapparate gefordert. Es geht um völlig neue Befugnisse für die Feldjäger, also die Militärpolizei, im Inneren.
1: In Krisensituationen, ja.
2: Sie sollen plötzlich zivile Verkehrsknotenpunkte räumen. Und am bedenklichsten, es wird eine systematische, enge Abstimmung zwischen den Nachrichtendiensten, der Bundeswehr und der Polizei gefordert.
1: Das ist logisch bei einer hybriden Bedrohung.
2: Aber unter dem Deckmantel der sogenannten gesellschaftlichen Resilienz plant der Staat hier, innerstaatlichen zivilen Widerstand geheimdienstlich und militärisch niederzuschlagen. Das rüttelt an der historischen Trennung von Polizei und Militär in Deutschland.
1: Da machst du es dir jetzt aber etwas zu einfach, indem du völlig verschiedene Dinge in einen Topf wirfst.
2: Wieso das?
1: Wir müssen hier sehr genau differenzieren zwischen einem legitimen demokratischen Protest und gezielter Sabotage. Wir dürfen das Szenario aus dem Grünbuch nicht so verkürzt darstellen, als würde die Bundeswehr planen, friedliche Sonntagsspaziergänge geheimdienstlich zu überwachen.
2: Aber wo zieht man die Grenze, wenn jede Störung des Konvois sofort als Verrat gilt?
1: Die Grenze wird im Text sehr klar beschrieben. Das Grünbuch skizziert ein konkretes hybrides Eskalationsszenario. Stell dir vor, inmitten einer laufenden militärischen Verlegung von Hunderttausenden Soldaten kommt es nicht nur zu Demonstrationen,
2: sondern
1: es kommt zu gezielten Streiks im Infrastrukturbetrieb und eskalierenden Sabotagehandlungen. Die Quelle zitiert das explizite Beispiel einer unbekannten Gruppe, die Brandanschläge auf Stromverteilerkästen der Deutschen Bahn verübt.
2: Okay. Sabotage ist kriminell, das bestreite ich nicht.
1: Wir sprechen hier über gezielte Angriffe auf kritische Infrastruktur während einer akuten nationalen Krise.
2: Ja, aber die Gorleben-Blockaden waren klassischer ziviler Ungehorsam. Da saßen einfach Leute auf der Straße. Heute sind sie ein anerkannter Teil unserer demokratischen Geschichte. Wenn man das jetzt mit Brandanschlägen gleichsetzt.
1: Der Unterschied ist doch der Kontext. Bei Gorleben ging es um Atommülltransporte in tiefsten Friedenszeiten. In dem Szenario für 2030 geht es um Truppenverlegungen, um einen unmittelbar drohenden bewaffneten Konflikt an der NATO-Grenze abzuwehren.
2: Mhm.
1: Militärisches Gerät wird in Deutschland extrem stark über die Schiene transportiert. Wenn Unbekannte die Bahnstromnetze sabotieren, bleiben die Panzer auf den Waggons stehen. Die Front wird nicht versorgt.
2: Ja, das leuchtet ein.
1: In einem solchen Aufmarsch-Szenario muss der Staat zwingend handlungsfähig bleiben. Wenn die Nachrichtendienste und die Militärpolizei präventiv tätig werden, um genau solche Brandanschläge auf Bahnnetze zu verhindern, dann hat das nichts mit einem autoritären Überwachungsstaat zu tun.
2: Da bin ich nicht bei dir.
1: Es ist die legitime Anwendung rechtsstaatlicher Mittel zur Abwehr von Sabotage in einem hybriden Krieg. Wenn wir die Zivilgesellschaft als logistische Basis aufbauen, müssen wir diese Basis auch vor gezielter Zerstörung von innen schützen.
2: Ich finde es extrem bezeichnend, wie schnell wir in dieser Argumentation von harmloser ziviler Zusammenarbeit zu Begriffen wie hybrider Kriegssituation und schließlich zur nachrichtendienstlichen Überwachung im Inland abgerutscht sind.
1: Weil die Situation nun mal eskalieren kann.
2: Der Generalinspekteur hat diesen Mentalitätswechsel gefordert und ich fürchte, wir sehen an deiner Argumentation genau, wie dieser Wechsel funktioniert. Es ist eine schleichende Gewöhnung an das eigentlich Unvorstellbare.
1: Gewöhnung oder notwendige Anpassung an die Realität?
2: Es ist eine Gewöhnung durch Entgrenzung. Guck mal, wir fangen harmlos bei der Blaulichtmeile an, wo Kinder in Teddykliniken das Verarzten von Stofftieren spielen und der Panzer als Klettergerüst dient.
1: Mhm.
2: Dann gehen wir über zur intellektuellen Akzeptanz, dass im Ernstfall hunderte verwundete Soldaten unsere eigenen medizinischen Kapazitäten blockieren und ziviles Leben plötzlich weniger Priorität hat.
1: Wie gesagt, extreme Triage-Situationen.
2: Und wir enden bei der Forderung nach Feldjägern, die im Inland gegen Zivilisten vorgehen sollen, weil ein blockierter Bahnhof plötzlich als Bedrohung der nationalen Sicherheit gewertet wird. Das Grünbuch betrachtet die Zivilgesellschaft an diesem Punkt nicht mehr als das, was eigentlich beschützt werden soll.
1: Sondern?
2: Sondern nur noch als Instrument, das reibungslos funktionieren muss. Und wenn es nicht funktioniert durch Protest oder Überlastung, wird es staatlich forciert oder unterdrückt.
1: Ich sehe, wir kommen bei der grundlegenden Interpretation der staatlichen Motive heute nicht mehr zusammen. Lass uns doch unsere Positionen im Licht dieser wirklich intensiven Diskussionen mal zusammenfassen.
2: Gute Idee.
1: Für mich dokumentieren die vorliegenden Quellen vom Tag der Bundeswehr bis hin zum Grünbuch CMZ 4.0 einen unglaublich schwierigen, aber eben existenziell notwendigen Lernprozess. Eine Demokratie muss sich anpassen können.
2: Mhm.
1: Wir passen unsere Logistik, unsere Gesetzgebung und unsere gesellschaftliche Haltung an eine massive, reale äußere Bedrohung an. Die Verzahnung von zivilen und militärischen Strukturen, die Übungen wie HES-ITEX 2026, selbst das Bundesleistungsgesetz, all das ist kein Selbstzweck.
2: Aus deiner Sicht ein reiner Verteidigungsmechanismus?
1: Genau. Es ist kein Ausdruck von Kriegslüsternheit. Es ist ein enormer defensiver Kraftakt. Ein Kraftakt der Abschreckung, der überhaupt nur dann glaubhaft funktioniert, wenn die gesamte Gesellschaft vom Krankenhaus über den Spediteur bis zur Polizei diese Verantwortung kennt und mitträgt.
2: Und mein Resümee aus diesem Material fällt deutlich kritischer aus. Wir sind hier Zeugen einer gefährlichen Entgrenzung. Das Material zeigt auf beunruhigende Weise, wie die Strukturen der Zivilgesellschaft schleichend militarisiert werden.
1: Ja.
2: Das beginnt bei der Asymmetrie und Verharmlosung des Krieges auf Volksfesten, schlicht um den Nachschub an Personal zu sichern. Es geht weiter über Pläne, fundamentale zivile Bedürfnisse wie die Gesundheitsversorgung per Gesetz hinter militärische Ziele zurückzustellen.
1: Mhm.
2: Und es gipfelt eben in der Tatsache, dass innerstaatlicher Protest im Krisenfall plötzlich geheimdienstlich und durch Militärpolizei bekämpft werden soll. Für mich ist das keine bloße Resilienzbildung. Es ist die schleichende Aushöhlung genau jener freiheitlich-demokratischen Werte, die wir nach außen hin vorgeben, zu verteidigen.
1: Unsere Debatte hat heute auf jeden Fall sehr deutlich gemacht, dass die Dokumente tiefgreifende Fragen an unser gesellschaftliches Selbstverständnis aufwerfen. Wir haben gesehen, wie fließend die Grenze zwischen einer pragmatischen, notwendigen Verteidigungsbereitschaft und der schleichenden Militarisierung des zivilen Lebens sein kann.
2: Absolut. Es gibt hier offensichtlich keine einfachen, binären Antworten.
1: Nein, ganz und gar nicht.
2: Und man muss auch sagen, dass das Quellenmaterial noch viele weitere Facetten birgt, die wir heute nur am Rande streifen konnten.
1: Zum Beispiel?
2: Naja, zum Beispiel die enormen ökonomischen Auswirkungen dieser Transformation auf den privaten Sektor oder auch die Rolle der Veteranen in dieser neuen Gesellschaft. Wer sich dafür interessiert, sollte die Dokumente definitiv selbst einer kritischen Prüfung unterziehen, um sich da eine eigene, fundierte Meinung zu bilden.
1: So ist es. Wir haben ganz zu Beginn das Bild eines Fotografen auf der Autobahnbrücke im Jahr 2030 gezeichnet.
2: Ja, genau.
1: Die Frage, die nach all diesen Überlegungen im Raum stehen bleibt, ist letztlich nicht mehr, ob der Ernstfall unsere Gesellschaft verändern wird. Die Dokumente zeigen ganz klar, er wird es tun.
2: Ohne Zweifel.
1: Die eigentliche Frage ist, ob wir die Gesellschaft, die nach dieser radikalen Umstrukturierung übrig bleibt, überhaupt noch wiedererkennen werden.

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5: Ja, der Titel ist eigentlich schon etwas älter, wenn man mal reinguckt in die Geschichte des Titels. Der ist von 1986 von Reinhard May geschrieben, komponiert und gesungen. Ja, und er hat dann im Jahre 2020 mit mehreren Künstlern diesen Titel noch einmal aufgenommen in einer Benefizaktion zur Unterstützung der Arbeit vom Friedensdorf International und alle Tantiemen, die daraus die da reinkommen, gehen in dieses Friedensdorf. Beteiligt waren ja hier an diesem Song Moira Serfling, Sängerin der Hamburger Popduos Nerfling, Silke Meyer, ehemalige Violinistin von Subway to Sally, Erik Fischer, der Sänger von Subway to Sally, sowie Elli Storch, die auch in der Aufnahme die Violine spielt. Hinzu kommen Holly Lohse, Leadsänger der Band Letzte Instanz, Katja Mooslehner, ehemalige Sängerin der Band Faun, Erik Boton, ehemaliger Profimusiker und heutiger Musikmanager von Joachim Witt, Andreas Stilz und seine Band Leichtmatrose, Daniel Schulz, Sänger und der Rockband Unzucht, Esther Jung, Serafian Kalze, B. Deutling, Joachim Witt und Lucy van Ork. Die alle haben sich kostenlos zur Verfügung gestellt, um diesen Titel nochmal aufzunehmen. Und er ist nochmal 1986 geschrieben und veröffentlicht von Reinhard May. Jetzt haben wir 26. Geschichte wiederholt sich, nur auf einem höheren Level. Unser Geschichtslehrer hat uns erklärt, stellt euch eine Spirale vor, wie so eine Auffahrt, und jedes Mal an demselben Punkt wiederholt sich die Geschichte. Ist nicht von mir, ist von ihm, aber die Theorie bewahrheitet sich leider.

Gut, den wollen wir jetzt nicht, wie auch so oft, vergessen, die Stopptaste zu drücken. Das mache ich mal jetzt. Kasia Spaschdaschnevskaja mit Bella Ciao. Ja, auch da ist der Titel im Nachbarland sehr, sehr aktuell geworden. Die Gefahr ist zum Greifen nahe.

0: der 80 geworden ist und der jetzt ein Jubiläum feiern will und von einem Großamerika träumt.
1: Stell dir mal vor, du warst jahrelang so der inoffizielle Nachbarschaftswächter deiner ganzen Stadt. Du bist quasi quer durch alle Bezirke gefahren, hast fremde Streite geschlichtet, hast auf eigene Kosten Kameras in fremden Straßen installiert und dabei einfach unfassbar viel Geld, Zeit und auch Nerven gelassen.
2: Ja, das klassische Weltpolizisten-Szenario halt.
1: Genau. Und eines Morgens triffst du dann eine völlig radikale Entscheidung. Du reißt alle Kameras am anderen Ende der Stadt einfach ab.
2: Krass.
1: Ja, du ziehst einen massiven, wirklich undurchdringlichen Zaun um deine eigene Straße und erklärst die Grundstücke deiner direkten Nachbarn kurzerhand zu deiner ultimativen Sicherheitszone.
2: Ob die das nun wollen oder nicht, ne?
1: Richtig. Egal, ob diese Nachbarn das eigentlich wollen oder nicht.
2: Das ist im Grunde der ultimative Rückzug aus der Weltöffentlichkeit. Aber eben gekoppelt mit einer massiven, ja, fast schon beklemmenden Machtdemonstration direkt im eigenen Vorgarten.
1: Willkommen am Tisch. Schön, dass du heute wieder dabei bist. Wir schauen uns heute nämlich keine theoretischen Gedankenspiele an, sondern einen absolut beispiellosen Wandel der US-Außen- und Sicherheitspolitik. Einen Wandel, der sich im Jahr 2026 ganz real manifestiert hat.
2: Ja, es geht um eine wirklich radikale Neuausrichtung der Supermacht hin zu einem Konzept, das sich Groß-Nordamerika nennt.
1: Und um das wirklich greifen zu können, haben wir heute ein paar ziemlich bemerkenswerte Dokumente auf dem Tisch liegen, oder?
2: Absolut. Also wir stützen uns da primär auf die offizielle nationale Sicherheitsstrategie der USA, die sogenannte NSS vom November 2025. Die wurde ja noch von Präsident Donald Trump unterzeichnet. Und dazu kommt noch eine extrem aufschlussreiche Rede des US-Kriegsministers Pete Hegseth. Die hat er auf der America's Counter-Cartel Conference im März 2026 gehalten.
1: Genau, aber wir belassen es ja heute nicht nur bei diesen offiziellen Papieren. Um da wirklich unter die Oberfläche zu schauen, analysieren wir auch einen investigativen Bericht vom Sender Radio Schlupfurt. Und das finde ich besonders spannend, historisches Kartenmaterial der Cornell University aus dem Jahr 1940.
2: Ja, das wird später noch richtig wild.
1: Total. Aber bevor wir uns da jetzt komplett reinknien, möchte ich kurz unsere Mission für diese Analyse heute klarstellen. Unser Ziel ist es nämlich nicht, darüber zu debattieren, ob diese geopolitische Neuausrichtung jetzt moralisch gut oder böse ist. Wir nehmen da überhaupt keine Seite ein.
2: Genau.
1: Wir wollen schlichtweg unter die Haube dieser Dokumente schauen und die reine Mechanik verstehen. Also, wie verdrahten die USA gerade die globale Ordnung komplett neu? Und welche Logik treibt diese Entscheidungen an?
2: Das ist ein ganz wichtiger Punkt. Dieser analytische Blick auf die Mechanik ist entscheidend. Denn die politische Rhetorik allein, die verdeckt ja oft, wie massiv diese Zahnräder der Macht im Hintergrund wirklich ineinander greifen.
1: Okay, also lass uns das mal aufdröseln. Und zwar direkt beim offensichtlichsten Symbol dieses ganzen Wandels, einem ganz simplen Namen.
2: Das Ministerium.
1: Ja, das Pentagon. Das weltberühmte Verteidigungsministerium, das Department of Defense, wurde offiziell rückbenannt in Department of War, also das Kriegsministerium.
2: Wahnsinn eigentlich, wenn man das so hört.
1: Ja, total. Und Hegseth bezieht sich in seiner Rede da explizit auf George Washington, der das Ministerium in der Gründungszeit der USA genauso nannte. Die neue Sicherheitsstrategie rechnet da wirklich eiskalt mit den letzten Jahrzehnten ab. Da steht wörtlich, dass diese ganze Doktrin der globalen Dominanz den amerikanischen Mittelstand ausgehöhlt hat, dass sie Billionen gekostet hat und das Land in Konflikte gesaugt hat, die für die eigenen Bürger völlig irrelevant waren.
2: Also ein kompletter Wechsel der Grundphilosophie.
1: Ganz genau, hin zu einem absoluten kompromisslosen America First.
2: Was hier faszinierend ist, und das ist ja wirklich der Kern der Sache, ist diese bewusste sprachliche und ideologische Rückkehr zu den Wurzeln. Aber eben ausgestattet mit den technologischen Mitteln des 21. Jahrhunderts. Weißt du, wenn man ein Verteidigungsministerium hat, dann impliziert das ja immer irgendwie eine Reaktion. Man verteidigt eine bereits bestehende globale Ordnung.
1: Man reagiert auf Bedrohungen von außen.
2: Genau. Ein Kriegsministerium hingegen, das agiert. Das setzt harte nationale Interessen proaktiv durch. Hegseth rechtfertigt diesen Rückzug aus der Weltpolizistenrolle also gar nicht mit Schwäche oder Isolationismus, sondern mit einer historischen Doktrin, die wir eigentlich aus dem Jahr 1823 kennen, der Monroe-Doktrin.
1: Ah, das war Präsident James Monroe.

0: Richtig?
1: Richtig. Der warnte damals die europäischen Kolonialmächte davor, sich in der westlichen Hemisphäre einzumischen. Und Hexet nimmt jetzt diese 200 Jahre alte Idee und verpasst ihr ein extremes Update. Er nennt es in seiner Rede also halb im Scherz, aber eben auch als knallharte Ansage die Donroe-Doktrin, also den Trump-Zusatz zur Monroe-Doktrin.
0: Die Donroe-Doktrin. Okay, das heißt praktisch, dass aus dieser alten Warnung an Europa nun eine hochmoderne, total aggressive Abwehrstrategie gegen wirklich jeglichen ausländischen Einfluss geworden ist.
1: Absolut. Und da geht es natürlich allen voran gegen China.
0: Klar. Aber da muss ich jetzt direkt mal einhaken, wenn ich mir Hexsefs Rhetorik so anschaue. Er lehnt ja diesen Begriff des globalen Südens für Mittel- und Südamerika komplett ab. Er nennt ihn völlig bedeutungslos.
1: Ja.
0: Und noch extremer wird es bei der inneren Kultur des Militärs. Er fordert da eine radikale Abkehr von Vielfalt, also Diversity. Er bezeichnet den Satz "Diversity is our strength" wörtlich als den dümmsten Satz der Militärgeschichte.
1: Harte Worte.
0: Total. Und er fordert stattdessen eine absolute Einheit durch ein sogenanntes Kriegerethos. Da frage ich mich natürlich, wie rechtfertigt diese offizielle Strategie einen derart scharfen kulturellen Bruch und wie übersetzt sich so ein Kulturkampf überhaupt in reale Sicherheitspolitik?
1: Ja, das ist eine super wichtige Frage. Die Rechtfertigung in dieser nationalen Sicherheitsstrategie erfolgt rein über die Linse der existenziellen Bedrohung. Also Hexeth und die Verfasser der NSS, die zeichnen das Bild einer Hemisphäre, die durch eine Art, ja, kollektives Wegschauen massiv gelitten hat.
0: Okay, wie meinen die das genau?
1: Sie erklären dieses Warrior-Ethos gar nicht primär als ideologisches Projekt, sondern als eine notwendige psychologische Härtung. Sie verweisen da auf nackte Zahlen, über 1 Million tote Amerikaner durch Fentanyl zum Beispiel. Oder dieser explosionsartige Anstieg des Menschenschmuggels, der hat sich ja von einer 500 Millionen Dollar Schattenwirtschaft zu einem 13 Milliarden Dollar Industriezweig der Kartelle entwickelt.
0: Wahnsinn.
1: Ja, und die Argumentation der Strategie ist dann relativ simpel. Die sagen, man kann hochgerüstete paramilitärische Kartelle und feindliche staatliche Akteure nicht mit sozialarbeiterischen Ansätzen oder Diversitätsworkshops bekämpfen.
0: Also die sagen quasi, harte Zeiten erfordern harte Maßnahmen im Inneren?
1: Genau. Diese ideologische Verhärtung nach innen, also das Ausschalten jeglicher Ablenkung, wie sie es sehen, das ist für die zwingende Voraussetzung, um diese militärische Härte nach außen überhaupt gesellschaftlich und institutionell durchsetzen zu können.
0: Okay, diese psychologische Rüstung liefert also das Fundament für die physische Aufrüstung.
1: Exakt.
0: Und das führt uns eigentlich direkt zu der Frage, wie diese neue Doktrin dann auf dem Boden der Tatsachen umgesetzt wird. Weil was wir im Frühjahr 2026 sehen, das sind Dinge, die kennt man eigentlich nur aus dystopischen Thrillern.
1: Mhm, absolut.
0: Das ist ja keine Theorie mehr. Die 111. US-Luftlandedivision, und wir reden hier von einer der elitärsten Kampfeinheiten des US-Militärs, nicht von irgendwelchen Grenzschützern, die übernimmt die operative Kontrolle an der US-Südgrenze.
1: Ja.
0: Dann sehen wir diese Operation Southern Spear, bei der einfach aktiv Boote von Kartellen auf offener See versenkt werden. Und dann, und das ist ja der absolute Höhepunkt, bei dem das Völkerrecht einfach mal komplett ignoriert wird, die Operation Absolute Resolve am 3. Januar 2026.
1: Das war ein heftiger Moment.
0: Und wie? Amerikanische Spezialkräfte dringen in die stark befestigte venezolanische Hauptstadt Caracas ein, um Nicolas Maduro faktisch aus dem Palast zu holen. Und parallel dazu wird Kuba mit einer Totalblockade belegt. Das sind ja massive Kriegshandlungen mitten in Südamerika. Wie rechtfertigt Washington bitte diese enormen logistischen und rechtlichen Tabubrüche?
1: Ja, und hier kommt ein ganz entscheidender geografischer Kunstgriff ins Spiel. Hexeth führt in seiner Rede diesen Begriff Groß-Nordamerika ein. Auf Englisch Greater North America.
0: Okay.
1: Und er definiert diesen Raum eben nicht über politische Grenzen, sondern über tektonische und physische Barrieren. Für ihn umfasst Groß-Nordamerika jeden souveränen Staat und jedes Gebiet nördlich des Äquators.
0: Also wirklich von ganz oben bis zur Mitte der Erde.
1: Genau. Von Grönland über Alaska bis runter nach Guyana und Ecuador. Er argumentiert, dass der Amazonas und die Anden, dass das quasi natürliche Festungsmauern sind.
0: Verstehe.
1: Alles nördlich dieser Barrieren ist in dieser Logik schlichtweg kein Ausland im herkömmlichen Sinne mehr. Und schon gar kein globaler Süden. Es ist der unmittelbare Sicherheitsperimeter der Vereinigten Staaten. Wenn also ein Kartell in Kolumbien operiert, dann ist das in dieser neuen Doktrin kein kolumbianisches Kriminalitätsproblem mehr.
0: Sondern
1: eine direkte Verletzung der US-Sicherheitszone. Und das rechtfertigt in ihren Augen dann auch einen militärischen Präventivschlag, wie eben in Caracas.
0: Warte, da muss ich jetzt aber wirklich reinspringen. Wir reden hier davon, dass eine Nation formal souveräne Staaten, also Mexiko, Kolumbien, Venezuela, einfach mal so in ihren eigenen Sicherheitsgürtel eingliedert.
1: Mhm.
0: Wenn ich mir diesen investigativen Bericht von Radius Lupfurt anschaue, da wird ja ganz klar aufgezeigt, dass diese Länder Washingtons Agenda absolut nicht teilen. Slupfurt zitiert da aus der NSS, dass die USA andere Nationen in diesem Raum, Zitat, durch verschiedene Mittel davon abhalten wollen, mit Mächten wie China zusammenzuarbeiten.
1: Ja, der Druck ist massiv.
0: Da schließt sich doch die Logik überhaupt nicht mehr. Wenn man Länder gegen ihren eigenen Willen kontrolliert, wenn man ihre Führer absetzt und ihre Meere blockiert, sprechen wir dann überhaupt noch von Verteidigung? Oder ist das schlichtweg imperiale Expansion unter dem Deckmantel der Grenzsicherheit?
1: Das ist eine total berechtigte Frage. Und die Linie zwischen Verteidigungsdoktrin und imperialer Hegemonie ist hier nicht nur fließend, sie wird auch ganz bewusst verwischt.
0: Okay.
1: Aus der Binnensicht dieses neuen Kriegsministeriums ist es die reine existenzielle Verteidigung. Die Logik besagt halt, eine chinesische Hafenanlage in Peru oder ein von Kartellen dominierter Landstrich in Mexiko, das sind Einfallstore. Die bedrohen das US-Festland direkt.
0: Die klassische Domino-Theorie in neuem Gewand.
1: Genau. Aber, und das ist das Spannende, Hadius Lupfurt liefert hier einen extrem wichtigen historischen Kontext. Der zeigt nämlich, dass dieses geopolitische Denkmuster nicht völlig neu aus dem Nichts entstanden ist.
0: Oh ja, die Karte.
1: Richtig. Die Frage, ob die USA den gesamten Kontinent als ihre Festung betrachten sollten, die wurde schon einmal extrem intensiv diskutiert. Und um das wirklich zu greifen, müssen wir uns diese spezifische Karte der Cornell University ansehen. Aus dem Jahr 1940.
0: Das war für mich beim Lesen der Quellen wirklich der absolute Wahnsinn. Der Slupfurt-Bericht gräbt da ja diese Bewegung aus den 1930er und 40er Jahren aus, die sich Technocracy Inc. nannte.
1: Angeführt von einem Mann namens Howard Scott.
0: Genau. Und diese Gruppe entwarf das sogenannte Technat von Amerika. Das war so die Vision einer pseudowissenschaftlichen, auf völlige Effizienz getrimmten Techno-Autokratie. Und wenn man sich die Originalkarte dieses geplanten Technats von 1940 mal ansieht, die umfasst Kanada, Grönland, Mittelamerika, die gesamte Karibik und Teile des nördlichen Südamerikas, exakt bis zum Amazonas.
1: Es ist wirklich verblüffend.
0: Ja. Die Grenzen dieses historischen Technats sind eine absolute 1:1 Blaupause von Pete Hegseths heutigem Großnordamerika. Scott forderte damals schon, diese Gebiete zu sichern. Und zwar, Zitat, durch Kauf, Verhandlung oder mit Waffengewalt.
1: Krass, oder?
0: Und Slupfurt droppt dann noch ein extrem pikantes Detail am Rande. Joshua Haldeman, der Großvater von Elon Musk, war in den 30ern ein hochrangiges Mitglied genau dieser Technokratenbewegung in Kanada.
1: Das ist wirklich ein verrückter historischer Zufall. Oder vielleicht auch nicht. Denn wenn wir es mal mit dem größeren Bild verbinden, dann sehen wir hier den Mechanismus des geografischen Determinismus in Aktion.
0: Geografischer Determinismus? Was genau meinst du damit in dem Kontext?
1: Karte zeichnen. In Zeiten von extremen globalen Krisen, also 1940 stand Europa im Zweiten Weltkrieg komplett in Flammen und heute haben wir massive globale Spannungen und eine multipolare Ordnung, da erkennen Strategen einfach, dass Flüsse, Gebirge und Ozeane die verlässlichsten Grenzen sind.
0: Ah, okay.
1: Die Vision dieser Technokraten basierte ja auf der Idee der vollkommenen Autarkie. Man wollte alle Ressourcen, alle Mineralien und alle Agrarflächen eines Kontinents unter eine rationale, unanfechtbare Kontrolle bringen, eben um völlig unabhängig vom Chaos der restlichen Welt zu sein.
0: Und Hegseths Konzept von Großnordamerika folgt exakt dieser Logik.
1: Ganz genau. Es ist dieselbe ressourcengetriebene Kontinentallogik. Nur dass heute eben KI, Drohnenschwärme und Spezialeinheiten die Werkzeuge dieser Kontrolle sind und nicht mehr die Industrieanlagen der 40er Jahre.
0: Und hier wird es wirklich super interessant. Ich nenne das mal geopolitische konvergente Evolution.
1: Oh, schöner Begriff.
0: Ja, denkt mal drüber nach. Das ist genauso wie bei Haien und Delfinen im Ozean. Die haben völlig unabhängig voneinander eine fast identische stromlinienförmige Gestalt entwickelt. Einfach weil das Wasser und die Physik es schlichtweg erfordern.
1: Mhm.
0: Und genauso greifen amerikanische Strategen in Krisenzeiten offenbar immer wieder auf diese eine spezifische Karte der totalen kontinentalen Isolation zurück, weil die Form der perfekten Festung durch die Natur längst vorgegeben ist.
1: Eine brillante Analogie, wirklich. Die Geografie diktiert hier einfach die Optionen. Allerdings, und da müssen wir aufpassen, gibt es einen gravierenden Unterschied in der Mechanik zwischen dieser theoretischen Vision von 1940 und der harten Realität von 2026.
0: Welchen?
1: Die USA von heute sind das absolute Epizentrum der globalisierten Wirtschaft. Der gesamte Welthandel läuft über den Dollar, globale Lieferketten sind massiv auf den amerikanischen Konsum ausgerichtet und Europa hängt quasi komplett am Tropf amerikanischer Sicherheit.
0: Das stimmt.
1: Weil sich dieses Epizentrum nun also tatsächlich in die Festung Großnordamerika zurückzieht und ausländische Mächte da aggressiv verdrängt, dann löst das unweigerlich globale Schockwellen aus.
0: Und genau diese Schockwellen werden in der nationalen Sicherheitsstrategie extrem detailliert geplant. Die USA ziehen ihre Truppen zwar aus vielen Regionen ab, aber sie hinterlassen ihren Verbündeten echt knallharte Forderungen.
1: Oh ja.
0: Nehmen wir mal Europa. Das Dokument fordert Europa ganz ungeniert auf, sein Zitat zivilisatorisches Selbstvertrauen zurückzugewinnen. Und das ist nicht nur so eine nette diplomatische Floskel, das ist an handfeste finanzielle Erpressung geknüpft.
1: Das Hague Commitment.
0: Genau, das sogenannte Hague Commitment. Die USA zwingen die NATO-Länder faktisch dazu, künftig 5% ihres Bruttoinlandsprodukts für Verteidigung auszugeben. Nicht mehr 2%, 5%. Wenn du jetzt gerade in Europa sitzt und uns zuhörst, das bedeutet eine radikale Verschiebung deiner Steuergelder.
1: Absolut.
0: Das Geld fließt dann nicht mehr in den Straßenbau oder ins Sozialsystem, sondern direkt in Rüstungsgüter, weil dieser amerikanische Schutzschirm unglaublich teuer geworden ist.
1: Dieser 5%-Standard ist der Hebel, mit dem die USA Europa massiv in die Eigenverantwortung zwingen, ohne die NATO formal auflösen zu müssen.
0: Mhm.
1: Und gleichzeitig offenbart die Strategie für den Rest der Welt einen völlig neuen Ansatz. Afrika und der Nahe Osten sollen nicht mehr durch westliche Nation-Building-Experimente irgendwie demokratisiert werden. Diese ganze moralische Missionierung ist vorbei.
0: Was ist die Alternative?
1: Stattdessen sollen diese Regionen durch amerikanische KI-Technologie, durch Energielieferungen und ganz transaktionalen Handel gebunden werden. Und parallel dazu steht im Inneren der USA eine gigantische Reindustrialisierung an.
0: Um sich unabhängig zu machen.
1: Genau. Die Lieferketten sollen quasi gewaltsam von Asien entkoppelt werden. Und um das zu befeuern, setzt die Strategie auf die totale Ausbeutung heimischer Energieträger. Also Öl, Gas, Kohle und Kernkraft. Klimakompromisse, die existieren in dieser Doktrin einfach nicht mehr. Energie wird da rein als Waffe und Wirtschaftsmotor betrachtet.
0: Wahnsinn. Aber das wirft natürlich sofort die Frage auf, wenn die USA sich militärisch so massiv aus dem Rest der Welt zurückziehen, überlassen sie dann Asien und den Nahen Osten einfach dem völligen Chaos? Oder gibt es da einen anderen Mechanismus?
1: Nein, sie hinterlassen da kein ungeplantes Vakuum. Und hier greift dieses Konzept Peace through Strength, also Frieden durch Stärke, und das, was sie Realignment through Peace nennen.
0: Okay, wie funktioniert das in der Praxis?
1: Die NSS rühmt sich da mit 8 Friedensabkommen, die Präsident Trump in nur 8 Monaten ausgehandelt hat. Dazu gehören der Gaza-Krieg, der Konflikt zwischen dem Kongo und Ruanda, die Spannungen zwischen Israel und Iran und auch zwischen dem Kosovo und Serbien.
0: In nur 8 Monaten? Wie haben die das gemacht?
1: Die Mechanik dahinter ist faszinierend. Anstatt amerikanische Truppen als klassische Friedenssicherung zu stationieren, setzen die USA massive unkonventionelle Hebel ein. Sie drohen einfach mit sofortigen wirtschaftlichen Totalblockaden.
0: Ah.
1: Mit dem Abschneiden von Hochtechnologie und KI-Systemen oder mit astronomischen Zöllen, um die Kriegsparteien einen Verhandlungstisch zu zwingen. Es ist der Versuch, Konflikte quasi chirurgisch präzise von außen auszutreten, bevor sie kontinentale Ausmaße annehmen.
0: Das Ziel ist also globale Stabilität, aber eben ohne auch nur einen einzigen amerikanischen Soldaten dauerhaft im Ausland binden zu müssen.
1: Exakt.
0: Also, was bedeutet das alles im Gesamtbild? Wenn wir das mal zusammenfassen, streifen die USA die Uniform des globalen Polizisten endgültig ab.
1: Mhm.
0: Stattdessen schlüpfen sie in die Rolle eines unangefochtenen, extrem rigorosen Immobilienmoguls, dessen exklusives Portfolio exakt die Grenzen von Großnordamerika umfasst. Jeder Staat, der innerhalb dieses Portfolios liegt, muss sich den Regeln des Vermieters beugen. Notfalls eben per Militärschlag in der Hauptstadt.
1: Und von den alten Freunden in Übersee, wie Europa, verlangt dieser Vermieter jetzt nicht nur mehr Eigenverantwortung, sondern eine massive Mietpreiserhöhung in Form von diesen 5% Rüstungsausgaben.
0: Das bringt die logistische und politische Neuordnung wirklich perfekt auf den Punkt. Es ist die Transformation von einem global vernetzten, wertebasierten System hin zu einem regional isolierten, knallhart interessensbasierten Machtblock.
1: Genau das ist es.
0: Und genau deshalb ist das für dich, der uns gerade zuhört, auch so entscheidend. Wir sprechen hier ja nicht über irgendeine abstrakte Theorie auf einem Whiteboard im Pentagon. Diese Strategie diktiert ganz real die Mechanik deines Alltags in den kommenden Jahren.
1: Mhm.
0: Sie bestimmt, wo die Mikrochips für dein Smartphone gebaut werden. Sie beeinflusst, ob die Energie für die Industrie bezahlbar bleibt, wie sicher Containerschiffe auf den Weltmeeren navigieren können und ob Allianzen in Europa überhaupt noch so funktionieren wie in den letzten 70 Jahren. Das Zeitalter des unbegrenzten Freihandels, der wohlwollenden Interventionen und der universellen Werte, das schließt sich hier gerade vor unseren Augen. Es weicht einer Ära der knallharten nationalen Interessen und der massiven regionalen Machtblöcke.
1: Und das wirft eine wichtige Frage auf, die weit über das Jahr 2026 und diese Dokumente hinausgeht. Wenn die USA mit dieser Doktrin erfolgreich sind, also wenn sie es tatsächlich schaffen, diesen undurchdringlichen Superblock Großnordamerika zu schmieden und die gewaltigen Ressourcen von der Arktis bis zum Amazonas für sich zu monopolisieren, was ist dann die logische Konsequenz für den Rest der Welt?
2: Eine sehr gute Frage.
1: Werden wir dann erleben, dass Europa, China, Indien und andere Mächte aus reiner systemischer Notwendigkeit heraus exakt dasselbe tun müssen? Erleben wir hier vielleicht nicht nur das Ende der amerikanischen Form der Globalisierung, sondern den Anbruch einer völlig neuen Weltordnung? Einer Welt, die in riesige, voneinander komplett abgeschottete Festungen zerfällt?
2: Puh.
1: In der der freie, grenzüberschreitende Austausch von Ideen, Waren und Menschen vielleicht für immer der Vergangenheit angehört.
2: Das ist ein Gedanke, den man echt erst einmal sacken lassen muss. Wir haben heute bei dem Nachbarn angefangen, der beschließt, seine eigene Straße zur Festung auszubauen. Die große, ungelöste Frage ist nun, ob bald alle anderen Kontinente anfangen, ihre eigenen gigantischen Zäune hochzuziehen, bis wir uns alle irgendwann nur noch durch Schießscharten betrachten. Vielen Dank, dass du dir heute die Zeit genommen hast, bei dieser tiefgehenden Analyse dabei zu sein und gemeinsam mit uns unter die Oberfläche zu schauen. Bis zum nächsten Mal.
3: Ja, tiefgreifende Fragen haben sich aufgetan. Wir werden sie weiterverfolgen. Wir sind ja dafür da. Wir werden zwar nicht dafür bezahlt, weil wir machen ja alles ehrenamtlich, aber nichtsdestotrotz, wir bleiben dran. Natürlich haben wir wieder die Recherchen waren unsere, die Ausformulierungen waren unsere. Und der Disput war mithilfe von KI, wie so oft.

0: bis auf den Strich.
1: So ein Schlauberger.
2: So, und mir bleibt dabei nur noch zu sagen, tschüss, bis demnächst in diesem Theater. 3 Stunden Mittagsmagazin in und durch Swopfurt, mit Swopfurt, für Swopfurt und den Rest der Welt gehen hiermit zu Ende. Habt noch einen schönen Tag, kommt gut durch die Woche. Wir hören und sehen uns. Tschüss.

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Liebe Hörerinnen und Hörer, an einem wirklich heißen Wochenende begrüßen wir Sie wieder recht herzlich zu einer neuen Ausgabe von Radio DARC. Heute ist es die laufende Nummer 594. Das Datum der Erstveröffentlichung ist Freitag, der 26. Juni 2026. Ich bin Cody Farren und werde Sie durch das Programm führen. Heiß ist nicht nur das aktuelle Wetter, nein, auch in Friedrichshafen am Bodensee geht es momentan heiß her. Dort treffen sich mehr als 10.000 Funkamateure aus aller Welt zum größten europäischen Funkevent. Das ist die Funkfachmesse Ham Radio mit dem traditionellen Bodenseetreffen. Nun, bei so viel Hitze brauchen wir auch einen heißen Song zum Start in diese Sendung. Hier ist Disco aus Schottland. Hier ist Kelly Marie mit Hot Love.

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1: Heute mit diesen Themen. Europas größte Funkfachmesse, großer Erfolg. Erhebliches Risiko, ferngesteuerte Spielzeuge verstoßen gegen EU-Funknormen. EU-Kommission will Starlink einbremsen und BBC-Sondersendung zum Midwinter in der Antarktis. Am Mikrofon Conny Farren. Die 49. internationale Fachmesse Ham Radio in den Messehallen von Friedrichshafen am Bodensee kann noch vor ihrem Ende eine sehr positive Bilanz ziehen. Sie findet in diesem Jahr erstmalig zusammen mit der Astronomiefachmesse Astro statt und das Fazit sind deutlich mehr als 10.000 Besucher aus aller Welt. Wie immer war die Ham Radio viel mehr als die reine Besucherzahl. Es war das Treffen der internationalen Amateurfunkgemeinschaft schlechthin. Mehr als 380 teilnehmende Händler und Organisationen sowie 120 Vorträge und Workshops in 3 Tagen sprechen für sich. Kurz gesagt, es war volles Programm für die Funkamateure. Das waren teilweise völlig überfüllte Fachvorträge, das viele feilschen um den richtigen Preis auf dem Flohmarkt, der großartige Applaus auf der Aktionsbühne im Foyer, sobald die Gewinner diverser Wettbewerbe geehrt wurden und die vielen persönlichen Begegnungen mit Funkfreunden aus aller Welt. Jugend und Ausbildung war ein großes Thema, die Lehrerfortbildung, die Contest University und auch wurden wieder die neuesten Trends der digitalen Signalverarbeitung diskutiert. In diesem Sinne, auf ein Wiedersehen zur 50. Ham Radio im kommenden Jahr. Die Messe Friedrichshafen hat den Termin für die Jubiläumsausgabe bereits bekannt gegeben. Es ist der 25. bis 27. Juni 2026. Viele Funkspielzeuge für Kinder können Kommunikationsgeräte stören, weil sie die EU-Funknormen nicht einhalten. Das hat eine Testkampagne der Europäischen Kommission ergeben. Die Generaldirektion Binnenmarkt, Industrie, Unternehmertum und KMU ließ insgesamt 88 Produkte für Kinder und Jugendliche untersuchen. Dazu gehörten ferngesteuerte Fahrzeuge, Walkie-Talkies, Kindernotebooks, elektronische Haustiere, Roboter sowie Musikplayer und Lautsprecher. Die Ergebnisse hat die Europäische Kommission jetzt veröffentlicht. Sie sind alarmierend. 53 der 88 Produkte fielen in den Labortests durch, darunter 36 von 50 ferngesteuerten Fahrzeugen und 14 von 16 Walkie-Talkies. Im Zentrum der Untersuchung stand die Frage, ob die Geräte Funksignale aussenden, die Notfalldienste, Funkkommunikation und Navigationssysteme stören könnten. Die EU-Marktüberwachungsbehörden sehen darin ein erhebliches Risiko und haben für 22 Produkte sogar Verkaufsverbote verhängt. 7 Anbieter wurden aufgefordert, ihre Produkte zu korrigieren. 58 nicht konforme Produkte wurden zudem in das EU-System ICSMS eingetragen, über das Behörden Testergebnisse europaweit koordinieren können. Als Hauptursachen benennt die Kommission sogenannte Störaussendungen, also Signale außerhalb der notwendigen Bandbreite sowie zu hohe Sendeleistung. Überschreitet sie festgelegte Grenzwerte, können andere Geräte gestört werden. Zusätzlich zu den Labortests prüften die Behörden formale Anforderungen, etwa ob Produkte das CE-Kennzeichen tragen, Warnhinweise vorhanden sind und Anleitungen in der jeweiligen Landessprache beiliegen. 61 Produkte kamen diesen Anforderungen nicht vollständig nach. In der Gesamtbewertung, die beide Prüfkategorien zusammenfasst, erfüllten daher nur 17 der 88 getesteten Produkte alle Auflagen. Rund ein Drittel der getesteten Produkte wurde in China gefertigt, die übrigen in der EU sowie in den USA, Großbritannien und Taiwan. Die Generaldirektion Binnenmarkt empfiehlt Verbrauchern, keine Produkte ohne CE-Kennzeichen zu kaufen. Die Produkttestkampagne wird jedes Jahr von der Europäischen Kommission finanziert und koordiniert Marktüberwachungsmaßnahmen in EU- und EFTA-Ländern. Im Mai 2027 endet das bisherige Frequenzregime für das Satellitenband bei 2 GHz, das für mobile Satellitenanwendungen reserviert ist. Damals waren Inmarsat und Solaris Mobile Nutzer des sogenannten S-Bands. Nach 20 Jahren soll es nun jedoch neu aufgeteilt werden. Und die EU-Kommission will mit ihrem Vorschlag dem US-Satellitenanbieter Starlink von Elon Musk und anderen potenziellen Nicht-EU-Nutzern nur einen kleinen Teil vom Kuchen lassen. Aus Sicht der EU-Kommission geht es dabei um gleich 2 Dinge. wer die Satelliten zur Verfügung stellt und zu welchen Bedingungen der zur Verfügung stehende Frequenzbereich genutzt werden kann. Große Netzwerke von LEO-Satelliten werden die Weltraumversion von Sendemasten, sagt die zuständige EU-Kommissionsvizepräsidentin Henna Virkkunen. Sie verknüpfen Land- und Weltraumsysteme und zeigen den Weg für zukünftige 6G-Mobilfunknetze. Angesichts einer immer größeren Zahl von Satelliten, die in niedriger bis mittlerer Höhe um den Erdball kreisen und am Boden für mehr oder minder fixe Datenverbindungen sorgen sollen, ist die Aufteilung der verfügbaren Kapazitäten eine höchst politische Entscheidung. Vor allem deshalb, weil dieser Markt von Nicht-EU-Anbietern wie Starlink und Amazons Leo dominiert wird. Ein Drittel des verfügbaren Frequenzspektrums zwischen 1980 und 2010 sowie 2170 und 2200 MHz soll künftig für Behördenkommunikation reserviert sein. Die verbleibenden zwei Drittel sollen sodann hälftig aufgeteilt werden, lautet der Vorschlag der EU-Kommission. Ein Drittel würde demnach für EU-Anbieter reserviert, die neu in den Markt eintreten, womit nicht zuletzt das IRIS-Projekt gemeint sein dürfte. Ein Drittel soll für die Nutzung der etablierten EU- und Nicht-EU-Anbieter zur Verfügung stehen. Die neuen Frequenzbedingungen sollen im übernächsten Jahr in Kraft treten. In einer Studie hat die EU-Kommission die zukünftigen Nutzungsszenarien prüfen lassen und anschließend gezielte Stakeholder befragt, wie das zur Verfügung stehende Satellitenfrequenzspektrum am besten genutzt werden könnte. Die BBC sendet jedes Jahr eine Sondersendung für die Überwinterer des British Antarctic Survey Teams, das auf verschiedenen Forschungsstationen in der Antarktis stationiert ist. Gespielt wurden zur Sonnenwende Musikwünsche sowie Grußbotschaften. Die 30-minütige Sendung ist jedes Jahr reichlich skurril. Sie fand am vergangenen Sonntag, dem 21. Juni 2026, von 21.30 Uhr bis 22 Uhr UTC statt, dem Tag der größten Dunkelheit auf der Südhalbkugel. Zum Einsatz kamen dabei drei Kurzwellenfrequenzen, nämlich 12.070 kHz und 9.460 kHz, beide abgestrahlt aus Wooferton mit derselben Anlage, die auch Radio DARC für seine sonntäglichen Programme nutzt. Zusätzlich gab es ein Relais von Ascension Island im Südatlantik auf 9.510 kHz. Die britischen Sondersendungen speziell für die Antarktis haben eine längere Tradition, vergleichbar mit der legendären deutschen Weihnachtssendung Gruß an Bord, die immer am Heiligen Abend in alle Welt geht und sich an Seeleute richtet, die nicht zu Hause sein können. Das waren unsere heutigen Meldungen aus der Funkwelt für Sie. Der folgende Musiktitel muss unbedingt etwas kommentiert werden. Erinnern Sie sich an das Jahr 1999? Da machte eine skurrile Episode aus dem Fernsehen die Runde. In einer Gerichtsshow auf Sat.1 trat eine sächsische Hausfrau namens Regina Zindler auf. Diese beschwerte sich bei ihrem Nachbarn, weil sein Knallerbsenstrauch durch ihren Maschendrahtzaun an der Grundstücksgrenze wuchs. Seitdem wurde das zu einem geflügelten Wort und Regina Zindler war als Miss Maschendrahtzaun eine Kultfigur im deutschen Fernsehen. Und kaum zu glauben, ihr anschließend zusammen mit Stefan Raab aufgenommener Hit Marmor, Stein und Eisen bricht, ursprünglich von Drafi Deutscher, wurde ein großer Erfolg. Am 5. Mai dieses Jahres ist Regina Zindler leider verstorben. Wir erinnern an sie mit diesem Nummer 1-Hit. Hier ist Miss Maschendrahtzaun.
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1: Am 5. Juli 2026 ist wieder Alexandersen-Tag. Da wird der historische Längstwellensender SAQ im schwedischen Grimeton wieder hochgefahren. Der sendet dann auf 17,2 kHz als Maschinensender. Also noch nicht mit Röhren, sondern richtig als Wechselstromgenerator. Das ist die letzte noch funktionsfähige Sendeanlage dieser Art und damit gehört er zum UNESCO-Weltkulturerbe. Für den 5. Juli sind zwei Aussendungen in CW geplant. Um 10.30 Uhr im ESZ, also 8.30 UTC, wird der Sender in Betrieb genommen. Eine Viertelstunde später kommt dann eine Rufschleife und um 11 Uhr im ESZ, also 9 UTC, wird eine kurze Grußbotschaft ausgesendet. Und das Ganze wiederholt sich dann nochmal 4 Stunden später, also am Nachmittag von 14.30 Uhr bis 15 Uhr im ESZ, beziehungsweise 12.30 bis 13 UTC, wird noch einmal der Sender hochgefahren, die Testschleife und die Grußbotschaft ausgesendet. Eine Videoübertragung aus dem Sendesaal wird es allerdings dieses Jahr nicht geben. Man konzentriert sich auf den Betrieb der Senderanlage. Das ist ja nicht mehr so trivial bei so einem historischen Gerät. Und in der Vergangenheit fielen manchmal schon die Sendungen aus, weil man es doch nicht hingekriegt hat. Damit diesmal alles klappt, wird auch schon am 2. oder 3. Juli in der Zeit von 13 bis 16 Uhr MESZ, also 11 bis 14 UTC, der Sender getestet. Da sind eventuell kurze Sendungen zu empfangen. Die Empfangsberichte kann man dann an info@alexander.n.se schicken. Und dann ist auch noch die Amateurfunkclubstation SK6SAQ auf den Bändern aktiv. Geplant sind da die folgenden Frequenzen, je nach Belegung natürlich leicht variierend. 3517,2 kHz CW, 7017,2 kHz CW, 14.017,2 kHz CW, 3.755 kHz LSB und 7.140 kHz LSB, also auf 80, 40 und 20 Meter. Die QSL kann man übers QSL-Büro schicken oder direkt an die Senderbetreiber, dann aber mit Rückporto. Viel Spaß beim Empfangen des Senders auf Längstwelle. Ein Beitrag von Wolf Dieter, Delta Lima 2, Mike Charlie Delta.

Mesh-Netzwerke sind immer gefragter und werden auch von Funkamateuren weltweit eingesetzt, obwohl oder gerade weil zwei der drei Systeme, Meshcom, Meshtastic und Meshcore, nicht auf Amateurfunkfrequenzen arbeiten. Sie nutzen das LoRa, das heißt Long-Range-Protokoll, mit der wenig störanfälligen Chirp-Modulation mit einer sehr geringen Datenrate und daher einer hohen Reichweite im zweistelligen Kilometerbereich, trotz minimaler Senderleistungen im Milliwatt-Bereich. Jetzt hat sich auch Arter des Themas angenommen. Sie stellen Mesh-Netzwerke weltweit vor, und zwar in der Sendereihe Trex. Da gibt es den Beitrag Off-Grid. Dazu kann man einfach auf ArteTV nach Mesh oder nach Off-Grid suchen. Der Beitrag wird bis 2029 verfügbar sein, der ist also längerfristig gespeichert. Man kann natürlich auch direkt in einer Suchmaschine nach Mesh und ArteTV suchen, dann findet man das auch. Der Beitrag stellt dezentrale Funknetzwerke als Alternative zu den kommerziellen Mobilfunknetzen vor. Wir werden in einem kommenden Beitrag näher auf diese Technologien eingehen, die Strom- und Telekommunikationsnetzunabhängige Textkommunikation auch in Notfällen verspricht. Das kann dann also zum Beispiel auf einem Handy angezeigt werden, geht aber nicht über die Handy-Mobilfunknetze. Die sind ja zentral organisiert mit Servern und Netzknoten. Das ist zwar ein leistungsfähiges System, aber anfällig gegenüber Störungen, Naturkatastrophen und auch Überwachung. Die LoRa-Mesh-Netzwerke arbeiten dagegen ähnlich wie Packet Radio früher, ohne große Netzknoten, ohne zentrale Infrastruktur. Das ist dann weniger leistungsfähig, aber dafür auch ausfallsicherer. Wobei einige der Systeme trotzdem ein intelligenteres Routing verwenden, denn das reine Weitergeben der Nachrichten von Knoten zu Knoten, wie in den ersten Packet-Radio-Protokollen, führt sehr schnell zu Verstopfungen. Aber 2024 gelang beispielsweise die Organisation der Rettungsdienste in Tennessee nach den Zerstörungen durch den Hurricane Helen mit dann noch funktionierenden Mesh-Netzwerken. Anderswo in den USA, in Nevada, in der Wüste, fanden sich auch Mesh-Knoten, welche die Naturschutzbehörde allerdings aufspürt und entfernt, weil sie da nicht genau weiß, wer die eigentlich aufgestellt hat und Drogenhändler als Ursachen vermutet. Naja, warum Drogenhändler ausgerechnet in Nevada in der Wüste sein sollten, das ist fragwürdig. Es wäre eigentlich eine sehr gute Notlösung, wenn jemand in der Wüste in Not gerät. Aber da sieht man, dass halt nicht immer das Verständnis für solche Netzwerke da ist. Und in den USA schon gar nicht. Wie geht das nun ohne Internet oder gar 5G? Und wo ist das interessant? Ja, zum Beispiel auch in Gesellschaften, die zunehmend überwacht werden oder in denen die Regierungen die Telekommunikation von heute auf morgen blockieren können, wie im Iran oder in der Ukraine, wo Russland ja als erstes die Internetstrukturen zerstört hat. Dort wurde dann Starlink verwendet, das aber natürlich sehr teuer ist und auch nicht ausfallsicher. Doch inzwischen sind diese dezentralen und offen zugänglichen Netzwerke nicht nur eine Fantasie von Preppern und Überlebenskünstlern. ArteTrex trifft Mesh-Fans in London, in Barcelona und in der Nähe von Bologna in Italien. In Barcelona installiert das Aktivistenduo Radical Data Repeater Antennen für Mesh-Tastic. In London hat Jack 44, ein britischer Elektronikingenieur und Spezialist für Spionagetechnologien, Tutorials erstellt, um Alternativen zu WLAN für alle zugänglich zu machen. Und in der Region Bologna in Italien bietet das von Cristina Carnevali ins Leben gerufene Projekt des ultralokalen Netzwerks Antennini, das deckt also ein Dorf ab, den Einwohnern dort, wo die öffentliche Infrastruktur es nicht mehr zulässt, einen gemeinsamen Zugang zum Internet über LibreMesh, das mit WLAN statt LoRa-Mesh-Technik auch höhere Datenraten bietet. Mit kommerziellen Anbietern hatten die Einwohner dort kein Glück. Und deswegen haben sie es jetzt über Mesh selbst organisiert. Es gibt also viele Anwendungen und ähnlich wie die kleinen Arduino-Computer sind auch die Mesh-Komponenten inzwischen relativ preisgünstig, als Fertigbausteine erhältlich und müssen dann nur entsprechend programmiert und beispielsweise mit einem Smartphone gekoppelt werden. Ein Beitrag von Wolf Dieter, Delta Lima 2, Mike Charlie Delta.

Bei FT8 denkt man an die Kurzwelle, an schwache Signale, die unhörbar aus dem Rauschen dekodiert werden können. Das ist auf den höheren Frequenzbändern jedoch genauso möglich. Deshalb gibt es einen Europa-Aktivitätsabend auf 2 Meter jeden ersten Mittwoch im Monat. Das nächste Mal ist also am 1. Juli. Da trifft man sich auf der Frequenz 144,174 MHz von 17 bis 21 UTC, also 19 bis 23 Uhr MESZ. Da können Kontakte geknüpft werden, neue Locator-Felder gesammelt und die Ausbreitungsbedingungen erkundigt werden. FT8 hat eben auch auf den höheren Bändern faszinierende Möglichkeiten, beispielsweise bei Tropo-Überreichweiten, bei kurzen Öffnungen und manchmal kann man sogar eine echte DX-Station erwischen. Jede Station zählt, egal ob mit großer Antennenanlage oder einfacher Portabelstation. Auch wenn man nur eine vertikal polarisierte Antenne hat, die Aktivität lebt von den Teilnehmern. Weitere Informationen dazu gibt es auf ft8activity.eu/rules, also Regeln, ft8activity.eu/rules. Gemacht wird das Ganze im Standard FT8-Modus, also nicht etwa den VHF-Contest-Mode einschalten. Die Frequenz ist 144,174 und die Zeit ist 17 bis 21 UTC bzw. 19 bis 23 Uhr MESZ. Ein Beitrag von Wolf Dieter, Delta Lima 2, Mike Charlie Delta.

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1: Für alles gibt es Vereine. Kultur, Brauchtum, Musik, Sport, Technik und natürlich auch für den Amateurfunk. Kurzwelle, UKW, Satelliten, Bastel- und Lötprojekte, das alles gibt es hier. Dabei ist der Amateurfunkdienst mehr als nur ein Hobby. Er dient der technischen Bildung, weckt Interesse an Naturwissenschaft und Technik und hat in Not- und Katastrophenfällen eine wichtige Funktion für die Gesellschaft. Schon oft haben die Funkamateure bewiesen, dass sie auch dann noch funken können, wenn sonst nichts mehr geht, beispielsweise nach schweren Erdbeben. Der gemeinnützige Deutsche Amateur-Radio-Club ist mit seinen mehr als 30.000 Mitgliedern in knapp 1.000 Ortsverbänden in ganz Deutschland zu finden. Wir waren zu Besuch bei ECHO 13, das ist die Nummer des Ortsverbandes Hamburg-Alstertal, und haben die dortigen Mitglieder bei ihren Aktivitäten begleitet. Ein Beitrag von Jens Riva.
2: Immer auf der Suche nach Signal. Und am besten geht das für Nils Bendt und Christoph Schütte auf dem Dach der Stadtteilschule Bramfeld.
3: Ich melde mich dann, wenn du den Ruder drehen kannst.
4: Eine Richtantenne, die strahlt nicht in alle Richtungen und dadurch erhöhen wir die Sendeleistung. Das ist wie eine Taschenlampe, die strahlt in alle Richtungen. Haben wir aber einen Reflektor vorne, bündeln wir den Lichtstrahl und genau das machen wir auch mit der Antenne. Und damit es dann dahin geht, wo wir hinfunken wollen, wollen wir nach Afrika, drehen wir auf Süden. Und wenn wir nach Westen drehen, dann bekommen wir Amerika rein.
2: Jeden Dienstag trifft sich der Ortsverband Alstertal E13 des Deutschen Amateurradioclubs. Mit fast 170 Mitgliedern ist er einer der größten in der Stadt. Manche sind schon seit fast 50 Jahren dabei. Immer wieder kommen auch Jüngere dazu.
5: Das ist für jeden, für Männlein, Weiblein, meist so ab 10, 11 Jahren kann das losgehen. Also es gibt kleine Funkamateure, die sind 10, 11 Jahre alt und haben schon eine Lizenz.
6: Man lernt daraus, die haben die Möglichkeit, bei uns ein bisschen abzugucken, wie wir die alten, größeren Sachen reparieren oder auch handhaben. Und wenn man heute diese Mikrotechnik sich anguckt, das ist enorm. Und da ist das, was die Jugend natürlich heute auch sehr begeistert.
2: 60 Jahre gibt es den Verein schon. Technikbegeistert sind hier alle und sie helfen sich gegenseitig. Antennen reparieren, Funkgeräte einstellen, auch bei gemeinsamen Ausflügen.
7: Beim Field Day übernachten wir dann eben auch. Da sind wir in Ochsenwerder, hier auch in Hamburg. Wir haben dort unsere Station und die muss halt komplett autark sein, also mit eigener Stromversorgung. Und wir campen dann da fürs Wochenende und funken in der Gruppe.
8: Delta Lima 2, Lima Echo Victor, noch da?
2: Christoph Schütte und seine Mitfunker vom E13 können immer in Kontakt sein. Jeder kann mitmachen zu fast jeder Zeit, von überall und eigentlich auch fast überall hin.
4: Also was ich mir wirklich nochmal, also persönlich wünschen würde, das wäre wirklich mal nochmal ein Kontakt in die Antarktis, weil anrufen kann man da nicht. Und ich würde mir dann auch für die Allgemeinheit wünschen, dass dieses Hobby ein bisschen präsenter wird, weil die Möglichkeiten, die wir haben, die sind enorm.
2: Die Amateurfunker, sie tauschen sich nicht nur im Alstertal aus, sondern mit Gleichgesinnten auf der ganzen Welt.

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1: Ein niederländisches Kriegsschiff ist durch einen analogen Trojaner geortet worden. Analoger Trojaner? Was soll das denn sein? Naja, ganz korrekt ist der Begriff nicht. Der Trojaner war schon digital. Aber er war kein Mail-Anhang und er musste auch nicht angeklickt werden, sondern ganz klassisch wie das trojanische Pferd hat es ausgereicht, ihn an den Zielort zu bringen. Und tatsächlich musste er eben gar nicht erst geöffnet werden, so wie das Pferd. Er tat sein Werk automatisch bei Ankunft. Ja, was ist da passiert? Nein, das war kein kriegerischer Angriff. Das war ein Versuch eines Journalisten des niederländischen Regionalsenders Omroep Gelderland. Der hat 5 Euro investiert und einen Bluetooth-Tracker, also sowas wie die Apple AirTags, mit einer Postkarte verschickt. Also das war natürlich dann ein besonders flacher Bluetooth-Tracker. Das gibt's schon auch und wie gesagt, ist gar nicht so teuer. Und diese Postkarte hat er dann als vermeintliche Post eines Angehörigen an die HNLMS Evertsen adressiert. Das ist eine niederländische Luftabwehrfregatte, die zum Schutz des französischen Flugzeugträgers Charles de Gaulle vor Raketenbedrohungen eingesetzt wurde. Er hatte dabei keinen Angehörigen in der niederländischen Marine, sondern das niederländische Verteidigungsministerium hat vollständige Anweisungen online zur Verfügung, wie man Post und Pakete an Soldaten und Matrosen der niederländischen Streitkräfte senden kann. Der Trecker war dann am Zielort noch etwa 24 Stunden aktiv und zeigte, wie das Schiff den Hafen von Herakleion auf Kreta verließ und zunächst westlich entlang der Inselküste segelte, bevor sie nach Osten in Richtung Zypern abbog. So einen Tag später, als sich das Schiff in der Nähe von Zypern befand, ist dann die Batterie leer gewesen und der Trecker ging offline. Die Marine behauptet, der Trecker wäre beim Sortieren der Post gefunden und deaktiviert worden. War ja anscheinend nicht so. Das Verteidigungsministerium ändert jetzt allerdings seine Richtlinien und Grußkarten mit Batterien sind in Zukunft verboten. Das Problem ist natürlich, bei Postkarten sieht man das ja oder merkt es, wenn man sie öffnet und sie spielen Musik. Briefe werden dagegen im Gegensatz zu Postkarten bislang nicht durchleuchtet. Die Sicherheitslücke ist also noch nicht geschlossen. Somit ist klar, nicht nur private, sondern auch professionelle Stalker können mit diesen Trackern Unfug anrichten. Und eigentlich alles, was wir uns im normalen Leben bedienen, ob soziale Medien oder auch nur ein normales Android-Handy, können im Militärumfeld eigentlich nicht geduldet werden. Das macht natürlich die Arbeit für die Soldaten noch schwieriger, wenn sie auf die Art von ihren Verwandten abgeschnitten sind. Mancher schafft ja heute keine halbe Stunde, ohne dreimal sein Handy in die Hand zu nehmen. Wenn dasselbe ein Kriegsgegner macht, so eine Postkarte verschickt, dann braucht er anschließend bloß noch einen Marschflugkörper hinterher schicken und die Stimmung der Soldaten ist auf dem Nullpunkt, denn sie sind dann tot. Und natürlich muss man sich auch privat Sorgen machen, wenn plötzlich eine Grußkarte vom Ex in der Post auftaucht, könnte auch weniger lieb gemeint sein, als es ausschaut. Und Funktechnik braucht keine E-Mail oder Computer, um Geheimnisse preiszugeben. Ein Beitrag von Wolf-Dieter, Delta Lima 2, Mike Charlie Delta.

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1: Zum Ende dieser Sendung an einem wirklich heißen Wochenende gibt es wie immer als Dreingabe die heißeste Funkwettervorhersage auf Kurzwelle. Da kommen alle News und Entwicklungen auf den Tisch, respektive auf Ihren Kurzwellenempfängern. Unser Spezialist Christian Reiber vom HF-Referat des DARC mit seinem heutigen Blick auf die aktuellen Verhältnisse auf der Sonne, in der Ionosphäre und beim Erdmagnetfeld.
2: Sommer bedeutet Sonnenhöchststand. In der Mitte Deutschlands sind das mehr als 62 Grad, die unser Zentralgestirn mittags über dem Horizont steht. In 6 Monaten, zur Wintersonnenwende, werden es dann nur mehr gut 16 Grad sein. Das reicht dann noch für etwas mehr als 8 Stunden, die die Sonne über dem Horizont steht. Derzeit sind es mit 16,5 Stunden mehr als doppelt so viel. Diese Zahlen machen deutlich, wie viel mehr Energie die Atmosphäre über unseren Köpfen im Moment im Vergleich zum Winter erhält, und natürlich hat das auch weitreichende Folgen für die Ionosphäre. Eine davon ist beispielsweise, dass sich das Gas im Sommer stark aufheizt und sich deswegen ausdehnt. Die für die Kurzwellenausbreitung entscheidenden freien Elektronen verteilen sich dadurch auf ein größeres Volumen. Ihre Dichte sinkt also und damit auch die kritische Frequenz, die gerade noch zur Erde zurückgebrochen wird. Weil andererseits die Nacht so kurz ist, gehen deutlich weniger freie Elektronen durch Rekombination verloren als im Winter. Die kritische Frequenz sinkt daher nachts nicht mehr so stark ab. Daher sieht die MUF-Kurve dieser Tage fast schon ein wenig nach Rauschen aus. Die höchste nutzbare Frequenz wabert in einem recht engen Korridor zwischen 18 und 21 MHz hin und her. Nur ab und zu verlässt sie den Richtung 14 MHz nach unten und 25 MHz nach oben. Die Tag-Nacht-Unterschiede sind also sehr gering, und solange keine Störungen das Bild trüben, kann man auf dem 20- und 17-Meter-Band schon fast von Dauerbetrieb sprechen. Die Störungen, also vor allem ein sehr unruhiges Erdmagnetfeld, waren in der letzten Woche tatsächlich kein großes Thema. Nur am letzten Wochenende war etwas mehr Unruhe vorhanden, ansonsten war es weitgehend ruhig. Die Sonnenaktivität ist derweil auf dem Rückzug. Die größte sichtbare Region 4465 baut mehr und mehr ab, die Zahl der sichtbaren aktiven Regionen ist zurückgegangen und was noch da ist, ist klein und magnetisch einfach. Der solare Flux fiel daher auf 110 Einheiten. Auch die nächsten Tage werden recht störungsarm sein, und ob die aktuell wirksamen, aber recht kleinen koronalen Löcher noch Unruhe reinbringen, ist eher fraglich. Etwas mehr Nachschub an aktiven Regionen von der Sonnenrückseite wird für dieses Wochenende erwartet. Einen signifikanten Aufschwung wird es aber noch nicht bringen. Danach kommen dann aber weitere Fleckengruppen und Mitte der Woche erwarten wir dann die ehemals sehr aktive Region 4455 zurück. Das lässt einen moderaten Anstieg der Sonnenaktivität erwarten mit einem solaren Flux, der sich von 110 Einheiten kommend bis 140 entwickeln kann. Tagsüber ist das meiste DX auf 20 und 17 Meter zu erwarten. 15 Meter öffnet ebenfalls, aber nicht zuverlässig. Nachts wird das 20 Meter Band meist durchgehend nutzbar bleiben. Sporadik E ist auf 10, 6 und 4 Meter weiter fast täglich anzutreffen. Auf 6 Meter werden auch immer wieder Kontakte nach Nordamerika gelockt. Und auch auf 2 Meter tut sich was. Good DX,

das war's nun für heute. Wir sind leider schon wieder am Ende von Radio DARC angelangt. Die Sendung der vergangenen Stunde war ein Programmbeitrag des gemeinnützigen Deutschen Amateur-Radio-Clubs im Rahmen der Sendefolgen unserer Übernahmepartner. Redaktion und Musikauswahl hatte Rainer Englert, Delta Foxtrot 2, November Uniform. Wir hoffen, die Sendung hat Spaß gemacht. Wenn ja, sagen Sie es doch einfach weiter. Wenn Sie wollen, hören wir uns nächste Woche wieder. Gleiche Zeit, gleiche Frequenz. 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Auf Wiederhören. Moin, tschüss, servus und 73 gut DX. Bis zum nächsten Mal.

Ja, Weltfrieden, wer wünscht sich den denn nicht? Und damit herzlich willkommen hier beim Freien Bürger Radio Sopfurt zu einer neuen Folge Orbi et Orbi, das Städtemagazin von Sopfurt für Sopfurt und den Rest der Welt. Am Mikrofon, wie immer jetzt häufiger, der Frank.

0: an.
1: Geil, Sturzflug, das war jetzt mal unser Vorschlag zum Ankurbeln der Wirtschaft. Jo, wie soll es weitergehen? Fragen wir uns jeden Tag und damit sind wir dann auch schon hier bei uns in Frankfurt-Oder angekommen. Da gibt es eine kurzfristige Sperrung und zwar in der großen Scharnstraße zwischen der Nummer 60 und 65. Da kam es zu einem Wasserleitungsschaden, der zur Absackung der Fahrbahn geführt hat. Um den Schaden aber noch vor dem bevorstehenden Hansefest Bunter Hering zu beheben, muss die große Scharnstraße kurzfristig, wie gesagt, zwischen den Nummern 60 und 65 bis voraussichtlich zum 3. Juli vollständig gesperrt werden. Eine Ein- und Ausfahrt zum Parkplatz am unteren Brunnenplatz ist von der Vollsperrung nicht tangiert. Eine Umleitung ist in dieser Baumaßnahme jetzt diesmal nicht vorgesehen. Fußgängerinnen und Fußgänger haben den Vorteil, sie können dem gesperrten Bereich passieren. Als nächstes gucken wir mal über den sogenannten Tellerrand. Wir gucken nach Bisco. Da heißt es Amore, Pasta, Vino in Basta. Am 10. Juli um 20 Uhr auf der Burg Bisco auf dem Burghof auf der Bühne im Freien. Ticketpreise 24 Euro und ermäßigt kosten sie 5 Euro. Seit 25 Jahren verwandelt ja das internationale Musiktheaterfestival Oper oder Spree laue Sommerabende in besondere Kulturerlebnisse. Ob familiärer Charme oder feierlicher Rahmen, das Festival begeistert von Juni bis September mit einem vielseitigen Repertoire. Zwischen historischer Kulisse und einzigartiger Landschaft entstehen Jahr für Jahr besondere Momente, die längst zu den Höhepunkten der Brandenburger Kultursommers gehören. Am 10. Juli also hat jeder die Chance, Amore, Pasta, Vino und Basta zu sehen. Es gibt weitere Aufführungen und zwar, ich gucke mal, da sind sie, am 11. Juli dann im Kreuzhof des Klosters Neuzelle sowie am 4. September auf der Burg Bescu. Und da sind dann auch die Preise 24 Euro und 5 Euro. Reservierung kann man vornehmen unter der Telefonnummer 03366 für Bescu 35 27 27. Wiederholen nochmal 03366 35 27 27. Wer einmal dabei war, der wird jedes Mal wiederkommen. Ein Wahnsinnserlebnis. Kultur unter freiem Himmel, der Sommer soll es ja bringen.

Wir bleiben in Frankfurt. Da gibt es ein Nachwuchspodium der Musikschule in der St. Marienkirche. Musikschule, so viel haben wir ja in Frankfurt oder nicht. Aber die lädt am Donnerstag, am 2. Juli um 18 Uhr eben zu diesem Nachwuchspodium Junge Musik in der Marienkirche ein. Das Ganze findet in der Sakristei der Marienkirche statt. Das traditionelle Abschlusskonzert des Schuljahres wird von Schülerinnen und Schülern der begabtesten Förderung der Musikschule gestaltet. Die jungen Musikerinnen und Musiker geben in dem Programm einen Einblick in ihr musikalisches Können und ihre künstlerische Entwicklung. Wenn man bedenkt, dass die Musikschule von Kürzungen betroffen war, die unser neuer Oberbürgermeister unbedingt durchdrücken wollte, dann können wir ja nur stolz sein, dass sein neuer Sprecher dieses heute so verkünden konnte. Neue Kurse an der Volkshochschule sind auch wieder möglich, ja, was ja auch keine Kürzung bei der Volkshochschule gab. Das Kursprogramm für das Herbstsemester ist veröffentlicht. Es gibt rund 450 neue Kurse und Veranstaltungen. Die sind ab sofort buchbar. Die Anmeldungen sind auf der Webseite vhs-frankfurt-oder.de abrufbar, oder man kann es eben auch direkt in der Volkshochschule in der Gartenstraße ein zu den üblichen Öffnungszeiten von Montag bis Freitag von 10 bis 12 und 14 bis 16 Uhr einfach abholen und dann kann man reingucken. Wer Rückfragen hat, Elisabeth Lüdekin, Leiterin der VHS, steht gerne zur Verfügung für Frankfurt oder die Telefonnummer 0335 500 800 und die 25. Ja, das wäre noch. Was haben wir noch? Die Stadt- und Regionalbibliothek sucht Künstlerinnen und Künstler für die 26. Museumsnacht. Am Freitag, den 11. September, verwandelt sich Frankfurt wieder in eine lebendige Kulturmeile. Einmal im Jahr. Die Museumsnacht feiert ihre 26. Auflage. Als fester Ankerpunkt der Frankfurter Kulturkalenders zieht das Event jährlich hunderte Besucherinnen und Besucher an. In diesem Jahr hält die Stadt- und Regionalbibliothek ein besonderes Highlight bereit. Sie vergibt für lokale Kunstschaffende einen exklusiven Ausstellungsplatz. Was wird gesucht? Ein kreatives Talent aus Frankfurt, das die Gelegenheit bekommt, einen eigenen Arbeiten während der Museumsnacht in einem großen, kulturbegeisterten Publikum zu präsentieren. Bei der Wahl der Kunstform setzt die Bibliothek bewusst keine Grenzen. Von Malerei und Fotografie über Grafik bis hin zu Skulpturen oder moderne Mixed-Media-Arbeiten ist jede Kunst aus einer Ausrichtung willkommen. Mit dieser Aktion möchten wir gezielt auf die kreative Vielfalt unserer Stadt hinweisen und ihnen eine Bühne geben. Mein Gott, ist das schwer heute. So heißt es aus der Regionalbibliothek. Wenn man bedenkt, dass auch diese von Kürzungen betroffen war, dann ist das alles schon mehr oder weniger ein Wunder. So, wer Kontakt aufnehmen möchte, Stadt- und Regionalbibliothek in der Bischofstraße 17, Telefonnummer 0335 für Frankfurt oder die 54 98 53, nochmal Frankfurt oder 54 98 53 oder eben per E-Mail verwaltung@srbffo.de. So meist der Pressesprecher zu vermelden. Ja, jetzt noch etwas für die Potsdamer. Die Verpackungssteuer war ja ein echter Aufreger und warum auch immer. Jedenfalls, die sollte zum 1. Juli kommen. Sie kommt nicht. Sie wurde auf die nächsten 3 Monate verschoben. Die Industrie oder die Wirtschaft hat geklagt. Und letztendlich, tja, andere machen es vor. Tübingen, seit 22 die Verpackungssteuer. Da sind die Ergebnisse positiv. Konstanz, positive Ergebnisse. Aber Potsdam ist einfach nicht in der Lage dazu. Oder wie sollte man sagen, möchte nicht in der Lage dazu sein. Also liebe Potsdamer, ihr habt noch Zeit, habt noch Geigenfrist. Mindestens 3 Monate.

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0: Hast du sowas schon gesehen?
1: Orvi et Orvi im Freiburger Radiosverbot. Weiter geht's mit unseren Veranstaltungshinweisen. Wir kommen zum Planetarium in Frankfurt an der Oder. Da geht's ziemlich heiß her dieser Tage. Da gibt es eine Konzentration am 4. Juli zum Beispiel. 14.30 Uhr, 16 Uhr, 18 Uhr und 20 Uhr gibt es Veranstaltungen. Aber wir fangen mal ganz vorne an. Wir fangen mal an bei Captain Schnuppes Weltraumreise. Ein Abenteuer für Kinder mit Illustrationen von Jochen Sturmann. Auf geht es auf rasante Weltraumreise. Der gutmütige, hundeartige Captain Schnuppe besucht mit seinem hyperintelligenten Raumschiff Argo die Planeten unseres Sonnensystems. Das Programm ist eine Produktion der Sternwarte Laubheim e.V. Eine Altersgruppe ab 6 Jahre ist vorgesehen. 30 Minuten sollte man mitbringen. Ja, was haben wir denn noch? Achso, 14.30 Uhr natürlich am Samstag, den 4. Juli. Um 16 Uhr heißt es dann, können Sterne lügen? Astronomie und Astrologie. Wie sind die zwei Schwestern historisch entstanden? Was vermitteln sie heute? Bereits im Altertum sahen die Menschen in den Figuren, die ihre Fantasie mit den Sternen an Himmel verzeichnete, mystische Gestalten. Das alles wird erklärt für eine Altersgruppe ab 12 am 4. Juli um 16 Uhr, genau. Der nächste Termin, Ziel Zukunft, um 18 Uhr. Von jetzt bis zur Ewigkeit. Was wird in Zukunft geschehen? Was sich auf der Erde in den nächsten Jahrhunderten ereignet, können wir nicht wissen. Aber was in Millionen Jahren im All passieren wird, kann die Astronomie verlässlich vorher berechnen. Was geschieht mit unserer Erde, mit der Sonne, mit dem gesamten Universum? Sie werden eingeladen auf eine astronomische Zeitreise bis in die ferne Zukunft. 50 Minuten Dauer ab 12 Jahre ist das Ganze und 18 Uhr findet das im Planetarium statt. Und um 20 Uhr natürlich dann wieder das Highlight des Tages, Space Tour Pop and Rock und eine Reise zu den Sternen. Wie sagen die Veranstalter, wir nehmen Sie mit auf eine Reise in die Tiefen des Universums und besuchen die schönsten Orte des Weltalls. Zu aktuellen Hits und Klassikern aus Pop und Rock fliegen wir durch endlose Sternenmeere, farbenfrohe kosmische Nebel und fremde Planeten. Weiter geht es mit wilden Flügen durch Wurmlöcher und Supernova-Explosionen und dazwischen gibt es immer wieder Zeit, um einfach nur die Sterne zu genießen. Entspannt zu den schönsten Orten des Weltalls fliegen. Unsere Reise beginnt auf der Erde, führt uns durch das Sonnensystem und zeigt atemberaubende Aufnahmen von Monden, Planeten und der Sonne. Und nebenbei gibt es natürlich sehr viel gute Musik. Space Tours ist das erste Musikprogramm, das eine Mischung aus Musikshow und Bildungsprogramm ist. Während Sie bei zeitlosen Hits wie Diamonds in the Sky von Rihanna oder Skyfall of Stars von Coldplay durch das gesamte All schweben können, lernen Sie ganz nebenbei Interessantes über unser Universum. Musik von Ed Sheeran, Adele, Rihanna, Coldplay, OnePublic, Depeche Mode und vielen, vielen mehr. Zeit sollte man 50 Minuten einplanen und 10 Jahre, sagt man, sollte man sein, dass man das Ganze auch versteht. Space Tours, das Musikprogramm, 20 Uhr am 4. Juli in Planetarium Frankfurt-Oder. Und denkt dran, Leute, auch da wird alles ehrenamtlich gemacht, so wie bei uns. Da wird keiner bezahlt dafür. Die kämpfen genauso ums Überleben wie wir. Also hingehen, Eintritt bezahlen und genießen.

Noch ein Nachtrag zum Planetarium. Da geht ja ab 9. Juli ein Sommerferienprogramm los. Da gibt es Programme für Kitas, Hortgruppen. Jeder, wer möchte, darf dann natürlich die Anfrage richten und das Ganze per Mail. Einfach auf die Homepage gehen, planetarium-frankfurt.de, und da kann man sich dann die E-Mail-Adresse runterladen und kann dann mit den Herren und Damen kommunizieren und vereinbaren, was gut ist für die Kindergruppe, mit der man da hin möchte. Wir bleiben bei Veranstaltungshinweisen und kommen nach Lindenberg. Da gibt es ja das Wettermuseum und auch da sind Ferien. Ein Ferienspaß für die ganze Familie. Da geht es am 6. Juli los und das Ganze geht bis 20. August, jeweils von 10 bis 14 Uhr im Wettermuseum Lindenberg. Das Museum ruft auf, verbringt unvergessliche Stunden in den Sommerferien bei unserem beliebten Ferienprogramm für die ganze Familie. Taucht in die faszinierende Welt des Luftdrucks, Vakuums und der Wetterphänomene ab. Mit spannenden Experimenten und sommerlichen Bastelideen soll es für euch weitergehen. Oder genießt einfach die herrliche Sommersonne bei einem Eis auf der Bistro-Terrasse. Montag bis Donnerstag erwartet euch Folgendes: 10 bis 11 Uhr Wetterexperimente zum Mitmachen und Staunen, unterhaltsame Wetterexperimente für Groß und Klein. Von 11 bis 12 Uhr Solarboot basteln. Ihr gestaltet ein Solarboot und testet, wie schnell es die Sonne übers Wasser flitzen lässt. 12 bis 12.30 Uhr ist dann immer Zeit für eine Mittagspause im Museumsbistro. 12.30 Uhr bis 13 Uhr gibt es dann immer den Wetterballonstart, der ist dann live zu erleben. Und Familienführung 13 bis 14 Uhr. Bei der Führung gibt es dann die Themen Wettervorhersagen, spannende Entdeckungen im Wetterobservatorium in Lindenberg und so weiter. Am Samstag und Sonntag gibt es dann von 10.30 Uhr bis 11.30 Uhr immer den Wetterquiz. Spannende Fragen für Groß und Klein mit Rudi, dem Regentropfen. In der Mittagspause natürlich dann wieder von 12 bis 12.30 Uhr das Museumsbistro empfohlen. Auch hier ist der Wetterballonstart 12.30 Uhr bis 13 Uhr und die Familienführung von 13 bis 14 Uhr. Das Museum öffnet täglich um 9. Eintritt kostet 7 € für Erwachsene und 5 € für Kinder. Wetterexperimente und die Führung sind kostenlos, wenn man dann den Museumseintritt bezahlt hat. Die Bastelangebote sind so einen kleinen Unkostenbeitrag. Und Anmeldungen bitte unbedingt telefonisch vorher, wenn Gruppen kommen, unter 033 677 für Lindenberg 62 52 1. Ich wiederhole nochmal: 033 67 7 52 62 52 1. So, und dann gibt es viel, viel Spaß im Wettermuseum in Lindenberg. Wie man da hinkommt, ganz einfach: RB 36 nehmen, Frankfurt einsteigen, in Lindenberg aussteigen und schon ist man da ganz entspannt und kann da einen schönen Tag verbringen.

Wir haben es gemerkt, es ist Sommer. Die Sommerferien gehen los und in Frankfurt wird das Kulturangebot mehr oder weniger auf Kinder zugeschnitten, was auch gut so ist. Da gibt es am 6. Juli um 9:30 Uhr im Kleistforum Hokus Pokus heißt die Zirkusshow. Das ist eine vom Kinder- und Jugendzirkus Fantadu. Eintrittspreis 12 und 6 Euro. Kinder lieben ja Hokus Pokus. So auch die 200 jungen Artistinnen und Artisten des Kinder- und Jugendzirkuses Fantadu. Unbekanntes, fantasievolles, verwunschenes, unnützes oder verspieltes zieht sie magisch an. Und das Ganze, wie gesagt, in der Zirkusshow am 6. Juli um 9:30 Uhr im Kleistforum. Für alle, die sportbegeistert sind, geht es dann auch los, wenn die Temperaturen nicht wieder über 40 Grad gehen. Mit Sport in der City. Pilates mit Femme aktiv um 11 Uhr am Anger. Sport in der City gibt es um 15 Uhr dann im Stadion der Freundschaft. Wer das Sportabzeichen machen möchte, kann sich da melden, als der Sportabzeichentreff. Tischtennis dann ab 15 Uhr in den Nähpassagen. Und um 17 Uhr dann wieder am Anger. Yoga in der City. Eine Frage, die sich viele stellen, gute Pflege, wie kann die aussehen? Eine Podiumsdiskussion und Gespräch zur Pflege in Frankfurt-Oder. Matthias Steinfurth ist ja Mitglied der Landesregierung oder des Landtages und lädt dazu ein. Pauline Bengelsdorf, geschäftsführende Vorständin der AWO Bezirksverbandes Brandenburg. Peter Heise, Netzwerkkoordinator Pflege- und Iatrie-Netzwerk. Und Enrico Triebel, Jurist und Lehrbeauftragter Pflegerecht an der BTU Cottbus-Senftenberg, werden auf dem Podium sitzen. Eine Anmeldung ist bis zum 2.7. erforderlich und das Ganze unter kontakt@matthias-steinfurt.de. Man kann kostenlos daran teilnehmen und das Ganze findet statt im AWO-Café Marie um 18 Uhr am Montag, den 6. Juli. Hokus Pokus, die Veranstaltung im Kleistforum gibt es auch am Dienstag um 9:30 Uhr. Streifzug durch die Unterwelt, eine Führung durch zu den Bestattungsorten und durch das Kellergewölbe. Wo kann das natürlich bloß sein? Natürlich in der St. Marienkirche. Am 7. Juli 16 Uhr. Erwachsene zahlen 5 Euro. Lesung und Gespräch. Vincent von Wroblewski, vermutlich Deutscher, heißt das Ganze. Findet statt in der Stadt- und Regionalbibliothek im Haus 1 am Dienstag, den 7. Juli um 16 Uhr. Das Ganze ist kostenfrei. Auch Dienstag gibt es wieder Sport in der City. Da gibt es Buhl am Anger ab 17 Uhr. Abschiedsvorlesung über Reichtum und Überreichtum. An der Europa-Universität Viadrina im Senatssaal, im Hauptgebäude und das Ganze im 109. Professor Dr. Klaus Weber im Rahmen des Forschungskolonikums Geschichte transkulturell Interessierte sind herzlich eingeladen. Es ist keine Anmeldung erforderlich und der Eintritt ist hier frei. Dann Jan und Martha. Bilinguales deutsch-polnisches Theaterstück. Eine Anlegestelle am Holzmarkt. Kartenreservierungen unter janmartha.com/preorder. Kostenfrei das Ganze. Das ist nämlich ein Schiff, was da anlegt und da braucht man ein bisschen Platz. Ja, die geteilte Schuld. Im Kleistmuseum, Yvonne Zitzmann stellte aus, um 19 Uhr kann man dann alles sehen. Erwachsene 8 Euro, ermäßigt gibt das dann für 6 Euro. Die Moderation übernimmt Annette Hanke. Nochmal Kleistmuseum. Ja. Im Osten wird die Demokratie gerettet, heißt das in der Europa-Universität Viadrina im Logensaal am 7. Juli um 19 Uhr. Ja, Eintritt ist hier frei. Der Orgelzyklus der Internationale in der St. Gertrud-Kirche um 20 Uhr
Heiße Zeiten, Wechseljahre Revue bei den Oderhähnen am Mittwoch um 15 Uhr. Und sportlich geht es dann weiter um 15 Uhr in den Nähpassagen mit dem Tischtennis. 2-3-1 Start heißt das auf der Stadtbrücke um 16 Uhr. Dann unter dem Motto verwandelt sich die Verbindung über die Oder in das pulsierende Zentrum beider Stadtfeste. Da geht es nämlich los. Es ist das Wochenende der Geburt des Stadtfestes. Ja, was haben wir noch? Lauf ohne Grenzen am 8. Juli um 18.30 Uhr auf der Stadtbrücke dann. Auch eine Mahnwache wird es geben. Und zwar, warum? Im Rahmen des bundesweiten Protestzeitraumes der Kampagne Friedensfähig statt erstschlagfähig für ein Europa ohne Mittelstreckenwaffen lädt das Friedensnetzwerk in Frankfurt-Oder zur Mahnwache von 16.30 Uhr bis 17 Uhr und ab 18 Uhr zu einer Kundgebung am Brunnenplatz ein. Ja, eine Teilnahme ist natürlich kostenlos. Dann geht's los, das Hansestadtfest am 9. Juli, Donnerstag, auf dem Brunnenplatz. Das Programm werde ich jetzt nicht vorlesen, das ist sehr reichhaltig. Sport in der City, Bauch, Beine, Po und den Rücken kann man dann am 9. Juli 17.30 Uhr am Anger zu Leibe rücken. Ja, unsere Kollegen von der Oderwelle machen dann die Afterwork-Show am 9. Juli wieder um 18 Uhr in der Skylounge um. Der Ukulele-Stammtisch im Kokeriku am 9. Juli um 18 Uhr. Tischtennis um 18.15 Uhr in den Lehpassagen. Und ich denke mal, wir haben uns eine Pause verdient.

Weiter geht's mit den Veranstaltungen in Frankfurt oder die Zeit wird knapp, also ich gucke mal, dass ich schneller rede, aber noch deutlich. Es gibt Kultur in der Kapelle mit Peggy Luck und Thomas Strauch am 9. Juli um 19 Uhr. Ja, was werden die da wohl machen? Natürlich ihre bekannten Titel. Eintritt ist kostenlos. Heiße Zeiten und die Wechseljahre, wie gibt es dann auch am Donnerstag um 19:30 Uhr im Haus der Künste, im Sommertheater der Oderhähne. Der Hansestadtfest geht weiter. Ab 9 Uhr. Trotzdem gibt es Tischtennis in den Nähpassagen ab 14 Uhr. Ja, viele Sachen. Heringklänge aus Polen, Deutschland und der ganzen Welt gibt es im Kleistmuseum ab 18 Uhr. Wir sind beim Freitag, den 10. Juli, 19:30 Uhr im Haus der Künste, die Wechseljahrrevue. Dann die öffentliche Stadtführung gibt es um 11 Uhr am Samstag. Da ist der Treffpunkt Deutsch-Polnische Touristeninformation. Auch das Hansestadtfest geht weiter ab 11 Uhr auf dem Brunnenplatz. Dann gibt es eine Vernissage, Steinzeugen heißen die, in der Marienkirche ab 16 Uhr. Und die Heringsklänge gibt es dann auch wieder ab 18 Uhr im Kleistenmuseum am Sonntag, den 12. Aber ich glaube, ich bin jetzt hier zu weit gekommen. Wir bleiben mal hier. Da gibt es noch eins, was wichtig ist: Familienbande. Papeterie, kreative Karten für die Sommerferien. Ab 7 Jahren ist das Ganze und findet statt im Brandenburgischen Landesmuseum für moderne Kunst in der Rathaushalle. Sonntag, 12. Juli. Konzert des Brandenburgischen Staatsorchesters, Big Band zum Hansestadtfest, 16 Uhr in der St. Marienkirche. So, dann haben wir eigentlich schon das Wichtigste geschafft. Die Steinzeugen hatten wir, also damit wünsche ich eine angenehme, entspannte Woche. Wir hören und sehen uns dann demnächst in diesem Theater. Tschüss.

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Wasted Words, die Allman Brothers Band vom 76er Live-Album inklusive Bill Grahams Ansage davor. Dieser legendäre Konzertveranstalter Bill Graham aus San Francisco hatte das Line-Up der Band persönlich vorgestellt. Aber was das nun mit dem 28. Open Air Groß-Lindau am 22. August zu tun hat, darum soll es heute gehen, das erzähle ich euch gleich. Willkommen also, ich bin Wolle von Live in Reitwein und das hier ist die Live in Reitwein Radiostunde. Natürlich gibt's die Allman Brothers Band spätestens seit dem Tod von Greg Allman im eigentlichen Sinne nicht mehr. Nun steht aber, wie eben gesagt, das Groß-Lindau Open Air an. Aufgepasst! Dieses Jahr übrigens mal nicht genau Mitte August, sondern eine Woche später. Das ist dann der 22. August. Und aus eben jenem Groß-Lindau stammt Hobby-Schlagzeuger Bastian Bohm. Der kommt so gefühlt alle 20 Jahre mal auf die Idee, ein ganz, ganz besonderes Projekt zu gründen. Stammbesucher von Live in Reitwein mögen sich vielleicht erinnern. Im November 2002... Da war der Saal der alten Kneipe im Oderbruchörtchen Reitwein prappevoll. Zu Gast war seinerzeit neben Reverend Rusty and the Kays eine äußerst auftrittslustige Formation aus über einem Dutzend Musikern. Sie nannte sich Tin Pin Alley und ihr Projekt hieß Tin Pin Alley Celebrates the Last Waltz. Tatsächlich hat es Bastian Bohm geschafft, die Filmfassung des legendären Abschiedskonzerts von The Band von 1976 aus San Franciscos Winterland 1:1 nachzuspielen. Und das in einer Qualität, die zu der Zeit meines Wissens unerreicht war. Ich meine sogar, dass es europaweit bis dahin nichts Vergleichbares überhaupt gegeben hat. Nun hat sich Bastian ein paar im weiten Sinne Berliner Musiker zusammengewürfelt, um sich an die Allman Brothers Band ranzumachen. Auch wie schon beim The Last Waltz Projekt wird es nicht viele Konzerte geben. Der Live in Reitwein e.V. bietet eins davon an, beim Groß-Lindau Open Air nämlich. Und wir hoffen natürlich auf kräftige Unterstützung durch das musikalisch geschulte Groß-Lindau-Publikum. Viel Glück, Bastian, also mit deiner Band Good Clean Fun und deinem Tribute an die Allman Brothers Band. Das wird der erste Programmpunkt auf der Bühne sein. Auf der Terrasse, da werden euch, liebe Live in Reitwein-Freunde, zum fünften Mal Wolle und D-Check vom Steamroller-Duo begrüßen. Auch diesmal werden die beiden wieder einen Special Guest dabei haben. Hier ist Steamroller.

Under My Thumb, die Stones-Nummer vom 1966er Album Aftermath. Hier eben in einer Produktion von Roof Records, aktuellem Blues Caravan. Unter anderem mit den drei Gitarristen Elise, Frank, Laura Chavez und Matthew Curry. Solo-Gesang Elise Frank. Ich verfolge die musikalischen Aktivitäten der französischen Künstlerin Elise spätestens seit deren dynamischen Auftritte beim Rory Gallagher Festival im irischen Ballyshannon. Damals, ja eigentlich bis zu Roofs Entdeckung für den Blues Caravan, hieß ihre Band einfach nur Frank. In der waren freilich Elise selbst und vor allem aber auch ein grandioser Leadgitarrist namens Tom Carlton dabei. Der aber stieg leider vor dem Blues-Caravan-Engagement aus, wodurch Elise alle ihre aktuellen Konzerte nur im Trio absolviert. Umso mehr setzt sie nun auf das, was zählt für sie: Emotion, Spontanität und Echtheit. Wir freuen uns auf Elise in Groß-Lindau am 22. August. Bullfrog Blues.

War der Bullfrog Blues, Elise Frank als zweites auf der Bühne beim 28. Open Air Goslindo am 22. August in diesem Sommer. Die Live in Reitwein Radiostunde hier mit einer ersten Vorschau auf dieses feine kleine Festival. Als drittes wird dann ein gewisser Brian Templeton, Vokalist, Bluesharp und Akustik-Gitarrenspieler, die Bühne betreten. Seine Band kommt aus Boston, Massachusetts und heißt The Delta Generators. Für viele Besucher des 2025er Blues Festivals in Schöppingen waren die Delta Generators ja das Highlight. Nebenbei gesagt auch für mich. Die Konzerte der Band sind, weil sie sehr vielseitig sind, ganz schwer in eine Schublade zu stecken. Im Grunde aber sind die Generators eine Bluesband. Mit einem Schuss Memphis, Soul, Louisiana, Funk meinetwegen und klassischem Rock'n'Roll. Auf jeden Fall aber ist die Band sehr heiß und schwer zu Gange. Im Anschluss an die Delta Generators werden wir in Goslindo dann den in Chile gebürtigen, inzwischen britischen Gitarristen Miguel Montalban sehen und hören. Der soll in Goslindo den Headliner geben, nachdem wir hinter den Delta Generators auf der Bühne aber noch die irischen Seaform Green erlebt haben werden. Aber zu denen nachher noch ein Wort. Zunächst hier in der Live in Reitwein Radiostunde The Delta Generators und anschließend Miguel Montalban and the Southern Vultures.

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1: Miguel Montalban and the Southern Vultures, Wonder hieß das Stück vom 2023er Album Live in Birmingham. Ein Duo plus Special Guest in den Pausen auf der Terrasse und fünf Bands auf der Bühne, das erwartet die Besucher am 22. August beim Open Air in Groß-Lindow. Eine Band davon ist noch offen hier in der Live in Reitwein Radiostunde. Zum zweiten Mal werden uns die sympathischen irischen Musiker Murrian McDermott Long, Vocals, und Dave O'Grady, Gitarre und Vocals, genannt Seaform Green, besuchen. Auch diesmal, eigens für uns, haben die beiden eine Rhythm Section geordert, wie auch schon bei Live in Reitwein Nummer 127 voriges Jahr im Mai in Dolgelin in der Feldsteinkirche. Erst vor kurzem erschien nun Seaform Greens aktuelle EP. Darauf findet man die folgenden Songs: Better for You und Saw You for a Demon. Und gleich hinterher dann nochmal Miguel Montalban and the Southern Vultures. Aber zuerst brandaktuelles Material der irischen Seaform Green.

Die irische Band Seafoam Green mit ihrem unvergleichlichen Satzgesang. Und eben zuletzt gehört in der Live in Reitbein Radiostunde Miguel Montalban and the Southern Vultures. Allesamt werden sie zu Gast sein beim 28. Open Air in Groß-Lindow am 22. August in diesem Sommer. 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Ja, soweit die Live in Reitwein Radiostunde, diesmal mit ersten Infos für das 28. Open Air Groß-Lindow am 22. August dort auf dem Sportplatz. Der Einlass wird um 15 Uhr sein und die erste Show auf der Bühne geht pünktlich 16 Uhr los. Tschüss und danke fürs aufmerksame Radio zuhören, euer Wolle vom Live in Reitwein e.V. Und als Abräumer der Radiostunde nun noch der Dire Straits Klassiker Sultans of Swing. In einer Fassung von Miguel Montalban and the Southern Vultures.

0: Thank you very much.
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0: Dämpft, wer die Rose ehrt. Herzlich willkommen beim heutigen bunten Hahn. Wir haben glückliches Halbjahr, 1. Juli.
1: Genau.
0: Wir sind der bunte Hahn. Neben mir sitzt Löwenherz und ich bin...
1: Ohne Land.
0: Dann legen wir einfach mal los. Wir sind leider heute nicht live dabei. Wir sind, denke ich, in Waltrop, nördlich des Ruhrgebiets. Oder vielleicht ist das noch Ruhrgebiet.
1: Um was zu tun?
0: Ja, wir hören eine Band, aber vielleicht darüber nächste Woche mehr. Womit fangen wir an? Wir fangen mit ein Rio Reiser Juni-Mond. Passt nicht so ganz, weil wir haben jetzt den 1. Juli und es singt oder spielt die bolschewistische Kurkapelle Schwarz-Rot. Und danach haben wir den Bernd Rump mit einem Lebenslied. Okay, herzlich willkommen und wir haben noch mehr auf Lager.

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1: War Bernd Rump. Dann haben wir jetzt Keimzeit mit ein Lied über Eisenbahner. Und danach singt History über Heimat.

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Das war der History und jetzt haben wir einen George Harrison mit Stuck Inside a Cloud, also in einer Wolke, hängt drin in einer Wolke, ist fest, kann nicht raus. Naja, vielleicht, wenn die Wolke auch ein bisschen Regen hat, wäre das in den letzten Tagen sehr angenehm gewesen bei der Hitze. Und danach die Gruppo Fantasma mit Soltero.

Soltero. Isabel Parra gehört ganz deutlich zum Nuevo Canción, zum neuen Lied aus Chile und eines der bekannteren Lieder.

A Sad-Eyed Lady of the Lowlands mit Bob Dylan. Dota hat ein Lied, das hat den Titel Weit, Weit, Weit. Und danach haben wir die Hedningarna aus Schweden, die manchmal auch auf Finnisch singen, mit Viktorin. Viktorin.

Oh, nach den Hedningarna geht's weiter südlich und zwar mit Spanisch. Marta Topferowa singt über den Flug des Storches Vuelo de Cigüeña. Und danach haben wir die Gruppe Asdi, also die werden beschrieben jiddische Musik.

Ein russischer Klang fehlt noch mit Mark Schneider Kunst. Und nach Mark Schneider Kunst aus St. Petersburg, Fleetwood Mac mit The Chain.

Fleetwood Mac, The Chain, Maarten van Roosendaal. Ein niederländischer Sänger, der leider nicht mehr unter uns ist, hat ein Lied geschrieben und mit dem Titel Christoffel, also das ist dieser Schutzheilige, den viele Leute im Auto haben, der muss die

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0: Wird eine Insel sein mit Klaus Hoffmann. Danach haben wir den Don McLean, den wir ja alle kennen, von diesem langen Lied American Pie, aber diesmal singt er über ein Grab, The Grave. Und danach haben wir den Südtiroler Dominik Planger wieder daheim.
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Tirol geht's dann in die Bretagne mit Jean Lemieux. Und das Stück, das heißt Cannavo Deo, was so viel bedeutet wie auf Wiedersehen an euch. Wir haben gesungen von gutem Herzen auf die Ehre des Landes und Gottes. Es ist Zeit, bevor wir Abschied nehmen, unsere Freundschaft zu besiegeln in einem Lied. Auf Wiedersehen an euch, wahre Freunde. Die Freude blüht in jedem Herzen und euch sehend Ehre an euch und Danke. Wir haben gesungen, geliebte Brüder, den Spaß auszubreiten, die Tränen zu trocknen und das Echo zu sagen, dass es Bretonen auf der Erde gibt. Es gibt auf der Erde ein schönes Land, bewohnt von tapferen und mutigen Leuten, das seine Klarheit verbreitet hat auf dem Weg der Ehre, ohne zu versagen. Okay, Jean Lemieux.

0: Das war Jean Lemieux aus der Bretagne. Ja, dann sind wir am Ende unseres moderierten Teils gekommen. Morgen um 9 Uhr ist Kaiweiß wieder da mit dem Plattenbau. Nächsten Sonntag der Raider mit der Folkloria und am Dienstag haben wir den guten alten Mond und wir dürfen dann wieder im Juli weiterhin ran. Schön, dass ihr da wart. Ich hoffe, dass es euch gefallen hat. Mit dem Wetter, ja, vielleicht kommt die nächste Hitzewelle wieder auf uns zu,
1: Hoffen wir lieber nicht.
0: wo wir jetzt gerade doch den Sommer mit normalen Temperaturen genießen können. Auf jeden Fall unter 30 Grad. Ja, wir haben jetzt noch einige Sachen. Raquoise steht hier, Georges Cantoret, dann haben wir den George Leitenberger und Roddy McKinnon, den Friedrich Lavatsch mit Wilde Orchidee, La Novem, ja, es ist auch wieder, klingt auch wieder ein bisschen bretonisch oder auf jeden Fall ein, oder es könnte auch katalanisch sein, La Japette, viel Französisch.

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0: Ja, herzlich willkommen zu einer neuen Folge von Radio Peramoha in der Sendereihe Sex, Work, Sonstiges. Und zum Glück war das jetzt kein echter Luftalarm. Also in dem Sinne war das ein echter Luftalarm, den ich live erlebt habe und per Sprachnachricht jemand geschickt habe. Das war am 25. Januar 2023 aufgenommen worden. Diese Sendung wird auch erst im Januar gesendet, soweit ich weiß.
1: Theoretisch. Dass
0: wir das vorhin so ein bisschen nachgerechnet haben.
1: Ja.
0: Also Januar 24. Ja.
1: Hallo Violet.
0: Hallo Uwe.
1: So.
0: Hallo liebe Zuhörende. Und ja, auch die, die zufällig vielleicht gerade da sind. Vielen Dank fürs Ohrlein. Ich habe mir von der Ewigkeit gedacht, hey, ich rede immer wieder über den Krieg und es wäre vielleicht besser, also der Krieg, der von Russland der Ukraine geführt wird, gegen die Ukraine. Und ich will mit einem eher sanften Lied einsteigen, was ich gar nicht vor so langer Zeit wirklich kennengelernt habe. Und es hat eines der spannungsvollsten Intros, wie ich finde. Ich fand den Text, als ich den jetzt nochmal gelesen habe, auch mal wieder sehr spannend. Wir haben nur diese eine Welt, aber wir leben in unterschiedlichen. Super starke Zeile. Und es gibt noch mehr Konflikte, die zum Teil aufflammen. Und das kommt aus einem großen Teil auch explizit dadurch, dass wir in unterschiedlichen Welten leben, obwohl wir eigentlich in einer sind.
1: Es macht mich momentan einfach nur, wie soll ich sagen, hilflos irgendwo, weil man kann ja nichts dagegen tun, offensichtlich.
0: Doch, man kann was dagegen tun. Also man sollte darüber reden. Man sollte das, was für dich möglich ist, einleiten, um irgendwie dagegen zu stehen oder die Menschen zu unterstützen. Die Kriegspartei, die als Aggressor dasteht, nicht zu unterstützen und so weiter. Man kann Menschen aufnehmen.
1: So meinte ich das nicht. Ich meine diese Hilflosigkeit, dass man offensichtlich nichts gegen diese widerwärtigen Aktionen der Verantwortlichen machen kann eigentlich. Um das mal zu präzisieren. Das macht einen hilflos, dass man im 21. Jahrhundert immer noch Kriege erleben überhaupt. Mhm. Und dass diese Kriege dann auch noch angezettelt werden von Parteien, die eigentlich zur sogenannten Ersten Welt gehören. Also über die, weiß ich nicht, also mir fällt ein Stein.
0: Deswegen kann man ja auch die Leute, die wirklich schöne Zeilen dazu geschrieben haben und sehr, sehr schöne Musik reden lassen. And in every line in your palm, we are fools to make war on our brothers in arms. Und mit auch jeder Zeile, die in deiner Hand geschrieben ist, steht das sozusagen da, dass wir Trottel sind, weil wir auf unsere Brüder, die halt eben in Rüstung stehen, Krieg führen. Und damit fangen wir an mit Brothers in Arms. Und das Intro, ich finde das Intro ist so klasse und ich halte Mark Knopfler, der Gitarrist und Sänger der Band, der für viele so einer der besten Gitarristen der Welt ist oder zumindest einer, der so einen wiedererkennbaren Stil hat wohl. Und ich finde es super stark, wie er da reingeht.

0: Was ist denn hier los? Haben wir denn wieder hier so ein automatisches Ausblend-Tool an?
1: Nein.
0: Doch. Wäre das. Moment.
1: Nein, eigentlich nicht. Dann ist irgendwas mit dieser MP3 nicht in Ordnung.
0: Oh oh. Entschuldigung. Ja, tatsächlich. Es ist etwas mit dieser MP3 nicht in Ordnung. Eieiei. Uwe, die habe ich von deinem Archiv. Dann spiele ich erstmal 8 Eimer Hühnerherzen, Straße der Gewalt.
1: So, so.

0: Nee, nee, Uwe, irgendwas ist hier nicht. Oder?
1: Nee, also wenn die Songs aus einem Verzeichnis stammen, welches noch nicht geprüft ist, das steht bei der Suchanfrage hinten immer als Verzeichnisfahrt dabei, dann kann das schon mal passieren.
0: Ich probiere das jetzt nochmal mit einer anderen Version von Brothers in Arms. Wir sind
1: so
0: gespannt.
1: So kann man es auch machen.

0: Ja, das wunderschöne Solo wollte ich unbedingt gehört haben. Aber das war die Albumversion, die war ein bisschen kürzer. Und das Intro ist nicht so kraftvoll wie bei dem anderen. Guckt euch verschiedene Versionen von Brothers in Arms an.
1: Aber dafür ist es vollständig gelaufen.
0: Dafür ist es vollständig gelaufen. Yeah! Oh Gott. Naja, zwischendurch war, wie gesagt, 8 Eimer Hühnerherzen, Straße der Gewalt. Ist auch ein ganz flottes Lied. Und jetzt war das Dire Straits mit Brothers in Arms. Unglaublich schöner Text. Uwe, wie so oft habe ich dich eigentlich gar nicht so wirklich vorbereitet auf das, worüber ich reden will. Und es entwickelt sich ja auch so ein bisschen währenddessen. Wir hatten auch schon mal in einer Folge von Radio Peremoja über deine Erfahrung als Jugendlicher und Kind. Du erinnerst dich auch an so kriegsversehrten Heime, meintest du?
1: Ja, mein Großvater war Heizer. Mhm. Gab es damals noch. Mhm. Also große Häuser und Einrichtungen, die hatten so ein eigenes Heizhaus mit Kessel und Kohle und weiß ich nicht. Und in dem Heim in Benkendorf, das ist ein Ortsteil von Holleben, in der Nähe von Halle da irgendwo, waren Kriegsversehrte untergebracht. Also ich habe die als Kinder, diese Menschen, erlebt mit ihren ganzen Verstümmelungen und Behinderungen. Und ich habe, ja, da haben wir schon mal drüber gesprochen. Mhm. Und zum Beispiel viele eben bloß noch Armstümpfe hatten und stattdessen so Werkzeuge angeschraubt, damit sie essen konnten oder arbeiten konnten. Also Invalidenrentner gab es da nicht. Arbeiten musste jeder irgendwie. Mhm. Ja, also wie gesagt, ich kenne es als Kind noch, solche Menschen, Opfer. Also diese Menschen als Opfer.
0: Mhm. Von dieser brutalen Gewalt, die eben nur durch Granaten und Geschosse, die zum Teil mit Schwermetallen gemacht werden, die dafür gemacht sind, dass die auseinandersplittern in scharfe Kanten und in alle Richtungen dann abfeuern und dann unglaublich schnell sind, unglaublich heiß.
1: Ich kann mich zum Beispiel noch an eine Person erinnern, ein Mann, jetzt frage mich nicht nach dem Alter, das kann ich mich nicht erinnern, so. Das ist mal als Kind, hat man gar nicht registriert, ist halt ein Mann, ein Opa irgendwie so. Dem fehlte aufgrund eines Schusses, hat er erzählt, kann ich mich auch noch erinnern, es war ein Schuss, also kein Splitter oder sowas, so wie ein Graben durchs Gesicht. Also fürchterlich verstümmelt und lauter solche Sachen. Also es ist einfach krass, was Menschen da ertragen müssen oder was Menschen überhaupt angetan wird, dass die das ertragen müssen eigentlich. Ne? Und eigentlich unglaublich. Und deswegen finde ich das absolut Unverständnis, dass man aus solchen vergangenen Konflikten offensichtlich nichts gelernt hat und das den Menschen wieder antut und wieder zumutet. Und wieder, dass es die Zivilbevölkerung, die am meisten leidet und da auch wieder die Ärmsten und die sich nicht in Sicherheit bringen können.
0: Ja.
1: Also, nee,
0: Die ihre Heimat verlieren. Die alle ihre Erinnerung verlieren. Weil zum Beispiel dein Haus abgebrannt ist und dann hast du keine Fotos mehr. Keine Beweise dafür, dass bestimmte Dinge gewesen sind.
1: Das ist ja noch viel schlimmer. Also Mama zum Beispiel hat immer dafür gesorgt, und den Tick hat sie heute noch, die hat immer eine Tasche, wo alle ihre wichtigen Papiere drin sind. Und das war Regel Nummer eins, wenn die als im während der Angriffe auf Halle, wo sie damals gelebt hat, als sie jünger war, Angriffe oder Luftalarm war, immer zuerst die Tasche mit den Papieren, weil die hatten einfach das Problem, wenn die Papiere beim Bombenangriff mit vernichtet worden waren, konnten sie nicht mehr nachweisen, wer sie sind.
0: Ja.
1: Und das konnte unter Umständen noch dazu in der nationalsozialistischen Zeit sehr, sehr, sehr böse Folgen haben.
0: Die konnte ja allerhand unterstellt werden.
1: Zum Beispiel, ja.
0: Vor
1: allen Dingen in der letzten Phase des Krieges, wenn sie immer so erzählt, was sie so für Erlebnisse hat. Also ihre Oma stand, also ihre Mutter stand ja schon an der Wand, die sollte erschossen werden, weil sie einem tschechischen Zwangsarbeiter eine Fettbombe gegeben hat oder so. Ein Luftalarm hat das dann bloß noch verhindert, weil dann die Nazis, die das tun wollten, dann Schüsse gekriegt haben und flinke Füße. Also das, ihr Leben.
0: Das Schlimme ist ja auch, was so auch ein Stück weit vergessen wird, und das wird momentan auch in den russischen Medien auch tatsächlich so, in den staatlichen Medien gibt es Leute, die sagen, ja, wenn du ein Feind unserer Nation bist, dann hast du das Leben nicht verdient, dann musst du vernichtet werden. Es ist egal, ob du aus unserem Land kommst, so stammst, aber wenn du gegen die gegen unsere heilige Pflicht, da irgendwie diesen Krieg zu führen, widerstehst und deinem Volke schadest, dann sollst du vernichtet werden. Und dann soll man die Leute erschießen und so weiter, in Lager sperren. Solche Rhetoriken fallen da und ich finde das furchtbar. Und das ist halt auch so furchtbar schlimm, dass dann erst recht, wenn der Krieg verloren geht, die Gewalt auch auf die eigene Bevölkerung massiv zunimmt.
1: Ja, mit Sicherheit. Aber das ist eine Rhetorik, die ist eigentlich auch bekannt. Haben wir ja auch schon ein paar Mal gehabt in der neueren Zeit. Ne, diese Hetzerei dann und ja, irgendwie gesagt, ich bin gelegentlich schon mal an so einem Punkt, dass ich sage, ja okay, wir sind bei einigen Ausnahmen abgesehen, aber insgesamt scheint die Menschheit tatsächlich nichts dazu zu lernen.
0: Ich fand einen Satz so stark. Ich glaube, das war von einer russischen Aktivistin, so eine sehr interessante Frau. Ich muss dann nochmal raussuchen, wie sie richtig heißt, nicht, dass ich da irgendwas Falsches erzähle. Die einer ihrer Markenzeichen war ihr weißer Mantel, oder wie sagt man, es gibt da auch so eine Redewendung, ein weißes Hemd zu haben, ne? Aber auf Russisch heißt das so eine
1: weiße Weste.
0: Weiße Weste, danke. Und auf Russisch ist halt die Entsprechung der Mantel, der weiße Mantel. Und sie war unglaublich oft auch im Gefängnis und hat sehr vehement gegen das Regime protestiert, als es noch viel, viel restriktiver war. Und hatte sehr viele moderne Gedanken. Und die meinte schon, dass eben, wenn man für die Todesstrafe sei, weil das ja irgendwie die Richtigen trifft, sollte man sich dessen bewusst sein, dass die Todesstrafe doch für dich quasi in Kraft tritt. Weil durch Willkür des Systems können sie einfach morgen etwas anderes entscheiden und dann fällst du in die Kategorie, die genau das verdient.
1: Ja. Das ist nun mal so in Diktaturen.
0: Ja.
1: Ein Chef beschließt, ab morgen sind alle Brillenträger dran, dann sind ab morgen alle Brillenträger dran. Wenn ein Chef beschließt, ab übermorgen sind alle dran, die blaue Haare haben, dann sind eben alle dran, die blaue Haare haben. Haben wir es nicht gelernt in den letzten 1000 Jahren? Naja.
0: Ja.
1: Also, wenn ich sage wir, dann meine ich die Ereignisse insgesamt als Homo sapiens auf diesem Planeten und eigentlich das Unvermögen aller Nichtbeteiligten, das zu verhindern irgendwie.
0: Da ist auf jeden Fall die Frau.
1: Ja, wir müssen was reden und es gibt das Pause. Das geht nicht.
0: Ja.
1: Also, deswegen wir können ja nicht stundenlang, sekundenlang schweigen, dann fliegen wir aus dem...
0: Oh. Bum. Ja, aber manchmal will man ja nicht direkt reden, das beziehungsweise ich wollte den Namen der Dame noch richtig nennen, damit man vielleicht was finden kann. Da sehe ich sie schon mal. Aber ich sehe nicht ihren Namen. Nein.
1: Geheim,
0: genau. So, es ist das hier. Könnte es da stehen? Aber es ist, ja. Hier, dann gibt es erstmal Musik. Hast du gewonnen. Und zwar Don't Fuck with Ukraine von Max Barkin. Ich finde, das ist ein cooles Lied.

0: Die politische Aktivistin heißt oder hieß Valeria Nawodworskaya. Ich empfehle sehr, da ein bisschen zu gucken. Sie hatte, wie ich vermute, irgendwie so eine Form von Asperger und hat sich meiner Meinung nach da total reingesteigert in diese Thematik und hatte sehr fortschrittliche Gedanken, hatte auch mit vielen politischen Leuten auch Kontakt gehalten und war sehr, sehr aktiv. Und obwohl sie wieder und wieder und wieder in verschiedenste furchtbare Gefängnissituationen kam, ging sie immer wieder auf Demonstrationen, weil sie das als ihre Bürgerpflicht gesehen hat, sich zu widersetzen und trotzdem gerade halt eben, weil auch wenn kein anderer mitgeht und so weiter, es war ihr wichtig, ihre Stimme und ihren Widerstand gegen das System zu zeigen, in friedlichen Formen. Und gegen sie wurde Gewalt angewendet. So ist es halt in Diktatoren.
1: Ja.
0: Ja. dann mache ich noch von Okean Else bis Boyu.

Das Lied heißt, ich gebe, also ohne Kampf. Und er singt sozusagen davon, dass er ohne Kampf nicht aufgibt. Das habe ich auch schon mindestens einmal gespielt. Und man kann es so ein bisschen auf unterschiedliche Art und Weisen sehen. Das ist in erster Linie so ein bisschen romantisch. So von wegen, dass er verführt wurde, aber er gibt nicht ohne Kampf auf und so weiter. Aber es ist irgendwie ein sehr poetisches

0: sowas ist gerade bitter nötig für Leute, die wieder eine Rehabilitation brauchen, die eine schwere Verletzung erlitten haben und den Körper wieder fit kriegen müssen. Und ja, das ist halt leider, wird das immer mehr im Alltag der Menschen in der Ukraine oder aus der Ukraine eingehen, dass viele ihrer Landsleute kriegsversehrt sind.
1: Das ist ja auch so eine Sache. Also auch die kriegsführenden Nationen der Vergangenheit, die haben ja dann alle mit dieser, wie soll man es benennen, Belastung dann zu tun, ja, mit den Menschen, die eben verletzt und versehrt und verstümmelt zurückgekommen sind. Selbst in neuerer Zeit, also die Menschen, die zur US-Armee zum Beispiel, Afghanistan, mhm, oder man liest ja immer wieder Berichte, wo dann eben auch das thematisiert wird, posttraumatische Belastungsstörungen, mhm, die nicht behandelt werden, weil die Kapazitäten fehlen oder weil eben, mhm, das Gesundheitssystem schlichtweg scheiße ist oder so. Ja. Oder die ganzen Verstümmelungen, Versehrtheiten und was weiß ich, oder Vietnamkrieg, wie viele Tausende, Hunderttausende. Ja. Ich möchte jetzt nicht von den Opfern sprechen, die, wenn man das hochrechnet, also was ich als Kind erlebt habe, wenn man das dann hochrechnet, mhm, auf die Gesamtbevölkerung, beziehungsweise aufs gesamte Land oder auf Gesamteuropa oder auf Gesamtrussland, mhm, mit den, welches ja dann noch die Hauptlast der Opfer getragen hat, ne? Mhm. Ich verstehe nicht, warum Verantwortliche sowas eben halt wieder zulassen. Das geht mir einfach nicht in den Kopf. Also die können nur irre sein.
0: Ich habe jetzt im Grunde gut ein bisschen weitergelesen von Rutger Bregmann. Und er berichtet auch von so sozialen Experimenten, die immer wieder in der Sozialpsychologie oder Soziologie zitiert werden, von einem Menschen in der USA, der diese Untersuchungen gemacht hat, und er hatte zwei Versuche gemacht. Einmal der bekannter geworden ist, zwei Gruppen von Jungs irgendwie, stinknormale Durchschnitts-Amis mit durchschnittlichen IQ, durchschnittlichen Einkommen und irgendwie im pubertierten Alter, und hat die in zwei Gruppen eingeteilt. In der ersten Woche sollten die sich nicht begegnen und dann später sollten die sich begegnen, und halt das sollte beobachtet werden. Und es wurde erzählt und berichtet, dass da ja immer wieder so ein Wettstreit kam, dadurch, dass ist irgendwie, die haben einen Fußballwettkampf oder sowas gemacht und es gab Preise und so. Und dann wurden diese Preise gestohlen und dann haben die irgendwie Dinge demoliert oder sowas bei den anderen. Und ja, man hat das halt auch so, was gab es wohl noch, die eine Gruppe wollte auf die anderen mit Steinen in Socken versteckt irgendwie auf die losgehen, und da haben die das wohl abgebrochen. Jedoch durch Recherche ist es eben klar geworden, dass diese Situation auch nur dadurch entstanden ist, dass die von außen künstlich immer wieder darauf gepocht haben, dass es einen Konflikt geben muss zwischen den Leuten. Und deswegen haben die diese Sportwettkämpfe gemacht. Und die Jungs haben sogar vorgeschlagen wohl, wäre das nicht viel cooler, wenn wir einfach zusammen spielen und Spaß haben. Und ja, und es wurde so dieser künstliche Wettstreit immer mehr stilisiert und dadurch kam es zu immer mehr Gewalt. Jedoch
1: kann man auch Manipulation nennen.
0: Ja, gab es auch einen Versuch davor, der nicht so publik geworden ist. Und da haben sich die Gruppen direkt begegnen dürfen. Die haben Freundschaft geschlossen und haben da einfach nicht mitgemacht. Und deswegen war das quasi eine langweilige Studie und es ist nichts rausgekommen, was man beweisen wollte. So, dass zwei konkurrierende Gruppen eben in einen Riesenkonflikt ausbrechen. Und eigentlich bezeichnet fand ich einen Kommentar wohl von einem der Kinder, die meinten, sie hätten Kinder nicht verstanden und die menschliche Natur auch nicht.

0: die haben solche Manipulationen gemacht, wie irgendwie Zelte von der einen Gruppe umgestoßen und meinten, das wären die anderen. Die anderen kamen aber dabei und haben geholfen, das wieder alles aufzubauen und so weiter. Und es wurde eine Ukulele kaputt gemacht und die Kinder haben halt eher die Versuchsführenden bezichtigt, so von wegen, ihr wolltet ja nur sehen, wie wir darauf reagieren. Es war aber wohl denen nicht bewusst, dass es ein Experiment war. Es wurde mit den Kindern nicht kommuniziert, glaube ich. Und ja, es gab wohl auch den Vorfall, dass vor dem Abbruch dieses ersten Experiments der Versuchsleiter einen der Studenten, die das quasi mitgestalten sollten, Prügel angedroht hat, weil er die es nicht geschafft hat, die Jungs irgendwie verfeinden zu lassen.
1: Naja, solche Studien tauchen ja immer mal wieder auf, Gewaltstudien zum Beispiel. Naja, da gab es ja auch mal diese mit diesem, ihr seid jetzt Wärter und ihr seid Knast.
0: Ja, genau.
1: Und da hat sich dann im Nachgang ja auch herausgestellt, dass das massiv manipuliert wurde.
0: Das beschreibt er in dem nächsten
1: diese Studie
0: Kapitel.
1: Ist einfach wertlos, wenn man die heute betrachtet, wobei sich die urbane Legende
0: einfach hält.
1: Ne? Dass Menschen per se, wenn man denen quasi bestimmte Rollen zuteilt, sich entsprechend verhalten. Nein, das wäre ohne Manipulation von außen wahrscheinlich völlig anders gelaufen. Auch da wurde manipuliert. Und dann findest du immer wieder solche Studien, die angeblich irgendwas nachweisen sollen, ja, zur Gewaltbereitschaft von Menschen. Und dann, wenn man genau hinguckt, ja, irgendwo an irgendeiner Stelle wird dann immer nachgeholfen, damit das gewünschte Ergebnis dann auch eintritt. Mhm. Allerdings kann ich dazu auch zum Thema vielleicht mal einen etwas älteren Film empfehlen, Herr der Fliegen.
0: Ja, aber nee. das ist auch eines der Themen, die Rutger Bregmann da aufgreift und sagt, dass Herr der Fliegen eben kein gutes Beispiel ist für die menschliche Natur. Das hat sich ein Mathelehrer aus England irgendwie ausgedacht.
1: Die Geschichte dazu.
0: Ja, also nicht die Geschichte dazu, es ist ja ein Roman.
1: Ja, ich weiß, das ist ja ursprünglich das Buch.
0: So. Und es gab mehrere Fälle von ähnlichen Konstellationen, dass irgendwie Jugendliche Schiffbruch erleiden. Und es war als Ergebnis eher nicht so, dass sie sich bekriegen. Auch wenn ich das Buch Herr der Fliegen noch nicht zu Ende gelesen habe, ist das aber in real life, in echt, schon ja so, dass die Menschen zusammenarbeiten und er hat in dem Buch ein Beispiel auch angebracht. Da waren das drei Jugendliche, die Schiffbruch erlitten haben auf einem Boot, was sie sich ausgeliehen haben, um von so einem Kinderheim zu fliehen. Und sind die auf eine einsame Insel gelandet, die aber mal auch nicht einsam war, sondern da hatte es auch ein Volk gegeben, aber das haben Sklavenhändler wohl komplett mitgenommen, nach irgendwohin verschleppt. Und dann waren die auf dieser unbewohnten Insel und haben es super geschafft zu überleben über Jahre, soweit ich das weiß. Waren fit, waren sehr gut zusammengewachsen und haben das Feuer nicht einmal ausgehen lassen, im Gegensatz zu dem, was wohl im Roman ist, dass da auch das Feuer ausging oder sowas. Wie gesagt, ich habe das noch nicht ganz gelesen.
1: Fiktion und Realität.
0: Ja, auch sehr spannend, was Rutger Bregmann berichtet, sind Studien darüber, was denn Bombardements von Städten für eine Auswirkung haben. Und das ist eher nicht das ist, was sich die Angreifer erhoffen, dass die Leute den Mut verlieren und sowas, sondern die wachsen eher näher zusammen und helfen sich gegenseitig mehr, die Solidarität wächst und so weiter. Es ist
1: ja, auch so
0: oft azyklisch zu dem, was...
1: Auch so eine Geschichte, die man nicht gelernt hat aus den vergangenen zwei Weltkriegen. Ja. Man bombardiert wieder die Zivilbevölkerung, man versucht wieder zu demotivieren angeblich und erreicht prompt natürlich das Gegenteil.
0: Man hat wohl auch wichtigen politischen Akteuren diese Information vorgelegt. Und die haben das einfach ignoriert und abgewunken und gemeint, das kann gar nicht stimmen. Also es waren richtig wissenschaftliche Studien und es gab mehrere dazu, die alle zu einem ähnlichen Ergebnis gekommen sind. Interessant ist auch ein Thema, was er erwähnt, dass nur circa 10-15% der Soldaten überhaupt konkret auf den Feind schießen. Das heißt nicht, dass die Soldaten nicht mutig sind, also sie marschieren genauso mit und so weiter, aber auch im napoleonischen Kriegen hat man das festgestellt, dass es circa stimmen muss, weil es gab von Auswertung von Schlachtfeldern hat man sehr, sehr viele Musketen gefunden, die mehrfach geladen waren. Also du kannst aber eine Muskete nicht abfeuern, wenn die mehrfach geladen ist.
1: Ja, ist klar.
0: So, aber du hast sozusagen ein Alibi, du hast ja gerade geschossen, jetzt musst du es wieder nachladen. Die haben wohl irgendwie ganz, ganz viele wurden zweimal geladen, manche waren dreimal geladen und es gab so einzelne Fälle, die bis zu 21 Mal oder so geladen waren. Ja.
1: Ja, das nützt ja aber alles nicht in der heutigen Zeit, wenn die Waffen quasi aus dem Nichts zuschlagen.
0: Ja, und das ist auch ein Riesenproblem, dass es eben für die Männer, die Flugzeuge fliegen, die Bomber, ja, die schießen ja nicht auf konkrete Ziele. Und es ist halt auch so ein bisschen, also die schießen halt schon auf konkrete Ziele, aber ich meine, die sehen das nicht direkt, die Auswirkungen davon, was sie tun.
1: Nee, das ist wie ein Videospiel. Da gibt es auch Studien dazu, zu den Einsätzen, zu den Drohneneinsätzen, da sind Drohnenpiloten, glaube ich, auch in den USA, nicht nur befragt, sondern auch tatsächlich wissenschaftlich betreut worden, um die ja, entsprechende Sachen kennenzulernen oder rauszufinden, was passiert mit denen zum Beispiel, wenn die da jetzt sitzen. Das ist tatsächlich, das wirkt wie ein Videospiel und entsprechend verhalten die sich auch. Also die Tatsache, dass da eben aus 1000 Meter Entfernung jetzt gerade ein Auto in der Luft gejagt wird, in dem eben 5 oder 6 Leute sitzen, das ist denen in dem Moment überhaupt nicht wirklich bewusst. Ja, die wissen das schon, aber die Wahrnehmung ist eine andere, als wenn man eben selber vor Ort zum Beispiel eine Panzerfaust abfeuern müsste. Ja, sage ich jetzt mal so.
0: Ja,
1: und? Aber ich kann mir das auch gut vorstellen. Also ein Bildschirm ist nicht die Realität.
0: Andere Wahrnehmung, die auch anders ist, es ist halt kein Zuckerschlecken, irgendwie so heftiges Zeug da abzufeuern. Einer der Berichte, den ich neulich gelesen habe, es gibt wohl Waffen, entweder aus der USA oder aus Deutschland, die in der Ukraine eingesetzt werden, die Geschosse mit bis zu 800 km/h abfeuern. Und diese Vibration von diesem Rückstoß ist ja, so das stark, dass die
1: Nahkampf-Panzerabwehrwaffen sind.
0: Genau,
1: das,
0: die halt, dass die das Gehirn schädigen.
1: Ja, durch die Druckwelle kriegst du so eine leichte Hirnerschütterung. Das kannst du ins Bema machen.
0: Ja, und dann hast du richtig...
1: Bleibende Schäden unter Umständen.
0: Genau. Mhm. Und die Soldaten berichten über Gleichgewichtsverlust und verschiedene andere Sachen, die eben sie auch wieder in neue Gefahrensituationen bringen. Ja. Oder genauso ist es halt auch gehörschädigend, wenn du in der Nähe von Artillerie geschossen bist und so weiter. Und auf jeden Fall, wenn du davon auch beschossen wirst, es ist ja alles unglaublich laut. Aber das heißt nicht, dass es an allen Abschnitten die ganze Zeit gefeuert wird. Das ist ja alles so ein bisschen diffuser. Es ist nicht wie in einem Film. Also, wo man die ganze Zeit Action hat und auch gerade die Perioden der Ruhe können auch die zermürbendsten sein.
1: Unabhängig davon, wenn das nicht gerade dein Mittagessen war, machst du irgendein Feuer, dann irgendwann plötzlich eine Granate angeflogen kommt, ne?
0: Ja.
1: Von der du nichts ahnst oder so. Das ist ja. Krieg ist scheiße.
0: Oh, auf jeden Fall. Gehört abgeschafft. Deswegen mache ich jetzt von einem ein Original Soundtrack von The Hardest Hour, Dovha Duba. Habe ich nicht geschaut, aber das Lied ist wohl so ein bisschen neuere Version von Max Barschkich, Soldier. Von dem war auch vorhin Don't Fuck With Ukraine. Das ist schon über ein Jahr alt. Das ist relativ eine neue Version.

0: Ja. Wäre schön, wenn man einfach sein darf und nicht für das Recht zu leben kämpfen muss. Und dass man das eigene Zuhause behalten darf. Ja, und im Übrigen, wir sind schon fast am Ende wieder angelangt.
1: Ja.
0: Und ich wollte noch erzählen, dass ich zum Beispiel alles Trinkgeld, was ich bekomme, sammle und dann eben das für die Unterstützung der Ukraine verwende. Natürlich auch noch anderes, aber man kann halt so helfen, wie es für einen gerade geht. Ich rede darüber, ich informiere Menschen. Und falls ihr irgendwie da derweil irgendwie unterstützen wollt, ich komme aus Tschernihiw, ich habe vor allen Dingen starke Verbindungen dahin und wir helfen da auf verschiedenste Art und Weise, in erster Linie so humanitäre Hilfe. Und falls ihr da irgendwie uns unterstützen mögt, könnt ihr auch an uwe@radioblau schreiben. Und falls ihr sonst Radio Sexwork Sorgenstiges hört, könnt ihr gerne auch an die neue Rubrik Dr. Uwe schreiben, falls ihr Fragen zu irgendwie Themen, die Sexualität betreffen.
1: Ich kenne mich da ja auch aus, ja, nee, ist klar.
0: Naja, das heißt ja nicht, dass du das beantwortest.
1: Ne, mache ich ja sowieso nicht, ne? Ich leite das ja weiter. Ne?
0: Genau. Und falls ihr sonst irgendwie Musikwünsche habt oder Anregungen, Meinungen, Wünsche für nächste Themen oder. Und auch, was mich weiterhin interessiert, ob es Interesse gäbe, irgendwie auch so eine Aufnahme von so einer Sendung vielleicht als Live-Event zu machen oder sowas. Alles an Uwe Radio Blau. Oder auf irgendwelche anderen Kanäle, falls ihr uns irgendwie findet. Genau. Und weil das alles noch nicht weg ist, das mit dem Krieg und so weiter, habe ich mir als nächstes Lied von einer meiner Lieblingsbands ein Lied rausgesucht, das da heißt Make It Go Away. Also lass es weggehen, von Korn. Ich finde, das ist ja auch irgendwie so ein bisschen so ein kindliches Gefühl von Hoffnung, dass es jemanden gibt, der so alles Böse von draußen fernhält und wegkommen lässt. Und ja, ich wünschte mir, wir würden gegenseitig mehr dieses Schutzschild füreinander irgendwie sein können und die schlimmen Dinge, die wir eben nicht sehen wollen, nicht erleben wollen, auch weggehen lassen können. Interessant fand ich auch neulich den Gedanken, wenn habe ich auch, glaube ich, von Rutger Bregmann, wenn die Probleme exponentiell wachsen, warum sollten denn nicht auch die Lösungen exponentiell wachsen? Wenn wir vor vielen Problemen stehen, glaube ich, dass es auch gut möglich ist, dass wir für diese Probleme auch Lösungen finden. Auch wenn es manchmal echt schier unlösbar erscheint, gibt es verschiedenste Orte, wo man ansetzen kann. Und wenn es auch alleine das ist, dass man sich etwas anmacht, was einem gefällt und was einem ein wohliges Gefühl gibt, verstanden zu werden, nicht allein zu sein. In dem Wunsch, dass es endlich vorbei ist, einfach weggeht. In diesem Sinne, vielen Dank fürs Zuhören. Ich hoffe, ihr hättet Lust, demnächst wieder zuzuhören, wenn wir wieder auf Sendung sind. Vielen Dank für eure Aufmerksamkeit und Make It Go Away von Korn.
1: Tschüss.
0: Tschüssi.

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